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1: Dem Kapitel 7 im Buch Daniel galt unsere Aufmerksamkeit in den letzten Ausgaben von Durch die Bibel. Daniel berichtet darin von den ersten Visionen, die Gott ihm offenbart hatte. Nun kommen wir zu Kapitel 8. Dort werden wir der zweiten Vision Daniels begegnen. Und auch darin geht es um Tiere, die verschiedene Weltreiche verkörpern. Ich freue mich, dass Sie zuhören. Seien Sie herzlich willkommen. Im Buch Daniel haben wir uns zuletzt mit den ersten Visionen beschäftigt, die Gott seinem Propheten offenbart hatte. Im Kapitel 7 seines Buches finden wir Daniels Bericht dazu. Diese Visionen von den vier großen Tieren, die vier verschiedene Weltreiche darstellen, machten Daniel Angst. Und doch wurde darin auch klar, so furchtbar die Weltreiche auch sein mögen, ihre Zeit ist begrenzt. Und das gilt für alle irdischen Reiche. Gott allein ist es, der ihren Anfang bestimmt und ebenso ihr Ende. Und schließlich wird Gott sein eigenes Reich errichten, und das allein wird bestehen für alle Ewigkeit. Damit kommen wir zu Kapitel 8 im Buch Daniel. Dort berichtet der Prophet von einer weiteren Vision, die er nach den ersten Visionen aus Kapitel 7 empfangen hatte. Als Daniel diese zweite Vision sah und seinen Bericht darüber schrieb, lagen die geschauten Ereignisse noch in der Zukunft. Mittlerweile jedoch, über 2,5 Jahrtausende später, haben sich die Prophetien der Vision aus Kapitel 8 bereits erfüllt. Und weil sie sich so genau und eindeutig erfüllt haben, zogen bibelkritische Ausleger daraus den Schluss, das Buch Daniel könne erst zu einem viel späteren Zeitpunkt geschrieben worden sein, erst lange nach Daniel. Denn bibelkritische Ansätze gehen in der Regel davon aus, dass es keine übernatürlichen Eingriffe in unsere Welt hinein gibt. Deshalb könne es auch keine wirkliche Prophetie über die Zukunft geben, da dies ein übernatürliches Eingreifen erfordern würde. Und genau das schließt eine bibelkritische Herangehensweise von vornherein aus. Deshalb könne der Bericht gar nicht aus der Zeit Daniels stammen. Er müsse erst nach den Ereignissen geschrieben worden sein, und zwar als eine Beschreibung geschichtlicher Ereignisse. So das Argument der Bibelkritiker. Das ist natürlich ein äußerst schwaches Argument, wissenschaftlich eigentlich völlig unhaltbar. Denn das, was bewiesen werden soll, dass angeblich keine echte Prophetie vorliegt, wird zur Voraussetzung der Beweisführung gemacht. Es könne gar keine echte Prophetie geben. Erstaunlich, dass man mit solchen Thesen in der Wissenschaft auch noch anerkannt wird. Ich gehe aus guten Gründen davon aus, dass Daniel wirklich der Autor des Danielbuches ist. Und wenn sich ein Bericht wie der in Kapitel 8 von der Sprache und anderen Kriterien her sehr gut dem 6. Jahrhundert vor Christus zuordnen lässt, dann kann ich das doch nicht einfach ignorieren. Nur weil ein bibelkritischer Ansatz nicht will, dass Gott in die Geschichte eingreift und deshalb Geschichte auch nicht offenbart, bevor sie geschieht. Wer sich mit dem Thema näher befassen will, dem sei der Kommentar von Gerhard Meyer zum Buch Daniel empfohlen. Der ist erschienen in der Reihe der Wuppertaler Studienbibel zum Alten Testament. Dort finden Sie eine Fülle von Argumenten für die Verfasserschaft von Daniel im 6. Jahrhundert vor Christus. So hat man auch eine Weile unter Wissenschaftlern diskutiert, ob Shakespeare überhaupt die Werke Shakespeares geschrieben hat. Amüsiert kommentierte Mark Twain diese Fragestellung so: Wenn Shakespeare nicht Shakespeare geschrieben hat, dann muss das alles von einem anderen Mann geschrieben worden sein, der den gleichen Namen hatte. Wenn Daniel nicht das Buch Daniel im 6. Jahrhundert vor Christus geschrieben hat, dann muss es von einem anderen Mann geschrieben worden sein, der den gleichen Namen hatte und zur gleichen Zeit am gleichen Ort lebte. Daniel sieht in seiner prophetischen Vision in Kapitel 8 einen Widder mit zwei ungleichen Hörnern und einen Ziegenbock mit einem Horn. Damit richtet Gott sozusagen das Mikroskop auf den Kampf zwischen der zweiten und der dritten Weltmacht, denen wir schon in Kapitel 2 und in Kapitel 7 begegnet sind. Das ist die Auseinandersetzung zwischen dem Osten und dem Westen, zwischen dem Orient und dem Okzident, zwischen Asien und Europa. Das ist der Kampf zwischen den Reichen der Meder und Perser einerseits und der Griechen und Mazedonier andererseits. In der Vision ist auch die Rede von einem weiteren kleinen Horn. Diese Prophetie hat sich offensichtlich bereits in Antiochos Epiphanes erfüllt. Er war der große Verfolger des jüdischen Volkes, auch bekannt unter dem Namen der Nero in der jüdischen Geschichte. Erwähnen will ich noch eines. Der vorangehende Abschnitt im Buch Daniel von Kapitel 2, Vers 4 bis Kapitel 7, Vers 28 wurde in der aramäischen Sprache geschrieben. Das war die ursprüngliche Sprache Syriens und zugleich die Weltsprache der vier Großmächte, von denen in Kapitel 2 und 7 bereits die Rede war. Mit dem Beginn des achten Kapitels kehrt Daniel wieder zurück zur hebräischen Sprache. Wir beginnen mit dem Kapitel 8 im Buch Daniel. Ich lese Vers 1. Im dritten Jahr der Herrschaft des Königs Belsazar erschien mir, Daniel, ein Gesicht nach jenem, das mir zuerst erschienen war. Daniel gibt uns, wie schon in Kapitel 7, eine sehr genaue Datierung an, wann er diese weitere Vision von Gott empfangen hatte. Das war im dritten Regierungsjahr des Königs Belsazar, dem letzten König des Babylonischen Reiches. Die ersten Visionen in Kapitel 7 datierte Daniel auf das erste Regierungsjahr Belsazars, also etwa 2 Jahre zuvor. Das heißt, wir befinden uns nun etwa im Jahr 546 vor Christus. Nur noch einige wenige Jahre, dann wird mit Belsazar das Babylonische Reich untergehen. Und das Reich der Meder und Perser wird an seine Stelle treten. Weiter heißt es in Vers 2, ich hatte ein Gesicht und während meines Gesichtes war ich in der Festung Susa im Lande Elam am Flusse Ulai. Daniel sieht, was Gott ihm mit der Vision offenbart. Und in der Vision erkennt Daniel nun sich selbst und wie Gott ihn sozusagen innerhalb der Vision nach Susa führt. Susa war die Hauptstadt der Meder und Perser, dem Zweiten Reich aus dem Kapitel 2 und 7. Daniel bemerkt weiter, dass er, nun selbst Teil der Vision, am Fluss Ulai steht. Das war ein künstlich angelegter Wasserkanal, der am Fluss Kerka begann und an der Stadt Susa vorbeiführte. Die Vision verlagert also den Ort des Geschehens von Babylon nach Susa. Und das offensichtlich deshalb, weil es in der Vision nicht mehr um Babylonien geht, sondern um die beiden Reiche, die dem Babylonischen folgen werden, das Reich der Meder und Perser und das griechisch-mazedonische Reich Alexanders des Großen. Die Ereignisse, die Gott Daniel in dieser Vision offenbart, haben sich alle erfüllt. Und das so genau und treffsicher, dass bibelkritische Ausleger steif und fest behaupten, so eine präzise Vorhersage könne gar nicht vor den Ereignissen geschrieben worden sein. Deshalb halten sie es für unmöglich, dass Daniel, der im 6. Jahrhundert vor Christus lebte, als Autor in Frage komme. Der bibelkritische Ansatz kommt deshalb zu dem Schluss, das Buch Daniel sei erst geschrieben worden, nachdem sich die vorhergesagten Geschehnisse ereignet hätten. Damit seien die Prophetien keine wirklichen Prophetien, sondern einfach nur ein geschichtlicher Bericht von dem, was bereits geschehen sei. Das ist ein Versuch, das Übernatürliche aus der Bibel zu tilgen. Denn alles Übernatürliche widerspricht dem Auslegungssystem der Bibelkritik. Das Problem dieses Systems ist aber, dass die Bibel geradezu auf jeder Seite von dem einen Übernatürlichen in Person spricht, von Gott nämlich. Und der ist kein Geschöpf. Er steht völlig außerhalb von allem Natürlichen. Und die große Botschaft der Bibel lautet nun einmal, der übernatürliche Gott handelt in der natürlichen Welt. Deshalb erscheint mir das Ganze so. Ein Auslegungssystem, das jedes übernatürliche Eingreifen von vornherein ausschließt, ist für die Auslegung der Bibel unangemessen. Wie geht es bei Daniel weiter? Das hören wir in Vers 3. Und ich hob meine Augen auf und sah, und siehe, ein Widder stand vor dem Fluss, der hatte zwei hohe Hörner, doch eins höher als das andere, und das höhere war später hervorgewachsen. Daniel sieht in der Vision einen Widder, der zwei Hörner hat. Dieser Widder wird später, noch innerhalb der Vision, als das Reich der Meder und Perser gedeutet. Die Hörner des Widders sind unterschiedlich groß, und Daniel stellt fest, und das Höhere war später hervorgewachsen. Mit anderen Worten heißt das Horn, das zuerst emporgewachsen ist, stellt Medien dar. Denn zunächst waren die Perser von Medien abhängig. Doch mit Kyros gewannen die Perser die Oberhand über die Meder und setzten ihren Führungsanspruch im Vereinigten Reich der Meder und Perser durch. Das spätere, noch höhere Horn steht also für die Perser. Denn unter den persischen Königen erreichte das medopersische Großreich schließlich den Gipfel seiner Macht. Der Widder mit seinen beiden sehr großen Hörnern, von denen das spätere sogar noch größer ist, steht also für das Vereinigte Reich der Meder und Perser. Und innerhalb dieses Reiches erlangten die Perser letztlich die Vorherrschaft. Wir kommen zu Vers 4, der lautet: Ich sah, dass der Widder mit den Hörnern stieß nach Westen, nach Norden und nach Süden hin. Und kein Tier konnte vor ihm bestehen und vor seiner Gewalt errettet werden, sondern er tat, was er wollte, und wurde groß. Daniel berichtet uns, was Gott ihm in seiner zweiten Vision gezeigt hat. Ich sah, dass der Widder mit den Hörnern stieß nach Westen, nach Norden und nach Süden hin. Aus welchem Grund teilt der Widder seine Stöße nicht auch Richtung Osten aus? Nun, die Perser lebten ohnehin schon relativ weit im Osten. Ihr Reich erstreckte sich bis an die Grenzen Indiens und Chinas. Und sie entschlossen sich, ihre Macht in alle anderen Himmelsrichtungen auszuweiten, aber nicht weiter nach Osten vorzudringen. Verblüffend, wie exakt Gottes Offenbarung an seinen Propheten auch an dieser Stelle ist. Hier in Kapitel 8 verkörpert der Widder das Reich der Meder und Perser. In Kapitel 7 wurde es durch den Bären dargestellt. Es ist ein Reich mit dem ungezügelten Drang, neue Gebiete zu erobern. In Vers 5 erfahren wir, was in Daniels Vision weiter geschieht. Ich lese: Und indem ich darauf Acht hatte, siehe, da kam ein Ziegenbock vom Westen her über die ganze Erde, ohne den Boden zu berühren. Und der Bock hatte ein ansehnliches Horn zwischen seinen Augen. Offensichtlich staunt Daniel noch über die Macht und die vermeintlich grenzenlosen Möglichkeiten des Widders. Da wird er mit einem Male aus seiner Bewunderung gerissen. Denn da kommt von ganz weit hinten aus dem Westen ein Ziegenbock herangestürmt. Seine Geschwindigkeit ist atemberaubend und das einzige Horn zwischen seinen Augen gewaltig. Hier deutet sich schon an, da tritt einer auf, der die Herrschaft beanspruchen wird. Wie aus Vers 21 hervorgeht, verkörpert der Ziegenbock das griechisch-mazedonische Reich. Und das eine Horn, das geradezu nach der alleinigen Macht lechzt, steht für Alexander den Großen. Unter Xerxes planten die Perser, weiter nach Westen vorzudringen. Aber aus dem Westen nähert sich nun jener Ziegenbock. Und er jagt derart schnell heran, dass es für Daniel so aussah, als käme er geradezu dahergeflogen, ohne den Boden zu berühren. Das entspricht den vier Flügeln des Panthers aus Kapitel 7. Und es beschreibt die ungeheure Geschwindigkeit, mit der Alexander seine Streitmacht an einen anderen Ort verlagern konnte. Wie wird das enden, wenn zwei so mächtige Rivalen aufeinandertreffen? Denn das scheint schon ausgemacht zu sein, dass keiner freiwillig das Feld räumen wird. Wir hören die Verse 6 und 7. Und er kam bis zu dem Widder, der zwei Hörner hatte, den ich vor dem Fluss stehen sah, und er lief in gewaltigem Zorn auf ihn zu. Und ich sah, dass er nahe an den Widder herankam, und voller Grimm stieß er den Widder und zerbrach ihm seine beiden Hörner. Und der Widder hatte keine Kraft, dass er vor ihm hätte bestehen können, sondern der Bock warf ihn zu Boden und zertrat ihn. Und niemand konnte den Widder von seiner Gewalt erretten. Daniel spricht von dem gewaltigen Zorn, mit dem der Ziegenbock auf den Widder losgeht. Und als wäre das nicht genug, wird diese Beobachtung noch einmal verstärkt. Denn weiter schreibt Daniel, und voller Grimm stieß der Ziegenbock den Widder und zerbrach ihm seine beiden Hörner. Das zeugt von großem Zorn und enormem Hass und von absoluter Entschlossenheit. Unbeirrbar geht der Ziegenbock auf den Widder los. Und dabei hat er nur ein einziges Ziel vor Augen, seinen Widersacher zu vernichten. Xerxes war der letzte große Herrscher Persiens. Er wagte den entscheidenden Vorstoß nach Europa. Und der Weg dorthin führte über Griechenland, unausweichlich. So setzte Xerxes seine Armee mit mehreren zigtausend Kämpfern in Bewegung. Die Griechen jedoch reagierten überaus geschickt. Sie zogen Xerxes nicht entgegen, um ihn auf freiem Feld zu bekämpfen. Stattdessen warteten sie ab, bis die persischen Truppen die Thermopylen erreichten. Der Engpass dort zwischen Meer und Gebirge war in der Antike so schmal, dass eine große Armee ihn nur in kleinen Truppen passieren konnte. Nun war das Heer der Griechen ausgesprochen gut ausgebildet und diszipliniert, im Gegensatz zu den Medern und Persern. Dazu war jeder einzelne Kämpfer in den Reihen Griechenlands auch körperlich außerordentlich gut trainiert. Und so wog ein Grieche die Kampfkraft von mindestens 10 medopersischen Gegnern auf. Die Griechen schlugen Xerxes Armee bei den Thermopylen. Sie brachten dem gewaltigen Heer der Perser empfindliche Verluste bei, als dieses versuchte, den Engpass zu passieren. Denn dort passten immer nur wenige Krieger auf einmal hindurch. Danach verlor Xerxes auch noch seine gesamte Flotte bei Salamis. Ein Sturm zerstörte die 300 Schiffe der Perser. Als Xerxes diese üble Nachricht überbracht wurde, soll er sich zum Meer begeben haben. Und dort angekommen, habe er seinen Gürtel abgelegt und damit die Wellen geschlagen. Denn sie hatten seine Flotte zerstört. Das erscheint uns heute vielleicht nicht gerade eine angemessene Reaktion zu sein, zumindest nicht für eine so überragende und intelligente Persönlichkeit, wie sie Xerxes zweifelsohne gewesen ist. Doch Weltbild, Glaube und Aberglaube waren in vielen Kulturen kaum voneinander zu unterscheiden, wobei sich natürlich die Frage stellt, ob das heute so viel anders ist. Nun erhebt sich im Westen jener neue sagenhafte General, ein unfassbar junger Mann, Alexander der Große. Als er seinen Feldzug gegen die persische Weltmacht beginnt, ist er gerade einmal 22 Jahre alt. Bereits 10 Jahre später stirbt Alexander. Doch das Reich, das er hinterlässt, ist das größte überhaupt, das die Welt bis dahin gesehen hat. Militärisch war Alexander ein Genie, einer der größten Feldherren der Geschichte. Er war in der Lage, seine Streitkräfte auf dem Landweg unvorstellbar schnell zu bewegen. Schneller, als es jemals einem anderen Feldherrn vor ihm gelungen war. Was sieht Daniel als nächstes über den jungen Eroberer der Griechen, den Ziegenbock in seiner Vision? Das erfahren wir in Vers 8. Und der Ziegenbock wurde sehr groß. Und als er am stärksten geworden war, zerbrach das große Horn, und es wuchsen an seiner Stelle 4 andere Hörner nach den 4 Winden des Himmels hin. Die Präzision der prophetischen Schau, mit der Gott Daniel die Zukunft der Weltgeschichte offenbart, ist wirklich verblüffend. Da verwundert es nicht, dass Ausleger, die es nicht für möglich halten, dass Gott selbst Daniel die Zukunft offenbart, ihre Zweifel bekommen. Doch wenn von der Wortwahl, dem Sprachstil und den Kenntnissen der geschichtlichen Details alles dafür spricht, dass das gesamte Buch Daniel bereits im 6. Jahrhundert vor Christus verfasst wurde, dann kommt man aus dem Staunen kaum noch heraus. Gott kennt die Zukunft, und die hat er Daniel zum Teil bis ins kleinste Detail hinein offenbart. In diesem Fall 200 Jahre vor dem Ereignis. Wir haben eben gehört, und als der Ziegenbock am stärksten geworden war, zerbrach das große Horn. Das zeigt Gott seinem Propheten. Der Ziegenbock stellt das griechisch-mazedonische Weltreich dar, das große Horn Alexander den Großen. Die Hörner des Widders in Vers 6 wurden von dem Ziegenbock zerbrochen. Dagegen zerbricht das Horn des Ziegenbocks ohne offensichtliche Fremdeinwirkung. Nur 12 Jahre hatte Alexander gebraucht, um die ihm damals bekannte Welt zu erobern. Sein Reich erstreckte sich von Mazedonien und Griechenland im Westen bis an die Grenzen Indiens im Osten. Markant formulierte es jemand so: Alexander hat seinen Fuß auf den Nacken der ganzen Welt gesetzt. Einer Überlieferung nach hat sich Alexander hingesetzt und geweint, weil es keine Welt mehr gab, die er erobern konnte. Doch mitten in seinem riesigen Unterfangen wurde er von einem Fieber ergriffen. Auslöser war wohl ein Trinkgelage, dem er die ganze Nacht davor gefrönt hatte. Daran starb Alexander der Große. Das war im Jahr 323 vor Christus in Babylon. Da war er gerade einmal 32 Jahre alt. Und als er am stärksten geworden war, zerbrach das große Horn. So sah es Daniel 200 Jahre zuvor in seiner Vision. Ich habe es bei der Auslegung des Daniel-Buches schon einmal erwähnt. Alle drei Weltreiche, das der Babylonier, das der Meder und Perser und das der Griechen und Mazedonier, sie alle gingen schließlich unter in einem Trinkgelage. Wenn Sie unsere Sendereihe durch die Bibel schon länger verfolgen, wissen Sie, dass ich im Alkohol eine sehr große Gefahr sehe für unsere Gesellschaft. Ich halte den Alkohol für viel gefährlicher als etwa Marihuana oder Heroin. Bitte verstehen Sie mich nicht falsch. Ich bin nicht dafür, Marihuana gesetzlich zu erlauben. Der Drogenhandel ist eine große Bedrohung unserer Gesellschaft. Doch bei all dem haben viele vergessen, dass Alkohol ganze Nationen zerstört. Allein in Deutschland starben zuletzt über 14.000 Menschen pro Jahr durch übermäßigen Alkoholkonsum. Fast 4-mal so viele wie durch Verkehrsunfälle. Das Reich Alexanders des Großen ging unter, weil er offensichtlich ein Alkoholproblem hatte. Die Welt hatte er bezwungen, doch sich selbst, Alexander den Großen, konnte er nicht bezwingen. Daniel sieht noch mehr, was den Ziegenbock, die Weltmacht der Griechen, betrifft. Und es wuchsen an seiner Stelle 4 andere Hörner nach den 4 Winden des Himmels hin. Als Alexander gestorben war, zerfiel sein Reich. 4 Männer teilten es unter sich auf. Das entspricht auch den 4 Köpfen des Panthers, von dem Daniel in Kapitel 7 berichtet. 4 Feldherren waren es, die nun über das Reich herrschten. Kassander, der Alexanders Schwester heiratete, beanspruchte die europäischen Gebiete, nämlich Mazedonien und Griechenland. Lysimachos riss den größten Teil Kleinasiens an sich, was der heutigen Türkei entspricht. Seleukos übernahm die Herrschaft über Asien, also den gesamten Osten des Reiches. Und Ptolemaios schließlich erklärte sich zum Herrscher über Ägypten und Nordafrika. In Daniels Vision kommen wir jetzt zu Vers 9, der lautet: Und aus einem von ihnen wuchs ein kleines Horn, das wurde sehr groß nach Süden, nach Osten und nach dem herrlichen Land hin. Aus einem der 4 nachgewachsenen Hörner des Ziegenbocks geht ein weiteres hervor. Zunächst klein, entwickelt es sich aber zu einem sehr großen Horn. Es handelt sich hier also um einen Herrscher, der aus einem der 4 Reiche stammt, in die das Reich Alexanders des Großen zerfallen war. Schon in Kapitel 7 sah Daniel in seiner früheren Vision ein kleines Horn, das sich gegen Gott erhob und die Leute Gottes verfolgte. Bei diesem Horn ist es ähnlich. Doch im Unterschied zu Kapitel 7 kommt hier das kleine Horn aus dem 3. Reich. In Kapitel 7 kam es aus dem 4. Doch auch das kleine Horn hier in Kapitel 8 empört sich gegen Gott und gegen Gottes Volk, wie die folgenden Verse zeigen. Ein König, der aus einem der 4 Nachfolgereiche Alexanders hervorging und nach Süden und Osten vorrückte, wie Daniel hier beschreibt, war Antiochos IV. Er trug auch den Beinamen Epiphanes. Antiochos war König in Syrien von 175 bis 164 vor Christus und stammte aus dem Königshaus der Seleukiden. Manchen Überlieferungen zufolge war er geistesgestört. Wie Daniel berichtet, wendet sich das kleine Horn auch gegen das herrliche Land, das ist Israel. Und tatsächlich griff Antiochos IV. Israel an, fast 400 Jahre nachdem Daniel diese Vision empfangen hatte. Gegen Antiochos IV. Erhoben sich die Makkabäer. Das war eine Gruppe jüdischer Widerstandskämpfer, dessen Anführer Judas den Beinamen Makkaba hatte, was so viel heißt wie Hammer. Antiochos, judenfeindlich bis ins Mark, versuchte im Grunde genommen, das israelische Volk auszurotten. Er stellte eine Götterstatue des Jupiter im Heiligtum des Tempels in Jerusalem auf. Das war die erste Erfüllung der Prophetie vom sogenannten Gräuelbild der Verwüstung, von dem später noch die Rede sein wird. Um die Juden noch mehr zu erniedrigen, goss er Brühe vom Schweinefleisch über alle heiligen Gefäße des Tempels. Das Götterbild eines Götzen im Heiligtum des jüdischen Tempels und Brühe von unreinen Tieren. Damit war der Ort der Anbetung des lebendigen Gottes entweiht, verhöhnt und geschändet. Eindrückliche Bilder empfängt Daniel von Gott. Sie kündigen die Zukunft der Weltgeschichte an. Und sie sprechen davon, wie Gott die Geschichte zu seinem eigenen Ziel steuern wird. Auch wenn es am Ende dieser Folge von »Durch die Bibel« so aussehen mag, als siege ein unverfrorener und überheblicher Machthaber, hier ist das letzte Wort noch nicht gesprochen. In der nächsten Ausgabe folgt die Fortsetzung. Dann ist die zweite Hälfte des 8. Kapitels im Danielbuch an der Reihe. Und wenn Sie mögen, schalten Sie wieder ein. Bis dahin verabschiede ich mich. Seien Sie Gott befohlen.
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Nichts sollte uns wichtiger und lieber sein als Gott und sein Wort. Im Psalm 19 lesen wir: Das Gesetz des Herrn ist vollkommen und erquickt die Seele. Das Zeugnis des Herrn ist gewiss und macht die Unverständigen weise. Die Befehle des Herrn sind richtig und erfreuen das Herz. Die Gebote des Herrn sind lauter und erleuchten die Augen. Die Furcht des Herrn ist rein und bleibt ewiglich. Die Rechte des Herrn sind wahrhaftig, allesamt gerecht. Sie sind köstlicher denn Gold und wie feines Gold. Sie sind süßer denn Honig und Honigseim. Auch wird dein Knecht durch sie erinnert, und wer sie hält, der hat großen Lohn.

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deine Treue, die niemals wanken wird, gibt mir Geborgenheit und steht ewig fest. Herr, deine Treue bleibt, auch wenn ich untreu bin, weil du so barmherzig bist und mich nie verlässt.

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1: Unseren Wochenvers aus dem Wort Gottes finden wir in Psalm 59, Vers 17. Ich aber will von deiner Macht singen und des Morgens rühmen deine Güte, denn du bist mir Schutz und Zuflucht in meiner Not. Psalm 59, Vers 17.

0: 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Unser heutiger Sprecher ist Bernhard Müller. Bernhard Müller ist geboren 1939 in Norddeutschland. 1957 fand seine Bekehrung statt, nach einer äußeren und auch nach einer inneren Krise. Hören Sie ihn heute sprechen über geistliche Depressionen.
1: Liebe Hörerinnen, lieber Hörer, sicher kennen auch Sie diese moderne Redewendung, die da lautet: Diese oder jener ist nicht gut drauf. Das ist ein Jugendjargon, der inzwischen zum festen Bestandteil der deutschen Alltagssprache geworden ist. Gemeint ist, dass die Person, um die es geht, gerade schlecht gelaunt, unwillig, aggressiv oder auch traurig ist. Es ist also eine sehr schwammige Umschreibung einer Gemütslage. Andere wiederum bezeichnen einen solchen Seelenzustand als Depression. Diese Bezeichnung klingt nun viel seriöser als der eben genannte Jugendjargon, ist deswegen aber nicht unbedingt genauer. Da das Phänomen Depression auch vor Christen nicht Halt macht, habe ich mir einige Gedanken zum Thema gemacht, wobei ich mich selbstverständlich auf das Wort Gottes berufen werde. Ich möchte daher in meiner heutigen Predigt einige Gedanken zum Thema Depressionen sagen, und zwar nur zu einer bestimmten Art dieses Phänomens. Bei oberflächlicher Betrachtung dieses Themas läuft man nämlich große Gefahr, leidenden Menschen noch weiteres Leid hinzuzufügen. Das möge unser Herr verhindern. Mir geht es ausschließlich darum, Ausweg aus bestimmten depressiven Situationen zu zeigen. Und diesen Ausweg finden wir im Wort Gottes. Doch bevor ich, gestützt auf Gottes Wort, dieses Thema behandle, ist es dringend geboten, einige Klarstellungen zu machen. Ich möchte heute nicht über Depressionen im Allgemeinen sprechen. Ich rede also nachfolgend nicht über Depressionen von Nichtchristen. Das bitte ich zu berücksichtigen. Denn abgesehen davon, dass diese Depressionen verschiedene Ursachen haben können, sieht eine Therapie bei einem Nichtchristen im Regelfall immer anders aus als bei einem Christen. Das liegt einfach daran, dass die Seele eines Christen Frieden in Gott gefunden hat, obwohl sie es manchmal gar nicht weiß. Das ist bei einem Nichtchristen nicht gegeben. Er hat in seinem sündigen Dasein keine Seelenruhe und wird sie auch nicht finden, es sei denn, er tut Buße und glaubt an Jesus Christus, dem Sohn Gottes. Das erklärt auch die vielen vergeblichen Betäubungsversuche in unserer Gesellschaft. Da Depressionen aber immer die Seele des Menschen berühren, liegt auf der Hand, dass die Therapie dem Zustand der Seele angemessen sein muss. Ich möchte aber auch noch eine Einschränkung machen, wenn es jetzt um Depressionen bei Christen geht. Ich spreche nicht über Depressionen bei Christen, die ihre Ursache in physischen Defekten, also körperliche Ursachen im weitesten Sinne haben. Ich halte diese Unterscheidung für sehr wichtig, um diesbezüglich leidenden Glaubensgeschwistern nicht noch eine zusätzliche Last aufzuerlegen. Worüber ich reden möchte, sind geistliche Depressionen. Das sind Depressionen, die mit dem Christsein zusammenhängen, und so komisch es klingt, es handelt sich um Depressionen, die ein Nichtchrist nicht kennt. Es ist eine Tatsache, dass alle Menschen Stimmungsschwankungen unterworfen sind. Das gilt selbstverständlich auch für Christen. Im Alltag begegnen einem häufig Menschen, die davon sprechen, dass sie oder andere depressiv seien. Ja, manche kokettieren sogar damit. Grundsätzlich ist eine Depression eine gedrückte Stimmung, die dann, wenn sie bleibend ist, auch als Schwermut bezeichnet wird. Wie schon gesagt, das kann durchaus ein Zustand sein, der seine Ursache in einer körperlichen Krankheit hat, und der hier nicht betrachtet wird. Nicht selten liegen die Ursachen für die Depression oder Freudlosigkeit eines Christen, aber ganz woanders. Und damit wollen wir uns jetzt beschäftigen. Gerade zu diesem Thema finden wir in der Bibel viele Hilfen und Informationen. Das kann letztlich auch gar nicht anders sein, da niemand die Bedürfnisse der menschlichen Seele besser kennt als der Schöpfer des Menschen, unser Vater im Himmel. Als ein sehr hilfreiches Beispiel zu unserem Thema lese ich zunächst zwei Verse aus Psalm 42, und zwar die Verse 6 und 12. Was betrübst du dich, meine Seele, und bist so unruhig in mir? Harre auf Gott, denn ich werde ihm noch danken für die Hilfe, die von seinem Angesicht kommt. Was betrübst du dich, meine Seele, und bist so unruhig in mir? Harre auf Gott, denn ich werde ihm noch danken, dass er meine Rettung und mein Gott ist. In den Psalmen können wir Menschen betrachten, die um die Lösung von Problemen ringen und davon lernen. Auch berichten die Psalmen häufig von erfahrener Rettung aus großen Nöten. Daher sind die Psalmen schon vielen Menschen zum Trost geworden. Der Psalmist des Psalms 42 ist in Not. In Psalm 43, das sei der Vollständigkeit halber erwähnt, finden wir diesen Ausruf nochmals. Welche Not hatte der Schreiber? Und dazu lese ich jetzt die Verse 4 bis 5 und 7 bis 11 dieses Psalmes. Meine Tränen sind meine Speise bei Tag und bei Nacht, weil man täglich zu mir sagt, wo ist nun dein Gott? Daran will ich denken und meine Seele in mir ausschütten, wie ich dahin zog im Gedränge, mit ihnen feierlich dahinschritt zum Haus Gottes unter lautem Jubel und Lobgesang in der feiernden Menge. Mein Gott, meine Seele ist betrübt in mir. Darum gedenke ich an dich im Land des Jordan und der Hermon-Gipfel am Berg Mizar. Eine Flut ruft der anderen beim Rauschen deiner Wasserstürze. Alle deine Wellen und Wogen sind über mich gegangen. Am Tag wird der Herr seine Gnade entbieten und in der Nacht wird sein Lied bei mir sein, ein Gebet zu dem Gott meines Lebens. Ich will sprechen zu Gott, meinem Fels, warum hast du mich vergessen? Warum muss ich trauernd einhergehen, weil mein Feind mich bedrängt? Wie Zermalmung meiner Gebeine ist der Hohn meiner Bedränger, weil sie täglich zu mir sagen, wo ist nun dein Gott? Welche Not hatte der Psalmist? Er wurde in seiner Not verhöhnt, weil Gott ihm anscheinend nicht half. Wo ist denn nun dein Gott, sagen seine Kritiker. Die genaue Ursache der Not wird gar nicht mal genannt. Doch die Kritiker des Psalmisten verhielten sich wie Frau Hiob, die ihrem Mann, der in arger Not war, den zweifelhaften Rat gab, sage dich los von Gott und stirb. Die Not, in der der Psalmist sich befand, hinderte ihn offensichtlich daran, den Tempel und die Gottesdienste zu besuchen. Es fällt auf, dass gerade dieser Umstand dem Psalmisten besonders zu schaffen machte, und nicht die eigentliche Ursache der Not. Das ist schon erstaunlich und vorbildlich. Wenn man mit Glaubensgeschwistern zusammenkommt, die in Not sind, beispielsweise in Krankheitsnot, die einen ans Bett fesselt, wird einem im Regelfall die Krankheitsnot ausführlich geschildert. Dass man am Gemeindeleben nicht teilnehmen kann, wird oft nicht als Not empfunden. Der Horizont des Notleidenden ist dann oft stark verkleinert. Man ist auf sich selbst fokussiert. Der Psalmist schwelgt dagegen einerseits in Erinnerungen an große Tempelfeste, an denen er in der Menschenmenge teilnehmen konnte. Und seine Seele ist betrübt, weil er vom Tempel abgeschnitten war. Er ist depressiv. In dieser Situation wird der Psalmist wegen der bisher ausgebliebenen Hilfe auch noch verhöhnt. Sein Vertrauen auf Gott war allerdings nicht erschüttert. Er spricht von der Gnade des Herrn, nennt ihn den Gott seines Lebens und seinen Fels, klagt ihm aber sein Leid und fragt Gott warum er ihn anscheinend vergessen habe. Das war schon eine echte Verzweiflung. Denn wenn jemand meint, von Gott vergessen zu sein, leidet die Seele sehr. Nun gibt es immer wieder Christen, die einen unglücklichen Eindruck machen. Ihre Seele ist, wie bei dem Psalmisten auch, unruhig in ihnen. Fatal ist, dass nicht alle Betroffenen den Ausweg aus der bedrückenden Seelenlage bei Gott suchen, sich vielmehr vorrangig Menschenrat suchen. Wir sollten uns nicht die verzerrte Sicht der Welt von Gott zu eigen machen, die da meint, Gott kümmere sich nicht um die Geschicke des Einzelnen. Und überhaupt, wie kann Gott denn wissen, wie wir Menschen uns fühlen und wie schwer Leid uns drücken kann? In Hebräer 4, ab Vers 14 wird uns aber Erstaunliches gesagt. Da wir nun einen großen hohen Priester haben, der die Himmel durchschritten hat, Jesus, den Sohn Gottes, so lasst uns festhalten an dem Bekenntnis, denn wir haben nicht einen hohen Priester, der kein Mitleid haben könnte mit unseren Schwachheiten, sondern einen, der in allem versucht worden ist, in ähnlicher Weise wie wir, doch ohne Sünde. So lasst uns nun mit Freimütigkeit hinzutreten zum Thron der Gnade, damit wir Barmherzigkeit erlangen und Gnade finden zu rechtzeitiger Hilfe. Also, Jesus Christus weiß aus eigenem Erleben, was es heißt, Mensch aus Fleisch und Blut zu sein. Und dieses Wissen ist auch nicht ein Wissen aus der Erinnerung heraus. Dieses Wissen um menschliche Empfindungen ist aktuell und authentisch. Denn wenn der verherrlichte Sohn Gottes auch heute selber nichts mehr mit Fleisch und Blut zu tun hat, so ist er doch Mensch geblieben. Das Geheimnis ist groß. Durch Jesus Christus ist auch heute wahrer Gott und wahrer Mensch, wie wir in 1. Timotheus 2, ab Vers 5 lesen. Denn es ist nur ein Gott und ein Mittler zwischen Gott und den Menschen, der Mensch Christus Jesus, der sich selbst als Lösegeld für alle gegeben hat. Es ist daher nicht verwunderlich, dass wir in der Bibel hilfreiche Hinweise für leidende Seelen finden. Für einen Christen muss es selbstverständlich sein, zuerst in der Bibel die Lösung zu suchen. Im Wesentlichen sind es zwei Arten von Informationen, die uns weiterhelfen. Nämlich einmal die Lehre, des Weiteren aber auch die biblischen Geschehnisse. Nun gibt es leider Christen, die nur an den Begebenheiten interessiert sind. Man kennt viele biblischen Begebenheiten, die irgendwie mit dem Thema zu tun haben, weiß aber wenig oder nichts über die entsprechende biblische Lehre. Das führt dann fast immer zu falschen Erwartungen und Schlüssen. Mutlose, in der Bibel unkundige Christen kennen beispielsweise die Begebenheit des Elia, der entmutigt und erschöpft sich unter einen Strauch legte. Seine Mutlosigkeit und Enttäuschung waren so groß, dass er sterben wollte. Wir wissen, wie es weiterging. Ein Engel Gottes kam und stärkte den Elia so, dass er wieder zu Kräften kam und etwas später wieder Aufträge von Gott erhielt. Der in der Lehre Unkundige, der sich in Seelennot befindet, ist versucht, für sich eine entsprechende Erwartungshaltung aufzubauen. Er wartet auch darauf, dass ein Engel in seiner notvollen Situation eingreift. Und wenn es kein Engel ist, so doch mindestens ein Eingreifen Gottes, das man als Wunder bezeichnen muss, wird erwartet. Und wenn es nicht passiert, wird die Traurigkeit noch größer. Nein, es gilt für alle biblischen Themen. Zuerst kommt immer die biblische Lehre. Danach kann man sich dann getrost die vielen gelebten Beispiele ansehen und diese dann unter Berücksichtigung der Lehre richtig einordnen. Bei denen die biblische Lehre nicht beachten, ist es auch so, dass nicht wenige mehr oder weniger von den Erfahrungen anderer versuchen zu leben. Dazu zählen dann auch die Schlüsse, die man aus den vielen Büchern zieht, die Biografien anderer Brüder und Schwestern enthalten. Ich möchte diese Bücher überhaupt nicht schlecht reden. bin aber davon überzeugt, dass es da wohl kaum eines gibt, das wirklich objektiv berichtet. Objektive Lebensberichte finden wir nur in der Bibel. Die Bibel berichtet nämlich auch von den Schattenseiten der handelnden Personen. Im Übrigen hat Gott für jeden einen individuellen Plan. Er kennt seine Kinder und weiß am besten, was nötig ist. Ich möchte recht verstanden werden. Mir geht es nicht darum, den Betrübten noch mehr zu beschweren, sondern den Ausweg zu zeigen. Es ist traurig, dass es Christen gibt, die lange Zeit ihres Erdendaseins im depressiven Zustand verbringen. Ich spreche solche Menschen nicht ihr Christsein ab, das kann ich nicht endgültig beurteilen und dazu bin ich auch überhaupt nicht berechtigt. In jedem Fall bedeutet das, dass diese Brüder und Schwestern viel verpassen. Dabei ist der Hauptgrund, um über geistliche Depressionen etwas zu sagen, nicht der depressive Bruder oder die depressive Schwester, so sehr sie einem auch leid tun. Der Hauptgrund, um über dieses Thema einmal zu sprechen, ist die Ehre Gottes. Ein ständig depressiver Christ ist ein Widerspruch in sich selbst. Ich werde darauf noch etwas eingehen. Hinzu kommt, dass ein depressiver Christ ein denkbar schlechtes Zeugnis in der Welt ist. Wir Christen werden von der Welt beobachtet. Die Ungläubigen, Christen allerdings oft auch, was aber ein anderes Thema ist, die Ungläubigen sind ergebnisorientiert. Man will wissen, ob es funktioniert. Wenn nun Christen in Not kommen können, wie Ungläubige auch, wird darauf geachtet, wie wir Christen uns in dieser Not verhalten. Bekunden wir, dass wir, wie Ungläubige auch, unser ganzes Vertrauen auf menschliches Können setzen, wie beispielsweise auf Ärzte? Selbstverständlich dürfen wir im Krankheitsfall zum Arzt gehen. Und wir dürfen Gott auch bitten, dass der Arzt seine Arbeit gut macht. Nur sollten wir nie vergessen, dass der höchste Ratschluss bei Gott liegt und wir in allem von ihm abhängig sind. Sind auch wir total auf unsere Not konzentriert oder können wir auch in unserer Seelennot von unserem Erlöser und der ewigen Heimat sagen? Wir, und ich sage ganz bewusst wir und ich schließe mich also voll mit ein, haben den Auftrag, so zu sein, dass andere auch so sein möchten, wie wir sind. Doch nun wieder zurück zum Psalm 42. Betrachten wir nochmals die zuerst gelesenen Verse 6 und 12. Im ersten Teil sind beide Verse identisch. Was betrübst du dich, meine Seele, und bist so unruhig in mir? Harre auf Gott, denn ich werde ihm noch danken. Doch die Schlussteile, die sind verschieden. Vers 6 lautet, noch danken für die Hilfe, die von seinem Angesicht kommt. Vers 12 lautet, noch danken, dass er meine Rettung und mein Gott ist. Das Gebet in Vers 6 ist noch voll auf Hilfe in der Not gerichtet und zwar durchaus voller Zuversicht. Noch ist keine Hilfe in Sicht. Doch ist die Erwartung des Notleidenden ausschließlich auf Gott gerichtet, wobei die Hilfe vom Angesicht Gottes erwartet wird. Ich finde diese Worte wunderschön. Der Psalmist bringt damit zum Ausdruck, dass er weiß, dass Gott ihn sieht und die Situation unter der Kontrolle Gottes steht. Im Vers 12 hat sich dann der Blick des Psalmisten geweitet. Er dankt nicht nur im Voraus für die Hilfe, sondern dankt für seine Rettung im umfassenden Sinn. Es geht jetzt nicht mehr nur um die aktuelle Not. Der Dank gilt jetzt für die Rettung als Person und richtet sich schließlich himmelwärts. Dem Psalmist wird jetzt bewusst, dass Gott sein Retter ist. Und damit sagt er, dass er in jeder Situation in der Hand seines Herrn ist. Der Psalmist dankt im Voraus also nicht nur für die Rettung. Er dankt vor allem, dass er einen so gewaltigen, allmächtigen Gott hat. Und damit bringt der Notleidende sein grundsätzliches Vertrauen zum Ausdruck, dass es keine Situation geben wird, die Gott nicht zugelassen hat. Bedenken wir doch, dass hier ein Mann des alten Bundes spricht. Dieser hatte noch nicht die Zusage Jesu für seine Jünger, dass er täglich bei ihnen sein wird. Das Verhältnis des Psalmisten zu Gott war durch ein tiefes Vertrauen gekennzeichnet. Die neutestamentliche Entsprechung, meine ich, ist das Wort aus Römer 8,28. Wir wissen aber, dass denen, die Gott lieben, alle Dinge zum Guten mitwirken, denen, die nach dem Vorsatz berufen sind. Diese Einstellung war zu Beginn nicht da. Auch oder gerade im Leid können wir geistliches Wachstum erfahren. Und dazu dienen nun oft Bedrängnisse in unserem Leben, damit unser Glaube, unsere Zuversicht mehr auf unseren himmlischen Vater gerichtet sind. Wenn der Psalmist über allem dafür dankt, dass dieser allmächtige Gott sein Gott ist, erinnert mich das an 1. Johannes 2,14. Ich habe euch geschrieben, ihr Väter, weil ihr den erkannt habt, der von Anfang an ist. Das ist eine Erfahrung, die auch Hiob machte. Er dachte, dass er Gott wirklich kennt. Doch erst als sein Glaube erprobt war, konnte er sagen, vom Hörensagen hatte ich von dir gehört, aber nun hat mein Auge dich gesehen. So steht es in Hiob 42,5. Interessant und lehrreich ist nun, dass der Psalmist sich gewissermaßen den inneren Befehl gibt, Gott zu vertrauen. Das war ein Willensakt und daran hat sich bis heute nichts geändert. Auch wenn jeder Christ Heiligen Geist hat, ist es doch seine Entscheidung, worauf er sein Vertrauen setzt. Wir Christen haben den Heiligen Geist empfangen, sind aber trotzdem in der Lage, unser Vertrauen Gott zu entziehen. Christsein ist nun mal kein Selbstläufer. In Hebräer 10, ab Vers 35 lesen wir dazu, so werft nun eure Zuversicht nicht weg, die eine große Belohnung hat, denn standhaftes Ausharren tut euch Not, damit ihr, nachdem ihr den Willen Gottes getan habt, die Verheißung erlangt. Manch einer wird jetzt vielleicht einwenden, dass der Psalmist Autosuggestion betrieben hat. Dem ist natürlich nicht so. Das Kennzeichen von Autosuggestion ist, Hilfe bei und durch sich selbst zu suchen, um, wie man heute so schön sagt, mit den eigenen Ressourcen die Situation zu meistern. In der Psychotherapie wird zu diesem Zweck das Ich des Patienten künstlich aufgeblasen und damit wird der Hilfesuchende von Gott weggeführt und davon abgehalten, sich unter die gewaltige Hand Gottes zu demütigen. So war das beim Psalmisten nicht. Dieser suchte bewusst Hilfe bei Gott, zumal seine eigenen Möglichkeiten wohl längst als unzulänglich erkannt waren, um die Lage zu verbessern. Das beim Psalmisten wachsende Vertrauen zu Gott und der für uns entsprechend vorgegebene Weg, dieses ebenfalls zu erfahren, wird wunderschön in 2. Korinther 3, Vers 17 beschrieben. Der Herr aber ist der Geist. Und wo der Geist des Herrn ist, da ist Freiheit. Wir alle aber, indem wir mit unverhülltem Angesicht die Herrlichkeit des Herrn anschauen wie in einem Spiegel, werden verwandelt in dasselbe Bild von Herrlichkeit zu Herrlichkeit, nämlich vom Geist des Herrn. Oder wie es der Schreiber des Hebräerbriefes sagt, lasst uns aufsehen auf Jesus. Bevor ich noch näher auf die biblische Lehre zum Thema eingehe, möchte ich einige Hinweise geben, die im Zusammenhang mit geistlichen Depressionen stehen können. Dann nenne ich zuerst einmal unser Temperament. Wenn es um unsere Errettung geht, spielt unser Temperament keine Rolle. Wir werden alle auf die gleiche Weise durch den Glauben an Jesus Christus gerettet. Im dann folgenden Glaubensleben spielt unsere unterschiedliche Veranlagung schon eine Rolle. Im Detail sind wir alle unterschiedlich. Und das muss auch bei der Hilfe berücksichtigt werden. Es ist dumm, allen die gleiche Diät zu verordnen. Es geht nicht an, dass alle die gleichen Turnübungen machen, um körperliche Fitness zu bekommen. Als nächsten Punkt nenne ich den Gesundheitszustand, der Einfluss auf unsere geistliche Befindlichkeit haben kann. Schmerzen, Müdigkeit, Überanstrengung, berühren auch unsere Seele. Und wenn dann noch jemand daherkommt und eine ausbleibende Heilung mit Unglaube oder Sünde begründet, wird der Seelenschmerz noch größer. Als dritten Punkt nenne ich noch den Unglauben. Also wenn wir unser Vertrauen auf Gott wegwerfen. Nur bei Unglaube, nicht bei Schwachheit, nur bei Unglaube kann Satan wirklich etwas ausrichten. Deswegen ruft der Psalmist, harre auf Gott. Der Psalmist bleibt nicht liegen. Er wagt das Dennoch des Glaubens. Nach dieser kleinen Betrachtung von möglichen Einflüssen auf unser Seelenleben kehre ich jetzt wieder zur biblischen Lehre zurück und greife jetzt einen wichtigen Punkt heraus, von dem ich annehme, dass dieser nicht selten auf Menschen in unseren Versammlungen zutrifft. Dazu lese ich das Wort aus Römer 3,28. So kommen wir nun zu dem Schluss, dass der Mensch durch den Glauben gerechtfertigt wird ohne Werke des Gesetzes. Diese Erkenntnis und geistliche Wahrheit ist ein Grund großer Freude. Und diese große Freude sollte uns innerlich prägen. Das ist ein Schatz, der Christen unabhängig von den Umständen befähigt, siegreich zu leben. Für zahlreiche Gottesdienstbesucher ist aber das Christsein ein Problem. Sie hören dieses Gotteswort und fragen sich, warum kann ich es nicht erreichen, nicht auch so sein? Sie lesen Bücher, jagen zu Konferenzen und bleiben im Innern verzagt und traurig. Warum nur? Diese haben den Weg der Errettung nicht verstanden. Ihr aufwendiges Bemühen ist vergebens. Sie konzentrieren sich auf die Heiligung, ohne dass es ihnen hilft, weil sie die Rechtfertigung vor Gott nicht verstanden haben. Sie leben daher im ständigen Versagen, was nicht ohne negative Auswirkungen auf die Seele bleibt. John Wesley, der bekannte Gottesmann, hatte viele Jahre die Bibel völlig anerkannt, aber doch nicht verstanden. Wesley versuchte in seinem Leben Freude zu finden, indem er predigte, sein Studium aufgab, in die Mission ging. Er war gottesfürchtig, erzogen, aber es reichte nicht. Viele halten sich für Christen wegen ihrer guten Taten oder ihrem frommen Lebensstil und haben aber doch eine falsche Vorstellung von Gerechtigkeit. Was steht denn in Römer 1 ab Vers 16? Denn ich schäme mich des Evangeliums von Christus nicht, denn es ist Gottes Kraft zur Errettung für jeden, der glaubt. Zuerst für den Juden, dann auch für den Griechen. Denn es wird darin geoffenbart, die Gerechtigkeit Gottes aus Glauben zum Glauben, wie geschrieben steht, der Gerechte wird aus Glauben leben. Diese Gerechtigkeit entsteht aus dem richtigen Verhältnis zu Gott durch Jesus Christus. Sonst bleiben einem die Verheißungen Gottes bezüglich Glück, Friede, Freude und Hoffnung verschlossen. Und das Problem dieser Menschen, die letztlich mit ständiger innerlicher Traurigkeit leben, ist, dass sie niemals zutiefst unglücklich darüber waren, dass sie Sünder sind. Solche haben nie den völligen Bankrott des eigenen Lebens erlebt und erklärt. Das ist aber die Vorbedingung zur Freude. Ein solch armseliger Mensch will sich etwas nehmen, was ihm nicht zusteht. Es gibt kein Wiederaufstehen, wenn nicht vorher der Fall erzeugt ist. Das ist ein geistliches Gesetz. Dabei geht es nicht um einzelne Sünden. Wer niemals seine Schuld oder Schuldhaftigkeit vor Gott bekannt hat, wird auch niemals Freude in Christus besitzen. Jesus ist gekommen, die Sünder zu rufen, nicht die Gerechten, die Kranken zu heilen, nicht die Gesunden. Als John Wesley auf einer Atlantiküberfahrt im schweren Sturm erlebte, wie Christen auch in Todesgefahr ihre Seelenruhe nicht verloren, merkte er, dass ihm das Sünderbewusstsein fehlte, weil er sich vor dem Tod fürchtete. Es gibt kaum etwas Schlimmeres, als wenn jemand sagt, eigentlich habe ich mich nie als Sünder gefühlt, eigentlich war ich nie zutiefst betrübt, dass der Sohn Gottes für mich am Kreuz sterben musste. Wer hierin verharrt, wird niemals seine geistlichen Depressionen loswerden. Die entscheidende Frage ist, ob der Gläubige hundertprozentig weiß, dass Jesus Christus für ihn zur Gerechtigkeit wurde, die ja allein vor Gott zählt. Und ob ihm dann auch bewusst ist, dass er aufgrund dieser Gerechtigkeit von Gott, dem Vater, Rechtfertigung empfangen hat. Bestehen da Zweifel, überrascht es mich nicht, dass jemand im Innern unglücklich ist. Und der Weg der Heiligung beginnt immer erst dann, wenn dieser Punkt zweifelsfrei geklärt ist. Wer von seinen geistlichen Depressionen frei werden möchte, muss als erstes seiner Vergangenheit endgültig Lebewohl sagen. Das geht aber nur, wenn man zum Kreuz kommt und sagt, Herr, sei mir Sünder gnädig, sei du mein Herr. Dann kann man sicher sein, dass der Schuldbrief des alten Lebens zerrissen ist und man ewigen Anteil hat an dem Ausruf Jesu, es ist vollbracht. Liebe Hörerinnen, lieber Hörer, ich wünsche Ihnen alle Zeit und in allen Lebenslagen Freude an und durch unseren Heiland Jesus Christus. Er allein ist der Friedefürst und Hüter unserer Seele. Auf Wiederhören, Ihr Bernhard Müller.
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Es ist erschreckend, wie leicht wir uns selbst täuschen können, sogar im Glauben. Als ich das Johannesevangelium Kapitel 2 las, wurde mir das wieder mal sehr deutlich. Als er aber zu Jerusalem war, am Osterfest, glaubten viele an seinen Namen, da sie die Zeichen sahen, die er tat. Aber Jesus vertraute sich ihnen nicht, denn er kannte sie alle und bedurfte nicht, dass jemand Zeugnis gebe von einem Menschen, denn er wusste wohl, was im Menschen war. Diese Erzählung hilft uns zu verstehen, wie wichtig es ist, dass wir erkennen und erfahren, was der Herr Jesus dem frommen Nikodemus lehrte, im nächsten Kapitel. Jesus antwortete: Wahrlich, wahrlich, ich sage dir, es sei denn, dass jemand geboren werde aus Wasser und Geist, so kann er nicht in das Reich Gottes kommen.

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1: Unseren Wochenvers aus dem Wort Gottes finden wir in Psalm 59, Vers 17. Ich aber will von deiner Macht singen und des Morgens rühmen deine Güte, denn du bist mir Schutz und Zuflucht in meiner Not. Psalm 59, Vers 17.

0: seien Sie herzlich willkommen zu BBN Bibelkunde mit Benedikt Peters. Unser Sprecher besuchte eine Bibel- und Missionsschule in der Schweiz. Danach studierte er griechische und hebräische Philologie an der Universität Zürich. Für einige Jahre war er Redakteur in einem christlichen Verlag. Seit 1993 ist er vollzeitlich im übergemeindlichen und konfessionell ungebundenen Dienst als Bibellehrer tätig. Heute hören wir einen Beitrag zur Serie Der Kampf des Glaubens. Ich wünsche Ihnen eine gesegnete Zeit beim Zuhören.
1: Wir müssen also zunächst in der Lehre immer fester gegründet werden. Wir müssen uns um Lehre bemühen. Wir müssen Bibelleser sein. Wir müssen die biblischen Lehren. Wir müssen viel über sie nachdenken. Über das Wesen Gottes. Über das Wesen des Menschen. Ungeheuer wichtig. Was sagt die Bibel über den Menschen, wie er ist? Was ist Sünde? Was ist ein Sünder? Wie ist der Sünder? Wie beurteilt die Bibel den Sünder? Wie steht er vor Gott als Sünder? Und dann das Evangelium, die Heilslehre. Gnade, was heißt Gnade? Die ganze Gnadenlehre durchgehen. Wir müssen diese Dinge wirklich gründlich kennen. Wir müssen uns um sie bemühen. Dann auch die Lehre über die ewigen Dinge. Ewige Verdammnis, ewige Herrlichkeit, all diese Wahrheiten, wir müssen darin immer fester gegründet werden. Und das geschieht eben durch das, was in diesem Kapitel 4 im Vers 13 steht, bis ich komme, halte an mit dem Vorlesen, mit dem Ermahnen, mit dem Lehren. Aber das Zweite ist, die Gemeinde und die einzelnen Gläubigen müssen durch diese Lehre auch persönlich immer enger an den Herrn gebunden werden und immer tiefere persönliche Gemeinschaft mit ihm haben. Das muss beides beständig Hand in Hand gehen. Das ist wie die Sonne. Die Sonne gibt Licht, aber auch Wärme. Stell dir vor, Licht ohne Wärme. Stell dir vor, das wäre ein Lichtkörper. Gäbe nur Licht, aber keine Wärme. Das wäre bloß Theologie ohne das Leben. Und wir brauchen Licht und Wärme. Und so demonstriert Gott an der Sonne, wie er ist. Sein Licht gibt Wärme und entfacht in uns eine Glut, wenn uns dieses Licht wirklich trifft. Und erweckt in uns Liebe zu Gott, Liebe zu den Geschwistern, Liebe zu den Menschen. Und das wird die Gemeinde und das wird uns, wenn wir in diesen beiden Punkten zunehmen, die Lehre immer besser erfassen und die Lehre immer inniger leben, dann sind wir für alle Herausforderungen gewappnet. Und dann sind wir nicht nur, es geht ja nicht nur darum, dass wir bestehen bleiben, sondern es geht ja auch darum, dass durch uns andere gesegnet werden. Wir haben ja einen Auftrag. Es geht nicht nur darum, dass wir über die Runden kommen, sondern es geht darum, dass wir auch Wirkung haben. Und wenn wir so das gesehen haben, die Errettung heißt, wir werden unter Gottes Willen gestellt. Haben wir ganz am Anfang gesehen. Aber jetzt erfahren wir, Gottes Wille ist, dass andere auch gerettet werden. Steht in Kapitel 2, Vers 4. Gott will, dass alle Menschen gerettet werden. Und damit das durch uns geschehen kann, muss die gesunde Lehre erhalten bleiben. Sonst werden keine anderen gerettet oder viel weniger gerettet, als sonst durch uns gerettet würden. Nun, dieser Abfall durch den Glauben kommt durch Achten auf Lehren von Dämonen, betrügerische Geister. Der Kampf um den rechten Glauben und um das rechte Glauben, ist also nicht ein Sprachfehler, der rechte Glauben und das rechte Glauben, ist kein Kampf gegen Fleisch und Blut, wirklich nicht. Die bösen Lehren, die den Glauben unterspülen und die das Glaubensleben lähmen, sind dämonisch. Es sind geistliche Mächte der Bosheit, es ist der Feind Gottes und der Feind der Gläubigen, es ist der Feind der Gemeinde, es ist der Feind aller Gerechtigkeit, der mit seiner List die Gläubigen und die Gemeinden beeinflussen will und sie daran hindern will, ihre Berufung auszuleben. Dann heißt es in Vers 2, da sind solche, die in Heuchelei Lügen reden. Und das zeigt uns, dass die Wirkung dieser unreinen Geister und die Menschen, die auf sie hören und sich ihnen öffnen, die werden eins. Und so haben wir hier die Lügenredner, Heuchelei von Lügenrednern. Also das sind Menschen, das sind nicht Geister, das sind Menschen. Aber durch ihre Lehren und durch diese Lügenlehren wirken unreine, böse Geister. Heuchelei, das ist genau das Gegenteil von dem, was eigentlich die gesunde Lehre will. 1. Timotheus 1, 5. 1. Timotheus 1, 5. Lieb aus reinem Herzen, gutem Gewissen und ungeheucheltem Glauben. Die Verführer, sie lügen, wie es hier heißt, aber sie geben vor, die Wahrheit Gottes zu reden, eben. Solcherlei. Sie sagen, ja, das ist das, was Gott eigentlich will, wisst ihr? Ja, ja, heiraten, schon recht, aber wenn du Gott wirklich dienen willst, nicht heiraten. Und ja, ja, ist gut, wenn die Leute, wenn die alles essen, da Fleisch in sich hineinstopfen und Kaffee schlürfen die ganze Zeit. Aber weißt du, wenn du Gott wirklich dienen willst, dann isst du kein Schweinefleisch und trinkst auch keinen Kaffee. Also das klingt ja ganz fromm. Wie Wahrheit Gottes geht sich das aus? Aber es ist nicht Wahrheit Gottes. Also es ist gelogen, es ist geheuchelt. Nun, woher kommt, wo begann das? Wenn Leute anfangen, solche Dinge zu reden und zu lehren und zu vertreten, das kommt also nicht nur vor bei den Adventisten oder in der katholischen Kirche. Wahrscheinlich habt ihr jetzt an die Adventisten gedacht, die das als Lehrsystem haben. Aber das kommt auch vor in Freikirchen und in gläubigen Kreisen, dass es von Zeit zu Zeit hört man so von Leuten, die sagen, ja, weißt du, wenn du wirklich dem Herrn gefallen willst, musst du das Fleisch verleugnen und mit deiner Frau keinen ehelichen Verkehr mehr haben. Ja. Askese. Verschiedene Bereiche der Askese. Aber wo beginnt das? Woher kommt es, dass Leute anfangen, solche Dinge zu vertreten? Und Paulus sagt, es begann damit, dass sie ihr Gewissen verhärteten. Sie haben ein verhärtetes Gewissen. Gottes Geist, Gottes Wort, vielleicht auch Brüder haben zu ihnen geredet, ihnen gezeigt, du, so sagt es die Bibel gar nicht, Gott will das gar nicht. Das ist selbstgewählter Gottesdienst. Gott hat das gar nie von uns gefordert. Aber sie haben sich das nicht sagen lassen und so wurde ihr Gewissen verhärtet. Und wenn das Gewissen einmal verhärtet ist, dann kann jeder Irrtum uns beherrschen. Ihr Gewissen wie mit einem Brenneisen gehärtet. Hier kommt also schon wieder das Wort Gewissen vor, wie in Kapitel 1 bereits zweimal. Und dort hatten wir gesehen in Kapitel 1, wer das gute Gewissen nicht bewahrt, sondern von sich stößt, der steht in Gefahr, wenn er nicht umkehrt, dabei bleibt, am Glauben Schiffbruch zu erleiden. Schiffbruch. Leckgeschlagenes Schiff geht unter, erreicht das Ziel nicht, wird untüchtig zum Dienst. Unbrauchbar. Und schlimmer noch als unbrauchbar, denn jetzt sehen wir hier, diese Leute, die selber Schiffbruch erlitten haben, was machen die? Die reißen andere mit herunter. Die tun dann wirklich das Werk des Teufels. Der Teufel ist gefallen, ist nicht zufrieden damit, gefallen zu sein, muss auch die Menschen in seinem Fall herabreißen. Das ist eben das Werk des Teufels. Und so sind es dämonische, teuflische Einflüsse. Nicht einfach so eine Meinung, die die halt haben. Teuflische Einflüsse. Nun, warum ist das so schlimm, wenn man sagt, das darfst du aber nicht essen oder heiraten sollst du nicht, wenn du Gott wirklich dienen willst? Warum ist das so schlimm? Ja, es ist letztlich eine Beleidigung Gottes. Weil ja Gott gesagt hat, jedes Geschöpf ist rein, also wir dürfen alles speisen, alles dürfen wir essen. Es gibt keine reinen und unreinen Tiere. Und Gott hat die Ehe dem Menschen gegeben, zum Wohl des Menschen, auch zur Freude des Menschen. Das sind Gaben Gottes. Und jetzt gibt es Leute, die sagen, das nehme ich aber nicht. Ich will nämlich ganz heilig sein. Das ist eine Beleidigung Gottes, ist Hochmut. Ich weiß nicht, wie du dich fühlen würdest, wenn du jemanden in dein Haus einlädst und du überlässt ihm sogar die Schlüssel deines Hauses, du gehst in den Urlaub und so und sagst, du darfst alles brauchen, hier hast du das Badezimmer, hier Schlafzimmer, alles zusammen brauchen und nachher kommst du zurück nach dem Urlaub und nachher sagt er dir, also ich habe auf dein Bett nicht geschlafen, ich habe auf den Boden geschlafen. Irgendwie, du kommst dir doch irgendwie vor, so. Jetzt gebe ich ihm das Haus und allen Komfort und er ist eine Beleidigung. Nun fragen vielleicht einige, ja, aber gab es nicht unreine Speisen im Alten Testament? Wie kann denn Paulus sagen, jedes Geschöpf Gottes ist gut? Es gab doch unreine Tiere. Nun, klar gab es Juden in Ephesus und die werden das gesagt haben, diese Tiere sind unrein, steht geschrieben. Darum ist es wichtig, dass wir die Bibel sorgfältig lesen. Denn Gott hat nicht gesagt, diese Tiere sind unrein. Wie hat er sich ausgedrückt? Schlagen wir das auf. 3. Mose 11, Vers 8. Und ihr könnt das bei euch, wenn ihr das nächste Mal 3. Mose lest, jedes Mal anstreichen. Es kommt nämlich wiederholt vor, 3. Mose 11, der Vers 5. Da heißt es, vom Kamel, das ist zwar wiederkäut, aber es hat keine gespaltenen Hufen. Dann steht, unrein soll es sein. Nein, unrein soll es für euch sein. Und das steht immer so. Auch im Vers 6, unrein soll er für euch sein. Vers 8, unrein soll es für euch sein. Nochmal, unrein sei es euch. Vers 10, sie sollen für euch ein Gräuel sein und so weiter. Und damit wollte Gott die Israeliten einfach etwas lehren. Er wollte sie lehren, die Wahrheit der Absonderung. Sie mussten abgesondert werden von den götzendienerischen Nachbarn. Und dieser Absonderung dient dann auch die Speisegebote. Aber die Speisen waren an sich nicht unrein. Aber für euch sage ich jetzt, nicht essen. So wie er den ersten unseren Eltern im Garten Eden sagte, von dieser Frucht sollt ihr nicht essen. Die Frucht war nicht schlecht, aber für euch nicht. Ihr dürft sie nicht nehmen. Und so sagt er für euch unrein, aber nicht unrein, für euch unrein. Der Herr hat nachher alle Speisen für rein erklärt. Das steht ja ausdrücklich so im Markus-Evangelium, im Kapitel 7, Vers 19. Markus 7, Vers 19. So erklärt er alle Speisen für rein. Das übersetzen zwar nicht alle gleich. Aber so, ich meine, so sollte man es übersetzen. So erklärte er alle Speisen für rein. Denn er sagt nicht das, was in den Menschen hineingeht, verunreinigt ihn. Du kannst essen, was du willst. Das macht dich weder rein noch unrein. Und so hat er alle Speisen für rein erklärt. Nun, dass der Herr das wirklich getan hat, alle Speisen für rein erklärt, Petrus hatte das zwar damals gehört, aber es ist ja schwer umzudenken, sehr schwer umzudenken. Und so war Petrus und die anderen Gläubigen, die waren schon etliche Jahre mit dem Herrn unterwegs, der Heilige Geist wohnt in ihnen, sie waren durch den Geist getauft worden am Pfingsten. Sie hatten das Evangelium der Gnade Gottes wirklich verstanden, gepredigt, gelehrt. Menschen waren durch sie zum Glauben gekommen, aber sie dachten immer noch, aber wir dürfen die unreinen Speisen der Heiden nicht essen. Das saß so tief drin. Und darum Apostelgeschichte 10. Und dort sagt ihm der Herr, anhand eines Gesichts, sagt er ihm, schlachte und isst diese Tiere. Und er sagt, nein, das sind ja unreine Tiere, sagt er. Und dann sagt er ausdrücklich, erkläre nicht für unrein, was ich als rein bezeichne. Die sind nicht unrein. Für euch waren sie, für euch unrein. Aber die sind nicht unrein. Das steht in Apostelgeschichte 10. Was Gott gereinigt hat, halte du nicht für gemein. Apostelgeschichte 10, 15. Natürlich ist das auch ein Gleichnis auf die Heiden, aber nicht nur, sondern das zeigt ganz konkret. Petrus dachte, solche Tiere darf man nicht essen. Und Herr sagt, ich sage, die sind rein, du kannst sie essen. Und so ist alles rein. Und darum dürfen wir alles essen, vorausgesetzt, wir tun was. Wir danken dafür und wir beten dafür. Was Essen unrein macht, ist Undankbarkeit. Das macht jedes Essen unrein. Mit einem undankbaren Herzen, ohne Gott für das Essen gedankt zu haben, zu essen, das ist unrein, ja. Also was macht alle Speisen rein? Der Vers 4 sagt es, jedes Geschöpf Gottes ist gut und nichts verwerflich, wenn es mit Danksagung genommen wird, denn es wird geheiligt durch Gottes Wort und durch Gebet. Also Gottes Wort hat gesagt, es ist rein. Dann wird es auch geheiligt, denn wir beten ja, hoffentlich betet ihr auch darum. Unser täglich Brot gib uns auch heute. Wir beten, dass Gott uns täglich versorgt und was er uns gibt, ist deshalb rein. Und dann danken wir auch dafür. Und so zeigen uns diese, zeigt uns dieses Beispiel, wo wir denken können, ja, das ist doch eigentlich eine Nebensächlichkeit. Wenn da halt Leute sagen, man solle nicht heiraten, und wenn Leute sagen, man solle kein Schweinefleisch essen, lass sie doch, ist doch nicht so wichtig. Hauptsache, wir predigen das Evangelium. Nun hier aber sagt Paulus, es ist doch entscheidend. Denn bei allem, was wir tun, in unserem ganzen Leben und auch wenn wir essen und trinken, muss uns klar sein, nicht essen und trinken ist die Hauptsache, sondern was ist die Hauptsache? Unsere Rechte. Bitte? Ja, Römer 14, Vers 17. Das Reich Gottes ist nicht Essen und Trinken, sondern Gerechtigkeit, Friede und Freude im Heiligen Geist. Also, worauf kommt es an? Die ganze Zeit, es kommt an auf die rechte Beziehung zu Gott. Und die äußert sich eben in Gebet und Danksagung. Gebet und Danksagung, das ist die rechte Beziehung zu Gott. Und genau das bewirkt ja die gesunde Lehre, genau das. Die rechte Beziehung zu Gott. Und jede Lehre, die das irgendwie abschwächt oder untergräbt, ist eine ungesunde Lehre. Und solche selbstauferlegte Askese, die zerstört die rechte Beziehung zu Gott. Denn die macht dich anmaßend. Ich bin heiliger als Gott. Gott hat zwar gesagt, aber ich nehme es nicht. Ich bin heiliger als die übrigen. Es zerstört die rechte Beziehung zu Gott. Und darum ist es eine böse Lehre. Mit bösen Folgen. Denn jedes Geschöpf und alles ist gut, was wir aus Gottes Hand nehmen. Die Abhängigkeit von Gott, die rechte Beziehung zu Gott.

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Es tut gut und es ist auch angebracht, die Segnungen Gottes aufzuzählen und ihn zu loben. Hier bei BBN werden wir immer wieder daran erinnert, dass wir in allem vom Herrn abhängig sind und auch wie sehr er uns täglich segnet. Wir bedanken uns an dieser Stelle auch herzlich bei allen, die BBN in der einen oder anderen Form unterstützen. Im Psalm 103 heißt es: Lobe den Herrn, meine Seele, und was in mir ist, seinen heiligen Namen. Lobe den Herrn, meine Seele, und vergiss nicht, was er dir Gutes getan hat.

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Es gibt so viele hoffnungslose Fälle in dieser Welt, von der menschlichen Perspektive aus gesehen. Doch für Gott ist kein Fall hoffnungslos unmöglich. Im 1. Timotheusbrief Kapitel 1 lesen wir diese herrlichen Worte. Das ist gewisslich wahr und ein teuer wertes Wort, dass Christus Jesus gekommen ist in die Welt, die Sünder selig zu machen, unter welchen ich der Vornehmste bin. Aber darum ist mir Barmherzigkeit widerfahren, auf das an mir vornehmlich Jesus Christus erzeigte alle Geduld, zum Vorbild denen, die an ihn glauben sollten, zum ewigen Leben.

0: Liebender Herr, mein Herz ist durch und durch böse. Nur du kennst es ganz und kannst das Böse darin wegnehmen. Aus dem Herzen heraus. Eine Rettungsaktion mit dem Spitznamen Operation Arche Noah mag für Tierfreunde lustig klingen. Für einen örtlichen Tierschutzverein war sie jedoch ein Albtraum. Nachdem Beschwerden über Lärm und Gestank aus einem benachbarten Haus eingegangen waren, verschafften sich die Mitarbeiter dort Zugang und fanden mehr als 400 Tiere, die sie aus ihrer verwahrlosten Umgebung befreien konnten. Wir halten vielleicht nicht Hunderte von Tieren unter schmutzigen Bedingungen. Aber Jesus sagt, dass wir vielleicht böse und sündige Gedanken und Handlungen in unseren Herzen beherbergen, die aufgedeckt und entfernt werden müssen. Als Jesus seine Jünger darüber belehrt, was einen Menschen rein und unrein macht, sagt er, dass nicht schmutzige Hände oder alles, was ihr esst, einen Menschen verunreinigen, sondern ein böses Herz. Verse 17 bis 19. Dann gibt Jesus Beispiele für böse Gedanken und Handlungen, die aus dem Herzen kommen. Vers 19. Kein noch so großes Maß an äußeren religiösen Aktivitäten und Ritualen kann sie reinmachen. Wir brauchen Gott, um unser Herz zu verwandeln. Wir können die Ethik Jesu von innen nach außen praktizieren, indem wir ihm Zugang zum Schmutz unseres Herzens gewähren und ihm erlauben, das zu entfernen, was den Gestank verursacht. Wenn Christus aufdeckt, was aus unseren Herzen kommt, wird er uns helfen, unsere Worte und Taten mit seinen Wünschen in Einklang zu bringen. Und der Duft unseres Lebens wird ihm gefallen. Nun hören wir den Bibeltext, Matthäus Kapitel 15, die Verse 12 bis 20.
1: Da kamen die Jünger zu ihm und fragten ihn: Weißt du, dass du mit deinen Worten die Pharisäer gegen dich aufgebracht hast? Jesus antwortete: Jede Pflanze, die nicht von meinem Vater im Himmel gepflanzt worden ist, wird ausgerissen. Beachtet sie deshalb gar nicht, sie sind nur blinde Blindenführer, und wenn ein Blinder einen anderen führt, werden beide in den Graben fallen. Da sagte Petrus: Erkläre uns doch, was du damit meinst, dass man nicht durch das unrein wird, was man isst. Habt ihr es denn immer noch nicht begriffen? Fragte Jesus ihn. Alles, was ihr esst, geht durch den Magen und verlässt dann wieder den Körper. Böse Worte aber kommen aus einem bösen Herzen und machen den Menschen, aus dessen Mund sie kommen, unrein. Aus dem Herzen kommen böse Gedanken wie zum Beispiel Mord, Ehebruch, Unzucht, Diebstahl, Lüge und Verleumdung. Das macht unrein. Wer aber mit ungewaschenen Händen isst, wird davon nicht unrein.
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1: Die Weiden in der Steppe sind wieder grün. Auch die Bäume tragen wieder Frucht. Feigenbaum und Weinstock bringen reichen Ertrag. Ihr Bewohner des Zionsberges, freut euch und jubelt über den Herrn, euren Gott. Er erweist euch seine Güte und schickt euch Regen wie zuvor. Auf den Dreschplätzen häuft sich das Getreide und in der Kelter laufen die Wannen über von Most und Öl. Der Herr sagt, ich habe mein großes Heer gegen euch geschickt, aber jetzt ersetze ich euch die Ernten, die die Heuschreckenschwärme vernichtet haben. Ihr werdet euch richtig satt essen können. Also durch die Buße des Volkes werden nicht nur die negativen Effekte der Plage aufgehoben, sondern Gott erstattet allen Schaden in reichem Maße. Er schüttet Segen im Überfluss aus. Es geht den Leuten wieder richtig gut. Eine weitere Folge der Buße wird sein, dass Gott die Feinde Israels bestraft und vernichtet. Er verheißt seinem Volk, ihr werdet den Völkern nicht mehr zum Spott dienen. Denn ich rette euch vor dem Feind aus dem Norden. Seine Vorhut treibe ich ins Meer und seine Nachhut ins Mittelmeer. Sein ganzes übriges Heer jage ich in die Wüste, wo es vernichtet wird. Die Leichen werden die Luft mit ihrem Gestank erfüllen. So bestrafe ich ihn für seine Prahlerei.
0: Das war ein Ausschnitt aus dem Kurs Die kleinen Propheten Joel und Amos. In 10 Vorträgen spricht Rüdiger Klaue über die Propheten, die das Volk Gottes zur Buße aufriefen, weil Gott sie erwecken wollte. Katastrophen und Gerichtsandrohungen sollten auf Gottes Gericht aufmerksam machen. Er ist ein Gott, der straft, aber auch errettet und seinem Volk hoffnungsbringende Verheißungen gibt. Rüdiger Klaue war 19 Jahre lang als Missionar im Radiodienst in Quito, Ecuador tätig. Der Kurs Die kleinen Propheten Joel und Amos ist im Lehrbereich Bücher der Bibel zu finden im BBN Online Bibelinstitut.

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1: Unseren Wochenvers aus dem Wort Gottes finden wir in Psalm 59, Vers 17. Ich aber will von deiner Macht singen und des Morgens rühmen deine Güte, denn du bist mir Schutz und Zuflucht in meiner Not. Psalm 59, Vers 17.

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Herzlich willkommen, liebe Hörer und Hörerinnen. Schön, dass wir uns wieder Zeit nehmen, um über Gottes Wort und unser Leben als Christ nachdenken zu können. Wir wollen fortsetzen mit unseren Glaubensschritten und heute wollen wir uns über den christlichen Priester Gedanken machen. Hoffentlich haben Sie Bleistift und Papier bereit, um die Bibelstellen zu notieren, die ich nennen möchte, um sie später noch einmal nachlesen zu können. Anbetung und Dienst soll unser heutiges Thema lauten, und wir wollen genau auf die Vorbilder im alttestamentlichen Israel schauen und uns fragen, was wir von ihnen lernen können. Im 4. Buch Mose Kapitel 1 Vers 3 lesen wir, dass die meisten Israeliten im Alten Testament einfache Soldaten waren. Nur einer der 12 Stämme, die Leviten, waren Arbeiter. Von ihnen wird gesagt: Nur den Stamm Levi sollst du nicht mustern und ihre Summen nicht aufnehmen unter den Söhnen Israel, sondern setze du die Leviten als Aufseher ein über die Wohnung des Zeugnisses und über all ihr Gerät und über alles, was zu ihr gehört. Sie sollen die Wohnung und all ihr Gerät tragen, und sie sollen sie bedienen und sich rings um die Wohnung herum lagern. Und wenn die Wohnung aufbricht, sollen die Leviten sie abbauen. Und wenn die Wohnung sich lagert, sollen die Leviten sie aufrichten. 4. Mose 1, Vers 49 bis 51. Aaron und seine Söhne, die Priester, einer levitischen Familie, waren Anbeter. Wir lesen im 2. Mose 28, Vers 1: Du aber lass deinen Bruder Aaron und seine Söhne mit ihm aus der Mitte der Söhne Israel zu dir herantreten, damit er mir den Priesterdienst ausübt. Aaron und mit ihm Nadab und Abihu, Eleazar und Ithamar, die Söhne Aarons. Und im 4. Mose 3, Vers 3 heißt es: Das sind die Namen der Söhne Aarons, der gesalbten Priester, die geweiht worden waren, um den Priesterdienst auszuüben. Nun, diese Priester unterschieden sich von den anderen Menschen, weil sie ihre Zelte an einem ganz bestimmten Platz im Lager aufbauten und andere Kleider trugen. Sie aßen auch eine andere Kost. Gott gab ihnen besondere Vorrechte und die Arbeiten, die sie verrichteten, durfte von sonst niemanden ausgeführt werden. Nur den Priestern war es erlaubt, in die heilige Gegenwart Gottes zu treten. Sie kamen zu ihm als Stellvertreter des Volkes. Zu dem Volk sprachen sie als Stellvertreter Gottes. Sie standen zwischen Gott und dem Volk. Aaron war der einzige Hohepriester, seine Söhne waren normale Priester. Nur sie brachten die Opfer dar auf dem Altar und nur sie durften das Heiligtum im Tempel betreten. Nur sie konnten entscheiden, ob eine Person vom Aussatz befallen war oder ob sie von dieser furchtbaren Krankheit geheilt worden war. Die alttestamentlichen Priester sind gleichzeitig ein Bild von den wahren Priestern der heutigen Zeit. Und damit meine ich nicht die Priester in der römisch-katholischen Kirche oder in anderen Glaubensgemeinschaften. Diese sind alle durch Menschen eingesetzt. Im Neuen Testament sind alle echten Gläubigen Priester. Hier sind 2 Aussagen aus dem Neuen Testament. 1. Petrus 2, Vers 9: Ihr aber seid ein auserwähltes Geschlecht, ein königliches Priestertum, ein heiliges Volk, ein Volk des Eigentums, damit ihr die Tugenden dessen verkündigt, der euch aus der Finsternis berufen hat zu seinem wunderbaren Licht. Und in der Offenbarung 1, Vers 5 und 6 lesen wir: Ihm, der uns geliebt hat und uns von unseren Sünden gewaschen hat durch sein Blut und uns zu Königen und Priestern gemacht hat für seinen Gott und Vater, ihm sei die Herrlichkeit und die Macht von Ewigkeit zu Ewigkeit. Amen.
Den jüdischen Priestern wurde diese Position nicht zuerkannt, weil sie sich selbst in diesen Stand versetzt oder eine besondere Ausbildung genossen hatten, sondern nur, weil sie zu Aarons Familie gehörten. Niemand sonst konnte Priester werden. In der Christenheit wird auch niemand Priester, indem er sich dazu ernennt oder weil er eine besondere Ausbildung hat. Er wird nur dann Priester, wenn er an Christus glaubt und durch den Heiligen Geist wiedergeboren ist. In der Liste der Gaben des Heiligen Geistes im 1. Korintherbrief Kapitel 12 und in Epheserbrief Kapitel 4 ist das Priestertum nicht enthalten, weil es keine Gabe ist, sondern jeder Gläubige ist ein Priester. Von den Juden konnten nur die Familienangehörigen Aarons Priester werden. Heute aber sind alle, die zu Gottes Familie gehören, Priester. Ja, aber wie können wir denn den Vater im Himmel anbeten? Nun, die alttestamentlichen Priester brachten Gott blutige Opfer dar. Als heiliger Priester bringt ein Christ geistliche Schlachtopfer für Gott. Wir lesen das im 1. Petrus 2, Vers 5. Als ein königlicher Priester verkündigt er den Menschen die wundervollen Taten Gottes. 1. Petrus 2, Vers 9. In Hebräer 13 lesen wir etwas über die Werke des Heiligen und des königlichen Priesters. Kapitel 13, Vers 15. Durch ihn lasst uns nun Gott beständig ein Opfer des Lobes darbringen. Das ist die Frucht der Lippen, die seinen Namen bekennen. Und im Vers 16. Wohlzutun und mitzuteilen vergesst nicht, denn solche Opfer gefallen Gott wohl. Heute gibt es Priester, die eine besondere Kleidung tragen und spezielle Vorrechte und Aufgaben in ihren Kirchen haben. Sie sind dem Beispiel der jüdischen Priester gefolgt. Solche Priester gibt es unter den wahren Christen nicht mehr, weil alle Christen Priester sind, die alle die gleichen Vorrechte haben und Gott anbeten sollen. Aaron und seine Söhne sind ein Bild des Herrn Jesus Christus, des großen Hohenpriesters und seinen Nachfolgern, die er mit seinem kostbaren Blut erkauft hat. Liebe Hörer, wir wollen jetzt noch über die Bedeutung und über den Ort und die Kraft der Anbetung nachdenken. Fangen wir mit der Bedeutung der Anbetung an. Ein Christ betet an, indem er zum Beispiel über Gott in Christus nachdenkt. Wenn das mit aufrichtigem Herzen erfolgt, dann wird sich sein Herz mit Lobpreis füllen. Er betet Gott den Vater und Gott den Sohn an, weil er von seinen Sünden freigesprochen worden ist durch das kostbare Opfer Christi. Nur echte neutestamentliche Priester können anbeten. Wir müssen verstehen, dass das Anbeten und das Lehren des Wortes Gottes zwei ganz verschiedene Dinge sind. Anbetung steigt zu Gott auf, aber diejenigen, die das Wort Gottes lehren, tun es, um anderen Menschen zu helfen. Es kommt also von Gott zum Menschen. Ein Gläubiger lehrt andere die Wahrheiten, die er selbst von Gott, dem Vater, durch den Sohn im Heiligen Geist erkannt hat. Wenn er jedoch anbetet, so steigt die Anbetung in dem Heiligen Geist durch den Sohn zum Vater auf. Kommen wir noch zum Ort der Anbetung. Die Israeliten brachten Gott ihre Anbetung in einem Gebäude auf Erden dar. Sie brachten dabei verschiedene Opfer. Die Gläubigen können aber direkt in die Nähe Gottes kommen, um ihn anzubeten. Sie brauchen dazu kein besonderes Gebäude. Nicht nur die alten Priester, auch wir können Gott Opfer darbringen, indem wir uns selbst Gott opfern, wie Paulus es im Römerbrief Kapitel 12, Vers 1 schreibt. Wir können ihn mit unseren Stimmen loben oder unser Geld weitergeben, um anderen zu helfen. Und dann noch die Kraft der Anbetung. Anbetung kann nur durch die Kraft des Heiligen Geistes bewirkt werden. Wir lesen das im Philipperbrief Kapitel 3, Vers 3. Er liebt es, unsere Gedanken von uns selbst weg hin zu der Herrlichkeit Gottes und Christi zu lenken. Zum Schluss möchte ich mit dir, lieber Hörer, noch kurz über den Diener Gottes in der Gemeinde sprechen. Die Gläubigen müssen die Nahrung des Wortes Gottes aufnehmen, um den Herrn Jesus nachzufolgen. Christus, das Haupt der Gemeinde, nährt und pflegt sie.
Epheser 5, Vers 29. Durch den Heiligen Geist, indem er bestimmten Gläubigen die Gabe des Predigens und Lehrens gibt oder die Gabe, sich auf andere Art um die Gläubigen und deren Wachstum zu kümmern. Sie sind zwar Priester, weil sie wiedergeboren sind, sie haben aber nicht alle die Gabe des Lehrens und des Predigens. Im Epheserbrief Kapitel 4, Vers 11 bis 13 finden wir eine Liste der Gaben, die den heutigen Christen gegeben sind. Die Gabe des Evangelisten, Hirten und Lehrers. Wir haben heute zwar keine Apostel und Propheten mehr, aber wir besitzen immer noch die Bücher, die sie damals geschrieben haben. Der Evangelist bringt die gute Botschaft in die Welt, dass jeder Sünder errettet werden kann. Philippus ist ein gutes Beispiel für einen Evangelisten. Apostelgeschichte 21, Vers 8. Der Hirte kümmert sich um die Wiedergeborenen. Er bringt sie in die örtliche Gemeinde und leitet sie zur Nachfolge an auf den Wegen Gottes. Im Neuen Testament lesen wir nicht, dass sich nur ein Hirte um die örtliche Gemeinde kümmern sollte. Es konnten immer mehrere sein. Der Herr selbst wählte sie aus und sie kümmerten sich mit großer Liebe um die Kinder Gottes. Lies dazu auch 1. Thessalonicher 2, Vers 7 und 11. Der Lehrer erklärt das Wort Gottes besonders sorgfältig und stärkt so den Glauben der Christen. Und die Ältesten sind Männer Gottes. Sie kennen ihren Herrn sehr gut und folgen ihm nach. Es ist ihre Aufgabe, für die Gemeinde zu sorgen. 1. Timotheus 3, Vers 5. Die Gläubigen zu beschützen. 1. Petrus 5, Vers 2. Und auf sie zu achten. Apostelgeschichte 20, Vers 28 bis 30. Ihr Arbeitsgebiet ist die örtliche Gemeinde. Einige von ihnen haben die Gabe des Lehrens oder öffentlichen Predigens. In jeder neutestamentlichen Gemeinde gab es mehrere Älteste. Apostelgeschichte 14, Vers 23 und Titus 1, Vers 5. Wir sehen also, dass Gott alles gegeben hat, damit Menschen zum lebendigen Glauben finden können und dann auch im Glauben wachsen und ein lebendiges Zeugnis für ihren Herrn Jesus Christus sind. Lieber Vater im Himmel, wir können immer nur staunen, mit wie viel Weisheit du alles vorbereitet hast, um Menschen wie uns zu retten und dann auch zu versorgen. Wir danken dir für die Gemeinde und bitten dich, dass du uns in eine bibeltreue Gemeinde stellst, in der wir im Glauben wachsen und geistliche Speise erhalten. Wir preisen dich dafür und danken dir. Amen.

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Im Johannesevangelium lesen wir im Kapitel 1. Des andern Tages sieht Johannes Jesum zu ihm kommen und spricht: Siehe, das ist das Lamm Gottes, welches der Welt Sünde trägt. Glauben Sie an den Herrn Jesus Christus? Erkennen Sie in ihm das Lamm Gottes, welches auch Ihre Sünden am Kreuz getragen hat? 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
3: Siebentes Kapitel. Im ersten Jahr Belsasers, des Königs von Babel, hatte Daniel einen Traum und Gesichte auf seinem Bett. Und er schrieb den Traum auf. Und dies ist sein Inhalt. Ich, Daniel, sah ein Gesicht in der Nacht. Und siehe, die vier Winde unter dem Himmel wühlten das große Meer auf. Und vier große Tiere stiegen herauf aus dem Meer, ein jedes anders als das andere. Das erste war wie ein Löwe und hatte Flügel wie ein Adler. Ich sah, wie ihm die Flügel genommen wurden. Und es wurde von der Erde aufgehoben und auf zwei Füße gestellt wie ein Mensch. Und es wurde ihm ein menschliches Herz gegeben. Und siehe, ein anderes Tier, das zweite, war gleich einem Bären und war auf der einen Seite aufgerichtet und hatte in seinem Maul zwischen seinen Zähnen drei Rippen. Und man sprach zu ihm, steh auf und friss viel Fleisch. Danach sah ich und siehe, ein anderes Tier, gleich einem Panther, das hatte vier Flügel wie ein Vogel auf seinem Rücken. Und das Tier hatte vier Köpfe, und ihm wurde große Macht gegeben. Danach sah ich in diesem Gesicht in der Nacht, und siehe, ein viertes Tier war furchtbar und schrecklich und sehr stark, und hatte große eiserne Zähne, fraß um sich und zermalmte, und was übrig blieb, zertrat es mit seinen Füßen. Es war auch ganz anders als die vorigen Tiere, und hatte zehn Hörner. Als ich aber auf die Hörner acht gab, siehe, da brach ein anderes, kleines Horn zwischen ihnen hervor, vor dem drei der vorigen ausgerissen wurden. Und siehe, das Horn hatte Augen wie Menschenaugen und ein Maul. Das redete große Dinge. Ich sah, wie Throne aufgestellt wurden, und einer, der uralt war, setzte sich. Sein Kleid war weiß wie Schnee und das Haar auf seinem Haupt rein wie Wolle. Feuerflammen waren sein Thron und dessen Räder loderndes Feuer. Und von ihm ging aus ein langer, feuriger Strahl. Tausendmal Tausende dienten ihm und zehntausendmal Zehntausende standen vor ihm. Das Gericht wurde gehalten und die Bücher wurden aufgetan. Ich merkte auf, um der großen Reden willen, die das Horn redete, und ich sah, wie das Tier getötet wurde und sein Leib umkam und ins Feuer geworfen wurde. Und mit der Macht der anderen Tiere war es auch aus, denn es war ihnen Zeit und Stunde bestimmt, wie lang ein jedes leben sollte. Ich sah in diesem Gesicht in der Nacht, und siehe, es kam einer mit den Wolken des Himmels wie eines Menschen Sohn und gelangte zu dem, der uralt war, und wurde vor ihn gebracht. Der gab ihm Macht, Ehre und Reich, dass ihm alle Völker und Leute aus so vielen verschiedenen Sprachen dienen sollten. Seine Macht ist ewig und vergeht nicht, und sein Reich hat kein Ende. Ich, Daniel, war entsetzt, und dies Gesicht erschreckte mich. Und ich ging zu einem von denen, die da standen, und bat ihn, dass er mir über das alles Genaueres berichtete. Und er redete mit mir und sagte mir, was es bedeutete. Diese vier großen Tiere sind vier Königreiche, die auf Erden kommen werden. Aber die Heiligen des Höchsten werden das Reich empfangen und werden es immer und ewig besitzen. Danach hätte ich gerne Genaueres gewusst über das vierte Tier, das ganz anders war als alle anderen, ganz furchtbar, mit eisernen Zähnen und ehernen Klauen, das um sich fraß und zermalmte, und mit seinen Füßen zertrat, was übrig blieb. Und über die zehn Hörner auf seinem Haupt und über das andere Horn, das hervorbrach, vor dem Drei ausfielen. Und es hatte Augen und ein Maul, das große Dinge redete, und war größer als die Hörner, die neben ihm waren. Und ich sah das Horn kämpfen gegen die Heiligen, und es behielt den Sieg über sie, bis der kam, der uralt war, und Recht schaffte den Heiligen des Höchsten, und bis die Zeit kam, dass die Heiligen das Reich empfingen. Er sprach, das vierte Tier wird das vierte Königreich auf Erden sein. Das wird ganz anders sein als alle anderen Königreiche. Es wird alle Länder fressen, zertreten und zermalmen. Die 10 Hörner bedeuten 10 Könige, die aus diesem Königreich hervorgehen werden. Nach ihnen aber wird ein anderer aufkommen, der wird ganz anders sein als die vorigen und wird 3 Könige stürzen. Er wird den Höchsten lästern und die Heiligen des Höchsten vernichten und wird sich unterstehen, Festzeiten und Gesetz zu ändern. Sie werden in seine Hand gegeben werden, eine Zeit und 2 Zeiten und eine halbe Zeit. Danach wird das Gericht gehalten werden. Dann wird ihm seine Macht genommen und ganz und gar vernichtet werden. Aber das Reich und die Macht und die Gewalt über die Königreiche unter dem ganzen Himmel wird dem Volk der Heiligen des Höchsten gegeben werden, dessen Reich ewig ist, und alle Mächte werden ihm dienen und gehorchen. Das war das Ende der Rede. Aber ich, Daniel, wurde sehr beunruhigt in meinen Gedanken, und jede Farbe war aus meinem Antlitz gewichen. Doch behielt ich die Rede in meinem Herzen. 8. Kapitel. Im 3. Jahr der Herrschaft des Königs Belsasar erschien mir, Daniel, ein Gesicht nach jenem, das mir zuerst erschienen war. Ich hatte ein Gesicht, und während meines Gesichtes war ich in der Festung Susa im Lande Elam am Fluss Ulai. Und ich hob meine Augen auf und sah, und siehe, ein Widder stand vor dem Fluss, der hatte 2 hohe Hörner, doch eins höher als das andere, und das höhere war später hervorgewachsen. Ich sah, dass der Widder mit den Hörnern stieß nach Westen, nach Norden und nach Süden hin. Und kein Tier konnte vor ihm bestehen und vor seiner Gewalt errettet werden, sondern er tat, was er wollte, und wurde groß. Und indem ich darauf Acht hatte, siehe, da kam ein Ziegenbock vom Westen.

und als er am stärksten geworden war, zerbrach das große Horn, und es wuchsen an seiner Stelle vier andere Hörner nach den vier Winden des Himmels hin. Und aus einem von ihnen wuchs ein kleines Horn, das wurde sehr groß nach Süden, nach Osten und nach dem herrlichen Land hin. Und es wuchs bis an das Heer des Himmels und warf einige von dem Heer und von den Sternen zur Erde und zertrat sie. Ja, es wuchs bis zum Fürsten des Heeres und nahm ihm das tägliche Opfer weg und verwüstete die Wohnung seines Heiligtums. Und es wurde Frevel an dem täglichen Opfer verübt, und das Horn warf die Wahrheit zu Boden. Und was es tat, gelang ihm. Ich hörte aber einen Heiligen reden, und ein anderer Heiliger sprach zu dem, der da redete, »Wie lange gilt dies Gesicht vom täglichen Opfer und vom verwüstenden Frevel und vom Heiligtum, das zertreten wird?« Und er antwortete mir, »Bis 2300 Abende und Morgen vergangen sind. Dann wird das Heiligtum wieder geweiht werden.« Und als ich, Daniel, dies Gesicht sah und es gerne verstanden hätte, siehe, da stand einer vor mir, der aussah wie ein Mann, und ich hörte eine Menschenstimme mitten über dem Ulai rufen und sprechen, »Gabriel, lege diesem das Gesicht aus, damit er es versteht.« Und Gabriel trat nahe zu mir. Ich erschrak aber, als er kam, und fiel auf mein Angesicht. Er aber sprach zu mir, »Merk auf, du Menschenkind, denn dies Gesicht geht auf die Zeit des Endes.« Und als er mit mir redete, sank ich in Ohnmacht zur Erde auf mein Angesicht. Er aber rührte mich an und richtete mich auf, so dass ich wieder stand. Und er sprach, »Siehe, ich will dir kundtun, wie es gehen wird zur letzten Zeit des Zorns, denn auf die Zeit des Endes geht das Gesicht. Der Widder mit den beiden Hörnern, den du gesehen hast, bedeutet die Könige von Medien und Persien. Der Ziegenbock aber ist der König von Griechenland. Das große Horn zwischen seinen Augen ist der erste König. Dass aber vier an seiner Stelle wuchsen, nachdem es zerbrochen war, bedeutet, dass vier Königreiche aus seinem Volk entstehen werden, aber nicht so mächtig wie er. Aber gegen Ende ihrer Herrschaft, wenn die Frevler überhand nehmen, wird aufkommen ein frecher und verschlagener König. Der wird mächtig sein, doch nicht so mächtig wie sie. Er wird ungeheures Unheil anrichten, und es wird ihm gelingen, was er tut. Er wird die Starken vernichten, und gegen das heilige Volk richtet sich sein Sinnen. Und es wird ihm durch Betrug gelingen, und er wird überheblich werden. Und unerwartet wird er viele verderben und wird sich auflehnen gegen den Fürsten aller Fürsten. Aber er wird zerbrochen werden ohne Zutun von Menschenhand. Dies Gesicht von den Abenden und Morgen, das dir hiermit kundgetan ist, das ist wahr. Aber du sollst das Gesicht geheim halten, denn es ist noch eine lange Zeit bis dahin. Und ich, Daniel, war erschöpft und lag einige Tage krank. Danach stand ich auf und verrichtete meinen Dienst beim König. Und ich wunderte mich über das Gesicht, und niemand konnte es mir auslegen. 9. Kapitel. Im ersten Jahr des Darius, des Sohnes des Ahasveros, aus dem Stamm der Meder, der über das Reich der Chaldäer König wurde, in diesem ersten Jahr seiner Herrschaft achtete ich, Daniel, in den Büchern auf die Zahl der Jahre, von denen der Herr geredet hatte, zum Propheten Jeremia, dass nämlich Jerusalem 70 Jahre wüst liegen sollte. Und ich kehrte mich zu Gott, dem Herrn, um zu beten und zu flehen unter Fasten und in Sack und Asche. Ich betete aber zu dem Herrn, meinem Gott, und bekannte und sprach, »Ach Herr, du großer und heiliger Gott, der du Bund und Gnade bewahrst denen, die dich lieben und deine Gebote halten. Wir haben gesündigt, Unrecht getan, sind gottlos gewesen und abtrünnig geworden. Wir sind von deinen Geboten und Rechten abgewichen. Wir gehorchten nicht deinen Knechten, den Propheten, die in deinem Namen zu unseren Königen, Fürsten, Vätern und zu allem Volk des Landes redeten. Du, Herr, bist gerecht. Wir aber müssen uns alle heute schämen, die von Juda

0: und von Jerusalem und von ganzem Israel. Die, die nahe sind und die, die zerstreut sind in allen Ländern, wohin du sie verstoßen hast um ihrer Missetat willen, die sie an dir begangen haben. Ja, Herr, wir, unsere Könige, unsere Fürsten und unsere Väter müssen uns schämen, dass wir uns an dir versündigt haben. Bei dir aber, Herr, unser Gott, ist Barmherzigkeit und Vergebung. Denn wir sind abtrünnig geworden und gehorchten nicht der Stimme des Herrn, unseres Gottes, und wandelten nicht in seinem Gesetz, das er uns vorlegte durch seine Knechte, die Propheten. Sondern ganz Israel übertrat dein Gesetz, und sie wichen ab und gehorchten deiner Stimme nicht. Darum trifft uns auch der Fluch, den er geschworen hat und der geschrieben steht im Gesetz des Mose, des Knechtes Gottes, weil wir an ihm gesündigt haben. Und Gott hat seine Worte gehalten, die er geredet hat gegen uns und unsere Richter, die uns richten sollten, dass er ein so großes Unglück über uns hat kommen lassen. Denn unter dem ganzen Himmel ist derartiges nicht geschehen wie in Jerusalem. Wie es geschrieben steht im Gesetz des Mose, so ist all dies große Unglück über uns gekommen. Aber wir beteten auch nicht vor dem Herrn, unserem Gott, so dass wir uns von unseren Sünden bekehrt und auf deine Wahrheit geachtet hätten. Darum ist der Herr auch bedacht gewesen auf dies Unglück und hat's über uns kommen lassen. Denn der Herr, unser Gott, ist gerecht in allen seinen Werken, die er tut. Aber wir gehorchten seiner Stimme nicht. Und nun, Herr, unser Gott, der du dein Volk aus Ägyptenland geführt hast mit starker Hand und hast dir einen Namen gemacht, so wie es heute ist. Wir haben gesündigt. Wir sind gottlos gewesen. Ach, Herr, um aller deiner Gerechtigkeit willen, wende ab deinen Zorn und Grimm von deiner Stadt Jerusalem und deinem heiligen Berg. Denn wegen unserer Sünden und wegen der Missetaten unserer Väter trägt Jerusalem und dein Volk Schmach bei allen, die um uns her wohnen. Und nun, unser Gott, höre das Gebet deines Knechtes und sein Flehen. Lass leuchten dein Antlitz über dein zerstörtes Heiligtum um deinetwillen, Herr. Neige dein Ohr, mein Gott, und höre. Tu deine Augen auf und sieh an unsere Trümmer und die Stadt, die nach deinem Namen genannt ist. Denn wir liegen vor dir mit unserem Gebet und vertrauen nicht auf unsere Gerechtigkeit, sondern auf deine große Barmherzigkeit. Ach, Herr, höre. Ach, Herr, sei gnädig. Ach, Herr, merk auf. Tu es und säume nicht. Um deinetwillen, mein Gott. Denn deine Stadt und dein Volk ist nach deinem Namen genannt. Als ich noch so redete und betete und meine und meines Volkes Israel Sünde bekannte und mit meinem Gebet für den heiligen Berg meines Gottes vor dem Herrn, meinem Gott, lag, eben als ich noch so redete in meinem Gebet, da flog der Mann Gabriel, den ich zuvor im Gesicht gesehen hatte um die Zeit des Abendopfers, dicht an mich heran. Und er unterwies mich und redete mit mir und sprach: Daniel, jetzt bin ich ausgegangen, um dir zum rechten Verständnis zu verhelfen. Denn als du anfingst zu beten, erging ein Wort, und ich komme, um dir's kund zu tun, denn du bist von Gott geliebt. So merke nun auf das Wort, damit du das Gesicht verstehst. 70 Wochen sind verhängt über dein Volk und über deine heilige Stadt. Dann wird dem Frevel ein Ende gemacht und die Sünde abgetan und die Schuld gesühnt. Und es wird ewige Gerechtigkeit gebracht und Gesicht und Weissagung erfüllt und das Allerheiligste gesalbt werden. So wisse nun und gib Acht. Von der Zeit an, als das Wort erging, Jerusalem werde wieder aufgebaut werden, bis ein Gesalbter, ein Fürst kommt, sind es 7 Wochen. und 62 Wochen lang wird es wieder aufgebaut sein, mit Plätzen und Gräben, wiewohl in kummervoller Zeit. Und nach den 62 Wochen wird ein Gesalbter ausgerottet werden und nicht mehr sein. Und das Volk eines Fürsten wird kommen und die Stadt und das Heiligtum zerstören. Aber dann kommt das Ende durch eine Flut. Und bis zum Ende wird es Krieg geben und Verwüstung, die längst beschlossen ist. Er wird aber vielen den Bund schwer machen, eine Woche lang. Und in der Mitte der Woche wird er Schlachtopfer und Speisopfer abschaffen. Und im Heiligtum wird stehen ein Gräuelbild, das Verwüstung anrichtet, bis das Verderben, das beschlossen ist, sich über die Verwüstung ergießen wird.
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1: Unseren Wochenvers aus dem Wort Gottes finden wir in Psalm 59, Vers 17. Ich aber will von deiner Macht singen und des Morgens rühmen deine Güte, denn du bist mir Schutz und Zuflucht in meiner Not. Psalm 59, Vers 17.

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1: Wenn Saat gezüchtet wird für Weizen, für Roggen mit hohen Ernteerträgen, dann ist das das Ergebnis einer Züchtung, das Ergebnis eines Eingriffs in die Schöpfung Gottes, um das aus den Werken der Schöpfung herauszuholen, was der Schöpfer selbst hineingelegt hat. Damit haben wir noch gar nichts Neues erfunden. Nehmen wir ein Beispiel aus meiner ostpreußischen Heimat, wo es die Trakehner Pferde gab. Das ist ein sehr komplizierter Prozess, wo man Pferde so gekreuzt hat, dann solche meinetwegen hat man genommen, die ein Rennen gewonnen haben, hat man gehofft, nun gut, dann wird der Hengst auch wieder gute Nachkommen haben, dann werden die Fohlen dann nachher, wenn die groß sind, auch wieder ein Rennen gewinnen. So geht es nicht, das ist viel, viel komplizierter. Aber man versucht, gutes Erbgut zu nehmen und zu kombinieren mit anderen. Würde man jetzt klonen von einem Rennpferd bester Güte, dann hätte man ein identisches Pferd. Mit genau denselben Eigenschaften. Da wäre nichts anders dran. Und das wäre gut, wenn man das machen würde. Ein langwieriger Kreuzungsprozess wäre nicht erforderlich, wenn man diese Technik so beherrscht. Wenn man Kartoffeln in die Erde legt, im Frühjahr und im Herbst erntet, was ernten wir? Es sind Klone. Die geernteten Kartoffeln im Herbst haben exakt genetisch dieselben Eigenschaften wie die Kartoffel, die halbe Kartoffel oder was wir hineingelegt haben in den Ackerboden. Wenn wir Erdbeeren essen und die Erdbeeren von den Ablegern nehmen, dann sind die Ableger und die aus diesen Ablegern erwachsenen Erdbeeren genetisch identisch mit denen der Ursprungspflanze. Das ist nichts anderes. Die sind völlig gleich. Die haben denselben Geschmack. Die haben alles völlig gleich. Und wir sehen, der Schöpfer tut das auch. Der Schöpfer tut das auch im Tierreich. Es gibt Blattläuse und bei den Blattläusen haben wir dieses Phänomen. Die Blattläuse vermehren sich zunächst einmal auf geschlechtlichem Wege. Die Blattläuse haben sehr viele Feinde und darum müssen die sich sehr rapide vermehren, um einfach erhalten zu bleiben. Und nun fangen die zunächst einmal auf geschlechtlichem Wege an. Aber dann nachher, in der Zeit, wo sie heranwachsen und wo also die Feinde zunehmen und die ständig gefressen werden, haben die gar nicht mehr die Zeit, das so zu tun. Und dann setzt ein anderer Prozess ein, nämlich der Prozess des Klonens. Und dann klonen die sich. Das können die selber. Da brauchen die also jetzt nicht noch andere Geschlechtspartner, damit sie wieder Nachkommen haben, sondern die werden geklont. Und da haben wir ein kombiniertes Verfahren, geschlechtliche Vermehrung und auch durch Klonen. Und das gibt es bei Ameisen, bei allen möglichen Tieren wird das praktiziert. Jetzt, warum diese große Angst vor dem Klonen? Die Antwort ist meines Erachtens folgende. Wir haben vergessen und verlernt, dass es einen großen Unterschied gibt zwischen dem Tierreich und dem Menschen. Durch die Evolution ist das verloren gegangen. Es ist alles aus einem hervorgegangen, so lehrt man uns heute, was grundlegend falsch ist. Das Tierreich ist eine separate Schöpfung Gottes und der Mensch ist separat geschaffen davon. Wir sind also ganz grundlegend unterschieden vom Tierreich. Nur wir Menschen haben zum Beispiel die Gabe der Sprache. Kein Tier kann reden, kein Tier kann schreiben. Das können wir nur. Wir sind in besonderer Weise als Schöpfung Gottes hervorgehoben. Und darum ist es auch ein grundlegender Unterschied in der Beurteilung des Tierreiches und des Menschen. Beim Menschen, weil es ein großer Unterschied ist, ist das Klonen, biblisch gesehen, meine ich, streng verboten. Weil Gott gewollt hat, dass der Mensch Vater und Mutter hat. Wenn der Mensch geklont wird, also irgendeiner sich für so gut hält und meint, er müsste geklont werden, dann hat ja dieses Kind, das dann ausgetragen wird, keinen Vater oder keine Mutter. Definitionsgemäß ja nicht. weil das ja aus der Körperzelle eines Menschen stammt. Und das ist der Wille Gottes, dass wir Vater und Mutter haben. Das ist die Lösung, meine ich. Darum ist das von der Bibel abzuleiten. Ich staune immer darüber, wie die Bibel uns Möglichkeiten gibt, aber müssen wir mitdenken, wenn wir mitdenken, dass wir Schlussfolgerungen ziehen können und Lösungen finden, weil die Bibel uns eigentlich alles sagt. Auch so moderne, neuartige Prozesse wie das Klonen können wir dennoch von der Bibel eine klare Aussage treffen. Gibt es denn Klone bei Menschen? Antwort, ja. Gott macht sie selber. Aber er hält das ein, was er gesagt hat, sie sollen Vater und Mutter haben. Denn eineiige Zwillinge sind Klone. Haben wir es gewusst? Sind völlig identisch, genetisch, völlig identisch. Sie haben die gleichen Anlagen, haben dieselben mathematischen Anlagen, dieselben musikalischen Anlagen, haben selbe Haarfarbe, selbe Augenfarbe, alles ist gleich. Sind das deswegen gleiche Menschen? Antwort nein. Jeder ist ein individueller Mensch, auch wenn er dieselben Neigungen hat. Stellen wir uns vor, da sind zwei eineiige Zwillinge und sie wachsen unterschiedlich auf. Der eine ist sehr, oder die sind beide ja ausgerüstet mit sehr musikalischen Anlagen. Und wenn der eine jetzt von klein auf Klavierunterricht bekommt und Geigenunterricht und das wird geschult, dann wird das hinterher ein guter Musiker werden. Und er wird das einem feinen Ohr alles hören und kann das beurteilen und wird selbst Instrumente spielen können. Und der andere, der wird überhaupt nicht geschult. Er hat aber dieselben Anlagen. Kann der deswegen Geige spielen? Na, überhaupt nicht. Der weiß gar nicht, damit anzufangen. Aber hören wird das schon. Und wir sehen, das kann sehr unterschiedlich sein. Es kann sein bei eineigen Zwillingen, dass der eine die Botschaft des Evangeliums hört und gerettet wird und ewiges Leben hat und der andere nicht. Es kann also im Leben sehr, sehr unterschiedlich sein bei solchen Klonen. Also das möchte ich ganz deutlich sagen. Bei den Tieren halte ich die Sache für erlaubt. Ist das in Ordnung, wenn man das macht? Natürlich unter Abschätzung aller Dinge, die man da betreibt und die man tut. Das auf jeden Fall. Bei Menschen streng verboten. Das wird so deutlich auseinanderhalten. Denn zwischen Tierreich und dem Menschen hat Gott eine deutliche Grenze gesetzt. Wir Menschen sind Ewigkeitsgeschöpfe. An keiner Stelle der Bibel lesen wir das, dass das auch von Menschen gilt. Entschuldigung, ja, dass das von Tieren gilt. Ich komme jetzt zur Kehrseite der Medaille. Wenn wir so vieles technisch machen können, dann tun wir, weil wir eine gefallene Menschheit sind, auch vieles, was wir nicht tun dürften. Wir setzen unseren Geist ein und bauen zum Beispiel Atombomben. Wir haben inzwischen so viele Atombomben auf der Welt mit einer Sprengkraft, dass wir 2 Monate lang jeden Tag 1000 zweite Weltkriege führen könnten. Das ist auch das Ergebnis von Technik und von Denken. Pro Minute gibt die Menschheit $1 Million für Rüstung aus. Pro Minute $1 Million. Obwohl gleichzeitig täglich 40.000 Kinder an Hunger sterben. Wir haben vorhin gesprochen vom Segen der Medizin und von dem Fortschritt, aber gleichzeitig findet dank der Erkenntnisse der Medizin die größte Mordgeschichte der Weltgeschichte im Mutterleib statt. Der Ort, den Gott vorgesehen hat, wo das Leben entstehen soll. Das wird also zur Mordgrube unseres Landes und vieler anderer Länder. In der Bundesrepublik kommen pro Jahr auf 600.000 Neugeborene 250.000 Abtreibungen. Wenn ich diese Zahlen höre, dann wird es mir Angst und Bange. Denn das ist eine tiefe Sünde, die unser Volk sich dadurch lädt, auf sich lädt. Und Gott lässt sich nicht spotten. Er wird immer die Sünde bestrafen. Das wird er tun. Und machen wir uns gefasst darauf, dass Gott dieses auch mit einem Gericht beantworten wird. Davon müssen wir ausgehen. Das ist die Tragik, die auch damit zusammenhängt mit der Erkenntnis. René Descartes hatte noch den Wunschtraum, die Welt, die Natur zu beherrschen. Er sagte, wenn wir die Kraft und die Handlungen des Feuers, des Wassers, der Luft, der Gestirne, der Himmel und aller anderen Körper, die uns umgeben, ebenso deutlich kennen, wie wir die verschiedenen Fertigkeiten unserer Handwerker kennen, so könnten wir sie in derselben Weise verwenden für jede Art von Gebrauch, für den sie sich eignen, und könnten uns so zu Herren und Besitzern der Natur machen. Das ist ein Wunschtraum. Das können wir niemals. Wir reden von vielen Problemen in unserer heutigen Zeit, und viele nennen diese Probleme, um auch ein Stück weit uns Angst zu machen. Ich will darum auch ein Stück weit darauf eingehen. Es wird die Rede davon, von der Erdbevölkerung und von der Ernährung. In der Gesellschaft der Nomaden brauchte man etwa 2 Quadratkilometer, um einen Menschen zu ernähren. Und das ist klar, wenn man nur eine Baumwurzel nimmt und eine Furche zieht, dann ist das alles sehr viel schwieriger. Die ökologische Tragfähigkeit der Erde lag einmal bei 25 Millionen Menschen. Mehr konnte die Erde nicht tragen bei einer solchen Bearbeitungsweise. Dann kam Ackerbau und Viehzucht hinzu, und nun konnte 1 Quadratkilometer auf den Sprung 40 Menschen ernähren. Die Tragfähigkeit der Erde stieg damit auf 2 Milliarden Menschen. Heute haben wir auf der Erde, und das ist gerade in diesem Monat war der Stichtag, wo man das so hochgerechnet hat, heute haben wir 6 Milliarden Menschen auf der Erde. Wir liegen also schon weit jenseits dieser Zahl, die einmal die Tragfähigkeit der Erde war. Und das ist nur möglich dadurch, dass wir Technik auf allen Gebieten einsetzen. Im 19. Jahrhundert hatten wir ein Wachstum von 600 Millionen Menschen und im 20. Jahrhundert 4,4 Milliarden. Seit 1960 bis heute hat sich die Erdbevölkerung verdoppelt. Die Erdbevölkerung wächst im Augenblick jährlich um 78 Millionen. Das ist etwa die Einwohnerzahl unseres jetzigen Deutschland. Im Jahre 1800 war London die größte Stadt der Welt mit 1 Million Einwohnern. Heute haben 326 Städte mehr als 1 Million Einwohner. Und 16 Städte haben bereits mehr als 10 Millionen Menschen. Wir sehen, es ist ein sprunghafter Anstieg der Menschheit. Und so kommen die Leute auf die Idee, man muss die Menschheit reduzieren durch Abtreibung und was weiß ich alles, was damit begründet wird. Ich werde gleich nochmal später darauf zurückkommen. Ich komme auf ein anderes Problem. Das sind die Klimaveränderungen durch die CO2-Produktion. Wir haben einen sehr großen Energieverbrauch, indem wir Kohle und Erdöl verbrennen. Und dadurch steigt der CO2-Gehalt der Atmosphäre an. Und damit steigt die mittlere Temperatur. Wir sprechen vom Treibhauseffekt. Um 1 Kilowattstunde zu erzeugen, entstehen derzeit 1 Kilogramm CO2, also dieses Gas, was dann in die Luft entweicht. Weltweit sind das 20 Milliarden Tonnen CO2. Würde man das als Trockeneis darstellen, das kann man ja einfrieren, dann wäre das ein Zug, der 200 Mal um die Erde reicht. Das ist das, was wir heute tun. Ich möchte ein persönliches Wort anhängen. Heute wird so viel gegen die Kernenergie gesagt. Die Kernenergie ist diejenige Energie, bei der kein CO2 freigesetzt wird. Die Windmühlen und all das, was heute propagiert wird, sind nicht in der Lage, den Energiebedarf zu erzeugen, den wir heute haben bei der heutigen Lebensqualität. Es ist unmöglich. Und ich wage es zu prophezeien, dass es einen Tag geben wird, da wird man wieder warten auf das Know-how, das wir einmal hatten über die Kernkraftwerke, und um sie wieder dann bauen zu können, weil wir es uns nicht leisten können, so viel CO2 zu erzeugen. Das ist aber nur eine persönliche Meinung, die ich hier anfügen möchte aus wissenschaftlicher Sicht. Die Klimaveränderungen, die zustande kommen durch den ständigen CO2-Anstieg, sind erschreckend. Das sollten die Politiker auch bedenken, die so lautstark sagen, dass man die Kernkraftwerke abschalten sollte. Wir haben nämlich bei diesem Anstieg von CO2 zu erwarten. Und zwar bis zum Jahr 2020 kann man das sehr gut simulieren auf Computern und darstellen. Während größere Dürreperioden bisher nur alle 100 Jahre auftreten, sind solche Katastrophen dann alle 3 Jahre zu erwarten. Die Wirbelstürme werden 40-50% heftiger sein. Die Wälder werden mehr und mehr dezimiert. Die Wasserspiegel der Ozeane werden 1-2 Meter steigen. Zahlreiche Flachgebiete der Erde, insbesondere Bangladesch, die Ländereien um den Golf von Mexiko, Gebiete in Nordwesteuropa, werden verschwinden. Durch Landunter werden wir dann einige 100 Millionen ökologischer Flüchtlinge haben, weil sie einfach kein Land mehr haben. Es ist untergegangen, weil die Polkappen geschmolzen sind und das Eis frei geworden ist. Biologische Feinstrukturen geraten aus dem Gleichgewicht. Heuschrecken, Blattläuse und Schmetterlinge gedeihen in einem Treibhausklima besser und könnten sich in einer Vegetationsperiode sogar 2-mal vermehren. Parasiten und Krankheitserreger können sich durch ihre kurze Generationsdauer schnell auf die Veränderungen einstellen. Mit einer stärkeren Verbreitung muss gerechnet werden. Ich las neulich einen wissenschaftlichen Aufsatz und da schrieb man, man ist jetzt in der Lage, die Spinnengifte synthetisch herzustellen. Also das Gift, das die Spinnen benötigen und einsetzen, um die Beute zu fangen, um sie zu lähmen. Da hat man gesagt, nun ganz einfach machen wir das, wir stellen jetzt dieses Gift her und setzen das auf den Feldern ein und dann wird das Ungeziefer gelähmt. Das sollte man nicht tun. Auf keinen Fall sollte man das tun. Warum nicht? Das Ungeziefer wird immun dagegen in der nächsten, übernächsten Generation. Und wenn dann die Spinnen kommen und jetzt die Beute töten wollen, dann funktioniert das nicht, weil sie immun sind gegen das Spinnengift. Und sie werden weiter ihr Werk tun, um das Getreide aufzufressen. Die Spinnen gehören mit zu den nützlichsten Tieren, die wir überhaupt haben. Haben Sie schon mal ein Dankgebet gesprochen dafür, dass es Spinnen gibt? Das sollten wir mal unbedingt tun. Vielleicht nachher im Schlussgebet, dass wir das aufnehmen, ein Dankgebet an Gott, dass er die Spinnen gemacht hat. Denn die Spinnen sorgen dafür, dass wir heute Morgen frühstücken konnten. Und dass die Felder das hergeben, was wir ernten. Das ist nur den Spinnen zu verdanken, weil Gott das so eingerichtet hat, dass das Ungeziefer in Schach gehalten wird. Sonst hätten die das Sagen. Das sollten wir einfach wissen und einfach auch so zur Kenntnis nehmen. Bei all dem, was wir wissen und was wir tun, erkennen viele Wissenschaftler heute, die überhaupt nicht vom Glauben herkommen, dass wir die ethischen Probleme nicht lösen können. Viele technische Dinge können wir anfassen. Professor Markel, ein bekannter Wissenschaftler unserer Tage, sagte, ohne das sichere Geleit einer ethisch unbeliebigen Grundauffassung vom Menschen und seiner Würde, kann einem das, was moderne Biotechnologie mit einer chemisch-physikalischen Maschine Mensch anzurichten vermöchte, nur erschrecken. Wenn das Absaugen eines 2-Monats-Embryos kein biologisch-medizinisches Problem ist, hört es schnell auf, überhaupt als moralisches Problem erkannt zu werden. Hier wird also erkannt, dass das große Problem ist. Das Übel kommt nicht aus der Einsicht in die Wirklichkeit und nicht durch die Verfügbarkeit neuer Technologien. Das Übel kommt durch die Begründung unseres Handelns auf falschen Fundamenten. Soweit einmal die Bilanz zu all dem, was wir wissenschaftlich, was wir technisch sagen, was wir sagen, ohne Angst zu machen, aber begründet aufgrund von Messwerten und so weiter, nennen müssen in unserer Zeit. Wer kann uns die Antwort geben auf die Frage der Zukunft? Was ist zu tun? Wohin geht diese Welt? Diese Antwort kann uns kein Naturwissenschaftler geben. Kein Naturwissenschaftler kann uns auch ethische Probleme nennen, wie wir sie lösen. Und kein Philosoph kann uns etwas sagen, wie die Zukunft aussehen wird und wie wir mit der Zukunft umgehen und wohin wir gehen. Und darum wollen wir jetzt auf die Antwort Gottes hören. Was sagt uns Gott zur Zukunft? Gott, der alles geschaffen hat, der alles weiß, wo es hingeht, der allwissend ist, Was sagt er uns als Problemperspektive für die Zukunft? Und da möchte ich uns zwei Texte lesen. Den einen aus dem letzten Buch des Alten Testaments und das andere aus dem letzten Buch des Neuen Testaments. Und dort finden wir die Antwort Gottes. Hören wir zunächst den Text aus Maleachi 3, Vers 19 bis 20. Und da sagt Gott: Denn siehe, es kommt ein Tag, der brennen soll wie ein Ofen. Da werden alle Verächter und Gottlosen Stroh sein. Und der kommende Tag wird sie anzünden, spricht der Herr Zebaoth. Und er wird ihnen weder Wurzel noch Zweige lassen. Euch aber, die ihr meinen Namen fürchtet, soll aufgehen die Sonne der Gerechtigkeit und Heil unter ihren Flügeln. Und ihr sollt herausgehen und springen wie die Mastkälber. Das ist der Text aus dem Alten Testament zur Zukunft. Und jetzt schauen wir uns den Zukunftstext an des Neuen Testaments. Und da heißt es in Offenbarung 21 von Vers 1 beginnend: Und ich sah einen neuen Himmel und eine neue Erde, denn der erste Himmel und die erste Erde sind vergangen und das Meer ist nicht mehr. Und ich sah die heilige Stadt, das neue Jerusalem, von Gott aus dem Himmel herabkommen, bereitet wie eine geschmückte Braut für ihren Mann. Und ich hörte eine große Stimme von dem Thron her, die sprach: Siehe da, die Hütte Gottes bei den Menschen. Und er wird bei ihnen wohnen und sie werden sein Volk sein. Und er selbst wird, Gott wird mit ihnen sein, Gott wird ihr Herr sein. Und Gott wird abwischen alle Tränen von ihren Augen. Und der Tod wird nicht mehr sein, noch Leid, noch Geschrei, noch Schmerz wird mehr sein. Denn das Erste ist vergangen. Und der auf dem Thron saß, sprach: Siehe, ich mache alles neu. Und er spricht: Schreibe, denn diese Worte sind wahrhaftig und gewiss. Und er sprach zu mir: Es ist geschehen, ich bin das A und das O, der Anfang und das Ende. Ich will den Durstigen geben von der Quelle des lebendigen Wassers umsonst. Wer überwindet, der wird es alles ererben. Und ich werde sein Gott sein und er wird mein Sohn sein. Die Feigen aber und Ungläubigen und Frevler und Mörder und Unzüchtigen und Zauberer und Götzendiener und aller Lügner, deren Teil wird sein in dem Pfuhl, der mit Feuer und Schwefel brennt, das ist der zweite Tod. Und noch aus Offenbarung 21, Verse 23 und folgende: Und die Stadt bedarf keiner Sonne, noch des Mondes, dass sie ihr scheinen. Denn die Herrlichkeit Gottes erleuchtet sie, und ihre Leuchte ist das Lamm. Und die Völker werden wandeln in ihrem Licht, und die Könige auf Erden werden ihre Herrlichkeit in sie bringen. Und die Tore werden nicht verschlossen am Tage, denn da wird keine Nacht sein. Und nichts Unreines wird hineinkommen und keiner, der Gräuel tut und Lüge, sondern allein die geschrieben stehen in dem Lebensbuch des Lammes. Das ist der Text, den uns Gott sagt, wo er uns die Perspektive der Zukunft nennt, wohin wir gehen. Dorthin gehen wir zu. Haben wir ein Wort darüber gelesen von der Überbevölkerung der Menschheit? Haben wir einen Satz gehört über Umweltzerstörung, einen Satz über Klimaprobleme oder über Treibhauseffekt? Taucht überhaupt nicht auf. Ja, weiß Gott das denn nicht? Weiß denn Gott nicht um unsere Probleme? Wir haben 6 Milliarden Menschen. Was wird sein, wenn 7, wenn es 8, wenn es 10 Milliarden sind? Hält denn Gott immer noch aufrecht, was er gesagt hat: Machet euch die Erde untertan und füllet die Erde? Ist doch nie aufgehoben worden. Weiß Gott das denn nicht um die Probleme? Gott weiß alle Dinge. Nur, das sind nicht die Probleme. Das sind überhaupt nicht die Probleme, die Gott sieht. Das ist bemerkenswert, wenn wir uns die Bibel ansehen. Was bedeutet das für mich? Ich will das einmal an einem Bild deutlich machen. Stellen wir uns einmal vor, wir fahren nach Hamburg und lösen dort eine Schiffskarte und wollen dann mit einem Ozeandampfer von Hamburg nach New York fahren. Vielleicht mal ganz interessant, eine solche Tour seit ein paar Tagen dann unterwegs zu sein. Und stellen wir uns vor, wir sind eingesperrt unten, ganz unten im Maschinenraum, wo der Kessel ist, wo der Ölkessel steht für das Dieselöl. Und wir sehen jetzt an einem Anzeigeglas, immer den Ölstand des Dieselöls. Das beobachten wir. Und jetzt fahren wir und fahren über den Ozean und jetzt wird das Öl immer weniger, immer weniger, immer weniger. Was denken wir nachher, wenn das nur noch so ein Zentimeter ist? Was werden wir sagen? Jetzt können wir natürlich in Panik geraten und sagen, jetzt ist das Öl gleich alle. Jetzt sitzen wir mitten auf dem Atlantik und unser Schiff treibt ziellos im Atlantik umher. Was für eine Tragik. Werden wir das sagen? Nein. Wir würden sagen, dass dieses Schiff haben kluge Ingenieure gebaut, viele Ingenieure haben daran gebaut, das war auch nicht das erste Schiff, die haben immer wieder solche Schiffe gebaut, die über den Ozean fahren und die wissen genau, wie viel Öl man braucht, um eine Überfahrt zu machen. Wenn das Öl alle ist oder immer weniger geworden ist, dass wir fast am Rest sind, gibt es nur eine einzige Schlussfolgerung, wir werden gleich im Hafen von New York sein, oder? Ist doch logisch, wenn wir was sagen. Genau das sagt uns Gott auch. Der Jesus sagt in Lukas 21, Vers 28, wenn aber dieses anfängt zu geschehen, so seht auf und erhebet eure Häupter darum, dass sich eure Erlösung naht. Das ist der Punkt, nichts anderes. Wir sollen uns überhaupt nicht durch irgendwelche Dinge aus der Fassung bringen lassen, überhaupt nicht. Weder durch die Erdbevölkerung, lasst sie zunehmen, das hat Gott kalkuliert. Er hat genug Möglichkeiten gegeben auf dieser Erde, ist noch lange nicht alles ausgenutzt an Anbauflächen. Wir haben noch viele Möglichkeiten, gar nicht die Frage. Es wird reichen bis zum letzten Tag. Das dürfen wir mit Gewissheit sagen.
0: Dankeschön, Professor Dr. Werner Gitt. 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

Seit dem Sündenfall unserer Vorfahren Adam und Eva ist die ganze Menschheit in Sünde, das heißt in offener Auflehnung gegen den Schöpfer, durch Gottes feindlichen Gedanken, Worten und Taten. Nicht unsere menschliche Schwachheit ist der Grund unserer Not und des Elends auf dieser Welt, sondern unsere Auflehnung gegen den guten, heiligen, gerechten Gott, der uns nicht nur alles zum Leben schenkt, sondern selbst die Quelle des Lebens ist. Deswegen heißt es in Apostelgeschichte Kapitel 3, Gott aber, was er durch den Mund aller seiner Propheten zuvor verkündigt hat, wie Christus leiden sollte, hat's also erfüllet. So tut nun Buße und bekehrt euch, dass eure Sünden vertilgt werden, auf dass da komme die Zeit der Erquickung von dem Angesichte des Herrn.

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1: Unseren Wochenvers aus dem Wort Gottes finden wir in Psalm 59, Vers 17. Ich aber will von deiner Macht singen und des Morgens rühmen deine Güte, denn du bist mir Schutz und Zuflucht in meiner Not. Psalm 59, Vers 17.

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1: Heute wollen wir über Hindernisse auf dem Weg zu Jesus reden. Da steht im Evangelium Lukas 19, Vers 1 bis 10, von einem Mann, ein reicher Mann, der Jesus sehen wollte. Und ich lese: Und Jesus ging nach Jericho hinein und zog hindurch, und siehe, da war ein Mann mit Namen Zachäus, der war ein Obrer der Zöllner und war reich. Und er begehrte, Jesus zu sehen, wer er wäre, und konnte es nicht wegen der Menge, denn er war klein von Gestalt. Und Zachäus lief raus und stieg auf einen Maulbeerbaum, um Jesus zu sehen, denn dort sollte er durchkommen. Und als Jesus an die Stille kam, sah er auf und sprach zu Zachäus: Zachäus, steig ein herunter, denn ich muss heute in deinem Haus einkehren. Und Zachäus stieg eilend herunter und nahm Jesus auf mit Freuden. Als die Leute das sahen, murrten sie alle und sprachen: Bei einem Sünder ist er eingekehrt. Zachäus aber trat vor den Herrn und sprach: Siehe, Herr, die Hälfte von meinem Besitz gebe ich den Armen, und wenn ich jemand betrogen habe, so gebe ich es vierfach zurück. Jesus aber sprach zu ihm: Heute ist diesem Haus Heil widerfahren, denn auch er ist Abrahams Sohn. Denn der Menschensohn ist gekommen, zu suchen und selig zu machen, was verloren ist. Also dieser eine Satz, der ist ganz wichtig. Zachäus wollte gern sehen, wer Jesus wäre. Ob Zachäus überhaupt Zeit fand, über sein Leben nachzudenken? Sein Bürobetrieb weitete sich beängstigend aus, neue Steuerlisten mussten angefertigt und tüchtige Mitarbeiter auch als Unterzöllner angeworben werden. Bei aller Mühe sollten noch lohnende Gewinne erwirtschaftet werden. Ob Zachäus nicht manchmal auch nur schaffte, wenn er am Sonntag, am Sabbat durcharbeitete, um das alles zu bewältigen. Aber nun zog es ihn zu Jesus hin, dafür von der Zeit. Er musste Jesus sehen, das war ihm wichtiger als alles andere. Doch auf diesem Weg stellten sich unvorhergesehene Schwierigkeiten ein. Er wollte zu Jesus, aber das klappte nicht. Dicht gedrängt standen Menschen an der Straße. Wie wohl Zachäus hinter dieser Mauer von Menschen entlang ging, aber nirgends war eine Lücke, keiner machte ihm Platz. Das ging schon vielen so. Sie wollten Jesus sehen und sahen nur Menschen, die ihm den Weg versperrten. Kalt und abweisend stehen sie da und strecken nur den Rücken hin. Sie haben hinten keine Augen, so sehen sie auch nicht, wie sie einem, der Jesus braucht, den Weg blockieren. Oh, diese frommen Rücken! Ob uns das trifft? Man kann so mit seinem Blick auf Jesus beschäftigt sein, dass man den Suchenden nicht mehr entdeckt, der jetzt zu Jesus will. Aber die Geschichte endet nicht traurig. Ein Mensch, der zu Jesus will, wird auch damit fertig. Die Sehnsucht ist stärker als alle Hindernisse. Zachäus brachte es als kleiner, vielleicht auch runder, würdiger Amtsvorstand vom Finanzamt zu Wege, auf den Baum zu klettern und Jesus zu sehen. Auch wenn ihm keiner dabei half, gab er doch nicht auf. Wenn auch die anderen sein Verlangen nicht spürten, Jesus sah ihn vor allen anderen. In sein Haus ging er. Er wusste um sein dunkles Leben, das zog ihn gerade an. In der großen Masse vieler Menschen suchte Jesus nur den einen, der genau wissen wollte, wer Jesus wohl wäre. Und jetzt wollen wir wieder in unsere Bibel blättern und suchen, was wir in diesem Zusammenhang noch an biblischer Erkenntnis gewinnen wollen. Die Bibel erklärt sich selber. Da steht zunächst in Lukas 9 steht von dem großen Herodes, dem Herrscher Herodes, es war der Sohn des großen Tyrannen Herodes, der Landesfürst. Er wurde unruhig, als er von Jesus hörte. Und Herodes sprach Johannes, Vers 9 heißt es, Lukas 9, Vers 9, Johannes, den habe ich enthauptet, wer ist aber dieses, über den ich solches höre? Und er begehrte, Jesus zu sehen. Es war eine große Sehnsucht, eine wichtige Sehnsucht, Jesus zu sehen. In Johannes 12, Vers 20 bis 24 steht da, dass in Jerusalem einige Griechen waren, die zum Fest kamen. Und da traten Philippus, der von Bethsaida war, den baten sie und sprachen, Herr, wir wollten Jesus gerne sehen. Philippus kommt und sagt das Andreas, und Philippus und Andreas sagen es Jesus weiter. Jesus aber antwortete ihnen und sprach, die Zeit ist gekommen, dass der Menschensohn verherrlicht werde. Wahrlich, wahrlich, ich sage euch, wenn das Weizenkorn nicht in die Erde fällt und erstirbt, bleibt es allein. Wenn es aber erstirbt, bringt es viel Frucht. Es ist ganz wichtig, wir können Jesus nur als den Gekreuzigten richtig erkennen, wie er sich uns offenbart und uns begegnet. Und dann ist ein Wort in Jeremia 29, Vers 13 und 14, da sagt Gott, wenn ihr mich von ganzem Herzen suchet, so will ich mich von euch finden lassen. Das kommt es auch in Matthäus 7, in der Bergpredigt. Da hat Jesus genauso versprochen. Bittet, so wird euch gegeben. Sucht, so werdet ihr finden. Klopft an, so wird euch aufgetan. Denn wer da bittet, der empfängt. Und wer da sucht, der findet. Und wer anklopft, dem wird aufgetan. Wieder alle Hindernisse durchdringen, bis man Jesus wirklich gefunden hat. Bei dem Zachäus war es so besonders schön, dass er auch umgekehrt ist von seinem bösen Lebensstil, seinem ausbeuterischen Leben und wieder gut machen wollte, was alles in seinem Leben kaputt war. Im ersten Chronikbuch, Kapitel 28, da wird berichtet, wie David seinen Sohn Salomo vorbereitet auf das Amt. 1. Chronik 28, Vers 9. Wirst du ihn suchen, so wirst du ihn finden. Wirst du ihn aber verlassen, so wird er dich verwerfen ewiglich. Das ist so wunderbar, dass Gott darauf seine Verheißung gegeben hat, dass er sich von uns finden lässt, wenn ich ihn suche. Und ich darf noch an den Psalm 139 erinnern, wenn Sie den aufschlagen oder sich die Stille notieren. Psalm 139, Herr, du erforschest mich und kennst mich. Ich sitze auf oder stehe auf, so weißt du es. Du verstehst meine Gedanken von ferne. Ich gehe oder liege, so bist du um mich und siehst alle meine Wege, denn es ist kein Wort auf meiner Zunge, das du nicht, Herr, schon wüsstest. Von allen Seiten umgibst du mich und hältst deine Hand über mir. Das ist ganz wunderbar, dass wir das erfahren und wissen dürfen und dass wir das erkennen dürfen. Und in Lukas 12, Vers 33, das steht noch, das ist ein wichtiges Wort, wie wir gerade in der Stellung zum Geld anders denken sollten. Lukas 12, Vers 33, trachtet zuerst nach dem Reich Gottes und nach seiner Gerechtigkeit, so wird euch alles zufallen. Verkauft, was ihr habt und gebt Almosen, macht euch Geldbeutel, die nicht veralten, einen Schatz, der niemals abnimmt im Himmel, wo kein Dieb hinkommt und den die Motten nicht fressen. Unser Lebensweg, unsere Lebenshaltung ist so wichtig, auch bei der Suche nach Jesus, dass wir wirklich mit dem ganzen Leben suchen und eine Umkehr brauchen. Paulus sagt seinem jungen Mitarbeiter Timotheus, das ist der erste Timotheusbrief, Kapitel 6, Vers 17 bis 19 als einen wichtigen Grundsatz, wenn wir Jesus suchen. Den Reichen in dieser Welt gebietet, dass sie nicht stolz seien, auch nicht hoffen auf den unsicheren Reichtum, sondern auf Gott, der uns alles reichlich darbietet, es zu genießen. Dass sie Gutes tun, reich werden an guten Werken, gerne geben, behilflich sein, sich selbst einen Schatz sammeln als guten Grund für die Zukunft, damit sie das wahre Leben ergreifen. Das ist wichtig, dass wir Jesus finden und mit ihm das neue Leben. Und ich will schließen mit einem Vers. Ich will streben nach dem Leben, wo ich selig bin. Ich will ringen, einzudringen, bis dass ich's gewinn. Hält man mich, so laufe ich fort. Bin ich matt, so ruft das Wort. Fortgerungen, durchgedrungen, bis zum Kleinod hin. Amen.

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1: Damals gab es keine Identitätskrise. Der Mensch wusste, wer er war und wozu er auf der Welt war, und erfüllte seine gottgegebene Stellung gehorsam aus. Aber nicht nur der Mensch fand Erfüllung und volle Zufriedenheit an seinem Dasein in der Welt, auch Gott war zufrieden mit dem Menschen. Das wissen wir, weil die Bibel erzählt, dass nach Vollendung der Schöpfung mit der Erschaffung des Menschen Gott alles sah, was er gemacht hatte, und siehe, es war sehr gut. 1. Mose, Kapitel 1, Vers 31. Zu diesem Zeitpunkt der Weltgeschichte lebten vollkommene Menschen in einer vollkommenen Umgebung in Beziehung zueinander und in vollkommener Harmonie mit Gott. Das ist sicher keine Beschreibung für unsere Situation heute. Aber warum ist es nicht so geblieben? Diese Frage kann man ohne Zögern beantworten. Durch einen einzigen Menschen, durch Adam, ist die Sünde in die Welt gekommen und als Folge davon der Tod. Römerbrief, Kapitel 5, Vers 12. Die ersten Menschen, Adam und Eva, lebten in großer Freiheit, aber Gott gab ihnen eine ernste Warnung. Von jedem Baum des Gartens darfst du essen, aber vom Baum der Erkenntnis des Guten und des Bösen, davon darfst du nicht essen. Denn an dem Tag, da du davon isst, musst du sterben. 1. Mose, Kapitel 2, Vers 17. So konnte Gott prüfen, ob der Mensch bereit war, seinen Anweisungen bedingungslos zu folgen. Aber der Teufel verführte Eva, Gottes Worten zu misstrauen und zu widerhandeln. Mit Erfolg. Und die Frau sah, dass der Baum gut zur Speise und dass er eine Lust für die Augen und dass der Baum begehrenswert war, Einsicht zu geben. Und sie nahm von seiner Frucht und aß. Und sie gab auch ihrem Mann bei ihr, und er aß. 1. Mose, Kapitel 3, Vers 6. In diesem Moment kam die Sünde in die Welt. Durch bewussten Ungehorsam trennte sich der Mensch von Gott. Anstatt Gott zu lieben, hatten Adam und Eva nun Angst vor ihm und versteckten sich vor dem Angesicht Gottes des Herrn mitten zwischen den Bäumen des Gartens. 1. Mose, Kapitel 3, Vers 8. Anstatt sicher, zufrieden und glücklich zu sein, waren sie durch ihre Sünde nun beschämt, schuldbewusst und verängstigt.
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nährt und pflegt sie. Epheser 5, Vers 29. Durch den Heiligen Geist, indem er bestimmten Gläubigen die Gabe des Predigens und Lehrens gibt oder die Gabe, sich auf andere Art um die Gläubigen und deren Wachstum zu kümmern. Sie sind zwar Priester, weil sie wiedergeboren sind, sie haben aber nicht alle die Gabe des Lehrens und des Predigens. Im Epheserbrief Kapitel 4, Vers 11 bis 13 finden wir eine Liste der Gaben, die den heutigen Christen gegeben sind. Die Gabe des Evangelisten, Hirten und Lehrers. Wir haben heute zwar keine Apostel und Propheten mehr, aber wir besitzen immer noch die Bücher, die sie damals geschrieben haben. Der Evangelist bringt die gute Botschaft in die Welt, dass jeder Sünder errettet werden kann. Philippus ist ein gutes Beispiel für einen Evangelisten. Apostelgeschichte 21, Vers 8. Der Hirte kümmert sich um die Wiedergeborenen. Er bringt sie in die örtliche Gemeinde und leitet sie zur Nachfolge an auf den Wegen Gottes. Im Neuen Testament lesen wir nicht, dass sich nur ein Hirte um die örtliche Gemeinde kümmern sollte. Es konnten immer mehrere sein. Der Herr selbst wählte sie aus und sie kümmerten sich mit großer Liebe um die Kinder Gottes. Lies dazu auch 1. Thessalonicher 2, Vers 7 und 11. Der Lehrer erklärt das Wort Gottes besonders sorgfältig und stärkt so den Glauben der Christen. Und die Ältesten sind Männer Gottes. Sie kennen ihren Herrn sehr gut und folgen ihm nach. Es ist ihre Aufgabe, für die Gemeinde zu sorgen. 1. Timotheus 3, Vers 5. Die Gläubigen zu beschützen. 1. Petrus 5, Vers 2. Und auf sie zu achten. Apostelgeschichte 20, Vers 28 bis 30. Ihr Arbeitsgebiet ist die örtliche Gemeinde. Einige von ihnen haben die Gabe des Lehrens oder öffentlichen Predigens. In jeder neutestamentlichen Gemeinde gab es mehrere Älteste. Apostelgeschichte 14, Vers 23 und Titus 1, Vers 5. Wir sehen also, dass Gott alles gegeben hat, damit Menschen zum lebendigen Glauben finden können und dann auch im Glauben wachsen und ein lebendiges Zeugnis für ihren Herrn Jesus Christus sind. Lieber Vater im Himmel, wir können immer nur staunen, mit wie viel Weisheit du alles vorbereitet hast, um Menschen wie uns zu retten und dann auch zu versorgen. Wir danken dir für die Gemeinde und bitten dich, dass du uns in eine bibeltreue Gemeinde stellst, in der wir im Glauben wachsen und geistliche Speise erhalten. Wir preisen dich dafür und danken dir. Amen.

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Wer kann vor Gott bestehen? Da unser Schöpfer ein heiliger, gerechter und guter Gott ist, sind alle Sünder von ihm und seiner Gegenwart getrennt. Und wenn wir getrennt von Gott sind, sind wir getrennt vom Leben. Unsere Sünde ist nicht bloß etwas, das wir hin und wieder falsch machen, sondern eine innere Einstellung und Neigung zum Bösen. Deswegen sagt Gott in Jeremia 17, es ist das Herz ein trotzig und verzagtes Ding. Wer kann es ergründen? Wir können uns nicht selbst ergründen, noch heilen, noch bessern. Das kann nur Gott machen. Und er tut es auch, durch seinen Sohn Jesus, der Christus. Denn er hat den, der von keiner Sünde wusste, für uns zur Sünde gemacht, auf dass wir würden in ihm die Gerechtigkeit, die vor Gott gilt,

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1: Unseren Wochenvers aus dem Wort Gottes finden wir in Psalm 59, Vers 17. Ich aber will von deiner Macht singen und des Morgens rühmen deine Güte, denn du bist mir Schutz und Zuflucht in meiner Not. Psalm 59, Vers 17.

0: gedeihen Sie herzlich willkommen zu BBN Bibelkunde mit Benedikt Peters. Unser Sprecher besuchte eine Bibel- und Missionsschule in der Schweiz. Danach studierte er griechische und hebräische Philologie an der Universität Zürich. Für einige Jahre war er Redakteur in einem christlichen Verlag. Seit 1993 ist er vollzeitlich im übergemeindlichen und konfessionell ungebundenen Dienst als Bibellehrer tätig. Heute hören wir einen Beitrag zur Serie Der Kampf des Glaubens. Ich wünsche Ihnen eine gesegnete Zeit beim Zuhören.
1: Wir müssen also zunächst in der Lehre immer fester gegründet werden. Wir müssen uns um Lehre bemühen. Wir müssen Bibelleser sein. Wir müssen die biblischen Lehren. Wir müssen viel über sie nachdenken. Über das Wesen Gottes. Über das Wesen des Menschen. Ungeheuer wichtig. Was sagt die Bibel über den Menschen, wie er ist? Was ist Sünde? Was ist ein Sünder? Wie ist der Sünder? Wie beurteilt die Bibel den Sünder? Wie steht er vor Gott als Sünder? Und dann das Evangelium, die Heilslehre. Gnade, was heißt Gnade? Die ganze Gnadenlehre durchgehen. Wir müssen diese Dinge wirklich gründlich kennen. Wir müssen uns um sie bemühen. Dann auch die Lehre über die ewigen Dinge. Ewige Verdammnis, ewige Herrlichkeit. All diese Wahrheiten, wir müssen darin immer fester gegründet werden. Und das geschieht eben durch das, was in diesem Kapitel 4 im Vers 13 steht, bis ich komme, halte an mit dem Vorlesen, mit dem Ermahnen, mit dem Lehren. Aber das Zweite ist, die Gemeinde und die einzelnen Gläubigen müssen durch diese Lehre auch persönlich immer enger an den Herrn gebunden werden und immer tiefere persönliche Gemeinschaft mit ihm haben. Das muss beides beständig Hand in Hand gehen. Das ist wie die Sonne. Die Sonne gibt Licht, aber auch Wärme. Stell dir vor, Licht ohne Wärme. Stell dir vor, das wäre ein Lichtkörper. Gäbe nur Licht, aber keine Wärme. Das wäre bloß Theologie ohne das Leben. Und wir brauchen Licht und Wärme. Und so demonstriert Gott an der Sonne, wie er ist. Sein Licht gibt Wärme und entfacht in uns eine Glut. Wenn uns dieses Licht wirklich trifft und erweckt in uns Liebe zu Gott, Liebe zu den Geschwistern, Liebe zu den Menschen. Und das wird die Gemeinde und das wird uns, wenn wir in diesen beiden Punkten zunehmen, die Lehre immer besser erfassen und die Lehre immer inniger leben, dann sind wir für alle Herausforderungen gewappnet. Und dann sind wir nicht nur, es geht ja nicht nur darum, dass wir bestehen bleiben, sondern es geht ja auch darum, dass durch uns andere gesegnet werden. Wir haben ja einen Auftrag. Es geht nicht nur darum, dass wir über die Runden kommen, sondern es geht darum, dass wir auch Wirkung haben. Und wenn wir schon das gesehen haben, die Rettung heißt, wir werden unter Gottes Willen gestellt. Haben wir ganz am Anfang gesehen. Aber jetzt erfahren wir, Gottes Wille ist, dass andere auch gerettet werden. Steht in Kapitel 2, Vers 4. Gott will, dass alle Menschen gerettet werden. Und damit das durch uns geschehen kann, muss die gesunde Lehre erhalten bleiben. Sonst werden keine anderen gerettet oder viel weniger gerettet, als sonst durch uns gerettet würden. Nun, dieser Abfall durch den Glauben kommt durch Achten auf Lehren von Dämonen, betrügerische Geister. Der Kampf um den rechten Glauben und um das rechte Glauben, ist also nicht ein Sprachfehler, der rechte Glaube und das rechte Glauben, ist kein Kampf gegen Fleisch und Blut, wirklich nicht. Die bösen Lehren, die den Glauben unterspülen und die das Glaubensleben lähmen, sind dämonisch. Es sind geistliche Mächte der Bosheit. Es ist der Feind Gottes und der Feind der Gläubigen. Es ist der Feind der Gemeinde. Es ist der Feind aller Gerechtigkeit, der mit seiner List die Gläubigen und die Gemeinden beeinflussen will und sie daran hindern will, ihre Berufung auszuleben. Dann heißt es im Vers 2, da sind solche, die in Heuchelei Lügen reden. Und das zeigt uns, dass die Wirkung dieser unreinen Geister und die Menschen, die auf sie hören und sich ihnen öffnen, die werden eins. Und so haben wir hier die Lügenredner. Heuchelei von Lügenrednern. Also das sind Menschen, das sind nicht Geister, das sind Menschen. Aber durch ihre Lehren und durch diese Lügenlehren wirken unreine, böse Geister. Heuchelei, das ist genau das Gegenteil von dem, was eigentlich die gesunde Lehre will. 1. Timotheus 1, 5. 1. Timotheus 1, 5. Lieb aus reinem Herzen, gutem Gewissen und ungeheucheltem Glauben. Die Verführer, sie lügen, wie es hier heißt, aber sie geben vor, die Wahrheit Gottes zu reden, eben. Solcherlei. Sie sagen, ja, das ist das, was Gott eigentlich will, wisst ihr? Ja, heiraten, schon recht, aber wenn du Gott wirklich dienen willst, nicht heiraten. Und ja, ist gut, wenn die alles essen, da Fleisch in sich hineinstopfen und Kaffees schlürfen die ganze Zeit. Aber weißt du, wenn du Gott wirklich dienen willst, dann isst du kein Schweinefleisch und trinkst auch keinen Kaffee. Also das klingt ja ganz fromm. Wie Wahrheit Gottes gibt sich das aus, aber es ist nicht Wahrheit Gottes. Also es ist gelogen, es ist geheuchelt. Nun, woher kommt, wo begann das? Wenn Leute anfangen, solche Dinge zu reden und zu lehren und zu vertreten, das kommt also nicht nur vor bei den Adventisten oder in der katholischen Kirche. Wahrscheinlich habt ihr jetzt an die Adventisten gedacht, die das als Lehrsystem haben. Aber das kommt auch vor in Freikirchen und in gläubigen Kreisen, dass es von Zeit zu Zeit hört man so von Leuten, die sagen, ja, weißt du, wenn du wirklich dem Herrn gefallen willst, musst du das Fleisch verleugnen und mit deiner Frau keinen ehelichen Verkehr mehr haben. Ja. Askese. Verschiedene Bereiche der Askese. Aber wo beginnt das? Woher kommt es, dass Leute anfangen, solche Dinge zu vertreten? Und Paulus sagt, es begann damit, dass sie ihr Gewissen verhärteten. Sie haben ein verhärtetes Gewissen. Gottes Geist, Gottes Wort, vielleicht auch Brüder haben zu ihnen geredet, ihnen gezeigt, so sagt es die Bibel gar nicht, Gott will das gar nicht. Das ist selbstgewählter Gottesdienst. Gott hat das gar nie von uns gefordert. Aber sie haben sich das nicht sagen lassen und so wurde ihr Gewissen verhärtet. Und wenn das Gewissen einmal verhärtet ist, dann kann jeder Irrtum uns beherrschen. Ihr Gewissen wie mit einem Brenneisen gehärtet. Hier kommt also schon wieder das Wort Gewissen vor, wie in Kapitel 1 bereits zweimal. Und dort hatten wir gesehen in Kapitel 1, wer das gute Gewissen nicht bewahrt, sondern von sich stößt, der steht in Gefahr, wenn er nicht umkehrt, dabei bleibt, am Glauben Schiffbruch zu erleiden. Schiffbruch, leckgeschlagenes Schiff, geht unter, erreicht das Ziel nicht, wird untüchtig zum Dienst. Unbrauchbar. Und schlimmer noch als unbrauchbar, denn jetzt sehen wir hier, diese Leute, die selber Schiffbruch erlitten haben, was machen die? Die reißen andere mit herunter. Die tun dann wirklich das Werk des Teufels. Der Teufel ist gefallen, ist nicht zufrieden damit, gefallen zu sein, muss auch die Menschen in seinen Fall herabreißen. Das ist eben das Werk des Teufels. Und so sind es dämonische, teuflische Einflüsse. Nicht einfach so eine Meinung, die die halt haben. Teuflische Einflüsse. Nun, warum ist das so schlimm, wenn man sagt, das darfst du aber nicht essen oder heiraten sollst du nicht, wenn du Gott wirklich dienen willst? Warum ist das so schlimm? Ja, es ist letztlich eine Beleidigung Gottes. Weil ja Gott gesagt hat, jedes Geschöpf ist rein, also wir dürfen alles speisen, alles dürfen wir essen. Es gibt keine reinen und unreinen Tiere. Und Gott hat die Ehe dem Menschen gegeben, zum Wohl des Menschen, auch zur Freude des Menschen. Das sind Gaben Gottes. Und jetzt gibt es Leute, die sagen, das nehme ich aber nicht. Ich will nämlich ganz heilig sein. Das ist eine Beleidigung Gottes. Das ist Hochmut. Ich weiß nicht, wie du dich fühlen würdest, wenn du jemanden in dein Haus einlädst und du überlässt ihm sogar die Schlüssel deines Hauses, du gehst in den Urlaub und so und sagst, das alles brauchen, hier hast du das Badezimmer, hier Schlafzimmer, alles zusammen brauchen und nachher kommst du zurück nach dem Wohnen und nachher sagt er dir, also ich habe auf dein Bett nicht geschlafen, ich habe auf dem Boden geschlafen. Du kommst dir doch in die Fresse. Jetzt gebe ich ihm das Haus und allen Komfort und er ist eine Beleidigung. Nun fragen vielleicht einige, ja, aber gab es nicht unreine Speisen im Alten Testament? Wie kann denn Paulus sagen, jedes Geschöpf Gottes ist gut? Es gab doch unreine Tiere. Nun, klar gab es die Juden in Ephesus und die werden das gesagt haben, diese Tiere sind unrein, steht geschrieben. Darum ist es wichtig, dass wir die Bibel sorgfältig lesen. Denn Gott hat nicht gesagt, diese Tiere sind unrein. Wie hat er sich ausgedrückt? Sagen wir das auf. 3. Mose 11, Vers 8. Und ihr könnt das bei euch, wenn ihr das nächste Mal 3. Mose lest, jedes Mal anstreichen. Es kommt nämlich wiederholt vor. 3. Mose 11, der Vers 5. Da heißt es, vom Kamel, das ist zwar wieder Käut, aber es hat keine gespaltenen Hufen. Dann steht, unrein soll es sein. Nein, unrein soll es für euch sein. Und das steht immer so. Auch im Vers 6, unrein soll er für euch sein. Vers 8, unrein soll es für euch sein. Nochmal, unrein sei es euch. Vers 10, sie sollen für euch ein Gräuel sein und so weiter. Und damit wollte Gott die Israeliten einfach etwas lehren. Er wollte sie lehren, die Wahrheit der Absonderung. Sie mussten abgesondert werden von den götzendienerischen Nachbarn. Und dieser Absonderung dienten auch die Speisegebote. Aber die Speisen waren an sich nicht unrein. Aber für euch sage ich jetzt, nicht essen. So wie er den ersten unseren Eltern im Garten Eden sagte, von dieser Frucht sollt ihr nicht essen. Die Frucht war nicht schlecht, aber für euch nicht. Ihr dürft sie nicht nehmen. Und so sagt er für euch unrein, aber nicht unrein, für euch unrein. Der Herr hat nachher alle Speisen für rein erklärt. Das steht ja ausdrücklich so im Markus-Evangelium, im Kapitel 7, Vers 19. Markus 7, Vers 19. So erklärt er alle Speisen für rein. Das übersetzen zwar nicht alle gleich, aber so, ich meine, so sollte man es übersetzen. So erklärte er alle Speisen für rein. Denn er sagt nicht, das, was in den Menschen hineingeht, verunreinigt ihn. Du kannst essen, was du willst. Das macht dich weder rein noch unrein. Und so hat er alle Speisen für rein erklärt. Nun, dass der Herr das wirklich getan hat, alle Speisen für rein erklärt, Petrus hatte das zwar damals gehört, aber es ist ja schwer umzudenken, sehr schwer umzudenken. Und so war Petrus und die anderen Gläubigen, die waren schon etliche Jahre mit dem Herrn unterwegs. Der Heilige Geist wohnt in ihnen. Sie waren durch den Geist getauft worden am Pfingsten. Sie hatten das Evangelium der Gnade Gottes wirklich verstanden, gepredigt, gelehrt. Menschen waren durch sie zum Glauben gekommen. Aber sie dachten immer noch, aber wir dürfen die unreinen Speisen der Heiden nicht essen. Das saß so tief drin. Und darum Apostelgeschichte 10. Und dort sagt ihm der Herr, anhand eines Gesichts, sagt er ihm, schlachte und iss diese Tiere. Und er sagt, nein, das sind ja unreine Tiere, sagt er. Und dann sagt er ausdrücklich, erkläre nicht für unrein, was ich als rein bezeichne. Die sind nicht unrein. Für euch waren sie, für euch unrein. Aber die sind nicht unrein. Das steht in Apostelgeschichte 10. Was Gott gereinigt hat, halte du nicht für gemein. Apostelgeschichte 10, 15. Natürlich ist das auch ein Gleichnis auf die Heiden, aber nicht nur, sondern das zeigt ganz konkret. Petrus dachte, solche Tiere darf man nicht essen. Und Herr sagt, ich sage, die sind rein, du kannst sie essen. Und so ist alles rein. Und darum dürfen wir alles essen, vorausgesetzt, wir tun was? Wir danken dafür und wir beten dafür. Was Essen unrein macht, ist Undankbarkeit. Das macht jedes Essen unrein. Mit einem undankbaren Herzen, ohne Gott für das Essen gedankt zu haben, zu essen, das ist unrein, ja. Also was macht alle Speisen rein? Der Vers 4 sagt es, jedes Geschöpf Gottes ist gut und nichts verwerflich, wenn es mit Danksagung genommen wird, denn es wird geheiligt durch Gottes Wort und durch Gebet. Also Gottes Wort hat gesagt, es ist rein. Dann wird es auch geheiligt, denn wir beten ja, hoffentlich betet ihr auch darum. Unser täglich Brot gib uns auch heute. Wir beten, dass Gott uns täglich versorgt und was er uns gibt, ist deshalb rein. Und dann danken wir auch dafür. Und so zeigt uns dieses Beispiel, wo wir denken können, ja, das ist doch eigentlich eine Nebensächlichkeit. Wenn da halt Leute sagen, man solle nicht heiraten, und wenn Leute sagen, man solle kein Schweinefleisch essen, lass sie doch, ist doch nicht so wichtig. Hauptsache, wir predigen das Evangelium. Nun hier aber sagt Paulus, es ist doch entscheidend. Denn bei allem, was wir tun, in unserem ganzen Leben und auch wenn wir essen und trinken, muss uns klar sein, nicht essen und trinken ist die Hauptsache, sondern was ist die Hauptsache? Unsere Rechte. Bitte? Ja, Römer 14, Vers 17. Das Reich Gottes ist nicht Essen und Trinken, sondern Gerechtigkeit, Friede und Freude im Heiligen Geist. Also, worauf kommt es an? Die ganze Zeit, es kommt an auf die rechte Beziehung zu Gott. Und die äußert sich eben in Gebet und Danksagung. Gebet und Danksagung, das ist die rechte Beziehung zu Gott. Und genau das bewirkt ja die gesunde Lehre, genau das. Die rechte Beziehung zu Gott. Und jede Lehre, die das irgendwie abschwächt oder untergräbt, ist eine ungesunde Lehre. Und solche selbst auferlegte Askese, die zerstört die rechte Beziehung zu Gott. Denn die macht dich anmaßend. Ich bin heiliger als Gott. Gott hat zwar gesagt, aber ich nehme es nicht. Ich bin heiliger als die übrigen. Es zerstört die rechte Beziehung zu Gott. Und darum ist es eine böse Lehre. Mit bösen Folgen. Denn jedes Geschöpf und alles ist gut, was wir aus Gottes Hand nehmen. Die Abhängigkeit von Gott, die rechte Beziehung zu Gott.

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wir leben in einem Universum, das uns nicht gehört. Alles, was wir haben, wer wir sind, verdanken wir unserem Schöpfer, dem Herrn. Er ist Gott, und zwar der einzige Gott. Er hat Himmel und Erde und alles, was es gibt, erschaffen. Die Erde ist des Herrn und was darinnen ist, der Erdboden und was darauf wohnt, denn er hat ihn an die Meere gegründet und an den Wassern bereitet. Der Herr ist der Eigentümer, der Verwalter und der Halter aller Dinge und Geschöpfe. Deswegen lesen wir in Offenbarung 4, Herr, du bist würdig zu nehmen Preis und Ehre und Kraft, denn du hast alle Dinge geschaffen, und durch deinen Willen haben sie das Wesen und sind geschaffen.

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1: Unseren Wochenvers aus dem Wort Gottes finden wir in Psalm 59, Vers 17. Ich aber will von deiner Macht singen und des Morgens rühmen deine Güte, denn du bist mir Schutz und Zuflucht in meiner Not. Psalm 59, Vers 17.

0: 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Unser heutiger Sprecher ist Bernhard Müller. Bernhard Müller ist geboren 1939 in Norddeutschland. 1957 fand seine Bekehrung statt, nach einer äußeren und auch nach einer inneren Krise. Hören Sie ihn heute sprechen über geistliche Depressionen.
1: Liebe Hörerinnen, lieber Hörer, sicher kennen auch Sie diese moderne Redewendung, die da lautet: Diese oder jener ist nicht gut drauf. Das ist ein Jugendjargon, der inzwischen zum festen Bestandteil der deutschen Alltagssprache geworden ist. Gemeint ist, dass die Person, um die es geht, gerade schlecht gelaunt, unwillig, aggressiv oder auch traurig ist. Es ist also eine sehr schwammige Umschreibung einer Gemütslage. Andere wiederum bezeichnen einen solchen Seelenzustand als Depression. Diese Bezeichnung klingt nun viel seriöser als der eben genannte Jugendjargon, ist deswegen aber nicht unbedingt genauer. Da das Phänomen Depression auch vor Christen nicht Halt macht, habe ich mir einige Gedanken zum Thema gemacht, wobei ich mich selbstverständlich auf das Wort Gottes berufen werde. Ich möchte daher in meiner heutigen Predigt einige Gedanken zum Thema Depressionen sagen, und zwar nur zu einer bestimmten Art dieses Phänomens. Bei oberflächlicher Betrachtung dieses Themas läuft man nämlich große Gefahr, leidenden Menschen noch weiteres Leid hinzuzufügen. Das möge unser Herr verhindern. Mir geht es ausschließlich darum, Ausweg aus bestimmten depressiven Situationen zu zeigen. Und diesen Ausweg finden wir im Wort Gottes. Doch bevor ich, gestützt auf Gottes Wort, dieses Thema behandle, ist es dringend geboten, einige Klarstellungen zu machen. Ich möchte heute nicht über Depressionen im Allgemeinen sprechen. Ich rede also nachfolgend nicht über Depressionen von Nichtchristen. Das bitte ich zu berücksichtigen. Denn abgesehen davon, dass diese Depressionen verschiedene Ursachen haben können, sieht eine Therapie bei einem Nichtchristen im Regelfall immer anders aus als bei einem Christen. Das liegt einfach daran, dass die Seele eines Christen Frieden in Gott gefunden hat, obwohl sie es manchmal gar nicht weiß. Das ist bei einem Nichtchristen nicht gegeben. Er hat in seinem sündigen Dasein keine Seelenruhe und wird sie auch nicht finden, es sei denn, er tut Buße und glaubt an Jesus Christus, dem Sohn Gottes. Das erklärt auch die vielen vergeblichen Betäubungsversuche in unserer Gesellschaft. Da Depressionen aber immer die Seele des Menschen berühren, liegt auf der Hand, dass die Therapie dem Zustand der Seele angemessen sein muss. Ich möchte aber auch noch eine Einschränkung machen, wenn es jetzt um Depressionen bei Christen geht. Ich spreche nicht über Depressionen bei Christen, die ihre Ursache in physischen Defekten, also körperliche Ursachen im weitesten Sinne haben. Ich halte diese Unterscheidung für sehr wichtig, um diesbezüglich leidenden Glaubensgeschwistern nicht noch eine zusätzliche Last aufzuerlegen. Worüber ich reden möchte, sind geistliche Depressionen. Das sind Depressionen, die mit dem Christsein zusammenhängen, und so komisch es klingt, es handelt sich um Depressionen, die ein Nichtchrist nicht kennt. Es ist eine Tatsache, dass alle Menschen Stimmungsschwankungen unterworfen sind. Das gilt selbstverständlich auch für Christen. Im Alltag begegnen einem häufig Menschen, die davon sprechen, dass sie oder andere depressiv seien. Ja, manche kokettieren sogar damit. Grundsätzlich ist eine Depression eine gedrückte Stimmung, die dann, wenn sie bleibend ist, auch als Schwermut bezeichnet wird. Wie schon gesagt, das kann durchaus ein Zustand sein, der seine Ursache in einer körperlichen Krankheit hat, und der hier nicht betrachtet wird. Nicht selten liegen die Ursachen für die Depression oder Freudlosigkeit eines Christen, aber ganz woanders. Und damit wollen wir uns jetzt beschäftigen. Gerade zu diesem Thema finden wir in der Bibel viele Hilfen und Informationen. Das kann letztlich auch gar nicht anders sein, da niemand die Bedürfnisse der menschlichen Seele besser kennt als der Schöpfer des Menschen, unser Vater im Himmel. Als ein sehr hilfreiches Beispiel zu unserem Thema lese ich zunächst zwei Verse aus Psalm 42, und zwar die Verse 6 und 12. Was betrübst du dich, meine Seele, und bist so unruhig in mir? Harre auf Gott, denn ich werde ihm noch danken für die Hilfe, die von seinem Angesicht kommt. Was betrübst du dich, meine Seele, und bist so unruhig in mir? Harre auf Gott, denn ich werde ihm noch danken, dass er meine Rettung und mein Gott ist. In den Psalmen können wir Menschen betrachten, die um die Lösung von Problemen ringen und davon lernen. Auch berichten die Psalmen häufig von erfahrener Rettung aus großen Nöten. Daher sind die Psalmen schon vielen Menschen zum Trost geworden. Der Psalmist des Psalms 42 ist in Not. In Psalm 43, das sei der Vollständigkeit halber erwähnt, finden wir diesen Ausruf nochmals. Welche Not hatte der Schreiber? Und dazu lese ich jetzt die Verse 4 bis 5 und 7 bis 11 dieses Psalmes. Meine Tränen sind meine Speise bei Tag und bei Nacht, weil man täglich zu mir sagt, wo ist nun dein Gott? Daran will ich denken und meine Seele in mir ausschütten, wie ich dahin zog im Gedränge, mit ihnen feierlich dahinschritt zum Haus Gottes unter lautem Jubel und Lobgesang in der feiernden Menge. Mein Gott, meine Seele ist betrübt in mir. Darum gedenke ich an dich im Land des Jordan und der Hermon-Gipfel am Berg Mizar. Eine Flut ruft der anderen beim Rauschen deiner Wasserstürze. Alle deine Wellen und Wogen sind über mich gegangen. Am Tag wird der Herr seine Gnade entbieten und in der Nacht wird sein Lied bei mir sein, ein Gebet zu dem Gott meines Lebens. Ich will sprechen zu Gott, meinem Fels, warum hast du mich vergessen? Warum muss ich trauernd einhergehen, weil mein Feind mich bedrängt? Wie Zermalmung meiner Gebeine ist der Hohn meiner Bedränger, weil sie täglich zu mir sagen, wo ist nun dein Gott? Welche Not hatte der Psalmist? Er wurde in seiner Not verhöhnt, weil Gott ihm anscheinend nicht half. Wo ist denn nun dein Gott, sagen seine Kritiker. Die genaue Ursache der Not wird gar nicht mal genannt. Doch die Kritiker des Psalmisten verhielten sich wie Frau Hiob, die ihrem Mann, der in arger Not war, den zweifelhaften Rat gab, sage dich los von Gott und stirb. Die Not, in der der Psalmist sich befand, hinderte ihn offensichtlich daran, den Tempel und die Gottesdienste zu besuchen. Es fällt auf, dass gerade dieser Umstand dem Psalmisten besonders zu schaffen machte, und nicht die eigentliche Ursache der Not. Das ist schon erstaunlich und vorbildlich. Wenn man mit Glaubensgeschwistern zusammenkommt, die in Not sind, beispielsweise in Krankheitsnot, die einen ans Bett fesselt, wird einem im Regelfall die Krankheitsnot ausführlich geschildert. Dass man am Gemeindeleben nicht teilnehmen kann, wird oft nicht als Not empfunden. Der Horizont des Notleidenden ist dann oft stark verkleinert. Man ist auf sich selbst fokussiert. Der Psalmist schwelgt dagegen einerseits in Erinnerungen an große Tempelfeste, an denen er in der Menschenmenge teilnehmen konnte. Und seine Seele ist betrübt, weil er vom Tempel abgeschnitten war. Er ist depressiv. In dieser Situation wird der Psalmist wegen der bisher ausgebliebenen Hilfe auch noch verhöhnt. Sein Vertrauen auf Gott war allerdings nicht erschüttert. Er spricht von der Gnade des Herrn, nennt ihn den Gott seines Lebens und seinen Fels, klagt ihm aber sein Leid und fragt Gott, warum er ihn anscheinend vergessen habe. Das war schon eine echte Verzweiflung. Denn wenn jemand meint, von Gott vergessen zu sein, leidet die Seele sehr. Nun gibt es immer wieder Christen, die einen unglücklichen Eindruck machen. Ihre Seele ist, wie bei dem Psalmisten auch, unruhig in ihnen. Fatal ist, dass nicht alle Betroffenen den Ausweg aus der bedrückenden Seelenlage bei Gott suchen, sich vielmehr vorrangig Menschenrat suchen. Wir sollten uns nicht die verzerrte Sicht der Welt von Gott zu eigen machen, die da meint, Gott kümmere sich nicht um die Geschicke des Einzelnen. Und überhaupt, wie kann Gott denn wissen, wie wir Menschen uns fühlen und wie schwer Leid uns drücken kann? In Hebräer 4, ab Vers 14 wird uns aber Erstaunliches gesagt. Da wir nun einen großen hohen Priester haben, der die Himmel durchschritten hat, Jesus, den Sohn Gottes, so lasst uns festhalten an dem Bekenntnis, denn wir haben nicht einen hohen Priester, der kein Mitleid haben könnte mit unseren Schwachheiten, sondern einen, der in allem versucht worden ist, in ähnlicher Weise wie wir, doch ohne Sünde. So lasst uns nun mit Freimütigkeit hinzutreten zum Thron der Gnade, damit wir Barmherzigkeit erlangen und Gnade finden zu rechtzeitiger Hilfe. Also, Jesus Christus weiß aus eigenem Erleben, was es heißt, Mensch aus Fleisch und Blut zu sein. Und dieses Wissen ist auch nicht ein Wissen aus der Erinnerung heraus. Dieses Wissen um menschliche Empfindungen ist aktuell und authentisch. Denn wenn der verherrlichte Sohn Gottes auch heute selber nichts mehr mit Fleisch und Blut zu tun hat, so ist er doch Mensch geblieben. Das Geheimnis ist groß. Durch Jesus Christus ist auch heute wahrer Gott und wahrer Mensch, wie wir in 1. Timotheus 2 ab Vers 5 lesen. Denn es ist nur ein Gott und ein Mittler zwischen Gott und den Menschen, der Mensch Christus Jesus, der sich selbst als Lösegeld für alle gegeben hat. Es ist daher nicht verwunderlich, dass wir in der Bibel hilfreiche Hinweise für leidende Seelen finden. Für einen Christen muss es selbstverständlich sein, zuerst in der Bibel die Lösung zu suchen. Im Wesentlichen sind es zwei Arten von Informationen, die uns weiterhelfen. Nämlich einmal die Lehre, des Weiteren aber auch die biblischen Geschehnisse. Nun gibt es leider Christen, die nur an den Begebenheiten interessiert sind. Man kennt viele biblischen Begebenheiten, die irgendwie mit dem Thema zu tun haben, weiß aber wenig oder nichts über die entsprechende biblische Lehre. Das führt dann fast immer zu falschen Erwartungen und Schlüssen. Mutlose, in der Bibel unkundige Christen kennen beispielsweise die Begebenheit des Elia, der entmutigt und erschöpft sich unter einen Strauch legte. Seine Mutlosigkeit und Enttäuschung waren so groß, dass er sterben wollte. Wir wissen, wie es weiterging. Ein Engel Gottes kam und stärkte den Elia so, dass er wieder zu Kräften kam und etwas später wieder Aufträge von Gott erhielt. Der in der Lehre Unkundige, der sich in Seelennot befindet, ist versucht, für sich eine entsprechende Erwartungshaltung aufzubauen. Er wartet auch darauf, dass ein Engel in seiner notvollen Situation eingreift. Und wenn es kein Engel ist, so doch mindestens ein Eingreifen Gottes, das man als Wunder bezeichnen muss, wird erwartet. Und wenn es nicht passiert, wird die Traurigkeit noch größer. Nein, es gilt für alle biblischen Themen. Zuerst kommt immer die biblische Lehre. Danach kann man sich dann getrost die vielen gelebten Beispiele ansehen und diese dann unter Berücksichtigung der Lehre richtig einordnen. Bei denen die biblische Lehre nicht beachten, ist es auch so, dass nicht wenige mehr oder weniger von den Erfahrungen anderer versuchen zu leben. Dazu zählen dann auch die Schlüsse, die man aus den vielen Büchern zieht, die Biografien anderer Brüder und Schwestern enthalten. Ich möchte diese Bücher überhaupt nicht schlecht reden. bin aber davon überzeugt, dass es da wohl kaum eines gibt, das wirklich objektiv berichtet. Objektive Lebensberichte finden wir nur in der Bibel. Die Bibel berichtet nämlich auch von den Schattenseiten der handelnden Personen. Im Übrigen hat Gott für jeden einen individuellen Plan. Er kennt seine Kinder und weiß am besten, was nötig ist. Ich möchte recht verstanden werden. Mir geht es nicht darum, den Betrübten noch mehr zu beschweren, sondern den Ausweg zu zeigen. Es ist traurig, dass es Christen gibt, die lange Zeit ihres Erdendaseins im depressiven Zustand verbringen. Ich spreche solche Menschen nicht ihr Christsein ab, das kann ich nicht endgültig beurteilen und dazu bin ich auch überhaupt nicht berechtigt. In jedem Fall bedeutet das, dass diese Brüder und Schwestern viel verpassen. Dabei ist der Hauptgrund, um über geistliche Depressionen etwas zu sagen, nicht der depressive Bruder oder die depressive Schwester, so sehr sie einem auch leid tun. Der Hauptgrund, um über dieses Thema einmal zu sprechen, ist die Ehre Gottes. Ein ständig depressiver Christ ist ein Widerspruch in sich selbst. Ich werde darauf noch etwas eingehen. Hinzu kommt, dass ein depressiver Christ ein denkbar schlechtes Zeugnis in der Welt ist. Wir Christen werden von der Welt beobachtet. Die Ungläubigen, Christen allerdings oft auch, was aber ein anderes Thema ist, die Ungläubigen sind ergebnisorientiert. Man will wissen, ob es funktioniert. Wenn nun Christen in Not kommen können, wie Ungläubige auch, wird darauf geachtet, wie wir Christen uns in dieser Not verhalten. Bekunden wir, dass wir, wie Ungläubige auch, unser ganzes Vertrauen auf menschliches Können setzen, wie beispielsweise auf Ärzte? Selbstverständlich dürfen wir im Krankheitsfall zum Arzt gehen. Und wir dürfen Gott auch bitten, dass der Arzt seine Arbeit gut macht. Nur sollten wir nie vergessen, dass der höchste Ratschluss bei Gott liegt und wir in allem von ihm abhängig sind. Sind auch wir total auf unsere Not konzentriert oder können wir auch in unserer Seelennot von unserem Erlöser und der ewigen Heimat sagen? Wir, und ich sage ganz bewusst wir und ich schließe mich also voll mit ein, haben den Auftrag, so zu sein, dass andere auch so sein möchten, wie wir sind. Doch nun wieder zurück zum Psalm 42. Betrachten wir nochmals die zuerst gelesenen Verse 6 und 12. Im ersten Teil sind beide Verse identisch. Was betrübst du dich, meine Seele, und bist so unruhig in mir? Harre auf Gott, denn ich werde ihm noch danken. Doch die Schlussteile, die sind verschieden. Vers 6 lautet, noch danken für die Hilfe, die von seinem Angesicht kommt. Vers 12 lautet, noch danken, dass er meine Rettung und mein Gott ist. Das Gebet in Vers 6 ist noch voll auf Hilfe in der Not gerichtet und zwar durchaus voller Zuversicht. Noch ist keine Hilfe in Sicht. Doch ist die Erwartung des Notleidenden ausschließlich auf Gott gerichtet, wobei die Hilfe vom Angesicht Gottes erwartet wird. Ich finde diese Worte wunderschön. Der Psalmist bringt damit zum Ausdruck, dass er weiß, dass Gott ihn sieht und die Situation unter der Kontrolle Gottes steht. Im Vers 12 hat sich dann der Blick des Psalmisten geweitet. Er dankt nicht nur im Voraus für die Hilfe, sondern dankt für seine Rettung im umfassenden Sinn. Es geht jetzt nicht mehr nur um die aktuelle Not. Der Dank gilt jetzt für die Rettung als Person und richtet sich schließlich himmelwärts. Dem Psalmist wird jetzt bewusst, dass Gott sein Retter ist. Und damit sagt er, dass er in jeder Situation in der Hand seines Herrn ist. Der Psalmist dankt im Voraus also nicht nur für die Rettung. Er dankt vor allem, dass er einen so gewaltigen, allmächtigen Gott hat. Und damit bringt der Notleidende sein grundsätzliches Vertrauen zum Ausdruck, dass es keine Situation geben wird, die Gott nicht zugelassen hat. Bedenken wir doch, dass hier ein Mann des alten Bundes spricht. Dieser hatte noch nicht die Zusage Jesu für seine Jünger, dass er täglich bei ihnen sein wird. Das Verhältnis des Psalmisten zu Gott war durch ein tiefes Vertrauen gekennzeichnet. Die neutestamentliche Entsprechung, meine ich, ist das Wort aus Römer 8, 28. Wir wissen aber, dass denen, die Gott lieben, alle Dinge zum Guten mitwirken, denen, die nach dem Vorsatz berufen sind. Diese Einstellung war zu Beginn nicht da. Auch oder gerade im Leid können wir geistliches Wachstum erfahren. Und dazu dienen nun oft Bedrängnisse in unserem Leben, damit unser Glaube, unsere Zuversicht mehr auf unseren himmlischen Vater gerichtet sind. Wenn der Psalmist über allem dafür dankt, dass dieser allmächtige Gott sein Gott ist, erinnert mich das an 1. Johannes 2,14. Ich habe euch geschrieben, ihr Väter, weil ihr den erkannt habt, der von Anfang an ist. Das ist eine Erfahrung, die auch Hiob machte. Er dachte, dass er Gott wirklich kennt. Doch erst als sein Glaube erprobt war, konnte er sagen, vom Hörensagen hatte ich von dir gehört, aber nun hat mein Auge dich gesehen. So steht es in Hiob 42,5. Interessant und lehrreich ist nun, dass der Psalmist sich gewissermaßen den inneren Befehl gibt, Gott zu vertrauen. Das war ein Willensakt und daran hat sich bis heute nichts geändert. Auch wenn jeder Christ Heiligen Geist hat, ist es doch seine Entscheidung, worauf er sein Vertrauen setzt. Wir Christen haben den Heiligen Geist empfangen, sind aber trotzdem in der Lage, unser Vertrauen Gott zu entziehen. Christsein ist nun mal kein Selbstläufer. In Hebräer 10, Abvers 35 lesen wir dazu, so werft nun eure Zuversicht nicht weg, die eine große Belohnung hat, denn standhaftes Ausharren tut euch Not, damit ihr, nachdem ihr den Willen Gottes getan habt, die Verheißung erlangt. Manch einer wird jetzt vielleicht einwenden, dass der Psalmist Autosuggestion betrieben hat. Dem ist natürlich nicht so. Das Kennzeichen von Autosuggestion ist, Hilfe bei und durch sich selbst zu suchen, um, wie man heute so schön sagt, mit den eigenen Ressourcen die Situation zu meistern. In der Psychotherapie wird zu diesem Zweck das Ich des Patienten künstlich aufgeblasen, und damit wird der Hilfesuchende von Gott weggeführt und davon abgehalten, sich unter die gewaltige Hand Gottes zu demütigen. So war das beim Psalmisten nicht. Dieser suchte bewusst Hilfe bei Gott, zumal seine eigenen Möglichkeiten wohl längst als unzulänglich erkannt waren, um die Lage zu verbessern. Das beim Psalmisten wachsende Vertrauen zu Gott und der für uns entsprechend vorgegebene Weg, dieses ebenfalls zu erfahren, wird wunderschön in 2. Korinther 3, Vers 17 beschrieben. Der Herr aber ist der Geist, und wo der Geist des Herrn ist, da ist Freiheit. Wir alle aber, indem wir mit unverhülltem Angesicht die Herrlichkeit des Herrn anschauen wie in einem Spiegel, werden verwandelt in dasselbe Bild von Herrlichkeit zu Herrlichkeit, nämlich vom Geist des Herrn. Oder wie es der Schreiber des Hebräerbriefes sagt, lasst uns aufsehen auf Jesus. Bevor ich noch näher auf die biblische Lehre zum Thema eingehe, möchte ich einige Hinweise geben, die im Zusammenhang mit geistlichen Depressionen stehen können. Dann nenne ich zuerst einmal unser Temperament. Wenn es um unsere Errettung geht, spielt unser Temperament keine Rolle. Wir werden alle auf die gleiche Weise durch den Glauben an Jesus Christus gerettet. Im dann folgenden Glaubensleben spielt unsere unterschiedliche Veranlagung schon eine Rolle. Im Detail sind wir alle unterschiedlich. Und das muss auch bei der Hilfe berücksichtigt werden. Es ist dumm, allen die gleiche Diät zu verordnen. Es geht nicht an, dass alle die gleichen Turnübungen machen, um körperliche Fitness zu bekommen. Als nächsten Punkt nenne ich den Gesundheitszustand, der Einfluss auf unsere geistliche Befindlichkeit haben kann. Schmerzen, Müdigkeit, Überanstrengung berühren auch unsere Seele. Und wenn dann noch jemand daherkommt und eine ausbleibende Heilung mit Unglaube oder Sünde begründet, wird der Seelenschmerz noch größer. Als dritten Punkt nenne ich noch den Unglauben. Also wenn wir unser Vertrauen auf Gott wegwerfen. Nur bei Unglaube, nicht bei Schwachheit, nur bei Unglaube kann Satan wirklich etwas ausrichten. Deswegen ruft der Psalmist, harre auf Gott. Der Psalmist bleibt nicht liegen. Er wagt das Dennoch des Glaubens. Nach dieser kleinen Betrachtung von möglichen Einflüssen auf unser Seelenleben kehre ich jetzt wieder zur biblischen Lehre zurück und greife jetzt einen wichtigen Punkt heraus, von dem ich annehme, dass dieser nicht selten auf Menschen in unseren Versammlungen zutrifft. Dazu lese ich das Wort aus Römer 3,28. So kommen wir nun zu dem Schluss, dass der Mensch durch den Glauben gerechtfertigt wird ohne Werke des Gesetzes. Diese Erkenntnis und geistliche Wahrheit ist ein Grund großer Freude. Und diese große Freude sollte uns innerlich prägen. Das ist ein Schatz, der Christen unabhängig von den Umständen befähigt, siegreich zu leben. Für zahlreiche Gottesdienstbesucher ist aber das Christsein ein Problem. Sie hören dieses Gotteswort und fragen sich, warum kann ich es nicht erreichen, nicht auch so sein? Sie lesen Bücher, jagen zu Konferenzen und bleiben im Innern verzagt und traurig. Warum nur? Diese haben den Weg der Errettung nicht verstanden. Ihr aufwendiges Bemühen ist vergebens. Sie konzentrieren sich auf die Heiligung, ohne dass es ihnen hilft, weil sie die Rechtfertigung vor Gott nicht verstanden haben. Sie leben daher im ständigen Versagen, was nicht ohne negative Auswirkungen auf die Seele bleibt. John Wesley, der bekannte Gottesmann, hatte viele Jahre die Bibel völlig anerkannt, aber doch nicht verstanden. Wesley versuchte in seinem Leben Freude zu finden, indem er predigte, sein Studium aufgab, in die Mission ging. Er war gottesfürchtig, erzogen, aber es reichte nicht. Viele halten sich für Christen wegen ihrer guten Taten oder ihrem frommen Lebensstil und haben aber doch eine falsche Vorstellung von Gerechtigkeit. Was steht denn in Römer 1 ab Vers 16? Denn ich schäme mich des Evangeliums von Christus nicht, denn es ist Gottes Kraft zur Errettung für jeden, der glaubt. Zuerst für den Juden, dann auch für den Griechen. Denn es wird darin geoffenbart, die Gerechtigkeit Gottes aus Glauben zum Glauben, wie geschrieben steht, der Gerechte wird aus Glauben leben. Diese Gerechtigkeit entsteht aus dem richtigen Verhältnis zu Gott durch Jesus Christus. Sonst bleiben einem die Verheißungen Gottes bezüglich Glück, Friede, Freude und Hoffnung verschlossen. Und das Problem dieser Menschen, die letztlich mit ständiger innerlicher Traurigkeit leben, ist, dass sie niemals zutiefst unglücklich darüber waren, dass sie Sünder sind. Solche haben nie den völligen Bankrott des eigenen Lebens erlebt und erklärt. Das ist aber die Vorbedingung zur Freude. Ein solch armseliger Mensch will sich etwas nehmen, was ihm nicht zusteht. Es gibt kein Wiederaufstehen, wenn nicht vorher der Fall erzeugt ist. Das ist ein geistliches Gesetz. Dabei geht es nicht um einzelne Sünden. Wer niemals seine Schuld oder Schuldhaftigkeit vor Gott bekannt hat, wird auch niemals Freude in Christus besitzen. Jesus ist gekommen, die Sünder zu rufen, nicht die Gerechten, die Kranken zu heilen, nicht die Gesunden. Als John Wesley auf einer Atlantiküberfahrt im schweren Sturm erlebte, wie Christen auch in Todesgefahr ihre Seelenruhe nicht verloren, merkte er, dass ihm das Sünderbewusstsein fehlte, weil er sich vor dem Tod fürchtete. Es gibt kaum etwas Schlimmeres, als wenn jemand sagt, eigentlich habe ich mich nie als Sünder gefühlt, eigentlich war ich nie zutiefst betrübt, dass der Sohn Gottes für mich am Kreuz sterben musste. Wer hierin verharrt, wird niemals seine geistlichen Depressionen loswerden. Die entscheidende Frage ist, ob der Gläubige hundertprozentig weiß, dass Jesus Christus für ihn zur Gerechtigkeit wurde, die ja allein vor Gott zählt. und ob ihm dann auch bewusst ist, dass er aufgrund dieser Gerechtigkeit von Gott, dem Vater, Rechtfertigung empfangen hat. Bestehen da Zweifel, überrascht es mich nicht, dass jemand im Innern unglücklich ist. Und der Weg der Heiligung beginnt immer erst dann, wenn dieser Punkt zweifelsfrei geklärt ist. Wer von seinen geistlichen Depressionen frei werden möchte, muss als erstes seiner Vergangenheit endgültig Lebewohl sagen. Das geht aber nur, wenn man zum Kreuz kommt und sagt, Herr, sei mir Sünder gnädig, sei du mein Herr. Dann kann man sicher sein, dass der Schuldbrief des alten Lebens zerrissen ist und man ewigen Anteil hat an dem Ausruf Jesu, es ist vollbracht. Liebe Hörerinnen, liebe Hörer, ich wünsche Ihnen alle Zeit und in allen Lebenslagen Freude an und durch unseren Heiland Jesus Christus. Er allein ist der Friedefürst und Hüter unserer Seele. Auf Wiederhören, Ihr Bernhard Müller.
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1: Ich denke, Paulus wurde so total überwältigt, immer wieder zu wissen, ich diene in der Gemeinde, die ich geschändet habe. Wie kann das bloß überhaupt möglich sein, dass er das erlaubt, dass er das befürwortet, dass er mich dazu berufen hat? Wie kann das bloß möglich sein? Und ich denke, jeden Tag lief Paulus herum in seinem inneren Selbstbild. Was ich verdient habe, war der Tod. Durch das, was ich getan habe, verdiente ich für die Ewigkeit in den Hölle geworfen zu sein. Und was ich bekomme als Gnadengeschenk, ist den Himmel. Und dann diesen Dienst, der mir anvertraut wurde, jeden Tag umgehauen von der Größe der Liebe Gottes für ihn, in Christus. Wie kann das sein? Und doch, heute darf ich noch einmal in der Liebe leben, aus der Liebe leben, die Liebe weitergeben. Heute darf ich diese Liebe zeigen. Ein Ehemann, der das begreift in der Ehe, ein christlicher Ehemann, der das wirklich begreift und sagt, solch eine überwältigende Liebe Christi für die Gemeinde darf ich empfangen und auch meiner Braut um Jesu Willen weitergeben.
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Eines meiner Lieblingspsalme ist der Psalm 16. Mein Gebet ist, dass dessen Inhalt mehr und mehr meine und ihre persönliche Erfahrung sei. Ich habe gesagt zu dem Herrn, du bist ja der Herr, ich weiß von keinem Gute außer dir. An den Heiligen so auf Erden sind und den Herrlichen, an denen habe ich all mein Gefallen. Der Herr aber ist mein Gut und mein Teil, du erhältst mein Erbteil. Das Los ist mir gefallen aufs Liebliche, mir ist ein schön Erbteil geworden. Ich habe den Herrn alle Zeit vor Augen, denn er ist mir zur Rechten, so werde ich festbleiben. Du tust mir kund den Weg zum Leben. Vor dir ist Freude die Fülle und liebliches Wesen zu deiner Rechten ewiglich.

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1: Unseren Wochenvers aus dem Wort Gottes finden wir in Psalm 59, Vers 17. Ich aber will von deiner Macht singen und des Morgens rühmen deine Güte, denn du bist mir Schutz und Zuflucht in meiner Not. Psalm 59, Vers 17.

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1: Wenn Saat gezüchtet wird für Weizen, für Roggen mit hohen Ernteerträgen, dann ist das das Ergebnis einer Züchtung, das Ergebnis eines Eingriffs in die Schöpfung Gottes, um das aus den Werken der Schöpfung herauszuholen, was der Schöpfer selbst hineingelegt hat. Damit haben wir noch gar nichts Neues erfunden. Nehmen wir ein Beispiel aus meiner ostpreußischen Heimat, wo es die Trakehner Pferde gab. Das ist ein sehr komplizierter Prozess, wo man Pferde so gekreuzt hat, dann solche meinetwegen hat man genommen, die ein Rennen gewonnen haben, hat man gehofft, nun gut, dann wird der Hengst auch wieder gute Nachkommen haben, dann werden die Fohlen dann nachher, wenn die groß sind, auch wieder ein Rennen gewinnen. So geht es nicht, das ist viel, viel komplizierter, aber man versucht, gutes Erbgut zu nehmen und zu kombinieren mit anderen. Würde man jetzt klonen von einem Rennpferd bester Güte, dann hätte man ein identisches Pferd mit genau denselben Eigenschaften. Da wäre nichts anders dran. Und das wäre gut, wenn man das machen würde. Ein langwieriger Kreuzungsprozess wäre nicht erforderlich, wenn man diese Technik so beherrscht. Wenn man Kartoffeln in die Erde legt, im Frühjahr und im Herbst erntet, was ernten wir? Es sind Klone. Die geernteten Kartoffeln im Herbst haben exakt genetisch dieselben Eigenschaften wie die Kartoffel, die halbe Kartoffel oder was wir hineingelegt haben in den Ackerboden. Wenn wir Erdbeeren essen und die Erdbeeren von den Ablegern nehmen, dann sind die Ableger und die aus diesen Ablegern erwachsenen Erdbeeren genetisch identisch mit denen der Ursprungspflanze. Das ist nichts anderes. Die sind völlig gleich. Die haben denselben Geschmack. Die haben alles völlig gleich. Und wir sehen, der Schöpfer tut das auch. Der Schöpfer tut das auch im Tierreich. Es gibt Blattläuse und bei den Blattläusen haben wir dieses Phänomen. Die Blattläuse vermehren sich zunächst einmal auf geschlechtlichem Wege. Die Blattläuse haben sehr viele Feinde und darum müssen die sich sehr rapide vermehren, um einfach erhalten zu bleiben. Und nun fangen die zunächst einmal auf geschlechtlichem Wege an. Aber dann nachher, in der Zeit, wo sie heranwachsen und wo also die Feinde zunehmen und die ständig gefressen werden, haben die gar nicht mehr die Zeit, das so zu tun. Und dann setzt ein anderer Prozess ein, nämlich der Prozess des Klonens. Und dann klonen die sich. Das können die selber. Da brauchen die also jetzt nicht noch andere Geschlechtspartner, damit sie wieder Nachkommen haben, sondern die werden geklont. Und da haben wir ein kombiniertes Verfahren, geschlechtliche Vermehrung und auch durch Klonen. Und das gibt es bei Ameisen, bei allen möglichen Tieren wird das praktiziert. Jetzt, warum diese große Angst vor dem Klonen? Die Antwort ist meines Erachtens folgende. Wir haben vergessen und verlernt, dass es einen großen Unterschied gibt zwischen dem Tierreich und dem Menschen. Durch die Evolution ist das verloren gegangen. Es ist alles aus einem hervorgegangen, so lehrt man uns heute, was grundlegend falsch ist. Das Tierreich ist eine separate Schöpfung Gottes und der Mensch ist separat geschaffen davon. Wir sind also ganz grundlegend unterschieden vom Tierreich. Nur wir Menschen haben zum Beispiel die Gabe der Sprache. Kein Tier kann reden, kein Tier kann schreiben. Das können wir nur. Wir sind in besonderer Weise als Schöpfung Gottes hervorgehoben. Und darum ist es auch ein grundlegender Unterschied in der Beurteilung des Tierreiches und des Menschen. Beim Menschen, weil es ein großer Unterschied ist, ist das Klonen, biblisch gesehen, meine ich, streng verboten. Weil Gott gewollt hat, dass der Mensch Vater und Mutter hat. Wenn der Mensch geklont wird, also irgendeiner sich für so gut hält und meint, er müsste geklont werden, dann hat ja dieses Kind, das dann ausgetragen wird, keinen Vater oder keine Mutter. Definitionsgemäß ja nicht. weil es aus der Körperzelle eines Menschen stammt. Und das ist der Wille Gottes, dass wir Vater und Mutter haben. Das ist die Lösung, meine ich. Darum ist das von der Bibel abzuleiten. Ich staune immer darüber, wie die Bibel uns Möglichkeiten gibt, aber müssen wir mitdenken, wenn wir mitdenken, dass wir Schlussfolgerungen ziehen können und Lösungen finden, weil die Bibel uns eigentlich alles sagt. Auch so moderne, neuartige Prozesse wie das Klonen können wir dennoch von der Bibel eine klare Aussage treffen. Gibt es denn Klone bei Menschen? Antwort, ja, Gott macht sie selber. Aber er hält das ein, was er gesagt hat, sie sollen Vater und Mutter haben. Denn eineiige Zwillinge sind Klone, haben wir es gewusst? Sind völlig identisch, genetisch, völlig identisch. Sie haben die gleichen Anlagen, haben dieselben mathematischen Anlagen, dieselben musikalischen Anlagen, haben selbe Haarfarbe, selbe Augenfarbe, alles ist gleich. Sind das deswegen gleiche Menschen? Antwort nein. Jeder ist ein individueller Mensch, auch wenn er dieselben Neigungen hat. Stellen wir uns vor, da sind zwar eineiige Zwillinge und sie wachsen unterschiedlich auf. Der eine ist sehr, oder die sind beide ja ausgerüstet mit sehr musikalischen Anlagen. Und wenn der eine jetzt von klein auf Klavierunterricht bekommt und Geigenunterricht und das wird geschult, dann wird das hinterher ein guter Musiker werden. Und er wird das mit einem feinen Ohr alles hören und kann das beurteilen und wird selbst Instrumente spielen können. Und der andere, der wird überhaupt nicht geschult. Er hat aber dieselben Anlagen. Kann der deswegen Geige spielen? Na, überhaupt nicht. Der weiß gar nichts damit anzufangen. Aber hören wird er schon. Und wir sehen, das kann sehr unterschiedlich sein. Es kann sein bei eineigen Zwillingen, dass der eine die Botschaft des Evangeliums hört und gerettet wird und ewiges Leben hat und der andere nicht. Es kann also im Leben sehr, sehr unterschiedlich sein bei solchen Klonen. Also das möchte ich ganz deutlich sagen. Bei den Tieren halte ich die Sache für erlaubt. Ist das in Ordnung, wenn man das macht? Natürlich unter Abschätzung aller Dinge, die man da betreibt und die man tut. Das auf jeden Fall. Bei Menschen streng verboten, dass wir das so deutlich auseinanderhalten. Denn zwischen Tierreich und dem Menschen hat Gott eine deutliche Grenze gesetzt. Wir Menschen sind Ewigkeitsgeschöpfe. An keiner Stelle der Bibel lesen wir das, dass das auch vom Menschen gilt. Entschuldigung, ja, dass das von Tieren gilt. Ich komme jetzt zur Kehrseite der Medaille. Wenn wir so vieles technisch machen können, dann tun wir, weil wir eine gefallene Menschheit sind, auch vieles, was wir nicht tun dürften. Wir setzen unseren Geist ein und bauen zum Beispiel Atombomben. Wir haben inzwischen so viele Atombomben auf der Welt mit einer Sprengkraft, dass wir 2 Monate lang jeden Tag 1000 zweite Weltkriege führen könnten. Das ist auch das Ergebnis von Technik und von Denken. Pro Minute gibt die Menschheit $1 Million für Rüstung aus. Pro Minute $1 Million. Obwohl gleichzeitig täglich 40.000 Kinder an Hunger sterben. Wir haben vorhin gesprochen vom Segen der Medizin und von dem Fortschritt, aber gleichzeitig findet dank der Erkenntnisse der Medizin die größte Mordgeschichte der Weltgeschichte im Mutterleib statt. Der Ort, den Gott vorgesehen hat, wo das Leben entstehen soll. Das wird also zur Mordgrube unseres Landes und vieler anderer Länder. In der Bundesrepublik kommen pro Jahr auf 600.000 Neugeborene 250.000 Abtreibungen. Wenn ich diese Zahlen höre, dann wird es mir Angst und Bange. Denn das ist eine tiefe Sünde, die unser Volk sich dadurch lädt, auf sich lädt. Und Gott lässt sich nicht spotten. Er wird immer die Sünde bestrafen. Das wird er tun. Und machen wir uns gefasst darauf, dass Gott dieses auch mit einem Gericht beantworten wird. Davon müssen wir ausgehen. Das ist die Tragik, die auch damit zusammenhängt mit der Erkenntnis. René Descartes hatte noch den Wunschtraum, die Welt, die Natur zu beherrschen. Er sagte, wenn wir die Kraft und die Handlungen des Feuers, des Wassers, der Luft, der Gestirne, der Himmel und alle anderen Körper, die uns umgeben, ebenso deutlich kennen, wie wir die verschiedenen Fertigkeiten unserer Handwerker kennen, so könnten wir sie in derselben Weise verwenden für jede Art von Gebrauch, für den sie sich eignen, und könnten uns so zu Herren und Besitzern der Natur machen. Das ist ein Wunschtraum. Das können wir niemals. Wir reden von vielen Problemen in unserer heutigen Zeit, und viele nennen diese Probleme, um auch ein Stück weit uns Angst zu machen. Ich will darum auch ein Stück weit darauf eingehen. Es wird die Rede davon, von der Erdbevölkerung und von der Ernährung. In der Gesellschaft der Nomaden brauchte man etwa 2 Quadratkilometer, um einen Menschen zu ernähren. Und das ist klar, wenn man nur eine Baumwurzel nimmt und eine Furche zieht, dann ist das alles sehr viel schwieriger. Die ökologische Tragfähigkeit der Erde lag einmal bei 25 Millionen Menschen. Mehr konnte die Erde nicht tragen bei einer solchen Bearbeitungsweise. Dann kam Ackerbau und Viehzucht hinzu, und nun konnte 1 Quadratkilometer auf den Sprung 40 Menschen ernähren. Die Tragfähigkeit der Erde stieg damit auf 2 Milliarden Menschen. Heute haben wir auf der Erde, und das ist gerade in diesem Monat bei der Stichtag, wo man das so hochgerechnet hat, heute haben wir 6 Milliarden Menschen auf der Erde. Wir liegen also schon weit jenseits dieser Zahl, die einmal die Tragfähigkeit der Erde war. Und das ist nur möglich dadurch, dass wir Technik auf allen Gebieten einsetzen. Im 19. Jahrhundert hatten wir ein Wachstum von 600 Millionen Menschen und im 20. Jahrhundert 4,4 Milliarden. Seit 1960 bis heute hat sich die Erdbevölkerung verdoppelt. Die Erdbevölkerung wächst im Augenblick jährlich um 78 Millionen. Das ist etwa die Einwohnerzahl unseres jetzigen Deutschland. Im Jahre 1800 war London die größte Stadt der Welt mit 1 Million Einwohnern. Heute haben 326 Städte mehr als 1 Million Einwohner. Und 16 Städte haben bereits mehr als 10 Millionen Menschen. Wir sehen, es ist ein sprunghafter Anstieg der Menschheit. Und so kommen die Leute auf die Idee, man muss die Menschheit reduzieren durch Abtreibung und was damit begründet wird. Ich werde gleich nochmal später darauf zurückkommen. Ich komme auf ein anderes Problem. Das sind die Klimaveränderungen durch die CO2-Produktion. Wir haben einen sehr großen Energieverbrauch, indem wir Kohle und Erdöl verbrennen. Und dadurch steigt der CO2-Gehalt der Atmosphäre an und damit steigt die mittlere Temperatur. Wir sprechen vom Treibhauseffekt. Um 1 Kilowattstunde zu erzeugen, entstehen derzeit 1 Kilogramm CO2, also dieses Gas, was dann in die Luft entweicht. Weltweit sind das 20 Milliarden Tonnen CO2. Würde man das als Trockeneis darstellen, das kann man ja einfrieren, dann wäre das ein Zug, der 200 Mal um die Erde reicht. Das ist das, was wir heute tun. Ich möchte ein persönliches Wort anhängen. Heute wird so viel gegen die Kernenergie gesagt. Die Kernenergie ist diejenige Energie, bei der kein CO2 freigesetzt wird. Die Windmühlen und all das, was heute propagiert wird, sind nicht in der Lage, den Energiebedarf zu erzeugen, den wir heute haben bei der heutigen Lebensqualität. Es ist unmöglich. Und ich wage es zu prophezeien, dass es einen Tag geben wird, da wird man wieder warten auf das Know-how, das wir einmal hatten über die Kernkraftwerke, und um sie wieder dann bauen zu können, weil wir es uns nicht leisten können, so viel CO2 zu erzeugen. Das ist aber nur eine persönliche Meinung, die ich hier anfügen möchte aus wissenschaftlicher Sicht. Die Klimaveränderungen, die zustande kommen durch den ständigen CO2-Anstieg, sind erschreckend. Das sollten die Politiker auch bedenken, die so lautstark sagen, dass man die Kernkraftwerke abschalten sollte. Wir haben nämlich bei diesem Anstieg von CO2 zu erwarten. Und zwar bis zum Jahr 2020 kann man das sehr gut simulieren auf Computern und darstellen. Während größere Dürreperioden bisher nur alle 100 Jahre auftreten, sind solche Katastrophen dann alle 3 Jahre zu erwarten. Die Wirbelstürme werden 40-50% heftiger sein. Die Wälder werden mehr und mehr dezimiert. Die Wasserspiegel der Ozeane werden um 1-2 Meter steigen. Zahlreiche Flachgebiete der Erde, insbesondere Bangladesch, die Ländereien um den Golf von Mexiko, Gebiete in Nordwesteuropa, werden verschwinden. Durch Landunter werden wir dann einige 100 Millionen ökologischer Flüchtlinge haben, weil sie einfach kein Land mehr haben, es ist untergegangen, weil die Polkappen geschmolzen sind und das Eis frei geworden ist. Biologische Feinstrukturen geraten aus dem Gleichgewicht. Heuschrecken, Blattläuse und Schmetterlinge gedeihen in einem Treibhausklima besser und könnten sich in einer Vegetationsperiode sogar 2-mal vermehren. Parasiten und Krankheitserreger können sich durch ihre kurze Generationsdauer schnell auf die Veränderungen einstellen. Mit einer stärkeren Verbreitung muss gerechnet werden. Ich las neulich einen wissenschaftlichen Aufsatz und da schrieb man, man ist jetzt in der Lage, die Spinnengifte synthetisch herzustellen. Also das Gift, das die Spinnen benötigen und einsetzen, um die Beute zu fangen, um sie zu lähmen. Da hat man gesagt, nun ganz einfach machen wir das, wir stellen jetzt dieses Gift her und setzen das auf den Feldern ein und dann wird das Ungeziefer gelähmt. Das sollte man nicht tun. Auf keinen Fall sollte man das tun. Warum nicht? Das Ungeziefer wird immun dagegen in der nächsten, übernächsten Generation. Und wenn dann die Spinnen kommen und jetzt die Beute töten wollen, dann funktioniert das nicht, weil sie immun sind gegen das Spinnengift. Und sie werden weiter ihr Werk tun, um das Getreide aufzufressen. Die Spinnen gehören mit zu den nützlichsten Tieren, die wir überhaupt haben. Haben Sie schon mal ein Dankgebet gesprochen dafür, dass es Spinnen gibt? Das sollten wir mal unbedingt tun. Vielleicht nachher im Schlussgebet, dass wir das aufnehmen, ein Dankgebet an Gott, dass er die Spinnen gemacht hat. Denn die Spinnen sorgen dafür, dass wir heute Morgen frühstücken konnten. Und dass die Felder das hergeben, was wir ernten. Das ist nur den Spinnen zu verdanken, weil Gott das so eingerichtet hat, dass das Ungeziefer in Schach gehalten wird. Sonst hätten die das Sagen. Das sollten wir einfach wissen und einfach auch so zur Kenntnis nehmen. Bei all dem, was wir wissen und was wir tun, erkennen viele Wissenschaftler heute, die überhaupt nicht vom Glauben herkommen, dass wir die ethischen Probleme nicht lösen können. Viele technische Dinge können wir anfassen. Professor Markel, ein bekannter Wissenschaftler unserer Tage, sagte, ohne das sichere Geleit einer ethisch unbeliebigen Grundauffassung vom Menschen und seiner Würde, kann einem das, was moderne Biotechnologie mit einer chemisch-physikalischen Maschine Mensch anzurichten vermöchte, nur erschrecken. Wenn das Absaugen eines 2-Monats-Embryos kein biologisch-medizinisches Problem ist, hört es schnell auf, überhaupt als moralisches Problem erkannt zu werden. Hier wird also erkannt, dass das das große Problem ist. Das Übel kommt nicht aus der Einsicht in die Wirklichkeit und nicht durch die Verfügbarkeit neuer Technologien. Das Übel kommt durch die Begründung unseres Handelns auf falschen Fundamenten. Soweit einmal die Bilanz zu all dem, was wir wissenschaftlich, was wir technisch sagen, was wir sagen, ohne Angst zu machen, aber begründet aufgrund von Messwerten und so weiter nennen müssen in unserer Zeit. Wer kann uns die Antwort geben auf die Frage der Zukunft? Was ist zu tun? Wohin geht diese Welt? Diese Antwort kann uns kein Naturwissenschaftler geben. Kein Naturwissenschaftler kann uns auch ethische Probleme nennen, wie wir sie lösen. Und kein Philosoph kann uns etwas sagen, wie die Zukunft aussehen wird und wie wir mit der Zukunft umgehen und wohin wir gehen. Und darum wollen wir jetzt auf die Antwort Gottes hören. Was sagt uns Gott zur Zukunft? Gott, der alles geschaffen hat, der alles weiß, wo es hingeht, der allwissend ist, Was sagt er uns als Problemperspektive für die Zukunft? Und da möchte ich uns zwei Texte lesen. Den einen aus dem letzten Buch des Alten Testaments und das andere aus dem letzten Buch des Neuen Testaments. Und dort finden wir die Antwort Gottes. Hören wir zunächst den Text aus Malachi 3, Vers 19 bis 20. Und da sagt Gott: Denn siehe, es kommt ein Tag, der brennen soll wie ein Ofen. Da werden alle Verächter und Gottlosen Stroh sein. Und der kommende Tag wird sie anzünden, spricht der Herr Zebaoth. Und er wird ihnen weder Wurzel noch Zweige lassen. Euch aber, die ihr meinen Namen fürchtet, soll aufgehen die Sonne der Gerechtigkeit und Heil unter ihren Flügeln. Und ihr sollt herausgehen und springen wie die Mastkälber. Das ist der Text aus dem Alten Testament zur Zukunft. Und jetzt schauen wir uns den Zukunftstext an des Neuen Testaments. Und da heißt es in Offenbarung 21 von Vers 1 beginnend: Und ich sah einen neuen Himmel und eine neue Erde, denn der erste Himmel und die erste Erde sind vergangen und das Meer ist nicht mehr. Und ich sah die heilige Stadt, das neue Jerusalem von Gott aus dem Himmel herabkommen, bereitet wie eine geschmückte Braut für ihren Mann. Und ich hörte eine große Stimme von dem Thron her, die sprach: Siehe da, die Hütte Gottes bei den Menschen. Und er wird bei ihnen wohnen und sie werden sein Volk sein. Und er selbst wird, Gott wird mit ihnen sein. Gott wird ihr Herr sein. Und Gott wird abwischen alle Tränen von ihren Augen. Und der Tod wird nicht mehr sein, noch Leid, noch Geschrei, noch Schmerz wird mehr sein. Denn das Erste ist vergangen. Und er auf dem Thron saß, sprach: Siehe, ich mache alles neu. Und er spricht: Schreibe, denn diese Worte sind wahrhaftig und gewiss. Und er sprach zu mir: Es ist geschehen. Ich bin das A und das O, der Anfang und das Ende. Ich will den Durstigen geben von der Quelle des lebendigen Wassers umsonst. Wer überwindet, der wird es alles ererben. Und ich werde sein Gott sein und er wird mein Sohn sein. Die Feigen aber und Ungläubigen und Frevler und Mörder und Unzüchtigen und Zauberer und Götzendiener und aller Lügner, deren Teil wird sein in dem Pfuhl, der mit Feuer und Schwefel brennt. Das ist der zweite Tod. Und noch aus Offenbarung 21, Verse 23 und folgende: Und die Stadt bedarf keiner Sonne, noch des Mondes, dass sie ihr scheinen. Denn die Herrlichkeit Gottes erleuchtet sie und ihre Leuchte ist das Lamm. Und die Völker werden wandeln in ihrem Licht und die Könige auf Erden werden ihre Herrlichkeit in sie bringen. Und die Tore werden nicht verschlossen am Tage, denn da wird keine Nacht sein. Und nichts Unreines wird hineinkommen und keiner, der Gräuel tut und Lüge, sondern allein die geschrieben stehen in dem Lebensbuch des Lammes. Das ist der Text, den uns Gott sagt, wo er uns die Perspektive der Zukunft nennt, wohin wir gehen. Dorthin gehen wir zu. Haben wir ein Wort darüber gelesen von der Überbevölkerung der Menschheit? Haben wir einen Satz gehört über Umweltzerstörung, einen Satz über Klimaprobleme oder über Treibhauseffekt? Taucht überhaupt nicht auf. Ja, weiß Gott das denn nicht? Weiß denn Gott nicht um unsere Probleme? Wir haben 6 Milliarden Menschen. Was wird sein, wenn 7, wenn es 8, wenn es 10 Milliarden sind? Hält denn Gott immer noch aufrecht, was er gesagt hat? Machet euch die Erde untertan und füllet die Erde. Ist doch nie aufgehoben worden. Weiß Gott das denn nicht um die Probleme? Gott weiß alle Dinge. Nur, das sind nicht die Probleme. Das sind überhaupt nicht die Probleme, die Gott sieht. Das ist bemerkenswert, wenn wir uns die Bibel ansehen. Was bedeutet das für mich? Ich will das einmal an einem Bild deutlich machen. Stellen wir uns einmal vor, wir fahren nach Hamburg und lösen dort eine Schiffskarte und wollen dann mit einem Ozeandampfer von Hamburg nach New York fahren. Vielleicht mal ganz interessant, eine solche Tour seit ein paar Tage dann unterwegs zu sein. Und stellen wir uns vor, wir sind eingesperrt unten, ganz unten im Maschinenraum, wo der Kessel ist, wo der Ölkessel steht für das Dieselöl. Und wir sehen jetzt an einem Anzeigeglas, immer den Ölstand des Dieselöls. Das beobachten wir. Und jetzt fahren wir und fahren über den Ozean und jetzt wird das Öl immer weniger, immer weniger, immer weniger. Was denken wir nachher, wenn das nur noch so ein Zentimeter ist? Was werden wir sagen? Jetzt können wir natürlich in Panik geraten und sagen, jetzt ist das Öl gleich alle. Jetzt sitzen wir mitten auf dem Atlantik und unser Schiff treibt ziellos im Atlantik umher. Was für eine Tragik. Werden wir das sagen? Nein. Wir würden sagen, dass dieses Schiff haben kluge Ingenieure gebaut, viele Ingenieure haben daran gebaut, das war auch nicht das erste Schiff, die haben immer wieder solche Schiffe gebaut, die über den Ozean fahren und die wissen genau, wie viel Öl man braucht, um eine Überfahrt zu machen. Wenn das Öl alle ist oder immer weniger geworden ist, dass wir fast am Rest sind, gibt es nur eine einzige Schlussfolgerung, wir werden gleich im Hafen von New York sein, oder? Ist doch logisch, wenn wir was sagen. Genau das sagt uns Gott auch. Der Jesus sagt in Lukas 21, Vers 28, wenn aber dieses anfängt zu geschehen, so seht auf und erhebet eure Häupter darum, dass sich eure Erlösung naht. Das ist der Punkt, nichts anderes. Wir sollen uns überhaupt nicht durch irgendwelche Dinge aus der Fassung bringen lassen, überhaupt nicht. Weder durch die Erdbevölkerung, lasst die zunehmen, das hat Gott kalkuliert. Er hat genug Möglichkeiten gegeben auf dieser Erde, ist noch lange nicht alles ausgenutzt an Anbauflächen. Wir haben noch viele Möglichkeiten, gar nicht die Frage. Es wird reichen bis zum letzten Tag. Das dürfen wir mit Gewissheit sagen.
0: Dankeschön, Professor Dr. Werner Gitt. 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
1: Ich möchte das, was ich zu sagen habe, gewissermaßen in drei Bildern sagen. Das erste Bild. Ich bin von Herzen gegen Krieg feind. Ich möchte mich mit der kleinen Fingerspitze in meinem Leben noch einmal etwas zu tun haben, in irgendeiner Form mit Krieg. Aber es gibt einen Krieg, den ich ernster doch nicht loswerde. Und das ist der Krieg, dass der Teufel gegen meine Seele streitet und dazu Fleisch und Blut alarmiert. Ach, wenn ich so denke, was diese Schar Männer und junger Männer, wenn sie es ernst nehmen, für Kämpfe auszufechten haben, um ihren Christenstand. Habe ich recht, Genossen? Ja, mit diesem Krieg werde ich nicht los. Kann mir einer sagen, gibt's denn wirklich einen Teufel? In jedem Krieg gehört zur besonderen Kunst, dass man sich tarnt. Wenn ich so Manöver sehe, und da laufen Soldaten rum und haben so Zweige auf dem Helm, dann amüsiere ich mich immer nicht, weil ich an den kommenden Atomkrieg denke, wie der wohl mit den Zweigen fertig wird. Aber das gehört, die Tarnung gehört dazu, dass, und darum werden die Amerikaner einfach nicht fertig in Vietnam. Die sehen ja ihren Gegner nie. Der sehen wir im Dschungel, ne? Der Teufel hat in diesem Kriege die Kunst der Tarnung aufs Vollendete getrieben. Dass die ganze Welt sagt, es gibt ihn gar nicht. Also ich weiß, dass ihn gibt. Und nun muss ich etwas reden, das mein erstes Bild von der Strategie, oder vielmehr von der Taktik des Teufels. Ich war im Ersten Weltkrieg bei Verdun als Offizier in einem Artillerieregiment. Und da haben wir in einer Schlucht, in der Anschlucht am Fort Douaumont, lange Zeit große Schwierigkeiten gehabt. Wir lagen dem einen Hang und an dem Hang da drüben waren die Franzosen. Und das für uns Unerträgliche war, wo kriegen die eigentlich ihren Nachschub, ihre Munition, ihren Ersatz her? Wir haben also mit meinem Scherenferner stundenlang den Hang da drüben beobachtet. Ich sah nirgendwo einen Weg. Wir haben nachts mit Feuer dahin gestreut, aber sie saßen da fest. Und wir sagten uns, da muss irgendwo ein Anmarschweg sein, diese Stellung. Und ich erinnere mich, wie an einem Abend, kurz ist ganz dunkel wird, ich mein Scherenfernrohr drehe und sehe auf einmal eine unvorsichtige Feldküche etwas voreilig in Stellung gehen. Da war offenbar ein Weg so halb verdeckt vom Hang. Plötzlich hatte ich den Anmarschweg des Gegners entdeckt. Jetzt frage ich euch, was habe ich wo gemacht? Habe ich durchgegeben, Vorsicht, da nicht hinschießen, da bewegen sich Leute nachts. Ja, im Gegenteil, das gehört zum entsetzlichen Krieg, dass man das sofort nach hinten meldet, da geht der Anmarschweg. Und nun wurde natürlich die ganze Nacht mit allen Kanonen auf den Anmarschweg geschossen. Die Stellung der Franzosen war drüben nach 3 Tagen unhaltbar geworden. War nur ein kleines Stückchen, so ein Hang. Dazu braucht man nicht General zu sein, um zu kapieren, dass es eine ganz große Sache ist, wenn ich den Anmarschweg des Gegners weiß. Den nehme ich unter Feuer. Klar, nicht? So. Und so schlau ist der Teufel auch. Und er hat rausgekriegt, der Anmarschweg zur Erkenntnis Gottes und der Anmarschweg zur Erkenntnis des eigenen Herzens und der Anmarschweg zur Erkenntnis des Heiles Jesu Christi und der Anmarschweg zum Seligwerden und der Anmarschweg zum Himmel ist die Bibel. Wenn der Mensch die Bibel nicht hat, ist er völlig, dann ist er auf seine Fantasie angewiesen, nicht? Versteht ihr? Die Bibel ist der Anmarschweg zur Erkenntnis des lebendigen Gottes und zum Frieden mit Gott und zum Himmelreich, zu allem. Ja, und da hat der Teufel natürlich sich gesagt, also muss ich mit der gesamten Armee auf den Anmarschweg schießen. Und darum ist die Bibel unter Feuer, seit sie existiert. Das ist überhaupt nichts Neues. Schwerstes Geschütz. Da kommen die Atheisten und sagen, das Ganze ist eine Erfindung. Und dann kommt leichtes Geschütz. Davon spreche ich dann gleich noch. Das sind Theologieprofessoren, die auch noch gläubig sind, aber, und dann all die kleinen Leute, die davon was mitgekriegt haben, das so weitertragen. Natürlich die Bibel, aber, ne? Kein Naturkundebuch und so weiter. Dann Maschinengewehrfeuer. Du liest noch die Bibel so in Betrieb. Was, du liest noch die Bibel? Bist du doof? Versteh. Der Teufel schießt mit allen Rohren auf den Anmarschweg zum Reich Gottes. Und das war vor alter Zeit so und ist heute auch. Wenn man also sagt, in der modernen Zeit, sage ich, das ist gar nichts Neues. Seit ich denken kann, als Student schon, da gab es Professoren, die uns in Gottes Wort einführten, und da gab es Professoren, die alles runterrissen. Da habe ich mit den Ohren geschlackert und habe an Verdun gedacht, der Anmarschweg wird beschossen. Nicht? Ich glaubte das nicht. Versteht? Es muss ja so sein, dass die Bibel den Menschen ärgert. Denn seht, in der Bibel spricht der Gottesgeist und der ist genau entgegengesetzt dem Geist des Menschen. Die Bibel bürstet gewissermaßen immer gegen den Strich. Verstehst du? Ich will euch mal ein Beispiel sagen. Da kriegte ich zwar so im Anfang des Dritten Reiches, des Nazireiches, den Auftrag, ich sollte in einer höheren Schule jeden Montagmorgen Schulgottesdienst halten. Damals war das noch nicht so wie heute, wo sie alle Ja sagen. Und da habe ich gedacht, jetzt will ich mal einen Text suchen, der nicht von vornherein die Studienräte ärgert. Wo sie so ein bisschen zustimmen können. Und dann habe ich die Bibel durchgesucht. Ich fand keinen. Wenn ich näher nachsehe, widerspricht jedes Wort der Bibel meinem natürlichen Denken. Jedes Wort, nicht so ein Wort, seid männlich und seid stark, denke ich, das passt doch. Und auf einmal ging mir auf, wie kann ich denn einem schwachen Menschen befehlen, sei stark? Das ist ja wahnsinnig, nicht? Ich kann einem schwachen Menschen nicht sagen, hier, so einer wie ich, hebt mal eine Handel so von 3 Tonnen. Auf einmal ging mir auf, Mann, jedes Wort der Bibel ist ja gegen unsere Vernunft. Ich fand keins. Und darum fällt es dem Teufel verhältnismäßig leicht, weil er ja die Vernunft, die unerleuchte Vernunft auf seiner Seite hat, den Anmarschweg zum Reich Gottes unter Feuer zu nehmen. Ich bitte euch also als erstes, wenn was gegen die Bibel gesagt wird, grobes Geschütz oder leichtes Geschütz, dann müsst ihr heimlich ein bisschen grinsen und denken, Spiegelberg, ich kenne dir. Das kommt also in der deutschen Klatschliteratur vor, dieses Wort. Dann müsst ihr ein bisschen grinsen und denken, das beweist noch nichts. Der Teufel schießt mal wieder auf den Anmarschweg. Das beweist noch gar nichts. Damit im Kommenden keine Missverständnisse entstehen, ist nämlich tatsächlich möglich, möchte ich also, ich jetzt hier persönlich zu diesem ersten Bild beginnen, so wie meine Mutter mir mal gesagt hat, ich glaub's, wie es da steht. Meine Mutter stammte von Württemberg und wohnte auf der Schwäbischen Alb. Und da war ich ein wenig kritischer Student und da sagte sie, ich glaub's, wie da steht. Und das sage ich heute auch, wenn einer Zweifel hat. Und wenn einer sagt, aber bitte die Schöpfungsgeschichte, dann sage ich sogar da. Ich halte es mit dem Professor für theoretische Physik, der mehr davon versteht, Professor Gruner aus Bern, der zum biblischen Schöpfungsbericht gesagt hat, wenn dann einmal die Wissenschaft alles weiß, dann wollen wir sehen, wie weit sie vom biblischen Schöpfungsbericht abweicht. Bis dahin aber, dass die Naturwissenschaft noch lange nicht alles weiß, halte ich mich an der Bibel. Aber das ist meine persönliche Stellung, das lege ich keinem als Gesetz auf. Ich möchte nur als erstes sagen, es gehört sich so im Krieg Satans, der gegen die Seele streitet und unsere Seligkeit, dass er den Anmarschweg Gottes Wort unter Feuer nimmt. Ist das klar? Jetzt kommt das zweite Bild. Lieben Brüder, ihr tut mir, um das zwischendurch zu sagen, grauenvoll leid, dass ihr jetzt also 2 Stunden hier auf meinem Fleck sitzen sollt, ohne euch zu rühren, nicht? Ich schlage doch vor, dass wir vor dem zweiten Bild aufstehen und stehen eben versingen. Einverstanden? Wach auf, du Geister, ersten Zeugen, wer es nicht kann, soll sich genieren und sitzen bleiben.

0: als Bibel als Anmarschweg.
1: Als der Herr Jesus, der Sohn Gottes, vom Teufel versucht wurde, zeigte er ihm alle Reiche der Welt. Ah, das war ein Bild, wie der Teufel die Vorhänge wegschob am Horizont. Und der Herr Jesus, wir sahen jetzt ein bisschen Japan und Hongkong, aber alle Reiche der Welt in einem Augenblick und ihre Herrlichkeit. Nicht in armen Flug, der Teufel, der retuschiert, versteht, der retuschiert. Hier, Gefängnis und Schlachtfelder zeigt er nicht. Und dann sagt er, das gebe ich dir, wenn du niederfällst und mich anbetest. Und da antwortet Jesus, es steht geschrieben. Es steht geschrieben, du sollst anbeten, Gott, dein Herrn. Das heißt, der Sohn Gottes hat sich zurückgezogen in die Burg des Wortes Gottes. Von da aus hat er sich verteidigt. Und das zweite Bild, das ich brauchen will, ist, die Bibel ist mir eine Burg geworden. Eine Burg, damit ich in dieser brückgewordenen Welt feststehen kann. Ich bin jetzt ein uralter Mann, der nur noch mit Mühe sich aufrecht erhält von 68 Jahren. Und wenn ich auf die 68 Jahre zurücksehe, wie doch jeder Tag seine Versuchungen hatte, zum Unglauben, zur Sünde, da wäre ich längst erlegen, wenn ich nicht einfach die Tür zugemacht hätte und gesagt, so, jetzt lese ich meine Bibel. Frau, wenn Telefon schellt, ich bin jetzt nicht da. Ich habe mich in die Burg der Bibel zurückgezogen. Die Bibel ist ein Fort. Ich bin heute Morgen auf diese Burg darauf gegangen. Na, heute kann man sich damit nicht mehr verteidigen, aber schön ist er, da in Esslingen. Schön. Ja, so ist die Bibel eine Burg, aber in der man sich heute noch verteidigt. Und nun sagen die Leute im Jahr 1965, eine Burg ist ein bisschen unmodern. Wir müssen sie umbauen. Da kommen die Ersten und sagen, wir müssen ein bisschen dran bauen. Diese alte Burg, die ist 2000 Jahre und noch älter, ganz schön, weißt du, wir müssen ein bisschen dran bauen. Sie genügt noch nicht. Hinter, da kann man noch einen Flügel anbauen und da kann man noch einen Flügel anbauen. Und ich möchte am liebsten Examen halten, welche Leute das etwa sind, die an der Burg der Bibel noch dran bauen wollen. Na, zum Beispiel, Türe? Ganz richtig, die Neuapostolischen. Ich habe den Oberapostel, den früheren, sagen hören, die Bibel ist Gottes Wort, aber das ist darum Brot des Lebens, aber altbackenes Brot des Lebens. Wir backen heute täglich als Apostel frisches Brot. Da wird dran gebaut an die Burg. Oder wer noch? Sehr naheliegend, die römische Kirche. Ich habe nie gelesen von einer Himmelfahrt Marias. Aber das gehört bei denen zur christlichen Lehre. Da hat man dran gebaut, nicht? Sie sagen Bibel und Tradition, Bibel und was die Konzilien lehren. Das sind Anbau. Oder in Württemberg, da kretzt ab und zu noch in den Häusern ein merkwürdiger Mann rum, der heißt Lorbeer. Habt ihr von dem mal gehört? Johannes Lorbeer. Der hat 7 Bibelbücher zur Ergänzung der Bibel geschrieben. Ab und zu finde ich den Unsinn. Engeloffenbarung durch die Magengrube zum Beispiel, ein großer Abschnitt. Engel offenbaren durch die Magengrube. Könnt ihr euch vorstellen, was da möglich ist, wenn der Engel sich erst durch die Ohren offenbart? 7 Bände zur Ergänzung der Bibel. Versteht? Das ist die eine Gefahr. Die Burg der Bibel genügt nicht. Man muss modern sein. Man muss einen modernen Flügel anbauen. Bitte, lieben Freunde, passt auf, dass wenn euch einer sowas erzählen will, ihr sagt, mir genügt die Burg, die meinem Heiland genügte. Jetzt kommen die anderen und sagen, anbauen braucht man nicht. Aber da muss man abreißen. Da muss einiges weg. Wir etwa so einer alten Burg, da sind noch Türme und Schanzen, die nicht mehr gebraucht werden, reißen wir die erstmal ab. Wir können das Ganze etwas übersichtlicher machen. Das ist die zweite Sorte, die abreißen will. Zum Beispiel, da lege ich neulich auf einer Konferenz ein Wort aus dem Alten Testament, da kommt so ein lieber Bruder, so waren Schwabe, die Tiefkeln so, nicht? Und sagt, ja, das ist nur für Israel geschrieben. Ach, sag ich, wie schrecklich, und das habe ich nur ausgelegt für Christen. Ja, weißt du nicht, dass man das einteilen muss? Das ist nur für Israel und das ist nur dafür. Das sage ich, da muss ich erst abwarten, bis du mir sagst, was mir gilt. Nee. Also, mir ist die Bibel vorne bis hinten für mich geschrieben, ja? Sind wir uns einig? Das ist dummes Zeug, lasst euch nicht so dumm machen, dass euch plötzlich Leute ein Stück abreißen wollen und wollen das wegtransportieren woanders hin. Oder die Nazis, die kamen an, das wissen die Jungen nicht mehr, und sagten, gut, ihr könnt das Alte Testament, Neue Testament gebrauchen, aber das Alte, das ist ein Judenbuch. Und schon schrie die ganze Meute der Christen, na ja, wir können ja aufs Alte Testament verzichten.

0: wenn wir das Neue haben. Wer einmal das Neue Testament gelesen hat, weiß, dass das Unsinn ist. Versteht? Aber da wurde also der Flügel alles Fundament abgebaut. Nun kommt heute eine moderne Theologie, da ist in Tübingen ein Professor Käsemann, der kommt aus meiner Jugendarbeit, stellt euch mal vor, kann man die Haare raufen, darum habe ich keine mehr. Nicht wahr? Und sagt, ja, so, nicht, das ist Mythos und das musst du raustun und das musst das noch hören. Und da bleibt nicht mehr viel übrig. Der reißt meine Burg so zusammen, dass überhaupt nicht mehr viel da ist. Das ist also eine gefährliche Sache, ob man dazu baut oder abbaut. Und das jetzt, darf ich mal fragen, sind höhere Schüler hier mal Hand hoch? Ja? Sind Leute hier, die Religionsunterricht in der Berufsschule haben? Mal Hand hoch? Ja? Also ich muss mit denen reden. Dieser Abbau kann in einer höchst subtilen, zarten Form geschehen. Etwa so. Wie ich noch Penäler war, da sagt unser Religionslehrer, natürlich ist die Bibel kein Geschichtsbuch, sie ist kein Naturwissenschaftsbuch. Und da habe ich in meinem Herzen eine Türe zugemacht und gesagt, also was ist denn dann? Und habe die Bibel weggetan. Und ich bin Jahre in meiner inneren Entwicklung aufgehalten worden und zur Gottlosigkeit gekommen durch diesen Salat. Das ist zwar nicht, oder es kann so gesagt werden, dieser Abbau. Man beruft sich auf den guten alten Luther, der sich ja nicht wehren kann, weil er links im Grabe liegt, und sagt, Luther hat gesagt, die Bibel gilt für uns so weit, als sie Christum treibet. Habt ihr vielleicht auch schon gehört? So weit, als sie Christum treibet. Das klingt so fromm und ist ein Bombenschwindel. Luther hat es im ganz anderen Zusammenhang gesagt. Denn nun muss ich fragen, was treibt denn in der Bibel nicht Christus? Ich habe dir einen Neuigkeit, einen so einen Vortrag gehalten. Was Christum treibt, das geht uns an. Aber Moment mal, lieber Amtsbruder, treibt das vierte Buch Mose, wo von Opfergesetzen steht, Christum? Nein, nein, sagt er, das natürlich nicht. Da sage ich, pass mal auf. Ich komme mal ins Zimmer, als meine Mutter noch lebte. Da sitzt meine alte Mutter über der Bibel und sagt, Wilhelm, herrlich, herrlich. Ich sag, was liest denn? Das vierte Buch Mose. Ja, der sagt, das sind doch bloß so Opfervorschriften und so Sachen. Der sagte, merkst du das nicht, dass jetzt alles auf den Hinweis auf der Heiland ist? Du kannst doch das Opfer Jesu gar nicht verstehen, wenn du nicht gelesen hast da, was das heißt, ein Opfer. Da sagte ich, für meine Mutter trieb das vierte Buch Mose Christum. Nicht? Damit ist gar nichts gesagt. Nach meiner Erkenntnis treibt von der ersten Zeile bis zur letzten die ganze Bibel Christum. Das ist bloß so eine Finte, um abzubauen. Oder neulich hörte ich in einem Vortrag, da sagt einer, das Wort war Fleisch, wie Jesus in den Windeln lag, so liegt das ewige Wort in den Windeln menschlicher Worte. Da habe ich gefragt, Moment mal, wer stellt denn fest, was Kind ist und was Windeln sind? Man kann ja nicht nur ein Kind mit Bade, sondern auch mit Windeln ausschütten, ja? Versteht? Also dass ich bedauere, dass ich es nicht etwa klar machen kann. Nur ein Beispiel. Ich habe eine Bibelstunde gehalten, mal als junger Kerl, wie Mose an den Felsen schlägt und es gibt Wasser. Und da habe ich gesagt, wie Gott an sein Volk denkt und sie versorgt. Und wie ich fertig war, da war ich ganz stolz, habe ich eine schöne Stunde gehalten. Passiert mir heute nie mehr. Und da komme ich runter und da steht ein alter Bruder Böhm, er ist jetzt in der Ewigkeit, und sagt, das war eine arme Sache. Der hat ein großes Schuhhaus, Kaufmann. Und da ging ich doch so ein bisschen hoch, ich war ein junger Kerl und sage, na hör mal, Bruder Böhm. Da sagt er, bei mir steht im Neuen Testament, der Felsen, der nachfolgte, war Christus. Der geschlagene Fels, der Lebenswasser gibt, ist Christus, sagt Paulus. Davon habe ich nichts gehört. Da habe ich Kugelaugen gemacht und gesagt, das habe ich noch gar nicht gewusst, dass Jesus Christus so im Alten Testament vorkommt. Versteht ihr? Ich dachte, das wäre ein Windel, war aber Kind. Versteht ihr, wie ich meine? Lasst euch auch mit subtilen Reden die Bibel nicht abbauen. Wenn du was nicht verstehst, dann lass es auf sich beruhen. Dann versteht's ein anderer. Also, du brauchst nichts dazu zu bauen, der Burg. Du brauchst nicht abzureißen von der Burg. Und jetzt kommt's Kritischste. Du brauchst auch die Mauern dieser Burg nicht zu stützen. Da gibt's also in der ganzen Welt so viele, die haben die Lehre von der Verbalinspiration. Das heißt, jedes Wort der Bibel ist vom Heiligen Geist inspiriert. Kennt ihr das? Jedes Wort ist von Gott inspiriert. Und wer das nicht glaubt, der kriegt auf den Hut gehauen. Wir müssen die Mauern der Burg stützen mit dieser Lehre. Sei, Moment mal. Die Bibel ist meine Burg. Der glaube ich vom ersten bis zum letzten Wort. Aber da brauche ich keine Lehre, die sie stützt. Ihr müsst jetzt gut aufpassen, keine Verwirrung. Mich interessiert dieser Streit über die Bibel nicht sehr. Offen gestanden. Die einen wollen abreißen und die anderen wollen die Mauern stützen. Diese Lehre von der Verbalinspiration stammt von den schlimmsten Feinden alles lebendigen Glaubens, von den Orthodoxen in der Zeit nach Luther. Die haben das Wort von der wörtlichen Inspiration jedes Wortes erfunden. Da bin ich schon misstrauisch. Ich habe nachgeforscht, die Reformatoren haben überhaupt keine Lehre über die Bibel gehabt. Und ich habe unserem Freund Liebrich gesagt, ich rede eigentlich nicht so arg gern heute Mittag über die Bibel. Ich rede lieber über den Inhalt der Bibel. Versteht? Die Reformatoren haben keine Lehre über die Bibel gehabt. Sie haben gehorcht, was drin stand. Es gibt in Russland heute noch eine ganz lebendige christliche Bewegung. Das sind die Evangeliumschristen. Da sind die Stundisten und die Baptisten zusammengeflossen. Ich hörte, dass sie also in Moskau 8000 auf ihren Gottesdiensten haben. Und der Leiter, der frühere Leiter der Evangeliumschristen, hat mich mal besucht. Er ist in Deutschland dann gestorben. Ivan Stepanowitsch Prochanow, der wurde von der orthodoxen Kirche sehr verfolgt. Und da sagte er, Bruder Busch, in unserer Kirche, also er sprach sehr gebrochen Deutsch, er hatte so schöne Ausdrücke, er sagte, ich bin frisch wie eine Gurke. Oder wenn einer klagte, dann sagte er, nur getrost, Bruder, es kommt noch schlimmer. Und so, nicht? Ja. Und er sagte, in unserer Kirche, in der orthodoxen Kirche, wurde uns im Gottesdienst die Bibel mit Leder gebunden, mit Diamanten verziert, hingehalten und wir küssten sie. Aber keiner sagte uns, was drinsteht. So kann man einen großen Respekt vor der Bibel haben und kann eine Lehre über die Bibel haben, über die Verbalinspiration, aber man liest sie nicht. Und darauf pfeife ich. Ich bin also nun 30 Jahre Jugendpfarrer gewesen. Ich habe aufgesteckt, weil mein Bart kommt und bin ich nicht so alt werde. Und da habe ich dann aufgesteckt. Aber es kamen viele junge Männer zu mir und sagten, ja, was soll ich von der Bibel halten?
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1: Unseren Wochenvers aus dem Wort Gottes finden wir in Psalm 59, Vers 17. Ich aber will von deiner Macht singen und des Morgens rühmen deine Güte, denn du bist mir Schutz und Zuflucht in meiner Not. Psalm 59, Vers 17.
2: Dein Wort ist meines Fußes Leuchte und ein Licht auf meinem Wege.
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4: Siebentes Kapitel. Im ersten Jahr Belsasers, des Königs von Babel, hatte Daniel einen Traum und Gesichte auf seinem Bett. Und er schrieb den Traum auf. Und dies ist sein Inhalt. Ich, Daniel, sah ein Gesicht in der Nacht. Und siehe, die vier Winde unter dem Himmel wühlten das große Meer auf. Und vier große Tiere stiegen herauf aus dem Meer, ein jedes anders als das andere. Das erste war wie ein Löwe und hatte Flügel wie ein Adler. Ich sah, wie ihm die Flügel genommen wurden. Und es wurde von der Erde aufgehoben und auf zwei Füße gestellt wie ein Mensch. Und es wurde ihm ein menschliches Herz gegeben. Und siehe, ein anderes Tier, das zweite, war gleich einem Bären und war auf der einen Seite aufgerichtet und hatte in seinem Maul zwischen seinen Zähnen drei Rippen. Und man sprach zu ihm, steh auf und friss viel Fleisch. Danach sah ich und siehe, ein anderes Tier, gleich einem Panther, das hatte vier Flügel wie ein Vogel auf seinem Rücken, und das Tier hatte vier Köpfe, und ihm wurde große Macht gegeben. Danach sah ich in diesem Gesicht in der Nacht und siehe, ein viertes Tier war furchtbar und schrecklich und sehr stark und hatte große eiserne Zähne, fraß um sich und zermalmte, und was übrig blieb, zertrat es mit seinen Füßen. Es war auch ganz anders als die vorigen Tiere und hatte 10 Hörner. Als ich aber auf die Hörner 8 gab, siehe, da brach ein anderes, kleines Horn zwischen ihnen hervor, vor dem 3 der vorigen ausgerissen wurden. Und siehe, das Horn hatte Augen wie Menschenaugen und ein Maul. Das redete große Dinge. Ich sah, wie Throne aufgestellt wurden, und einer, der uralt war, setzte sich. Sein Kleid war weiß wie Schnee und das Haar auf seinem Haupt rein wie Wolle. Feuerflammen waren sein Thron und dessen Räder loderndes Feuer. Und von ihm ging aus ein langer, feuriger Strahl. 1000 mal 1000 dienten ihm, und 10.000 mal 10.000 standen vor ihm. Das Gericht wurde gehalten, und die Bücher wurden aufgetan. Ich merkte auf, um der großen Reden willen, die das Horn redete, und ich sah, wie das Tier getötet wurde und sein Leib umkam und ins Feuer geworfen wurde. Und mit der Macht der anderen Tiere war es auch aus, denn es war ihnen Zeit und Stunde bestimmt, wie lang ein jedes leben sollte. Ich sah in diesem Gesicht in der Nacht, und siehe, es kam einer mit den Wolken des Himmels wie eines Menschen Sohn und gelangte zu dem, der uralt war, und wurde vor ihn gebracht. Der gab ihm Macht, Ehre und Reich, dass ihm alle Völker und Leute aus so vielen verschiedenen Sprachen dienen sollten. Seine Macht ist ewig und vergeht nicht, und sein Reich hat kein Ende. Ich, Daniel, war entsetzt, und dies Gesicht erschreckte mich. Und ich ging zu einem von denen, die da standen, und bat ihn, dass er mir über das alles Genaueres berichtete. und er redete mit mir und sagte mir, was es bedeutete. Diese vier großen Tiere sind vier Königreiche, die auf Erden kommen werden. Aber die Heiligen des Höchsten werden das Reich empfangen und werden es immer und ewig besitzen. Danach hätte ich gerne Genaueres gewusst über das vierte Tier, das ganz anders war als alle anderen, ganz furchtbar, mit eisernen Zähnen und ehernen Klauen, das um sich fraß und zermalmte und mit seinen Füßen zertrat, was übrig blieb. Und über die 10 Hörner auf seinem Haupt und über das andere Horn, das hervorbrach, vor dem 3 ausfielen. Und es hatte Augen und ein Maul, das große Dinge redete, und war größer als die Hörner, die neben ihm waren. Und ich sah das Horn kämpfen gegen die Heiligen, und es behielt den Sieg über sie, bis der kam, der uralt war, und Recht schaffte den Heiligen des Höchsten, und bis die Zeit kam, dass die Heiligen das Reich empfingen. Er sprach, das vierte Tier wird das vierte Königreich auf Erden sein. Das wird ganz anders sein als alle anderen Königreiche. Es wird alle Länder fressen, zertreten und zermalmen. Die 10 Hörner bedeuten 10 Könige, die aus diesem Königreich hervorgehen werden. Nach ihnen aber wird ein anderer aufkommen, der wird ganz anders sein als die vorigen und wird 3 Könige stürzen. Er wird den Höchsten lästern und die Heiligen des Höchsten vernichten und wird sich unterstehen, Festzeiten und Gesetz zu ändern. Sie werden in seine Hand gegeben werden, eine Zeit und 2 Zeiten und eine halbe Zeit. Danach wird das Gericht gehalten werden. Dann wird ihm seine Macht genommen und ganz und gar vernichtet werden. Aber das Reich und die Macht und die Gewalt über die Königreiche unter dem ganzen Himmel wird dem Volk der Heiligen des Höchsten gegeben werden, dessen Reich ewig ist, und alle Mächte werden ihm dienen und gehorchen. Das war das Ende der Rede. Aber ich, Daniel, wurde sehr beunruhigt in meinen Gedanken, und jede Farbe war aus meinem Antlitz gewichen. Doch behielt ich die Rede in meinem Herzen. 8. Kapitel. Im 3. Jahr der Herrschaft des Königs Belsasar erschien mir, Daniel, ein Gesicht nach jenem, das mir zuerst erschienen war. Ich hatte ein Gesicht, und während meines Gesichtes war ich in der Festung Susa im Lande Elam am Fluss Ulai. Und ich hob meine Augen auf und sah, und siehe, ein Widder stand vor dem Fluss, der hatte 2 hohe Hörner, doch eins höher als das andere, und das höhere war später hervorgewachsen. Ich sah, dass der Widder mit den Hörnern stieß nach Westen, nach Norden und nach Süden hin, und kein Tier konnte vor ihm bestehen und vor seiner Gewalt errettet werden, sondern er tat, was er wollte, und wurde groß. Und indem ich darauf Acht hatte, siehe, da kam ein Ziegenbock vom Westen her über die ganze Erde, ohne den Boden zu berühren. Und der Bock hatte ein ansehnliches Horn zwischen seinen Augen. Und er kam bis zu dem Widder, der 2 Hörner hatte, den ich vor dem Fluss stehen sah. Und er lief in gewaltigem Zorn auf ihn zu. Und ich sah, dass er nah an den Widder herankam, und voller Grimm stieß er den Widder und zerbrach ihm seine 2 Hörner. Und der Widder hatte keine Kraft, dass er vor ihm hätte bestehen können, sondern der Bock warf ihn zu Boden und zertrat ihn, und niemand konnte den Widder von seiner Gewalt erretten. Und der Ziegenbock wurde sehr groß, und als er am stärksten geworden war, zerbrach das große Horn, und es wuchsen an seiner Stelle 4 andere Hörner nach den 4 Winden des Himmels hin. Und aus einem von ihnen wuchs ein kleines Horn, das wurde sehr groß nach Süden, nach Osten und nach dem herrlichen Land hin. Und es wuchs bis an das Heer des Himmels und warf einige von dem Heer und von den Sternen zur Erde und zertrat sie. Ja, es wuchs bis zum Fürsten des Heeres und nahm ihm das tägliche Opfer weg und verwüstete die Wohnung seines Heiligtums. Und es wurde Frevel an dem täglichen Opfer verübt, und das Horn warf die Wahrheit zu Boden. Und was es tat, gelang ihm. Ich hörte aber einen Heiligen reden, und ein anderer Heiliger sprach zu dem, der da redete, wie lange gilt dies Gesicht vom täglichen Opfer und vom verwüstenden Frevel und vom Heiligtum, das zertreten wird? Und er antwortete mir, bis 2300 Abende und Morgen vergangen sind. Dann wird das Heiligtum wieder geweiht werden. Und als ich Daniel dies Gesicht sah und es gerne verstanden hätte, siehe, da stand einer vor mir, der aussah wie ein Mann. Und ich hörte eine Menschenstimme mitten über dem Ulai rufen und sprechen, Gabriel, lege diesem das Gesicht aus, damit er es versteht. Und Gabriel trat nahe zu mir. Ich erschrak aber, als er kam, und fiel auf mein Angesicht. Er aber sprach zu mir, Merk auf, du Menschenkind, denn dies Gesicht geht auf die Zeit des Endes. Und als er mit mir redete, sank ich in Ohnmacht zur Erde auf mein Angesicht. Er aber rührte mich an und richtete mich auf, so dass ich wieder stand. Und er sprach, Siehe, ich will dir kundtun, wie es gehen wird zur letzten Zeit des Zorns, denn auf die Zeit des Endes geht das Gesicht. Der Widder mit den beiden Hörnern, den du gesehen hast, bedeutet die Könige von Medien und Persien. Der Ziegenbock aber ist der König von Griechenland. Das große Horn zwischen seinen Augen ist der erste König. Dass aber vier an seiner Stelle wuchsen, nachdem es zerbrochen war, bedeutet, dass vier Königreiche aus seinem Volk entstehen werden, aber nicht so mächtig wie er. Aber gegen Ende ihrer Herrschaft, wenn die Frevler überhand nehmen, wird aufkommen ein frecher und verschlagener König. Der wird mächtig sein, doch nicht so mächtig wie sie. Er wird ungeheures Unheil anrichten, und es wird ihm gelingen, was er tut. Er wird die Starken vernichten, und gegen das heilige Volk richtet sich sein Sinnen. Und es wird ihm durch Betrug gelingen, und er wird überheblich werden. Und unerwartet wird er viele verderben, und wird sich auflehnen gegen den Fürsten aller Fürsten. Aber er wird zerbrochen werden, ohne Zutun von Menschenhand. Dies Gesicht von den Abenden und Morgen, das dir hiermit kundgetan ist, das ist wahr. Aber du sollst das Gesicht geheim halten, denn es ist noch eine lange Zeit bis dahin. Und ich, Daniel, war erschöpft und lag einige Tage krank. Danach stand ich auf und verrichtete meinen Dienst beim König. Und ich wunderte mich über das Gesicht, und niemand konnte es mir auslegen. 9. Kapitel. Im ersten Jahr des Darius, des Sohnes des Ahasveros, aus dem Stamm der Meder, der über das Reich der Chaldäer König wurde, in diesem ersten Jahr seiner Herrschaft achtete ich, Daniel, in den Büchern auf die Zahl der Jahre, von denen der Herr geredet hatte, zum Propheten Jeremia, dass nämlich Jerusalem 70 Jahre wüst liegen sollte. Und ich kehrte mich zu Gott, dem Herrn, um zu beten und zu flehen unter Fasten und in Sack und Asche. Ich betete aber zu dem Herrn, meinem Gott, und bekannte und sprach, Ach Herr, du großer und heiliger Gott, der du Bund und Gnade bewahrst denen, die dich lieben und deine Gebote halten. Wir haben gesündigt, Unrecht getan, sind gottlos gewesen und abtrünnig geworden. Wir sind von deinen Geboten und Rechten abgewichen. Wir gehorchten nicht deinen Knechten, den Propheten, die in deinem Namen zu unseren Königen, Fürsten, Vätern und zu allem Volk des Landes redeten. Du, Herr, bist gerecht. Wir aber müssen uns alle heute schämen, die von Juda und von Jerusalem und von ganzen Israel. Die, die nahe sind, und die, die zerstreut sind in allen Ländern, wohin du sie verstoßen hast um ihrer Missetat willen, die sie an dir begangen haben. Ja, Herr, wir, unsere Könige, unsere Fürsten und unsere Väter, müssen uns schämen, dass wir uns an dir versündigt haben. Bei dir aber, Herr, unser Gott, ist Barmherzigkeit und Vergebung. Denn wir sind abtrünnig geworden und gehorchten nicht der Stimme des Herrn, unseres Gottes, und wandelten nicht in seinem Gesetz, das er uns vorlegte durch seine Knechte, die Propheten. Sondern ganz Israel übertrat dein Gesetz, und sie wichen ab und gehorchten deiner Stimme nicht. Darum trifft uns auch der Fluch, den er geschworen hat, und der geschrieben steht im Gesetz des Mose, des Knechtes Gottes, weil wir an ihm gesündigt haben. Und Gott hat seine Worte gehalten, die er geredet hat gegen uns und unsere Richter, die uns richten sollten, dass er ein so großes Unglück über uns hat kommen lassen. Denn unter dem ganzen Himmel ist derartiges nicht geschehen wie in Jerusalem. Wie es geschrieben steht im Gesetz des Mose, so ist all dies große Unglück über uns gekommen. Aber wir beteten auch nicht vor dem Herrn, unserem Gott, so dass wir uns von unseren Sünden bekehrt und auf deine Wahrheit geachtet hätten. Darum ist der Herr auch bedacht gewesen auf dies Unglück und hat's über uns kommen lassen. Denn der Herr, unser Gott, ist gerecht in allen seinen Werken, die er tut. Aber wir gehorchten seiner Stimme nicht. Und nun, Herr, unser Gott, der du dein Volk aus Ägyptenland geführt hast mit starker Hand und hast dir einen Namen gemacht, so wie es heute ist. Wir haben gesündigt. Wir sind gottlos gewesen. Ach Herr, um aller deiner Gerechtigkeit willen wende ab deinen Zorn und Grimm von deiner Stadt Jerusalem und deinem heiligen Berg. Denn wegen unserer Sünden und wegen der Missetaten unserer Väter trägt Jerusalem und dein Volk Schmach bei allen, die um uns her wohnen. Und nun, unser Gott, höre das Gebet deines Knechtes und sein Flehen. Lass leuchten dein Antlitz über dein zerstörtes Heiligtum um deinetwillen, Herr. Neige dein Ohr, mein Gott, und höre. Tu deine Augen auf und sieh an unsere Trümmer und die Stadt, die nach deinem Namen genannt ist. Denn wir liegen vor dir mit unserem Gebet und vertrauen nicht auf unsere Gerechtigkeit, sondern auf deine große Barmherzigkeit. Ach Herr, höre. Ach Herr, sei gnädig. Ach Herr, merk auf. Tu es und säume nicht. Um deinetwillen, mein Gott. Denn deine Stadt und dein Volk ist nach deinem Namen genannt. Als ich noch so redete und betete und meine und meines Volkes Israel Sünde bekannte und mit meinem Gebet für den heiligen Berg meines Gottes vor dem Herrn, meinem Gott, lag, eben als ich noch so redete in meinem Gebet, da flog der Mann Gabriel, den ich zuvor im Gesicht gesehen hatte um die Zeit des Abendopfers, dicht an mich heran. Und er unterwies mich und redete mit mir und sprach, Daniel, jetzt bin ich ausgegangen, um dir zum rechten Verständnis zu verhelfen. Denn als du anfingst zu beten, erging ein Wort, und ich komme, um dir's kund zu tun, denn du bist von Gott geliebt. So merke nun auf das Wort, damit du das Gesicht verstehst. 70 Wochen sind verhängt über dein Volk und über deine heilige Stadt. Dann wird dem Frevel ein Ende gemacht und die Sünde abgetan und die Schuld gesühnt. Und es wird ewige Gerechtigkeit gebracht und Gesicht und Weissagung erfüllt und das Allerheiligste gesalbt werden. So wisse nun und gib Acht. Von der Zeit an, als das Wort erging, Jerusalem werde wieder aufgebaut werden, bis ein Gesalbter, ein Fürst kommt, sind es 7 Wochen, und 62 Wochen lang wird es wieder aufgebaut sein, mit Plätzen und Gräben, wiewohl in kummervoller Zeit. Und nach den 62 Wochen wird ein Gesalbter ausgerottet werden und nicht mehr sein. Und das Volk eines Fürsten wird kommen und die Stadt und das Heiligtum zerstören. Aber dann kommt das Ende durch eine Flut. Und bis zum Ende wird es Krieg geben und Verwüstung, die längst beschlossen ist. Er wird aber vielen den Bund schwer machen, eine Woche lang. Und in der Mitte der Woche wird er Schlachtopfer und Speisopfer abschaffen. Und im Heiligtum wird stehen ein Gräuelbild, das Verwüstung anrichtet, bis das Verderben, das beschlossen ist, sich über die Verwüstung ergießen wird.
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Der Herr, der Schöpfer der Himmel und Erde, ist ein heiliger, ein gerechter, ein guter und barmherziger Gott. Und er lädt alle ein zu sich, um Leben zu haben, ewiges Leben. Wohlan, alle, die ihr durstig seid, kommet her zum Wasser, und die ihr nicht Geld habt, kommet her, kaufet und esset, kommt her und kauft ohne Geld und umsonst beides, Wein und Milch. Warum zählet ihr Geld da, da kein Brot ist und tut Arbeit, davon ihr nicht satt werden könnt? Höret mir doch zu und esset das Gute, so wird eure Seele am Fetten ihre Lust haben. Neiget eure Ohren her und kommet her zu mir. Höret, so wird eure Seele leben. Denn ich will mit euch einen ewigen Bund machen, dass ich euch gebe, die gewissen Gnaden Davids.

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1: Mami?
2: Ja, Sabine?
1: Ach, Mami, lass bitte das Licht auf der Diele an und die Tür ein bisschen offen.
2: Ach, wieso? Hast du Angst?
1: Ja, Mami.
2: Ach, warum denn? Wir sind doch alle da.
1: Weil es so dunkel ist und weil...
2: Und weil?
1: Ach, Mami, ich will nicht sterben.
2: Wie kommst du denn darauf?
1: Na ja, halt so. Ich habe einfach Angst. Ich will nicht sterben. Ich will immer leben.
3: Ich will immer leben. So heißt heute das Hörspiel in der Sendung des Kindertreffs vom Missionswerk Werner Heutel-Barenberg-Neustadt in Deutschland. Ich will immer leben. Sag mal, kannst du auch abends manchmal nicht einschlafen, wenn du Angst vor der Dunkelheit oder vor dem Sterben hast? Dann hör zum Beispiel diese Geschichte. Besser noch, komm mit ins Heilige Land. Und schon sind wir im Land des Gottesvolkes, im Land Jesu in Israel. Die Hauptstadt ist Jerusalem und gleich in der Nähe liegt das kleine Dorf Bethanien. Hier wohnten Lazarus und seine beiden Schwestern Maria und Martha. Und Martha war es, die den Herrn Jesus in ihr Haus einlud. Und alle drei Geschwister hatten Jesus gern. Und auch Jesus hatte Lazarus und Maria und Martha lieb. Und nun geschah es, dass Lazarus krank wurde. Die Schwestern benachrichtigten den Herrn Jesus, der sich gerade in der Jordanebene in der Nähe von Jericho aufhielt, aber Jesus kam nicht und Lazarus starb. Wir stellen uns jetzt in unserem Hörspiel vor, wie sich zwei Kinder in dem kleinen Ort Bethanien trafen. Es war der Nachbarsjunge Ben und Miriam, Lazarus kleine Nichte.
4: Hey Miriam, was machst du da in der Hausecke? Du weinst ja.
5: Ich habe so fest gehofft, dass Jesus kommt und meinen Onkel gesund macht.
4: Alle haben gesagt, dass er bestimmt kommt und hilft.
5: Ich habe so gebetet, dass er kommt, aber er ist nicht gekommen.
4: Es ist nun schon 4 Tage her, seit er tot ist, und du weinst immer noch.
5: Vielleicht ist es ganz gut, dass Jesus nicht gekommen ist.
4: Wie meinst du das?
5: Naja, ich meine, dass die Pharisäer Jesus gefangen hätten, wenn er gekommen wäre.
6: Mary, Jesus kommt. Er ist draußen vor dem Ort und hat mich gerufen. Jesus ist da.
5: Ich hab's doch gewusst, dass er kommt. Gott hat mein Gebet erhört. Ich gehe mit zu ihm. Jetzt wird bestimmt alles anders.
4: Aber jetzt ist es doch sowieso zu spät.
5: Für Jesus nicht. Er kann alles. Er kann auch Tote wieder lebendig machen, hat Tante Martha gesagt.
4: Ach, was so ein Unsinn. Tote lebendig machen, das möchte ich erst mal sehen.

0: Der Wunsch Benjamins ging in Erfüllung. Er war selbst dabei, als auf dem Friedhof das Grab geöffnet wurde und Lazarus, noch halb in den Totenbinden eingewickelt, herauskam. Das musst ihr sofort seinen Eltern erzählen.
1: Mutter, Vater, Lazarus lebt!
2: Sag mal, erstens kommst du zu spät zum Mittagessen, zweitens grüßt du nicht einmal und drittens überlegst du dir genau, was du sagst und verbreitest keine Gerüchte. Setz dich erstmal hin und bete und beginne zu essen. Mutter, hol mir etwas Hammelfleisch, bitte.
1: Gott, ich danke dir, dass Lazarus lebt. Ich wusste gar nicht, dass du so mächtig bist. Verzeih mir.
2: Sollte das etwa ein Tischgebet sein?
1: Vater, segne diese Speise uns zur Kraft und dir zum Preise. Amen. Guten Appetit. Jesus hat ihn wieder lebendig gemacht.
2: Was faselst du da?
1: Ja, Vater, ich war dabei am Friedhof. Jesus kam, weinte und sagte, hieb den Stein weg. Als sie den Stein vom Grab weggewälzt hatten, sah er nach oben zu Gott und redete mit ihm. Was er sagte, habe ich nicht alles verstanden. Nur die Worte, damit sie glauben.
3: Vergiss dein Essen nicht, Junge, es wird kalt.
1: Martha hat gesagt, ihr Bruder hat schon 4 Tage lang im Grab gelegen und riecht bereits. Aber Jesus ließ sich nicht beirren und antwortete, habe ich dir nicht gesagt, wenn du glaubst, wirst du die Herrlichkeit Gottes sehen?
3: Woher weißt du das denn so genau?
1: Ich stand hinter Miriam und ich war ganz nah bei Martha und Jesus. Ich habe gehört, wie er sich vorher bei Gott bedankt hat, dass er den Lazarus auferweckt hat.
2: Gotteslästerer, sag ich. Gotteslästerer. Immer beruft er sich auf Gott, dieser dahergelaufene Wanderprediger und Wunderheiler. Er will Gottes Sohn sein und die Leute glauben es ihm auch noch.
1: Hör, Vater, was jetzt kommt. Als alle gespannt auf das Grab schauten, rief er mit lauter Stimme, Lazarus, komm heraus.
2: Das sagt sich leicht, mein Sohn, das sagt sich leicht.
1: Und Lazarus kam heraus, eingewickelt mit Grabtüchern an Händen und Füßen. Und von seinem Gesicht fiel ein Schweißtuch.
2: Was? Nicht möglich. Unsinn. Junge, du fantasierst. Bist du krank? Hast du Fieber?
1: Und Jesus sagte, löst die Binden und lass ihn gehen.
3: Ben ist kein gesund, Vater. Und wenn das war's, was du uns erzählt hast, Ben, dann werden es alle glauben, dass Jesus Gottes Sohn ist.
2: Ich muss sofort nach Jerusalem. Mutter, hol meinen Mantel. Benjamin, bring mir die Buchrolle. Friede sei mit euch. Gott befohlen.
1: Mutti. Warum hat es Vater plötzlich so eilig?
3: Wenn das die Leute in Jerusalem erfahren, dann werden sie in Scharen unser Dorf Bethanien besuchen und viele werden glauben, dass Jesus der Sohn Gottes ist. Das aber wird den Pharisäern ein Dorn im Auge sein. Lazarus und Jesus sind in Lebensgefahr.
1: Mutti, glaubst du, dass Jesus Gottes Sohn ist?
3: Bis jetzt hatte ich ehrlich gesagt noch Zweifel. Aber wer kann Tote auferwecken, wenn nicht Gott? Wenn nicht der Heiland und Erlöser, von dem Jesaja spricht? Der Knecht Gottes, das ist Jesus. Davon bin ich nun fest überzeugt. Nach dem Abwasch gehen wir mal rüber zu Maria und Martha.
1: Oh ja, Mutti. Ich möchte doch Miriam gerne noch etwas fragen.
3: Aber zuerst der Abwasch. Bring mir mal bitte die Schüssel und Trinkkrüge rüber. Die haben es auch nötig.
0: Nun, hört euch einmal an, wie sich die beiden freuen, dass Lazarus lebt.
4: Mima, Mus, ich habe meinen Lazarus. Mima, Maus, es war nicht alles aus. Mima, Mutter, alles ist in Butter. Mima, Mäuschen, du bist ganz aus dem Häuschen. Was meinst du, wie froh ich bin, dass ich meinen Onkel wieder habe?
1: Das merkt man, das brauchst du nicht zu sagen. Und ich bin froh, dass du wieder froh bist.
4: Du bist ja lustig.
1: Ja, du hast mich ganz angesteckt mit deiner Freude. Aber sag, wie ist das so, wenn man tot ist?
4: Onkel Lazarus hat es mir nicht gesagt. Schon lange vor seiner Krankheit haben wir von der Tochter des Jairus gehört. Das Mädchen wurde krank und starb und Jesus hat es wieder lebendig gemacht. Anfangs habe ich es nicht geglaubt, aber jetzt, wo Lazarus, jetzt glaube ich es. Jesus, der Herr über den Tod, er ist stärker als der Tod. Wem er Leben schenkt, der wird ewig leben, auch wenn er vorübergehend tot ist.
1: Also brauchen wir vor dem Sterben keine Angst zu haben. Wir werden wieder auferstehen und bei Jesus leben in seinem Reich.
4: Und weißt du, was ab heute unser Geheimnis ist? Wir beide wollen auch Jesus zum Freund haben.

0: Mutti, die Geschichte von Lazarus, ist die wirklich passiert?
1: Ja, Jesus hat ihn wirklich auferweckt.
0: Aber später ist er auch gestorben.
1: Aber Lazarus hatte Jesus zum Freund. Und wer Jesus gehört, wer ihm sein Leben anvertraut, hat ewiges Leben. Der kommt zu ihm in den Himmel.
0: So wie Stefan, er war doch auch ein Freund von Jesus. Mhm. Und dann ist er doch gestorben. Und wir haben so gebetet, dass der Herr Jesus ihn gesund macht. Warum musste Stefan sterben?
1: Ja, du, das weiß ich auch nicht, warum der Herr Jesus den neunjährigen Stefan zu sich geholt hat. Ja, wir haben alle für ihn gebetet und geglaubt, dass Gott unsere Gebete erhören wird. Und doch hat Gott es ganz anders entschieden. Ich weiß nicht, warum Gott Stefan zu sich in den Himmel geholt hat. Ich weiß es wirklich nicht. Ich weiß auch nicht, warum er die vielen Gebete der Kinder und ja auch unsere Gebete anders gehört hat, als wir gern wollten. Aber eins weiß ich ganz bestimmt. Der Jesus hat den Stefan lieb. Er hat ihn aus Liebe zu sich in sein Reich geholt. Bestimmt würde der Stefan, wenn er jetzt noch einmal zu uns in den Kindergottesdienst kommen würde, sagen, ich weiß jetzt, wie es bei dem Herrn Jesus ist. Ich habe ihn gesehen.
0: Woher weißt du eigentlich so genau, dass Stefan im Himmel beim Herrn Jesus ist und ihn sieht?
1: Wir können das deshalb wissen, weil es in der Bibel steht. Da heißt es, und da sagt der Herr Jesus das selbst, wer mein Wort hört und glaubt dem, der mich gesandt hat, der hat ewiges Leben und kommt nicht in das Gericht, sondern er ist aus dem Tode in das Leben hinübergegangen. Und dann heißt es weiter in einem Brief, den Johannes geschrieben hat, wir wissen, dass wir ihn, also Jesus, sehen werden, wie er ist. Du und ich und die Eltern von Stefan wissen, dass Stefan ein Freund von Jesus war. Er hat an den Herrn Jesus geglaubt und wir haben oft miteinander im Kindergottesdienst gebetet. Er wusste, dass der Herr Jesus seine Sünden vergeben hatte. Und nun ist Stefan nicht in das Gericht gekommen, sondern vom Tode in das ewige Leben hinübergegangen. So wie es Jesus sagt.
0: Kann Gott das nicht auch anders machen mit dem Sterben? Warum muss man noch vom Sterben ins Leben übergehen? Ich möchte nicht sterben. Ich möchte direkt in den Himmel gehen.
1: Das kannst du und wir alle können das noch erleben, wenn der Herr Jesus wiederkommt. Dann wird es in einem Augenblick passieren. Wir werden dann ganz schnell bei ihm im Himmel sein.
0: Ja, ja, ich weiß. Das hast du mir schon mal erzählt. Dann werden alle, die an Jesus glauben, mit einem Mal im Himmel sein.
1: Ja, du, so steht es in der Bibel. Hier, schau doch einmal. Hier im ersten Brief an die Thessalonicher, da schreibt der Apostel Paulus in Kapitel 4, da 4, Vers 16 und 17, wenn Gottes Befehl ergeht und die Himmelsposaune ertönt, wird der Herr selbst vom Himmel kommen. Zuerst werden dann alle, die im Vertrauen auf Jesus gestorben sind, aus dem Grab auferstehen. Und danach werden wir, die wir noch am Leben sind, mit ihnen zusammen in den Wolken dem Herrn Jesus entgegengeführt werden. Und so werden wir für immer bei dem Herrn Jesus sein. Macht euch damit gegenseitig Mut.
0: Du, werde ich auch dabei sein, wenn der Herr Jesus kommt?
1: Auch du sollst dabei sein, Sabine. Du und Vati und ich, weil wir ja wissen, dass der Herr Jesus unsere Sünden vergeben hat und wir ihm angehören.
0: Und wo ist Stefan jetzt? Ist er noch immer in dem Kampf?

0: Wie ist das eigentlich? Tut das weh?
1: Ich glaube, jeder hat Angst vor dem Sterben. Aber weißt du noch, wie du einmal krank warst und du bei mir im Bett geschlafen hast? Das war nicht der Ort, wo du richtig hingehörtest. Dein eigenes Bett stand in deinem Zimmer. Wenn dein Vati und ich schlafen wollten, trug dich dein Vati auf seinen starken Armen in dein Zimmer dorthin, wo du hingehörst. Du hast das gar nicht gemerkt. Aber am nächsten Morgen bist du einfach in deinem Bett aufgewacht. Und so ähnlich ist es mit dem Sterben. Wenn dein himmlischer Vater findet, die Zeit sei dafür gekommen, so nimmt er dich in seine starken Arme und trägt dich dorthin, wo du wirklich hingehörst. Und wenn du aufwachst, dann bist du bei Jesus im Himmel.
0: War das bei Stefan auch so?
1: Ganz sicher. Er ist jetzt für immer beim Herrn Jesus. Und wer ein Freund Jesu ist, der lebt immer.
2: Lazarus, Miriam, Ben, Stefan und Sabine, sie alle hatten Jesus zum Freund. Sie wussten, sie werden mit dem Herrn Jesus immer leben. Ja, sogar wenn sie sterben, werden sie bei Jesus sein. Du, das gibt es wirklich, dieses Wissen. Gottes Wort sagt es uns, wer den Sohn Gottes hat, also wer ihn zum Freund hat, der hat das ewige Leben. Wer mehr davon wissen will, der sollte mit einem entschiedenen Christen darüber sprechen und mit ihm beten. Und wenn du keinen kennst, an den du dich wenden könntest, dann schreibe uns. Schreibe einfach an Johannes im Kindertreff, Missionswerk Werner Heukelbach, 51700 Bergneustadt, Deutschland. Ich wiederhole, Kindertreff, Missionswerk Werner Heukelbach, 51700 Bergneustadt. Und wenn du in der Schweiz wohnst, dann schreib an das Missionswerk Werner Heukelbach, Postfach 650 in 4800 Zofingen, Schweiz. Und nun auf Wiederhören oder Wiederschreiben, dein und euer Johannes.

Als ich neulich mit meinem Neffen über den göttlichen Ursprung und die Autorität der Bibel sprach, wurde mir erneut deutlich, wie notwendig wir sie haben, jeden Tag und für alles im Leben. Ein gutes Beispiel dafür ist der 1. Johannesbrief, Kapitel 5, wo wir lernen, was es heißt zu lieben und dass die Liebe vom Gehorsam zum Wort Gottes abhängig ist. Hieran wissen wir, dass wir die Kinder Gottes lieben, wenn wir Gott lieben und seine Gebote halten. Denn dies ist die Liebe Gottes, dass wir seine Gebote halten, und seine Gebote sind nicht schwer.

Hallo, liebe Kinder. Wisst ihr noch, welches das erste Gebot in der Bibel ist, das eine Verheißung mit sich bringt? Der Apostel Paulus sagt im Epheserbrief Kapitel 6, ihr Kinder, seid gehorsam euren Eltern in dem Herrn, denn das ist recht. Ehre Vater und Mutter, das ist das erste Gebot, das eine Verheißung hat. Und was ist die Verheißung? Damit es dir wohlgehe und du lange lebst auf der Erde.

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1: Unseren Wochenvers aus dem Wort Gottes finden wir in Psalm 59, Vers 17. Ich aber will von deiner Macht singen und des Morgens rühmen deine Güte, denn du bist mir Schutz und Zuflucht in meiner Not. Psalm 59, Vers 17.

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1: Dem Kapitel 7 im Buch Daniel galt unsere Aufmerksamkeit in den letzten Ausgaben von Durch die Bibel. Daniel berichtet darin von den ersten Visionen, die Gott ihm offenbart hatte. Nun kommen wir zu Kapitel 8. Dort werden wir der zweiten Vision Daniels begegnen. Und auch darin geht es um Tiere, die verschiedene Weltreiche verkörpern. Ich freue mich, dass Sie zuhören. Seien Sie herzlich willkommen. Im Buch Daniel haben wir uns zuletzt mit den ersten Visionen beschäftigt, die Gott seinem Propheten offenbart hatte. Im Kapitel 7 seines Buches finden wir Daniels Bericht dazu. Diese Visionen von den vier großen Tieren, die vier verschiedene Weltreiche darstellen, machten Daniel Angst. Und doch wurde darin auch klar, so furchtbar die Weltreiche auch sein mögen, ihre Zeit ist begrenzt. Und das gilt für alle irdischen Reiche. Gott allein ist es, der ihren Anfang bestimmt und ebenso ihr Ende. Und schließlich wird Gott sein eigenes Reich errichten, und das allein wird bestehen für alle Ewigkeit. Damit kommen wir zu Kapitel 8 im Buch Daniel. Dort berichtet der Prophet von einer weiteren Vision, die er nach den ersten Visionen aus Kapitel 7 empfangen hatte. Als Daniel diese zweite Vision sah und seinen Bericht darüber schrieb, lagen die geschauten Ereignisse noch in der Zukunft. Mittlerweile jedoch, über 2,5 Jahrtausende später, haben sich die Prophetien der Vision aus Kapitel 8 bereits erfüllt. Und weil sie sich so genau und eindeutig erfüllt haben, zogen bibelkritische Ausleger daraus den Schluss, das Buch Daniel könne erst zu einem viel späteren Zeitpunkt geschrieben worden sein, erst lange nach Daniel. Denn bibelkritische Ansätze gehen in der Regel davon aus, dass es keine übernatürlichen Eingriffe in unsere Welt hinein gibt. Deshalb könne es auch keine wirkliche Prophetie über die Zukunft geben, da dies ein übernatürliches Eingreifen erfordern würde. Und genau das schließt eine bibelkritische Herangehensweise von vornherein aus. Deshalb könne der Bericht gar nicht aus der Zeit Daniels stammen. Er müsse erst nach den Ereignissen geschrieben worden sein. Und zwar als eine Beschreibung geschichtlicher Ereignisse. So das Argument der Bibelkritiker. Das ist natürlich ein äußerst schwaches Argument. Wissenschaftlich eigentlich völlig unhaltbar. Denn das, was bewiesen werden soll, dass angeblich keine echte Prophetie vorliegt, wird zur Voraussetzung der Beweisführung gemacht. Es könne gar keine echte Prophetie geben. Erstaunlich, dass man mit solchen Thesen in der Wissenschaft auch noch anerkannt wird. Ich gehe aus guten Gründen davon aus, dass Daniel wirklich der Autor des Danielbuches ist. Und wenn sich ein Bericht wie der in Kapitel 8 von der Sprache und anderen Kriterien her sehr gut dem 6. Jahrhundert vor Christus zuordnen lässt, dann kann ich das doch nicht einfach ignorieren. Nur weil ein bibelkritischer Ansatz nicht will, dass Gott in die Geschichte eingreift und deshalb Geschichte auch nicht offenbart, bevor sie geschieht. Wer sich mit dem Thema näher befassen will, dem sei der Kommentar von Gerhard Meyer zum Buch Daniel empfohlen. Der ist erschienen in der Reihe der Wuppertaler Studienbibel zum Alten Testament. Dort finden Sie eine Fülle von Argumenten für die Verfasserschaft von Daniel im 6. Jahrhundert vor Christus. So hat man auch eine Weile unter Wissenschaftlern diskutiert, ob Shakespeare überhaupt die Werke Shakespeares geschrieben hat. Amüsiert kommentierte Mark Twain diese Fragestellung so: Wenn Shakespeare nicht Shakespeare geschrieben hat, dann muss das alles von einem anderen Mann geschrieben worden sein, der den gleichen Namen hatte. Wenn Daniel nicht das Buch Daniel im 6. Jahrhundert vor Christus geschrieben hat, dann muss es von einem anderen Mann geschrieben worden sein, der den gleichen Namen hatte und zur gleichen Zeit am gleichen Ort lebte. Daniel sieht in seiner prophetischen Vision in Kapitel 8 einen Widder mit zwei ungleichen Hörnern und einen Ziegenbock mit einem Horn. Damit richtet Gott sozusagen das Mikroskop auf den Kampf zwischen der zweiten und der dritten Weltmacht, denen wir schon in Kapitel 2 und in Kapitel 7 begegnet sind. Das ist die Auseinandersetzung zwischen dem Osten und dem Westen, zwischen dem Orient und dem Okzident, zwischen Asien und Europa. Das ist der Kampf zwischen den Reichen der Meder und Perser einerseits und der Griechen und Mazedonier andererseits. In der Vision ist auch die Rede von einem weiteren kleinen Horn. Diese Prophetie hat sich offensichtlich bereits in Antiochos Epiphanes erfüllt. Er war der große Verfolger des jüdischen Volkes, auch bekannt unter dem Namen der Nero in der jüdischen Geschichte. Erwähnen will ich noch eines. Der vorangehende Abschnitt im Buch Daniel von Kapitel 2, Vers 4 bis Kapitel 7, Vers 28 wurde in der aramäischen Sprache geschrieben. Das war die ursprüngliche Sprache Syriens und zugleich die Weltsprache der vier Großmächte, von denen in Kapitel 2 und 7 bereits die Rede war. Mit dem Beginn des achten Kapitels kehrt Daniel wieder zurück zur hebräischen Sprache. Wir beginnen mit dem Kapitel 8 im Buch Daniel. Ich lese Vers 1. Im dritten Jahr der Herrschaft des Königs Belsazar erschien mir, Daniel, ein Gesicht nach jenem, das mir zuerst erschienen war. Daniel gibt uns, wie schon in Kapitel 7, eine sehr genaue Datierung an, wann er diese weitere Vision von Gott empfangen hatte. Das war im dritten Regierungsjahr des Königs Belsazar, dem letzten König des Babylonischen Reiches. Die ersten Visionen in Kapitel 7 datierte Daniel auf das erste Regierungsjahr Belsazars, also etwa 2 Jahre zuvor. Das heißt, wir befinden uns nun etwa im Jahr 546 vor Christus. Nur noch einige wenige Jahre, dann wird mit Belsazar das Babylonische Reich untergehen. Und das Reich der Meder und Perser wird an seine Stelle treten. Weiter heißt es in Vers 2, ich hatte ein Gesicht, und während meines Gesichtes war ich in der Festung Susa im Lande Elam am Flusse Ulai. Daniel sieht, was Gott ihm mit der Vision offenbart. Und in der Vision erkennt Daniel nun sich selbst und wie Gott ihn sozusagen innerhalb der Vision nach Susa führt. Susa war die Hauptstadt der Meder und Perser, dem Zweiten Reich aus dem Kapitel 2 und 7. Daniel bemerkt weiter, dass er, nun selbst Teil der Vision, am Fluss Ulai steht. Das war ein künstlich angelegter Wasserkanal, der am Fluss Kerka begann und an der Stadt Susa vorbeiführte. Die Vision verlagert also den Ort des Geschehens von Babylon nach Susa. Und das offensichtlich deshalb, weil es in der Vision nicht mehr um Babylonien geht, sondern um die beiden Reiche, die dem Babylonischen folgen werden, das Reich der Meder und Perser und das griechisch-mazedonische Reich Alexanders des Großen. Die Ereignisse, die Gott Daniel in dieser Vision offenbart, haben sich alle erfüllt. Und das so genau und treffsicher, dass bibelkritische Ausleger steif und fest behaupten, so eine präzise Vorhersage könne gar nicht vor den Ereignissen geschrieben worden sein. Deshalb halten sie es für unmöglich, dass Daniel, der im 6. Jahrhundert vor Christus lebte, als Autor in Frage komme. Der bibelkritische Ansatz kommt deshalb zu dem Schluss, das Buch Daniel sei erst geschrieben worden, nachdem sich die vorhergesagten Geschehnisse ereignet hätten. Damit seien die Prophetien keine wirklichen Prophetien, sondern einfach nur ein geschichtlicher Bericht von dem, was bereits geschehen sei. Das ist ein Versuch, das Übernatürliche aus der Bibel zu tilgen. Denn alles Übernatürliche widerspricht dem Auslegungssystem der Bibelkritik. Das Problem dieses Systems ist aber, dass die Bibel geradezu auf jeder Seite von dem einen Übernatürlichen in Person spricht, von Gott nämlich. Und der ist kein Geschöpf. Er steht völlig außerhalb von allem Natürlichen. Und die große Botschaft der Bibel lautet nun einmal, der übernatürliche Gott handelt in der natürlichen Welt. Deshalb erscheint mir das Ganze so. Ein Auslegungssystem, das jedes übernatürliche Eingreifen von vornherein ausschließt, ist für die Auslegung der Bibel unangemessen. Wie geht es bei Daniel weiter? Das hören wir in Vers 3. Und ich hob meine Augen auf und sah, und siehe, ein Widder stand vor dem Fluss, der hatte zwei hohe Hörner, doch eins höher als das andere, und das höhere war später hervorgewachsen. Daniel sieht in der Vision einen Widder, der zwei Hörner hat. Dieser Widder wird später, noch innerhalb der Vision, als das Reich der Meder und Perser gedeutet. Die Hörner des Widders sind unterschiedlich groß, und Daniel stellt fest, und das Höhere war später hervorgewachsen. Mit anderen Worten heißt das Horn, das zuerst emporgewachsen ist, stellt Medien dar. Denn zunächst waren die Perser von Medien abhängig. Doch mit Kyros gewannen die Perser die Oberhand über die Meder und setzten ihren Führungsanspruch im Vereinigten Reich der Meder und Perser durch. Das spätere, noch höhere Horn steht also für die Perser. Denn unter den persischen Königen erreichte das medopersische Großreich schließlich den Gipfel seiner Macht. Der Widder mit seinen beiden sehr großen Hörnern, von denen das spätere sogar noch größer ist, steht also für das Vereinigte Reich der Meder und Perser. Und innerhalb dieses Reiches erlangten die Perser letztlich die Vorherrschaft. Wir kommen zu Vers 4, der lautet: Ich sah, dass der Widder mit den Hörnern stieß nach Westen, nach Norden und nach Süden hin. Und kein Tier konnte vor ihm bestehen und vor seiner Gewalt errettet werden, sondern er tat, was er wollte, und wurde groß. Daniel berichtet uns, was Gott ihm in seiner zweiten Vision gezeigt hat. Ich sah, dass der Widder mit den Hörnern stieß nach Westen, nach Norden und nach Süden hin. Aus welchem Grund teilt der Widder seine Stöße nicht auch Richtung Osten aus? Nun, die Perser lebten ohnehin schon relativ weit im Osten. Ihr Reich erstreckte sich bis an die Grenzen Indiens und Chinas. Und sie entschlossen sich, ihre Macht in alle anderen Himmelsrichtungen auszuweiten, aber nicht weiter nach Osten vorzudringen. Verblüffend, wie exakt Gottes Offenbarung an seinen Propheten auch an dieser Stelle ist. Hier in Kapitel 8 verkörpert der Widder das Reich der Meder und Perser. In Kapitel 7 wurde es durch den Bären dargestellt. Es ist ein Reich mit dem ungezügelten Drang, neue Gebiete zu erobern. In Vers 5 erfahren wir, was in Daniels Vision weiter geschieht. Ich lese: Und indem ich darauf Acht hatte, siehe, da kam ein Ziegenbock vom Westen her über die ganze Erde, ohne den Boden zu berühren. Und der Bock hatte ein ansehnliches Horn zwischen seinen Augen. Offensichtlich staunt Daniel noch über die Macht und die vermeintlich grenzenlosen Möglichkeiten des Widders. Da wird er mit einem Male aus seiner Bewunderung gerissen. Denn da kommt von ganz weit hinten, aus dem Westen, ein Ziegenbock herangestürmt. Seine Geschwindigkeit ist atemberaubend und das einzige Horn zwischen seinen Augen gewaltig. Hier deutet sich schon an, da tritt einer auf, der die Herrschaft beanspruchen wird. Wie aus Vers 21 hervorgeht, verkörpert der Ziegenbock das griechisch-mazedonische Reich. Und das eine Horn, das geradezu nach der alleinigen Macht lechzt, steht für Alexander den Großen. Unter Xerxes planten die Perser, weiter nach Westen vorzudringen. Aber aus dem Westen nähert sich nun jener Ziegenbock. Und er jagt derart schnell heran, dass es für Daniel so aussah, als käme er geradezu dahergeflogen, ohne den Boden zu berühren. Das entspricht den vier Flügeln des Panthers aus Kapitel 7. Und es beschreibt die ungeheure Geschwindigkeit, mit der Alexander seine Streitmacht an einen anderen Ort verlagern konnte. Wie wird das enden, wenn zwei so mächtige Rivalen aufeinandertreffen? Denn das scheint schon ausgemacht zu sein, dass keiner freiwillig das Feld räumen wird. Wir hören die Verse 6 und 7. Und er kam bis zu dem Widder, der zwei Hörner hatte, den ich vor dem Fluss stehen sah, und er lief in gewaltigem Zorn auf ihn zu. Und ich sah, dass er nahe an den Widder herankam, und voller Grimm stieß er den Widder und zerbrach ihm seine beiden Hörner. Und der Widder hatte keine Kraft, dass er vor ihm hätte bestehen können, sondern der Bock warf ihn zu Boden und zertrat ihn, und niemand konnte den Widder von seiner Gewalt erretten. Daniel spricht von dem gewaltigen Zorn, mit dem der Ziegenbock auf den Widder losgeht. Und als wäre das nicht genug, wird diese Beobachtung noch einmal verstärkt. Denn weiter schreibt Daniel, und voller Grimm stieß der Ziegenbock den Widder und zerbrach ihm seine beiden Hörner. Das zeugt von großem Zorn und enormem Hass und von absoluter Entschlossenheit. Unbeirrbar geht der Ziegenbock auf den Widder los. Und dabei hat er nur ein einziges Ziel vor Augen, seinen Widersacher zu vernichten. Xerxes war der letzte große Herrscher Persiens. Er wagte den entscheidenden Vorstoß nach Europa. Und der Weg dorthin führte über Griechenland, unausweichlich. So setzte Xerxes seine Armee mit mehreren zigtausend Kämpfern in Bewegung. Die Griechen jedoch reagierten überaus geschickt. Sie zogen Xerxes nicht entgegen, um ihn auf freiem Feld zu bekämpfen. Stattdessen warteten sie ab, bis die persischen Truppen die Thermopylen erreichten. Der Engpass dort zwischen Meer und Gebirge war in der Antike so schmal, dass eine große Armee ihn nur in kleinen Truppen passieren konnte. Nun war das Heer der Griechen ausgesprochen gut ausgebildet und diszipliniert, im Gegensatz zu den Medern und Persern. Dazu war jeder einzelne Kämpfer in den Reihen Griechenlands auch körperlich außerordentlich gut trainiert. Und so wog ein Grieche die Kampfkraft von mindestens 10 medopersischen Gegnern auf. Die Griechen schlugen Xerxes Armee bei den Thermopylen. Sie brachten dem gewaltigen Heer der Perser empfindliche Verluste bei, als dieses versuchte, den Engpass zu passieren. Denn dort passten immer nur wenige Krieger auf einmal hindurch. Danach verlor Xerxes auch noch seine gesamte Flotte bei Salamis. Ein Sturm zerstörte die 300 Schiffe der Perser. Als Xerxes diese üble Nachricht überbracht wurde, soll er sich zum Meer begeben haben. Und dort angekommen, habe er seinen Gürtel abgelegt und damit die Wellen geschlagen. Denn sie hatten seine Flotte zerstört. Das erscheint uns heute vielleicht nicht gerade eine angemessene Reaktion zu sein, zumindest nicht für eine so überragende und intelligente Persönlichkeit, wie sie Xerxes zweifelsohne gewesen ist. Doch Weltbild, Glaube und Aberglaube waren in vielen Kulturen kaum voneinander zu unterscheiden, wobei sich natürlich die Frage stellt, ob das heute so viel anders ist. Nun erhebt sich im Westen jener neue sagenhafte General, ein unfassbar junger Mann, Alexander der Große. Als er seinen Feldzug gegen die persische Weltmacht beginnt, ist er gerade einmal 22 Jahre alt. Bereits 10 Jahre später stirbt Alexander. Doch das Reich, das er hinterlässt, ist das größte überhaupt, das die Welt bis dahin gesehen hat. Militärisch war Alexander ein Genie, einer der größten Feldherren der Geschichte. Er war in der Lage, seine Streitkräfte auf dem Landweg unvorstellbar schnell zu bewegen. Schneller, als es jemals einem anderen Feldherrn vor ihm gelungen war. Was sieht Daniel als nächstes über den jungen Eroberer der Griechen, den Ziegenbock in seiner Vision? Das erfahren wir in Vers 8. Und der Ziegenbock wurde sehr groß. Und als er am stärksten geworden war, zerbrach das große Horn, und es wuchsen an seiner Stelle 4 andere Hörner nach den 4 Winden des Himmels hin. Die Präzision der prophetischen Schau, mit der Gott Daniel die Zukunft der Weltgeschichte offenbart, ist wirklich verblüffend. Da verwundert es nicht, dass Ausleger, die es nicht für möglich halten, dass Gott selbst Daniel die Zukunft offenbart, ihre Zweifel bekommen. Doch wenn von der Wortwahl, dem Sprachstil und den Kenntnissen der geschichtlichen Details alles dafür spricht, dass das gesamte Buch Daniel bereits im 6. Jahrhundert vor Christus verfasst wurde, dann kommt man aus dem Staunen kaum noch heraus. Gott kennt die Zukunft, und die hat er Daniel zum Teil bis ins kleinste Detail hinein offenbart. In diesem Fall 200 Jahre vor dem Ereignis. Wir haben eben gehört, Und als der Ziegenbock am stärksten geworden war, zerbrach das große Horn. Das zeigt Gott seinem Propheten. Der Ziegenbock stellt das griechisch-mazedonische Weltreich dar. Das große Horn Alexander den Großen. Die Hörner des Widders in Vers 6 wurden von dem Ziegenbock zerbrochen. Dagegen zerbricht das Horn des Ziegenbocks ohne offensichtliche Fremdeinwirkung. Nur 12 Jahre hatte Alexander gebraucht, um die ihm damals bekannte Welt zu erobern. Sein Reich erstreckte sich von Mazedonien und Griechenland im Westen bis an die Grenzen Indiens im Osten. Markant formulierte es jemand so: Alexander hat seinen Fuß auf den Nacken der ganzen Welt gesetzt. Einer Überlieferung nach hat sich Alexander hingesetzt und geweint, weil es keine Welt mehr gab, die er erobern konnte. Doch mitten in seinem riesigen Unterfangen wurde er von einem Fieber ergriffen. Auslöser war wohl ein Trinkgelage, dem er die ganze Nacht davor gefrönt hatte. Daran starb Alexander der Große. Das war im Jahr 323 vor Christus in Babylon. Da war er gerade einmal 32 Jahre alt. Und als er am stärksten geworden war, zerbrach das große Horn. So sah es Daniel 200 Jahre zuvor in seiner Vision. Ich habe es bei der Auslegung des Daniel-Buches schon einmal erwähnt. Alle drei Weltreiche, das der Babylonier, das der Meder und Perser und das der Griechen und Mazedonier, sie alle gingen schließlich unter in einem Trinkgelage. Wenn Sie unsere Sendereihe durch die Bibel schon länger verfolgen, wissen Sie, dass ich im Alkohol eine sehr große Gefahr sehe für unsere Gesellschaft. Ich halte den Alkohol für viel gefährlicher als etwa Marihuana oder Heroin. Bitte verstehen Sie mich nicht falsch. Ich bin nicht dafür, Marihuana gesetzlich zu erlauben. Der Drogenhandel ist eine große Bedrohung unserer Gesellschaft. Doch bei all dem haben viele vergessen, dass Alkohol ganze Nationen zerstört. Allein in Deutschland starben zuletzt über 14.000 Menschen pro Jahr durch übermäßigen Alkoholkonsum. Fast 4-mal so viele wie durch Verkehrsunfälle. Das Reich Alexanders des Großen ging unter, weil er offensichtlich ein Alkoholproblem hatte. Die Welt hatte er bezwungen, doch sich selbst, Alexander den Großen, konnte er nicht bezwingen. Daniel sieht noch mehr, was den Ziegenbock, die Weltmacht der Griechen, betrifft. Und es wuchsen an seiner Stelle 4 andere Hörner nach den 4 Winden des Himmels hin. Als Alexander gestorben war, zerfiel sein Reich. 4 Männer teilten es unter sich auf. Das entspricht auch den 4 Köpfen des Panthers, von dem Daniel in Kapitel 7 berichtet. 4 Feldherren waren es, die nun über das Reich herrschten. Kassander, der Alexanders Schwester heiratete, beanspruchte die europäischen Gebiete, nämlich Mazedonien und Griechenland. Lysimachos riss den größten Teil Kleinasiens an sich, was der heutigen Türkei entspricht. Seleukos übernahm die Herrschaft über Asien, also den gesamten Osten des Reiches. Und Ptolemaios schließlich erklärte sich zum Herrscher über Ägypten und Nordafrika. In Daniels Vision kommen wir jetzt zu Vers 9, der lautet: Und aus einem von ihnen wuchs ein kleines Horn, das wurde sehr groß nach Süden, nach Osten und nach dem herrlichen Land hin. Aus einem der 4 nachgewachsenen Hörner des Ziegenbocks geht ein weiteres hervor. Zunächst klein, entwickelt es sich aber zu einem sehr großen Horn. Es handelt sich hier also um einen Herrscher, der aus einem der 4 Reiche stammt, in die das Reich Alexanders des Großen zerfallen war. Schon in Kapitel 7 sah Daniel in seiner früheren Vision ein kleines Horn, das sich gegen Gott erhob und die Leute Gottes verfolgte. Bei diesem Horn ist es ähnlich. Doch im Unterschied zu Kapitel 7 kommt hier das kleine Horn aus dem 3. Reich. In Kapitel 7 kam es aus dem 4. Doch auch das kleine Horn hier in Kapitel 8 empört sich gegen Gott und gegen Gottes Volk, wie die folgenden Verse zeigen. Ein König, der aus einem der 4 Nachfolgereiche Alexanders hervorging und nach Süden und Osten vorrückte, wie Daniel hier beschreibt, war Antiochos IV. Er trug auch den Beinamen Epiphanes. Antiochos war König in Syrien von 175 bis 164 vor Christus und stammte aus dem Königshaus der Seleukiden. Manchen Überlieferungen zufolge war er geistesgestört. Wie Daniel berichtet, wendet sich das kleine Horn auch gegen das herrliche Land, das ist Israel. Und tatsächlich griff Antiochos IV. Israel an, fast 400 Jahre, nachdem Daniel diese Vision empfangen hatte. Gegen Antiochos IV. Erhoben sich die Makkabäer. Das war eine Gruppe jüdischer Widerstandskämpfer, dessen Anführer Judas den Beinamen Makkaba hatte, was so viel heißt wie Hammer. Antiochos, judenfeindlich bis ins Mark, versuchte im Grunde genommen, das israelische Volk auszurotten. Er stellte eine Götterstatue des Jupiter im Heiligtum des Tempels in Jerusalem auf. Das war die erste Erfüllung der Prophetie vom sogenannten Gräuelbild der Verwüstung, von dem später noch die Rede sein wird. Um die Juden noch mehr zu erniedrigen, goss er Brühe vom Schweinefleisch über alle heiligen Gefäße des Tempels. Das Götterbild eines Götzen im Heiligtum des jüdischen Tempels und Brühe von unreinen Tieren. Damit war der Ort der Anbetung des lebendigen Gottes entweiht, verhöhnt und geschändet. Eindrückliche Bilder empfängt Daniel von Gott. Sie kündigen die Zukunft der Weltgeschichte an. Und sie sprechen davon, wie Gott die Geschichte zu seinem eigenen Ziel steuern wird. Auch wenn es am Ende dieser Folge von »Durch die Bibel« so aussehen mag, als siege ein unverfrorener und überheblicher Machthaber, hier ist das letzte Wort noch nicht gesprochen. In der nächsten Ausgabe folgt die Fortsetzung. Dann ist die zweite Hälfte des 8. Kapitels im Danielbuch an der Reihe. Und wenn Sie mögen, schalten Sie wieder ein. Bis dahin verabschiede ich mich. Seien Sie Gott befohlen.
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1: Unseren Wochenvers aus dem Wort Gottes finden wir in Psalm 59, Vers 17. Ich aber will von deiner Macht singen und des Morgens rühmen deine Güte, denn du bist mir Schutz und Zuflucht in meiner Not. Psalm 59, Vers 17.

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1: Heute wollen wir über Hindernisse auf dem Weg zu Jesus reden. Da steht im Evangelium Lukas 19, Vers 1 bis 10, von einem Mann, ein reicher Mann, der Jesus sehen wollte. Und ich lese: Und Jesus ging nach Jericho hinein und zog hindurch, und siehe, da war ein Mann mit Namen Zachäus, der war ein Obrer der Zöllner und war reich. Und er begehrte, Jesus zu sehen, wer er wäre, und konnte es nicht wegen der Menge, denn er war klein von Gestalt. Und Zachäus lief raus und stieg auf einen Maulbeerbaum, um Jesus zu sehen, denn dort sollte er durchkommen. Und als Jesus an die Stelle kam, sah er auf und sprach zu Zachäus: Zachäus, steig eilend herunter, denn ich muss heute in deinem Haus einkehren. Und Zachäus stieg eilend herunter und nahm Jesus auf mit Freuden. Als die Leute das sahen, murrten sie alle und sprachen: Bei einem Sünder ist er eingekehrt. Zachäus aber trat vor den Herrn und sprach: Siehe, Herr, die Hälfte von meinem Besitz gebe ich den Armen, und wenn ich jemand betrogen habe, so gebe ich es vierfach zurück. Jesus aber sprach zu ihm: Heute ist diesem Haus Heil widerfahren, denn auch er ist Abrahams Sohn. Denn der Menschensohn ist gekommen, zu suchen und selig zu machen, was verloren ist. Also dieser eine Satz, der ist ganz wichtig. Zachäus wollte gern sehen, wer Jesus wäre. Ob Zachäus überhaupt Zeit fand, über sein Leben nachzudenken? Sein Bürobetrieb weitete sich beängstigend aus, neue Steuerlisten mussten angefertigt und tüchtige Mitarbeiter auch als Unterzöllner angeworben werden. Bei aller Mühe sollten noch lohnende Gewinne erwirtschaftet werden. Ob Zachäus nicht manchmal auch nur schaffte, wenn er am Sonntag, am Sabbat durcharbeitete, um das alles zu bewältigen. Aber nun zog es ihn zu Jesus hin, dafür von der Zeit. Er musste Jesus sehen, das war ihm wichtiger als alles andere. Doch auf diesem Weg stellten sich unvorhergesehene Schwierigkeiten ein. Er wollte zu Jesus, aber das klappte nicht. Dicht gedrängt standen Menschen an der Straße. Wie wohl Zachäus hinter dieser Mauer von Menschen entlang ging, aber nirgends war eine Lücke, keiner machte ihm Platz. Das ging schon vielen so, sie wollten Jesus sehen und sahen nur Menschen, die ihm den Weg versperrten. Kalt und abweisend stehen sie da und strecken nur den Rücken hin. Sie haben hinten keine Augen, so sehen sie auch nicht, wie sie einem, der Jesus braucht, den Weg blockieren. Oh, diese frommen Rücken! Ob uns das trifft? Man kann so mit seinem Blick auf Jesus beschäftigt sein, dass man den Suchenden nicht mehr entdeckt, der jetzt zu Jesus will. Aber die Geschichte endet nicht traurig. Ein Mensch, der zu Jesus will, wird auch damit fertig. Die Sehnsucht ist stärker als alle Hindernisse. Zachäus brachte es als kleiner, vielleicht auch runder, würdiger Amtsvorstand vom Finanzamt zu Wege, auf den Baum zu klettern und Jesus zu sehen. Auch wenn ihm keiner dabei half, gab er doch nicht auf. Wenn auch die anderen sein Verlangen nicht spürten, Jesus sah ihn vor allen anderen. In sein Haus ging er. Er wusste um sein dunkles Leben, das zog ihn gerade an. In der großen Masse vieler Menschen suchte Jesus nur den einen, der genau wissen wollte, wer Jesus wohl wäre. Und jetzt wollen wir wieder in unsere Bibel blättern und suchen, was wir in diesem Zusammenhang noch an biblischer Erkenntnis gewinnen wollen. Die Bibel erklärt sich selber. Da steht zunächst in Lukas 9 steht von dem großen Herodes, dem Herrscher Herodes, das war der Sohn des großen Tyrannen Herodes, der Landesfürst. Er wurde unruhig, als er von Jesus hörte. Und Herodes sprach Johannes, Vers 9 heißt es, Lukas 9, Vers 9, Johannes, den habe ich enthauptet, wer ist aber dieses, über den ich solches höre? Und er begehrte, Jesus zu sehen. Es war eine große Sehnsucht, eine wichtige Sehnsucht, Jesus zu sehen. In Johannes 12, Vers 20 bis 24 steht da, dass in Jerusalem einige Griechen waren, die zum Fest kamen. Und da traten Philippus, der von Bethsaida war, den baten sie und sprachen, Herr, wir wollten Jesus gerne sehen. Philippus kommt und sagt es Andreas, und Philippus und Andreas sagen es Jesus weiter. Jesus aber antwortete ihnen und sprach, die Zeit ist gekommen, dass der Menschensohn verherrlicht werde. Wahrlich, wahrlich, ich sage euch, wenn das Weizenkorn nicht in die Erde fällt und erstirbt, bleibt es allein. Wenn es aber erstirbt, bringt es viel Frucht. Das ist ganz wichtig, wir können Jesus nur als den Gekreuzigten richtig erkennen, wie er sich uns offenbart und uns begegnet. Und dann ist ein Wort in Jeremia 29, Vers 13 und 14, da sagt Gott, wenn ihr mich von ganzem Herzen suchet, so will ich mich von euch finden lassen. Das kommt es auch in Matthäus 7, in der Bergpredigt. Da hat Jesus genauso versprochen. Bittet, so wird euch gegeben. Sucht, so werdet ihr finden. Klopft an, so wird euch aufgetan. Denn wer da bittet, der empfängt. Und wer da sucht, der findet. Und wer anklopft, dem wird aufgetan. Wieder alle Hindernisse durchdringen, bis man Jesus wirklich gefunden hat. Bei dem Zachäus war es so besonders schön, dass er auch umgekehrt ist von seinem bösen Lebensstil, in seinem ausbeuterischen Leben und wieder gut machen wollte, was alles in seinem Leben kaputt war. Im ersten Chronikbuch, Kapitel 28, da wird berichtet, wie David seinen Sohn Salomo vorbereitet auf das Amt. 1. Chronik 28, Vers 9. Wirst du ihn suchen, so wirst du ihn finden. Wirst du ihn aber verlassen, so wird er dich verwerfen ewiglich. Das ist so wunderbar, dass Gott darauf seine Verheißung gegeben hat, dass er sich von uns finden lässt, wenn ich ihn suche. Und ich darf noch an den Psalm 139 erinnern, wenn Sie den aufschlagen oder sich die Stille notieren. Psalm 139, Herr, du erforschest mich und kennst mich. Ich sitze auf oder stehe auf, so weißt du es. Du verstehst meine Gedanken von ferne. Ich gehe oder liege, so bist du um mich und siehst alle meine Wege, denn es ist kein Wort auf meiner Zunge, dass du nicht, Herr, schon wüsstest. Von allen Seiten umgibst du mich und hältst deine Hand über mir. Das ist ganz wunderbar, dass wir das erfahren und wissen dürfen und dass wir das erkennen dürfen. Und in Lukas 12, Vers 33, da steht noch, das ist ein wichtiges Wort, wie wir gerade in der Stillung zum Geld anders denken sollten. Lukas 12, Vers 33, trachtet zuerst nach dem Reich Gottes und nach seiner Gerechtigkeit, so wird euch alles zufallen. Verkauft, was ihr habt und gebt Almosen, macht euch Geldbeutel, die nicht veralten, einen Schatz, der niemals abnimmt im Himmel, wo kein Dieb hinkommt und den die Motten nicht fressen. Unser Lebensweg, unsere Lebenshaltung ist so wichtig, auch bei der Suche nach Jesus, dass wir wirklich mit dem ganzen Leben suchen und eine Umkehr brauchen. Paulus sagt seinem jungen Mitarbeiter Timotheus, das ist der erste Timotheusbrief, Kapitel 6, Vers 17 bis 19 als einen wichtigen Grundsatz, wenn wir Jesus suchen, den Reichen in dieser Welt gebietet, dass sie nicht stolz seien, auch nicht hoffen auf den unsicheren Reichtum, sondern auf Gott, der uns alles reichlich darbietet, es zu genießen, dass sie Gutes tun, reich werden an guten Werken, gerne geben, behilflich sein, sich selbst einen Schatz sammeln als guten Grund für die Zukunft, damit sie das wahre Leben ergreifen. Das ist wichtig, dass wir Jesus finden und mit ihm das neue Leben. Und ich will schließen mit einem Vers. Ich will streben nach dem Leben, wo ich selig bin. Ich will ringen, einzudringen, bis dass ich's gewinn. Hält man mich, so laufe ich fort. Bin ich matt, so ruft das Wort. Fortgerungen, durchgedrungen, bis zum Kleinod hin. Amen.

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Mögen Ihnen diese Andachten zum persönlichen Bibelstudium in der täglichen stillen Zeit führen. 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

In jeder Kultur, Sprache dieser Welt finden wir immer wieder dasselbe Muster. Menschen, die durch persönliche Errungenschaften oder religiöse Rituale, Schönheitsideale, intellektuelle Fähigkeiten, gemütliches Leben, Sinnlichkeit, Vermögen, Macht und viele andere Sachen versuchen, ihren geistlichen Durst, ihren geistlichen Hunger zu stillen. Jesus Christus behauptete etwas Unglaubliches. Ich bin das Brot des Lebens. Wer zu mir kommt, den wird nicht hungern. Und wer an mich glaubt, den wird niemals dürsten. Wir sind von Gott und für Gott erschaffen worden. Und nur in ihm werden wir gestillt. Womit versuchen Sie, Ihren Durst, Ihren Hunger zu stillen?

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0: Testament eine ganz ähnlich klingende Belehrung in Johannes 15, wo der Herr Jesus den Jüngern sagt, ich bin der wahre Weinstock. Ihr seid die Reben. Der Herr Jesus ist der Weinstock und die Jünger sind die Reben am Weinstock. Und der Herr Jesus erklärt, nur wenn ihr in einer lebendigen, organischen Beziehung mit mir seid, könnt ihr überhaupt für den Vater Frucht bringen in eurem Leben. Aber dann spricht der Herr davon, wenn nun eine Rebe keine Frucht bringt, dann geschieht das, was ganz normal ist im Weingarten. Der Weingärtner kommt und schneidet diese unnützen Ranken ab. Und was macht man mit diesen unnützen Ranken, weil man sie nicht gebrauchen kann? Man wirft sie ins Feuer. Also, Reben können abgeschnitten und ins Feuer geworfen werden. Nun müssen wir eben Folgendes bemerken, wenn es geht um den Weinstock und die Reben, dann geht es um die Jünger, die dem Herrn nachfolgen. Und da ist es nicht immer eindeutig, ob alle Jünger wirklich bekehrt sind. Unter den 12 Aposteln sogar gab es einen, der war nicht bekehrt. Der Herr nennt ihn sogar der Sohn des Verderbens, Judas. Und der hat keine Frucht gebracht. Der hat gestohlen. Er hat keine Frucht gebracht. Und diese Rebe wurde abgeschnitten und dann bleibt nur noch das ewige Verderben, das Feuer.
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1: Unseren Wochenvers aus dem Wort Gottes finden wir in Psalm 59, Vers 17. Ich aber will von deiner Macht singen und des Morgens rühmen deine Güte, denn du bist mir Schutz und Zuflucht in meiner Not. Psalm 59, Vers 17.

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1: Und wenn man dazu überhaupt das Kapitel 29 liest, dann kommt man einen klaren Eindruck von dieser Person. Wenn er durchs Stadttor ging, die Fürsten, die haben die Hand auf den Mund getan. Nichts mehr gesagt, wenn Hiob kam. Und es war klar, wenn Hiob etwas sagt, dann war es so. Und Leute, arme Leute, die vor Gericht gezerrt wurden, angeklagt wurden, da hat er sich eingesetzt als Advokat und hat die aus den Fängen ihrer Ankläger gerettet. Ein gewaltiger Mann, der also einen unerhörten Rang einnahm. So haben wir also hier seine Person, seinen Glauben, seine Familie, seinen Besitz und seinen Rang. Warum wird uns das so ausführlich vorgestellt hier? Weil er das alles völlig verlieren sollte. Das ist das Drama. Indem diese Höhe am Anfang vorgestellt wird, wird umso deutlicher, welcher Fall dann schließlich eingetreten war. Und jetzt gehen wir weiter zu Vers 4. Und seine Söhne gingen hin und machten im Haus eines jeden ein Gastmahl an seinem Tag. Und sie sandten hin und luden ihre drei Schwestern ein, um mit ihnen zu essen und zu trinken. Und es geschah, wenn die Tage des Gastmahls vorüber waren, so sandte Hiob hin und heiligte sie. Und er stand frühmorgens auf und opferte Brandopfer nach ihrer Zahl. Denn Hiob sprach, vielleicht haben meine Kinder gesündigt und sich in ihrem Herzen von Gott losgesagt. So tat Hiob alle Zeit. Wir kehren zurück zu Vers 4. Die sieben Söhne waren so organisiert, dass sie immer wieder Geburtstag feierten. Und zwar mit ihren Schwestern zusammen, alle zehn. Der Ausdruck an seinem Tag bedeutet im Hebräischen an seinem Geburtstag. Und so haben die also übers Jahr verteilt immer eine ganze Serie von Festen feiern können. Und das zeigt also, diese Kinder waren erwachsen, selbstständig und feierten Geburtstag. Und da stellt sich die Frage, ist das eigentlich eine gute Sache, Geburtstag zu feiern? Schließlich kommt ja das da alles deswegen völlig schief heraus. Und es gibt ja tatsächlich Leute, gerade auch eine bestimmte Gruppe von Irrlehrern, die sagen, man soll nicht Geburtstag feiern. Begründung? Ja, im Fall von Hiob an einem Geburtstag, da kamen alle zehn Kinder um. Okay. In 1. Mose 40, Vers 20. Am Geburtstag des Pharao musste der Bäcker getötet werden. Auch wieder nicht ein ganz glücklicher Geburtstag. Der Bäcker des Pharao wurde getötet. Und, ja, wie ist es in Matthäus 14, Vers 6? Dort bei dem Geburtstag von Herodes Antipas, da hat die Tochter der Herodias getanzt und der König macht eine scheinbar großzügige Offerte und die Offerte führt dazu, dass das tanzende Mädchen den Kopf von Johannes dem Täufer wünscht. Und er wird wegen dieses Geburtstags umgebracht. Dieser gewaltige Prophet Gottes. Also, das sind so Geburtstagseindrücke in der Bibel. Darum soll man nicht Geburtstag feiern. Ja, aber wenn eine Sache missbraucht wird, dann ist die Sache nicht schlecht. Und wenn wir zurückkommen auf Jesaja 43, Vers 1, was wir vorher gelesen haben, da sehen wir zwei ganz wichtige Dinge, warum ein Erlöster sagen kann, Gott liebt mich. Ganz persönlich. Und zwar aus zwei Gründen. In Jesaja 43, 1 heißt es, und nun spricht der Herr, der dich geschaffen hat, Jakob, und der dich gebildet hat, Israel. Gott ist der Schöpfer der Person. Und er sagt weiter, fürchte dich nicht, denn ich habe dich erlöst. Ich habe dich bei deinem Namen gerufen, du bist mein. Also, Gott liebt, weil er der Schöpfer ist, und Gott liebt, weil er der Erlöser ist. Und es ist ja so, man musste zuerst geboren werden, um wiedergeboren zu werden nach Johannes 3. Und ohne Wiedergeburt kommt man nicht ins Reich Gottes. Also die natürliche Geburt ist die Basis für die Wiedergeburt, die wiederum die Grundlage ist für die ewige Gemeinschaft mit Gott in der Herrlichkeit. Und darum ist es eben eine gute Sache, wenn man Geburtstag feiert, eben nicht um einfach eine Party zu haben, sondern um Gott zu danken, dass er mich gemacht hat. Da kann jedermann sich fragen, wann hast du Gott ausdrücklich gedankt, dass er dich erschaffen hat? Und so erschaffen hat, wie er dich erschaffen hat. Wann hast du gedankt, dass Gott dich als Person wollte? Wie Epheser 1 sagt, von Ewigkeit her. Die Auserwählten wissen, dass Gott mich von Ewigkeit her wollte. Auserwählt für sich selbst. Und darum, die Erschaffung ist Grund zu Dank und die Wiedergeburt ist Grund zu Dank, die Erlösung ist Grund zu Dank. Und so gehört beides eben zusammen und beides hat Bedeutung. Aber eben, Hiob hat diese Kinder nicht gehindert, eine schöne Feier zu haben. Aber er stellt sich immer wieder die Frage, vielleicht war dieses Fest ein Anlass, dass sie innerlich von Gott weggekommen sind. Und das ist sehr interessant in Vers 5. Er sagt, vielleicht haben meine Kinder gesündigt und sich in ihrem Herzen von Gott losgesagt. Nicht öffentlich, nicht sichtbar, im Herzen drin. Hier sehen wir, dass dieser Vater Hiob sich Gedanken machte, nicht nur einfach über die Fassade, wie seine Kinder so nach außen wirken, sondern es ging ihm darum, was ist in ihren Herzen. Und diese Erklärung hier, die Mose uns gibt, ist sehr wichtig. Im Weiteren, ab Vers 6, gehen wir in den Himmel hinauf. Und dort werden wir sehen, dass Satan als Ankläger vor Gottes Thron auftritt, und er unterschiebt Hiob falsche Motive. Dass es ihm eigentlich nur darum geht, Gott zu dienen, weil es ihm gut geht. Also alles sei eine Fassade, äußerlich. Der Satan sieht nicht, was im Herzen Hiobs ist. Aber schon hier sieht man, Hiob ging es um das, was im Innern vorgeht. Er war nicht ein Fassadenmensch. Im Islam ist es zum Beispiel ganz wichtig, weil der Islam gehört zu Religionen, die man nennt Religionen der Öffentlichkeit. Alles, was sichtbar ist, alles, was Menschen sehen können, das muss stimmen. Was im Versteckten geschieht, das ist zweitrangig. Aber was auf jeden Fall stimmen muss, ist das nach außen. Und das führt eben dazu, dass Menschen in diesem Klima erzogen werden zu Äußerlichkeit und das Innere ist nicht so wichtig. Und die Bibel zeigt uns genau das Gegenteil. Gott will Wahrheit im Herzen. Und das sieht man hier bei Hiob. Und er hatte Angst, dass also irgendetwas innerlich falsch gegangen ist, ohne dass man es äußerlich sehen kann. Und darum hat er die Kinder nach dem Fest gerufen und hat geopfert, Brandopfer geopfert. Für verborgene Sünden. Das ist auch der Grund, warum später im Judentum, im Tempeldienst, Brandopfer benutzt wurden für Gedankensünden. Ich war in 3. Mose 1 bis 7 werden die Opfer, die Gott Israel vorgeschrieben hat, vorgestellt. Die 4 blutigen Opfer sind Brandopfer, Friedensopfer, Sünd- und Schuldopfer. Sündopfer musste man eben geben, wie der Name sagt, wenn man gesündigt hat. Und das war eine Tatsünde. Aber für Gedankensünden hat man Brandopfer genommen. Aber wenn man in 3. Mose 1 liest, die Brandopfer sind Opfer zur Verherrlichung Gottes. Und da geht es gar nicht um das Thema Sünde. Aber eben, man hat im Judentum und dann auch im Tempel, zur Zeit des Herrn Jesus, hat man das so praktiziert, für Gedankensünden hat man Brandopfer gebracht. Brandopfer haben wir gebracht, überhaupt, um Gott anzubeten, als freiwillige Opfer. Aber die konnte man eben aufbringen für Gedankensünden. Und darum hat eben dieses Brandopfer so eine besondere Bedeutung hier. Es geht hier um Sünden, die nicht offensichtlich waren, aber vielleicht verborgen waren. Und Hiob hatte als gewissermaßen Priester in der Familie dieses Anliegen, für das geistliche Wohl seiner Kinder zu sorgen, obwohl sie erwachsen waren. Und in dem Zusammenhang stellt jemand noch eine Frage, und zwar in Prediger 7 heißt es in Bezug auf Geburtstag Folgendes. Besser ein guter Name als gutes Salböl. Und der Tag des Todes als der Tag, an dem einer geboren wird. Also, der Todestag besser als der Geburtstag. Was bedeutet das? Nun, das Buch Prediger besteht aus einer ganzen Serie von Teilen. Und jeder Teil ist am Schluss gekennzeichnet mit Freude. Also der letzte Teil, der beginnt mit Freude. Und nun, in diesem Teil, in dem dieser Vers steht, der geht von Kapitel 6, Vers 1 bis Kapitel 7, Vers 14. Und hört dort mit Freude auf, mit guter Dinge sein. Und nun in diesem Abschnitt, jeder Abschnitt hat ein besonderes Thema, in diesem Abschnitt geht es um das Thema Anfang und Ende. Und Salomo erklärt, es ist wichtig, dass man das Leben vom Ende her anschaut. Am Anfang kann manchmal alles so vielversprechend aussehen, aber wenn einmal das ganze Leben vorbei ist, im Rückblick, da sieht man, was wirklich von Wert war und was nicht. Und darum sagt er hier, eben der Tag des Todes besser als der Tag der Geburt, weil der Tag des Todes dann deutlich macht, was bleibt, was wirklich von Wert im Leben war. Und in diesem Sinn heißt es dann in Hebräer 13, dass man der Führer gedenken soll, die eben schon verstorben sind, und man soll ihren Glauben nachahmen, indem man den Ausgang ihres Wandels anschaut. Also wenn man sieht, wie jemand treu war in seinem Leben, nicht nur einige Jahre, sondern bis zum Ende. Und dann versteht man, warum der Tag des Todes besser ist als der Tag der Geburt. Der Tag des Todes ist in dem Sinn die Stunde der Wahrheit. Gehen wir noch weiter, und zwar in den Himmel hinauf. Vers 6. Und es geschah eines Tages, da kamen die Söhne Gottes, um sich vor den Herrn zu stellen. Und auch der Satan kam in ihrer Mitte. Und der Herr sprach zum Satan, woher kommst du? Und der Satan antwortete dem Herrn und sprach, vom Durchstreifen der Erde und vom Umherwandeln auf ihr. Und der Herr sprach zum Satan, hast du Acht gehabt auf meinen Knecht Hiob? Denn seinesgleichen ist kein Mann auf der Erde. Vollkommen und rechtschaffen, gottfürchtend und das Böse meidend. Und der Satan antwortete dem Herrn und sprach, ist es umsonst, dass Hiob Gott fürchtet? Hast nicht du selbst ihn und sein Haus und alles, was er hat, ringsum eingezäunt? Du hast das Werk seiner Hände gesegnet und sein Besitz hat sich im Land ausgebreitet. Aber strecke einmal deine Hand aus und taste alles an, was er hat, ob er sich nicht offen von dir lossagen wird. Da sprach der Herr zum Satan, siehe, alles, was er hat, ist in deiner Hand. Nur nach ihm strecke deine Hand nicht aus. Und der Satan ging vom Angesicht des Herrn weg. Das sind ganz erstaunliche Dinge, die uns hier in der Bibel mitgeteilt wird. Die Söhne Gottes, das sind Engel. Schon in 1. Mose 6 ist die Rede von den Söhnen Gottes. Und wenn man das vergleicht, 1. Mose 6 mit den erklärenden Bemerkungen von Judas im Judasbrief, da sieht man, diese Söhne Gottes sind Engel. Und zwar werden die gefallenen und die nicht gefallenen Engel werden als Söhne Gottes bezeichnet in der Bibel. Warum Söhne Gottes? Weil die Engel ganz besondere Wesen sind. In Hebräer 1, 13 wird gesagt, sie sind dienstbare Geister. Also es sind Geister, die von Gott erschaffen worden sind, um ihm zu dienen. Und diese Geister sind alle direkt von Gott erschaffen worden. Es gibt in der Engelwelt nicht eine Abfolge von Generationen, wie in der Menschheit. Gott hat Adam und Eva, die ersten Menschen, erschaffen. Aber die weiteren Menschen, die hat er gemacht, eben durch die Generationenabfolge. Aber bei den Engeln, kann man sagen, ist jeder eine direkte Erschaffung Gottes aus dem Nichts. Und darum werden sie Söhne Gottes genannt. Und nun erfahren wir hier, dass also die Engel immer wieder sich versammeln vor Gott. Das sieht man übrigens auch in 1. Könige 22, Vers 19 und 2. Chroniker 18, Vers 18. Dort sagt der Prophet Micha, zur Zeit von Ahab, er habe eine Vision gesehen, Gott auf seinem Thron und die Engel zu seiner Rechten und zu seiner Linken. Also Gott tritt dort auf als der oberste Richter, umgeben von der Engelwelt.

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1: Jahre vergingen. Abraham zog wieder mit seinen Herden und Zelten, mit seiner Frau Sarah und seinem Sohn Isaak im Land umher. Wenn Abraham über sein Leben nachdachte, seit dem Augenblick, da Gott ihn gerufen hatte, dann wusste er, dass er ohne Gott nicht mehr leben konnte. Und wenn er Isaak ansah, dann wusste er, dass er sein Kind mehr liebte als alles, was er besaß. Aber konnte diese Liebe Abrahams zu seinem Sohn nicht zu groß werden? Würde sie nicht einmal größer sein als seine Liebe zu Gott? Abraham brachte dem Herrn oft ein Opfer und gab das Beste von seinem Vieh und das Beste von seiner Ernte, und er tat es gern und dankbar. Wenn aber der Herr nun einmal das Allerbeste verlangte? Und so geschah es wirklich. Der Herr stellte Abraham auf die Probe, ob er Gott lieber hatte als alles und ob sein Glaube so stark war, dass er auch dann gehorchte, wenn Gott etwas von ihm verlangte, was er nicht begreifen konnte, was niemand begreifen konnte, weil es so dunkel und so furchtbar war. Gottes Stimme rief in der Nacht vom Himmel: Abraham. Und Abraham antwortete:
2: Hier bin ich.
1: Da hörte er das Wort des Herrn: Nimm Isaak, deinen einzigen Sohn, den du lieb hast, und geh hin in das Land Moria und opfere ihn dort als Brandopfer auf einem Berg, den ich dir nennen werde. Die Stimme des Herrn schwieg, und Abraham schwieg auch. Totenstill war es im Zelt, und totenstill war es in Abrahams Herzen, das vor Schreck erstarrte. Er wartete, aber nichts folgte. Zitternd fragte er:
2: Herr, meinen Isaak soll ich opfern? Ihn selber töten? Auf dem Altar?
1: Doch Gott schwieg.
2: Herr,
1: seufzte Abraham,
2: er ist der uns versprochene Sohn. Auf ihn haben wir so lange gewartet. Und du hast gesagt, seine Nachkommen sollten zu einem großen Volk werden, zahlreich wie die Sterne am Himmel.
1: Es kam keine Antwort, aber der Befehl Gottes klang noch in Abrahams Herzen. Er hatte sich nicht verhört. Es war kein Traum. Nimm deinen Sohn Isaak und opfere ihn als Brandopfer. In dieser Nacht kämpfte Abraham, der alte Glaubensheld, den schwersten Kampf seines Lebens. So viele Fragen stürmten auf ihn ein und er wusste keine Antwort. Warum verlangte der Herr etwas so Furchtbares von ihm? Wie konnte er, der doch ein Gott der Liebe war, wünschen, dass ein Mensch, ein Kind noch, geopfert werden sollte? Und was wurde aus all den Versprechen, wenn Abraham keinen Sohn mehr hatte? Nun musste er wählen zwischen Gott und seinem Kind. Wenn er gehorchte, dann hatte er kein Kind mehr. War er aber ungehorsam, dann verließ er Gott. Dann hatte er keinen Gott mehr. Es war eine furchtbare Wahl. Doch sich von Gott abwenden, das konnte Abraham nicht. Er konnte nicht mehr ohne Gott leben. Und sein Glaube sprach laut über alle Fragen und den bitteren Schmerz hinweg. Was Gott tut, das ist immer gut, immer, selbst wenn du es nicht verstehst, Abraham. Er allein weiß, was für seine Kinder gut ist. Er hat dich lieb. Er hat dich trotz allem lieb, Abraham. Und so ergab sich Abraham im blinden Gehorsam in den Willen Gottes. Er ließ die Fragen Fragen sein. Sein Herz musste schweigen. Er sagte,
3: Herr, du hast es gesagt. Ich werde gehorchen. Gib mir Kraft.
1: Und während er das sagte, war seine Seele todtraurig. Und in diesem Meer der Schmerzen gab es wohl nur eine einzige Hoffnung, an die er sich klammern konnte. Gott war allmächtig. Er konnte Isaak aus dem Tod wieder auferwecken. In dieser Nacht schlief Abraham nicht mehr. Es war noch ganz früh am Morgen, als er aufstand und sein Zelt verließ. Er sattelte seinen Esel und spaltete Holz fürs Brandopfer. Er weckte zwei seiner Knechte und dann ging er zum Zelt seines Sohnes.
3: Mein Junge, wach auf! Wir wollen verreisen.
1: Nicht lange darauf zogen sie los, durch die noch stillen Felder über die Hügel. Sarah würde es schon hören, dass sie ausgezogen waren, um ein Opfer zu bringen. Das kam öfters vor, das würde sie nicht beunruhigen. Und Isaak freute sich, weil er seinen Vater begleiten durfte. Aber sein fröhliches Geplauder tat Abraham weh. Mein lieber Junge, dachte er, wenn du wüsstest. 3 Tage wanderten sie so. 3 lange Tage noch musste Abraham die vergnügten, lebenslustigen Augen seines Sohnes sehen und das schreckliche Geheimnis verbergen, das nun geschehen sollte. 3 lange Tage hatte er Zeit, wieder umzukehren. Er tat es nicht. Sein Glaube gab ihm Kraft. Aber keinem Vater war eine Reise so schwer gefallen wie diese. Als Abraham am 3. Tage die Augen aufschlug, erkannte er in der Ferne schon die Stelle, die Gott gezeigt hatte. Da sagte er zu seinen Knechten,
3: »Bleibt hier mit dem Esel, während ich und der Junge dorthin gehen. Wenn wir angebetet haben, werden wir zu euch zurückkommen.«
1: »Dann werden wir zurückkommen«, sagte Abraham. So stark war sein Vertrauen in Gottes Treue. Abraham wollte seinen Sohn opfern und ihn dennoch wieder mitbringen. Der Tod würde ihn nicht behalten. Abraham nahm das Holz für das Brandopfer und legte es seinem Sohn Isaak auf die Schultern. Auch Feuer und ein Messer nahm er mit. So gingen die beiden miteinander. Und das Herz des Vaters weinte. Seine Augen aber waren ohne Tränen und die Lippen waren fest aufeinander gepresst. Als sie aber den schmalen Bergpfad hochgingen, blieb Isaak mit einmal stehen.
4: Vater,
1: sagte er. Abraham antwortete,
3: ja, mein Sohn.
1: Isaak fragte erstaunt,
4: du trägst das Feuer und ich das Holz. Wo ist denn das Lamm für das Brandopfer?
1: Abraham sagte,
3: mein Sohn, Gott wird schon für ein Lamm zum Brandopfer sorgen.
1: So gingen die beiden miteinander. Sie erreichten den Gipfel des Berges. Abraham baute einen Altar aus Steinen. Er schichtete das Holz auf. Und nun war der furchtbare Augenblick gekommen. Der Vater musste seinem Sohn sagen, dass er sterben werde, weil der Herr diesen seltsamen Befehl gegeben hatte, einen Befehl, den niemand begriff. Keiner kann sagen, wie sehr der Vater litt. Keiner, wie sehr diese Worte den Sohn in Schrecken und Furcht versetzten. Doch dies war wie ein Wunder. Isaak weigerte sich nicht. Er sträubte sich nicht, als Abraham ihn hochhob und auf den Altar legte, oben auf das Holz. Er hielt seine Hände hin, damit der Vater ihn festbinden konnte. So groß war sein junger Glaube. Und dann haben sie voneinander Abschied genommen. Isaak ließ sich fesseln, still und geduldig wie ein Lamm. Und Abraham, der am liebsten mit seinem Sohn hätte sterben mögen, nahm das blanke Messer. Da aber war es genug. In diesem Augenblick rief der Engel des Herrn vom Himmel herab: Abraham, Abraham! Vier Augen öffneten sich weit und blickten voller Hoffnung nach oben. Zwei Herzen schlugen gewaltig in freudigem Erschrecken. Eine starke Hand mit einem Messer zitterte und sank nieder.
2: »Hier bin ich«,
1: rief Abraham. Und die Stimme des Herrn sprach und nahm alle Angst und allen Schmerz im gleichen Augenblick weg. »Lege deine Hand nicht an den Jungen und tu ihm nichts, denn nun weiß ich, dass du Gott fürchtest. Du hast deinen Sohn, deinen einzigen, mir nicht vorenthalten.« Abrahams zitternde Hand zog das Messer durch die Stricke. In unaussprechlicher Freude schloss er sein Kind in die Arme. Er hatte es aus dem Tod zurückbekommen. Seine Hoffnung hatte ihn nicht betrogen. Da raschelte etwas hinter seinem Rücken. Im Gestrüpp hatte sich ein Schafbock mit den Hörnern verfangen. Gott hatte für ein Lamm zum Brandopfer gesorgt. Abraham band diesen Schafbock auf den Altar. Und nun floss das Blut dieses Tieres und nicht das Blut seines Sohnes. Wohl niemals wurde ein Opfer aus dankbarerem Herzen gebracht. Im Land Moria wurde später der schöne Tempel Salomos errichtet. Und dort rauchten jeden Tag die Brandopfer zu Ehren Gottes. Und auf einem kahlen Hügel in der Nähe geschah es noch einmal, dass ein Vater seinen Sohn, seinen einzigen, den er lieb hatte, opferte. Da rief aber keine Stimme vom Himmel. Da ging der Sohn wirklich in den Tod. Dieser Vater war Gott selbst, der sogar seinen Sohn nicht

Viele Menschen glauben nicht mehr an Gott, glauben nicht an die Bibel, leben so, wie es ihnen am besten passt. Das ist aber ein sehr unkluges Benehmen. Denn es gibt einen Gott, der alles erschaffen hat. Dieser Gott, der Herr, erhält alles durch seine Macht. Er schenkt jedem Odem und das Leben. Er hat die Naturgesetze erfunden und erhält sie auch. Er weiß alles, kennt alles und richtet uns gemäß seiner Gerechtigkeit und Heiligkeit. Und dieser Gott hat sich durch sein Wort, das wir Bibel nennen, offenbart.

damit wir ihn kennenlernen, damit wir sein Wesen, seinen Willen, seine Absichten erkennen. Lass dich nicht täuschen durch Gedanken, durch Worte und Lehren, die dich überzeugen wollen, dass es keinen Gott gibt oder dass du ihn nicht brauchst. Der Herr hat Folgendes versprochen: Denn so ihr mich von ganzem Herzen suchen werdet, so will ich mich von euch finden lassen, spricht der Herr.

Für viele Jahre hatte ich die Gewohnheit, einen Kapitel des Buches der Sprüche zu lesen, jeden Tag, was mich fast jeden Monat dazu brachte, das ganze Buch durchzulesen. Dieses Buch ist ja dazu gedacht, Erkenntnis, Einsicht, Weisheit zu lehren, durch die Erkenntnis des Wesens und Willens Gottes. Ich möchte dich dazu ermuntern, diese oder eine ähnliche Gewohnheit zu pflegen, um ständig im Buch der Sprüche zu lesen. In Sprüche Kapitel 1 wird der Zweck des Buches so beschrieben: zu lernen Weisheit und Zucht, Verstand, Klugheit, Gerechtigkeit, Recht und Schlecht, dass die Unverständigen klug und die Jünglinge vernünftig und vorsichtig werden. Wer weise ist, der hört zu und bessert sich. Wer verständig ist, der lässt sich raten, dass er verstehe die Sprüche und ihre Deutung, die Lehre der Weisen und ihre Beispiele. Des Herrn Furcht ist Anfang der Erkenntnis. Die Ruchlosen verachten Weisheit und Zucht.

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1: Unseren Wochenvers aus dem Wort Gottes finden wir in Psalm 59, Vers 17. Ich aber will von deiner Macht singen und des Morgens rühmen deine Güte, denn du bist mir Schutz und Zuflucht in meiner Not. Psalm 59, Vers 17.

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1: Wenn Saat gezüchtet wird für Weizen, für Roggen mit hohen Ernteerträgen, dann ist das das Ergebnis einer Züchtung, das Ergebnis eines Eingriffs in die Schöpfung Gottes, um das aus den Werken der Schöpfung herauszuholen, was der Schöpfer selbst hineingelegt hat. Damit haben wir noch gar nichts Neues erfunden. Nehmen wir ein Beispiel aus meiner ostpreußischen Heimat, wo es die Trakehner Pferde gab. Das ist ein sehr komplizierter Prozess, wo man Pferde so gekreuzt hat, dann solche meinetwegen hat man genommen, die ein Rennen gewonnen haben, hat man gehofft, nun gut, dann wird der Hengst auch wieder gute Nachkommen haben, dann werden die Fohlen dann nachher, wenn die groß sind, auch wieder ein Rennen gewinnen. So geht es nicht, das ist viel, viel komplizierter. Aber man versucht, gutes Erbgut zu nehmen und zu kombinieren mit anderen. Würde man jetzt klonen von einem Rennpferd bester Güte, dann hätte man ein identisches Pferd. Mit genau denselben Eigenschaften. Da wäre nichts anders dran. Und das wäre gut, wenn man das machen würde. Ein langwieriger Kreuzungsprozess wäre nicht erforderlich, wenn man diese Technik so beherrscht. Wenn man Kartoffeln in die Erde legt, im Frühjahr und im Herbst erntet, was ernten wir? Es sind Klone. Die geernteten Kartoffeln im Herbst haben exakt genetisch dieselben Eigenschaften wie die Kartoffel, die halbe Kartoffel oder was wir hineingelegt haben in den Ackerboden. Wenn wir Erdbeeren essen und die Erdbeeren von den Ablegern nehmen, dann sind die Ableger und die aus diesen Ablegern erwachsenen Erdbeeren genetisch identisch mit denen der Ursprungspflanze. Das ist nichts anders, die sind völlig gleich. Die haben denselben Geschmack, die haben alles völlig gleich. Und wir sehen, der Schöpfer tut das auch. Der Schöpfer tut das auch im Tierreich. Es gibt Blattläuse und bei den Blattläusen haben wir dieses Phänomen. Die Blattläuse vermehren sich zunächst einmal auf geschlechtlichem Wege. Die Blattläuse haben sehr viele Feinde und darum müssen die sich sehr rapide vermehren, um einfach erhalten zu bleiben. Und nun fangen die zunächst einmal auf geschlechtlichem Wege an. Aber dann nachher, in der Zeit, wo sie heranwachsen und wo also die Feinde zunehmen und die ständig gefressen werden, haben die gar nicht mehr die Zeit, das so zu tun. Und dann setzt ein anderer Prozess ein, nämlich der Prozess des Klonens. Und dann klonen die sich. Das können die selber. Da brauchen die also jetzt nicht noch andere Geschlechtspartner, damit sie wieder Nachkommen haben, sondern die werden geklont. Und da haben wir ein kombiniertes Verfahren, geschlechtliche Vermehrung und auch durch Klonen. Und das gibt es bei Ameisen, bei allen möglichen Tieren, wird das praktiziert. Jetzt, warum diese große Angst vor dem Klonen? Die Antwort ist meines Erachtens folgende. Wir haben vergessen und verlernt, dass es einen großen Unterschied gibt zwischen dem Tierreich und dem Menschen. Durch die Evolution ist das verloren gegangen. Es ist alles aus einem hervorgegangen, so lehrt man uns heute, was grundlegend falsch ist. Das Tierreich ist eine separate Schöpfung Gottes und der Mensch ist separat geschaffen davon. Wir sind also ganz grundlegend unterschieden vom Tierreich. Nur wir Menschen haben zum Beispiel die Gabe der Sprache. Kein Tier kann reden, kein Tier kann schreiben. Das können wir nur. Wir sind in besonderer Weise als Schöpfung Gottes hervorgehoben. Und darum ist es auch ein grundlegender Unterschied in der Beurteilung des Tierreiches und des Menschen. Bei Menschen, weil es ein großer Unterschied ist, ist das Klonen, biblisch gesehen, meine ich, streng verboten. Weil Gott gewollt hat, dass der Mensch Vater und Mutter hat. Wenn der Mensch geklont wird, also irgendeiner sich für so gut hält und meint, er müsste geklont werden, dann hat ja dieses Kind, das dann ausgetragen wird, keinen Vater oder keine Mutter. Definitionsgemäß ja nicht. weil es aus der Körperzelle eines Menschen stammt. Und das ist der Wille Gottes, dass wir Vater und Mutter haben. Das ist die Lösung, meine ich. Darum ist das von der Bibel abzuleiten. Ich staune immer darüber, wie die Bibel uns Möglichkeiten gibt, aber müssen wir mitdenken, wenn wir mitdenken, dass wir Schlussfolgerungen ziehen können und Lösungen finden, weil die Bibel uns eigentlich alles sagt. Auch so moderne, neuartige Prozesse wie das Klonen können wir dennoch von der Bibel eine klare Aussage treffen. Gibt es denn Klone bei Menschen? Antwort: Ja, Gott macht sie selber. Aber er hält das ein, was er gesagt hat, sie sollen Vater und Mutter haben. Denn eineiige Zwillinge sind Klone. Haben wir es gewusst? Sind völlig identisch, genetisch, völlig identisch. Sie haben die gleichen Anlagen, haben dieselben mathematischen Anlagen, dieselben musikalischen Anlagen, haben selbe Haarfarbe, selbe Augenfarbe, alles ist gleich. Sind das deswegen gleiche Menschen? Antwort: Nein. Jeder ist ein individueller Mensch, auch wenn er dieselben Neigungen hat. Stellen wir uns vor, da sind zwei eineiige Zwillinge und sie wachsen unterschiedlich auf. Der eine ist sehr, oder die sind beide ja ausgerüstet mit sehr musikalischen Anlagen. Und wenn der eine jetzt von klein auf Klavierunterricht bekommt und Geigenunterricht und das wird geschult, dann wird das hinterher ein guter Musiker werden. Und er wird das einem feinen Ohr alles hören und kann das beurteilen und wird selbst Instrumente spielen können. Und der andere, der wird überhaupt nicht geschult. Er hat aber dieselben Anlagen. Kann der deswegen Geige spielen? Na, überhaupt nicht. Der weiß gar nicht, damit anzufangen. Aber hören wird er schon. Und wir sehen, das kann sehr unterschiedlich sein. Es kann sein bei eineigen Zwillingen, dass der eine die Botschaft des Evangeliums hört und gerettet wird und ewiges Leben hat und der andere nicht. Es kann also im Leben sehr, sehr unterschiedlich sein bei solchen Klonen. Also das möchte ich ganz deutlich sagen. Bei den Tieren halte ich die Sache für erlaubt. Ist das in Ordnung, wenn man das macht? Natürlich unter Abschätzung aller Dinge, die man da betreibt und die man tut. Das auf jeden Fall. Bei Menschen streng verboten, dass wir das so deutlich auseinanderhalten. Denn zwischen Tierreich und den Menschen hat Gott eine deutliche Grenze gesetzt. Wir Menschen sind Ewigkeitsgeschöpfe. An keiner Stelle der Bibel lesen wir das, dass das auch von Menschen gilt. Entschuldigung, ja, dass das von Tieren gilt. Ich komme jetzt zur Kehrseite der Medaille. Wenn wir so vieles technisch machen können, dann tun wir, weil wir eine gefallene Menschheit sind, auch vieles, was wir nicht tun dürften. Wir setzen unseren Geist ein und bauen zum Beispiel Atombomben. Wir haben inzwischen so viele Atombomben auf der Welt mit einer Sprengkraft, dass wir 2 Monate lang jeden Tag 1000 zweite Weltkriege führen könnten. Das ist auch das Ergebnis von Technik und von Denken. Pro Minute gibt die Menschheit $1 Million für Rüstung aus. Pro Minute $1 Million. Obwohl gleichzeitig täglich 40.000 Kinder an Hunger sterben. Wir haben vorhin gesprochen vom Segen der Medizin und von dem Fortschritt, aber gleichzeitig findet dank der Erkenntnisse der Medizin die größte Mordgeschichte der Weltgeschichte im Mutterleib statt. Der Ort, den Gott vorgesehen hat, wo das Leben entstehen soll. Das wird also zur Mordgrube unseres Landes und vieler anderer Länder. In der Bundesrepublik kommen pro Jahr auf 600.000 Neugeborene 250.000 Abtreibungen. Wenn ich diese Zahlen höre, dann wird es mir Angst und Bange. Denn das ist eine tiefe Sünde, die unser Volk sich dadurch lädt, auf sich lädt. Und Gott lässt sich nicht spotten. Er wird immer die Sünde bestrafen. Das wird er tun. Und machen wir uns gefasst darauf, dass Gott dieses auch mit einem Gericht beantworten wird. Davon müssen wir ausgehen. Das ist die Tragik, die auch damit zusammenhängt mit der Erkenntnis. René Descartes hatte noch den Wunschtraum, die Welt, die Natur zu beherrschen. Er sagte: Wenn wir die Kraft und die Handlungen des Feuers, des Wassers, der Luft, der Gestirne, der Himmel und aller anderen Körper, die uns umgeben, ebenso deutlich kennen, wie wir die verschiedenen Fertigkeiten unserer Handwerker kennen, so könnten wir sie in derselben Weise verwenden für jede Art von Gebrauch, für den sie sich eignen, und könnten uns so zu Herren und Besitzern der Natur machen. Das ist ein Wunschtraum. Das können wir niemals. Wir reden von vielen Problemen in unserer heutigen Zeit, und viele nennen diese Probleme, um auch ein Stück weit uns Angst zu machen. Ich will darum auch ein Stück weit darauf eingehen. Es wird die Rede davon, von der Erdbevölkerung und von der Ernährung. In der Gesellschaft der Nomaden brauchte man etwa 2 Quadratkilometer, um einen Menschen zu ernähren. Und das ist klar, wenn man nur eine Baumwurzel nimmt und eine Furche zieht, dann ist das alles sehr viel schwieriger. Die ökologische Tragfähigkeit der Erde lag einmal bei 25 Millionen Menschen. Mehr konnte die Erde nicht tragen bei einer solchen Bearbeitungsweise. Dann kam Ackerbau und Viehzucht hinzu, und nun konnte 1 Quadratkilometer auf den Sprung 40 Menschen ernähren. Die Tragfähigkeit der Erde stieg damit auf 2 Milliarden Menschen. Heute haben wir auf der Erde, und das ist gerade in diesem Monat bei der Stichtag, wo man das so hochgerechnet hat, ja, heute haben wir 6 Milliarden Menschen auf der Erde. Wir liegen also schon weit jenseits dieser Zahl, die einmal die Tragfähigkeit der Erde war. Und das ist nur möglich dadurch, dass wir Technik auf allen Gebieten einsetzen. Im 19. Jahrhundert hatten wir ein Wachstum von 600 Millionen Menschen, und im 20. Jahrhundert 4,4 Milliarden. Seit 1960 bis heute hat sich die Erdbevölkerung verdoppelt. Die Erdbevölkerung wächst im Augenblick jährlich um 78 Millionen. Das ist etwa die Einwohnerzahl unseres jetzigen Deutschland. Im Jahre 1800 war London die größte Stadt der Welt mit 1 Million Einwohnern. Heute haben 326 Städte mehr als 1 Million Einwohner. Und 16 Städte haben bereits mehr als 10 Millionen Menschen. Wir sehen, es ist ein sprunghafter Anstieg der Menschheit. Und so kommen die Leute auf die Idee, man muss die Menschheit reduzieren durch Abtreibung und was damit begründet wird. Ich werde gleich nochmal später darauf zurückkommen. Ich komme auf ein anderes Problem. Das sind die Klimaveränderungen durch die CO2-Produktion. Wir haben einen sehr großen Energieverbrauch, indem wir Kohle und Erdöl verbrennen. Und dadurch steigt der CO2-Gehalt der Atmosphäre an und damit steigt die mittlere Temperatur. Wir sprechen vom Treibhauseffekt. Um 1 Kilowattstunde zu erzeugen, entstehen derzeit 1 Kilogramm CO2, also dieses Gas, was dann in die Luft entweicht. Weltweit sind das 20 Milliarden Tonnen CO2. Würde man das als Trockeneis darstellen, das kann man ja einfrieren, dann wäre das ein Zug, der 200 Mal um die Erde reicht. Das ist das, was wir heute tun. Ich möchte ein persönliches Wort anhängen. Heute wird so viel gegen die Kernenergie gesagt. Die Kernenergie ist diejenige Energie, bei der kein CO2 freigesetzt wird. Die Windmühlen und all das, was heute propagiert wird, sind nicht in der Lage, den Energiebedarf zu erzeugen, den wir heute haben bei der heutigen Lebensqualität. Es ist unmöglich. Und ich wage es zu prophezeien, dass es einen Tag geben wird, da wird man wieder warten auf das Know-how, das wir einmal hatten über die Kernkraftwerke, und um sie wieder dann bauen zu können, weil wir es uns nicht leisten können, so viel CO2 zu erzeugen. Das ist aber nur eine persönliche Meinung, die ich hier anfügen möchte aus wissenschaftlicher Sicht. Die Klimaveränderungen, die zustande kommen durch den ständigen CO2-Anstieg, sind erschreckend. Das sollten die Politiker auch bedenken, die so lautstark sagen, dass man die Kernkraftwerke abschalten sollte. Wir haben nämlich bei diesem Anstieg von CO2 zu erwarten. Und zwar bis zum Jahr 2020 kann man das sehr gut simulieren auf Computern und darstellen. Während größere Dürreperioden bisher nur alle 100 Jahre auftreten, sind solche Katastrophen dann alle 3 Jahre zu erwarten. Die Wirbelstürme werden 40-50% heftiger sein. Die Wälder werden mehr und mehr dezimiert. Die Wasserspiegel der Ozeane werden um 1-2 Meter steigen. Zahlreiche Flachgebiete der Erde, insbesondere Bangladesch, die Ländereien um den Golf von Mexiko, Gebiete in Nordwesteuropa, werden verschwinden. Durch Landunter werden wir dann einige 100 Millionen ökologischer Flüchtlinge haben, weil sie einfach kein Land mehr haben, es ist untergegangen, weil die Polkappen geschmolzen sind und das Eis frei geworden ist. Biologische Feinstrukturen geraten aus dem Gleichgewicht. Heuschrecken, Blattläuse und Schmetterlinge gedeihen in einem Treibhausklima besser und könnten sich in einer Vegetationsperiode sogar 2-mal vermehren. Parasiten und Krankheitserreger können sich durch ihre kurze Generationsdauer schnell auf die Veränderungen einstellen. Mit einer stärkeren Verbreitung muss gerechnet werden. Ich las neulich einen wissenschaftlichen Aufsatz und da schrieb man, man ist jetzt in der Lage, die Spinnengifte synthetisch herzustellen. Also das Gift, das die Spinnen benötigen und einsetzen, um die Beute zu fangen, um sie zu lähmen. Da hat man gesagt, nun ganz einfach machen wir das, wir stellen jetzt dieses Gift her und setzen das auf den Feldern ein und dann wird das Ungeziefer gelähmt. Das sollte man nicht tun. Auf keinen Fall sollte man das tun. Warum nicht? Das Ungeziefer wird immun dagegen in der nächsten, übernächsten Generation. Und wenn dann die Spinnen kommen und jetzt die Beute töten wollen, dann funktioniert das nicht, weil sie immun sind gegen das Spinnengift. Und sie werden weiter ihr Werk tun, um das Getreide aufzufressen. Die Spinnen gehören mit zu den nützlichsten Tieren, die wir überhaupt haben. Haben Sie schon mal ein Dankgebet gesprochen dafür, dass es Spinnen gibt? Das sollten wir mal unbedingt tun. Vielleicht nachher im Schlussgebet, dass wir das aufnehmen, ein Dankgebet an Gott, dass er die Spinnen gemacht hat. Denn die Spinnen sorgen dafür, dass wir heute Morgen frühstücken konnten. Und dass die Felder das hergeben, was wir ernten, das ist nur den Spinnen zu verdanken, weil Gott das so eingerichtet hat, dass das Ungeziefer in Schach gehalten wird. Sonst hätten die das Sagen. Das sollten wir einfach wissen und einfach auch so zur Kenntnis nehmen. Bei all dem, was wir wissen und was wir tun, erkennen viele Wissenschaftler heute, die überhaupt nicht vom Glauben herkommen, dass wir die ethischen Probleme nicht lösen können. Viele technische Dinge können wir anfassen. Professor Markel, ein bekannter Wissenschaftler unserer Tage, sagte, ohne das sichere Geleit einer ethisch unbeliebigen Grundauffassung vom Menschen und seiner Würde, kann einem das, was moderne Biotechnologie mit einer chemisch-physikalischen Maschine Mensch anzurichten vermöchte, nur erschrecken. Wenn das Absaugen eines 2-Monats-Embryos kein biologisch-medizinisches Problem ist, hört es schnell auf, überhaupt als moralisches Problem erkannt zu werden. Hier wird also erkannt, dass das das große Problem ist. Das Übel kommt nicht aus der Einsicht in die Wirklichkeit und nicht durch die Verfügbarkeit neuer Technologien. Das Übel kommt durch die Begründung unseres Handelns auf falschen Fundamenten. Soweit einmal die Bilanz zu all dem, was wir wissenschaftlich, was wir technisch sagen, was wir sagen, ohne Angst zu machen, aber begründet aufgrund von Messwerten und so weiter, nennen müssen in unserer Zeit. Wer kann uns die Antwort geben auf die Frage der Zukunft? Was ist zu tun? Wohin geht diese Welt? Diese Antwort kann uns kein Naturwissenschaftler geben. Kein Naturwissenschaftler kann uns auch ethische Probleme nennen, wie wir sie lösen. Und kein Philosoph kann uns etwas sagen, wie die Zukunft aussehen wird und wie wir mit der Zukunft umgehen und wohin wir gehen. Und darum wollen wir jetzt auf die Antwort Gottes hören. Was sagt uns Gott zur Zukunft? Gott, der alles geschaffen hat, der alles weiß, wo es hingeht, der allwissend ist, Was sagt er uns als Problemperspektive für die Zukunft? Und da möchte ich uns zwei Texte lesen. Den einen aus dem letzten Buch des Alten Testaments und das andere aus dem letzten Buch des Neuen Testaments. Und dort finden wir die Antwort Gottes. Hören wir zunächst den Text aus Malachi 3, Vers 19 bis 20. Und da sagt Gott: Denn siehe, es kommt ein Tag, der brennen soll wie ein Ofen. Da werden alle Verächter und Gottlosen Stroh sein. Und der kommende Tag wird sie anzünden, spricht der Herr Zebaoth. Und er wird ihnen weder Wurzel noch Zweige lassen. Euch aber, die ihr meinen Namen fürchtet, soll aufgehen die Sonne der Gerechtigkeit und Heil unter ihren Flügeln. Und ihr sollt herausgehen und springen wie die Mastkälber. Das ist der Text aus dem Alten Testament zur Zukunft. Und jetzt schauen wir uns den Zukunftstext an des Neuen Testaments. Und da heißt es in Offenbarung 21 von Vers 1 beginnend: Und ich sah einen neuen Himmel und eine neue Erde, denn der erste Himmel und die erste Erde sind vergangen und das Meer ist nicht mehr. Und ich sah die heilige Stadt, das neue Jerusalem von Gott aus dem Himmel herabkommen, bereitet wie eine geschmückte Braut für ihren Mann. Und ich hörte eine große Stimme von dem Thron her, die sprach: Siehe da, die Hütte Gottes bei den Menschen. Und er wird bei ihnen wohnen und sie werden sein Volk sein. Und er selbst wird, Gott wird mit ihnen sein. Gott wird ihr Herr sein. Und Gott wird abwischen alle Tränen von ihren Augen. Und der Tod wird nicht mehr sein, noch Leid, noch Geschrei, noch Schmerz wird mehr sein. Denn das Erste ist vergangen. Und er auf dem Thron saß, sprach: Siehe, ich mache alles neu. Und er spricht: Schreibe, denn diese Worte sind wahrhaftig und gewiss. Und er sprach zu mir: Es ist geschehen. Ich bin das A und das O, der Anfang und das Ende. Ich will den Durstigen geben von der Quelle des lebendigen Wassers umsonst. Wer überwindet, der wird es alles ererben. Und ich werde sein Gott sein und er wird mein Sohn sein. Die Feigen aber und Ungläubigen und Frevler und Mörder und Unzüchtigen und Zauberer und Götzendiener und aller Lügner, deren Teil wird sein in dem Pfuhl, der mit Feuer und Schwefel brennt. Das ist der zweite Tod. Und noch aus Offenbarung 21, Verse 23 und folgende: Und die Stadt bedarf keiner Sonne, noch des Mondes, dass sie ihr scheinen. Denn die Herrlichkeit Gottes erleuchtet sie und ihre Leuchte ist das Lamm. Und die Völker werden wandeln in ihrem Licht und die Könige auf Erden werden ihre Herrlichkeit in sie bringen. Und die Tore werden nicht verschlossen am Tage, denn da wird keine Nacht sein. Und nichts Unreines wird hineinkommen und keiner, der Gräuel tut und Lüge, sondern allein die geschrieben stehen in dem Lebensbuch des Lammes. Das ist der Text, den uns Gott sagt, wo er uns die Perspektive der Zukunft nennt, wohin wir gehen. Dorthin gehen wir zu. Haben wir ein Wort darüber gelesen von der Überbevölkerung der Menschheit? Haben wir einen Satz gehört über Umweltzerstörung, einen Satz über Klimaprobleme oder über Treibhauseffekt? Taucht überhaupt nicht auf. Ja, weiß Gott das denn nicht? Weiß denn Gott nicht um unsere Probleme? Wir haben 6 Milliarden Menschen. Was wird sein, wenn 7, wenn es 8, wenn es 10 Milliarden sind? Hält denn Gott immer noch aufrecht, was er gesagt hat? Machet euch die Erde untertan und füllet die Erde. Ist doch nie aufgehoben worden. Weiß Gott das denn nicht um die Probleme? Gott weiß alle Dinge. Nur, das sind nicht die Probleme. Das sind überhaupt nicht die Probleme, die Gott sieht. Das ist bemerkenswert, wenn wir uns die Bibel ansehen. Was bedeutet das für mich? Ich will das einmal an einem Bild deutlich machen. Stellen wir uns einmal vor, wir fahren nach Hamburg und lösen dort eine Schiffskarte und wollen dann mit einem Ozeandampfer von Hamburg nach New York fahren. Vielleicht mal ganz interessant. Eine solche Tour, sah ein paar Tage dann unterwegs zu sein. Und stellen wir uns vor, wir sind eingesperrt unten, ganz unten im Maschinenraum, wo der Kessel ist, wo der Ölkessel steht für das Dieselöl. Und wir sehen jetzt an einem Anzeigeglas, immer den Ölstand des Dieselöls. Das beobachten wir. Und jetzt fahren wir und fahren über den Ozean und jetzt wird das Öl immer weniger, immer weniger, immer weniger. Was denken wir nachher, wenn das nur noch so ein Zentimeter ist? Was werden wir sagen? Jetzt können wir natürlich in Panik geraten und sagen, jetzt ist das Öl gleich alle. Jetzt sitzen wir mitten auf dem Atlantik und unser Schiff treibt ziellos im Atlantik umher. Was für eine Tragik. Werden wir das sagen? Nein. Wir würden sagen, dass dieses Schiff haben kluge Ingenieure gebaut. Viele Ingenieure haben daran gebaut. Das war auch nicht das erste Schiff. Die haben immer wieder solche Schiffe gebaut, die über den Ozean fahren. Und die wissen genau, wie viel Öl man braucht, um eine Überfahrt zu machen. Wenn das Öl alle ist oder immer weniger geworden ist, dass wir fast am Rest sind, gibt es nur eine einzige Schlussfolgerung. Wir werden gleich im Hafen von New York sein, oder? Ist doch logisch, wenn wir was sagen. Genau das sagt uns Gott auch. Der Jesus sagt in Lukas 21, Vers 28, wenn aber dieses anfängt zu geschehen, so sehet auf und erhebet eure Häupter darum, dass sich eure Erlösung naht. Das ist der Punkt, nichts anderes. Wir sollen uns überhaupt nicht durch irgendwelche Dinge aus der Fassung bringen lassen. Überhaupt nicht. Weder durch die Erdbevölkerung, lass die zunehmen, das hat Gott kalkuliert. Er hat genug Möglichkeiten gegeben auf dieser Erde, ist noch lange nicht alles ausgenutzt an Anbauflächen. Wir haben noch viele Möglichkeiten, gar nicht die Frage. Es wird reichen bis zum letzten Tag. Das dürfen wir mit Gewissheit sagen.
0: Dankeschön, Professor Dr. Werner Gitt. 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

Was bedeutet es zu glauben? Was bedeutet es, an Jesus Christus zu glauben? Die Bibel sagt uns in Hebräer 11, es ist aber der Glaube eine gewisse Zuversicht des, dass man hofft, und ein Nichtzweifeln an dem, das man nicht sieht. Aber ohne Glauben ist es unmöglich, Gott zu gefallen. Denn wer zu Gott kommen will, der muss glauben, dass er sei, und denen, die ihn suchen, ein Vergelter sein werde. Außerdem lernen wir aus Hebräer 5, dass der Glaube an Jesus Christus Gehorsam bedeutet. Und wiewohl er Gottes Sohn war, hat er doch an dem, was er litt, Gehorsam gelernt. Und da er vollendet war, ist er geworden allen, die ihm gehorsam sind, eine Ursache zur ewigen Seligkeit.

0: Lebender Herr, mein Herz ist durch und durch böse. Nur du kennst es ganz und kannst das Böse darin wegnehmen. Aus dem Herzen heraus. Eine Rettungsaktion mit dem Spitznamen Operation Arche Noah mag für Tierfreunde lustig klingen. Für einen örtlichen Tierschutzverein war sie jedoch ein Albtraum. Nachdem Beschwerden über Lärm und Gestank aus einem benachbarten Haus eingegangen waren, verschafften sich die Mitarbeiter dort Zugang und fanden mehr als 400 Tiere, die sie aus ihrer verwahrlosten Umgebung befreien konnten. Wir halten vielleicht nicht hunderte von Tieren unter schmutzigen Bedingungen. Aber Jesus sagt, dass wir vielleicht böse und sündige Gedanken und Handlungen in unseren Herzen beherbergen, die aufgedeckt und entfernt werden müssen. Als Jesus seine Jünger darüber belehrt, was einen Menschen rein und unrein macht, sagt er, dass nicht schmutzige Hände oder alles, was ihr esst, einen Menschen verunreinigen, sondern ein böses Herz. Verse 17 bis 19. Dann gibt Jesus Beispiele für böse Gedanken und Handlungen, die aus dem Herzen kommen. Vers 19. Kein noch so großes Maß an äußeren religiösen Aktivitäten und Ritualen kann sie reinmachen. Wir brauchen Gott, um unser Herz zu verwandeln. Wir können die Ethik Jesu von innen nach außen praktizieren, indem wir ihm Zugang zum Schmutz unseres Herzens gewähren und ihm erlauben, das zu entfernen, was den Gestank verursacht. Wenn Christus aufdeckt, was aus unseren Herzen kommt, wird er uns helfen, unsere Worte und Taten mit seinen Wünschen in Einklang zu bringen. Und der Duft unseres Lebens wird ihm gefallen. Nun hören wir den Bibeltext. Matthäus Kapitel 15, die Verse 12 bis 20.
1: Da kamen die Jünger zu ihm und fragten ihn: Weißt du, dass du mit deinen Worten die Pharisäer gegen dich aufgebracht hast? Jesus antwortete: Jede Pflanze, die nicht von meinem Vater im Himmel

0: gepflanzt worden ist, wird ausgerissen. Beachtet sie deshalb gar nicht, sie sind nur blinde Blindenführer, und wenn ein Blinder einen anderen führt, werden beide in den Graben fallen. Da sagte Petrus: Erkläre uns doch, was du damit meinst, dass man nicht durch das unrein wird, was man isst. Habt ihr es denn immer noch nicht begriffen? Fragte Jesus ihn. Alles, was ihr esst, geht durch den Magen und verlässt dann wieder den Körper. Böse Worte aber kommen aus einem bösen Herzen und machen den Menschen, aus dessen Mund sie kommen, unrein. Aus dem Herzen kommen böse Gedanken, wie zum Beispiel Mord, Ehebruch, Unzucht, Diebstahl, Lüge und Verleumdung. Das macht unrein. Wer aber mit ungewaschenen Händen isst, wird davon nicht unrein.
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1: Unseren Wochenvers aus dem Wort Gottes finden wir in Psalm 59, Vers 17. Ich aber will von deiner Macht singen und des Morgens rühmen deine Güte, denn du bist mir Schutz und Zuflucht in meiner Not. Psalm 59, Vers 17.

0: 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Unser heutiger Sprecher ist Bernhard Müller. Bernhard Müller ist geboren 1939 in Norddeutschland. 1957 fand seine Bekehrung statt, nach einer äußeren und auch nach einer inneren Krise. Hören Sie ihn heute sprechen über geistliche Depressionen.
1: Liebe Hörerinnen, lieber Hörer, sicher kennen auch Sie diese moderne Redewendung, die da lautet: Diese oder jener ist nicht gut drauf. Das ist ein Jugendjargon, der inzwischen zum festen Bestandteil der deutschen Alltagssprache geworden ist. Gemeint ist, dass die Person, um die es geht, gerade schlecht gelaunt, unwillig, aggressiv oder auch traurig ist. Es ist also eine sehr schwammige Umschreibung einer Gemütslage. Andere wiederum bezeichnen einen solchen Seelenzustand als Depression. Diese Bezeichnung klingt nun viel seriöser als der eben genannte Jugendjargon, ist deswegen aber nicht unbedingt genauer. Da das Phänomen Depression auch vor Christen nicht Halt macht, habe ich mir einige Gedanken zum Thema gemacht, wobei ich mich selbstverständlich auf das Wort Gottes berufen werde. Ich möchte daher in meiner heutigen Predigt einige Gedanken zum Thema Depressionen sagen, und zwar nur zu einer bestimmten Art dieses Phänomens. Bei oberflächlicher Betrachtung dieses Themas läuft man nämlich große Gefahr, leidenden Menschen noch weiteres Leid hinzuzufügen. Das möge unser Herr verhindern. Mir geht es ausschließlich darum, Ausweg aus bestimmten depressiven Situationen zu zeigen. Und diesen Ausweg finden wir im Wort Gottes. Doch bevor ich, gestützt auf Gottes Wort, dieses Thema behandle, ist es dringend geboten, einige Klarstellungen zu machen. Ich möchte heute nicht über Depressionen im Allgemeinen sprechen. Ich rede also nachfolgend nicht über Depressionen von Nichtchristen. Das bitte ich zu berücksichtigen. Denn abgesehen davon, dass diese Depressionen verschiedene Ursachen haben können, sieht eine Therapie bei einem Nichtchristen im Regelfall immer anders aus als bei einem Christen. Das liegt einfach daran, dass die Seele eines Christen Frieden in Gott gefunden hat, obwohl sie es manchmal gar nicht weiß. Das ist bei einem Nichtchristen nicht gegeben. Er hat in seinem sündigen Dasein keine Seelenruhe und wird sie auch nicht finden, es sei denn, er tut Buße und glaubt an Jesus Christus, dem Sohn Gottes. Das erklärt auch die vielen vergeblichen Betäubungsversuche in unserer Gesellschaft. Da Depressionen aber immer die Seele des Menschen berühren, liegt auf der Hand, dass die Therapie dem Zustand der Seele angemessen sein muss. Ich möchte aber auch noch eine Einschränkung machen, wenn es jetzt um Depressionen bei Christen geht. Ich spreche nicht über Depressionen bei Christen, die ihre Ursache in physischen Defekten, also körperliche Ursachen im weitesten Sinne haben. Ich halte diese Unterscheidung für sehr wichtig, um diesbezüglich leidenden Glaubensgeschwistern nicht noch eine zusätzliche Last aufzuerlegen. Worüber ich reden möchte, sind geistliche Depressionen. Das sind Depressionen, die mit dem Christsein zusammenhängen, und so komisch es klingt, es handelt sich um Depressionen, die ein Nichtchrist nicht kennt. Es ist eine Tatsache, dass alle Menschen Stimmungsschwankungen unterworfen sind. Das gilt selbstverständlich auch für Christen. Im Alltag begegnen einem häufig Menschen, die davon sprechen, dass sie oder andere depressiv seien. Ja, manche kokettieren sogar damit. Grundsätzlich ist eine Depression eine gedrückte Stimmung, die dann, wenn sie bleibend ist, auch als Schwermut bezeichnet wird. Wie schon gesagt, das kann durchaus ein Zustand sein, der seine Ursache in einer körperlichen Krankheit hat, und der hier nicht betrachtet wird. Nicht selten liegen die Ursachen für die Depression oder Freudlosigkeit eines Christen, aber ganz woanders. Und damit wollen wir uns jetzt beschäftigen. Gerade zu diesem Thema finden wir in der Bibel viele Hilfen und Informationen. Das kann letztlich auch gar nicht anders sein, da niemand die Bedürfnisse der menschlichen Seele besser kennt als der Schöpfer des Menschen, unser Vater im Himmel. Als ein sehr hilfreiches Beispiel zu unserem Thema lese ich zunächst zwei Verse aus Psalm 42, und zwar die Verse 6 und 12. Was betrübst du dich, meine Seele, und bist so unruhig in mir? Harre auf Gott, denn ich werde ihm noch danken für die Hilfe, die von seinem Angesicht kommt. Was betrübst du dich, meine Seele, und bist so unruhig in mir? Harre auf Gott, denn ich werde ihm noch danken, dass er meine Rettung und mein Gott ist. In den Psalmen können wir Menschen betrachten, die um die Lösung von Problemen ringen und davon lernen. Auch berichten die Psalmen häufig von erfahrener Rettung aus großen Nöten. Daher sind die Psalmen schon vielen Menschen zum Trost geworden. Der Psalmist des Psalms 42 ist in Not. In Psalm 43, das sei der Vollständigkeit halber erwähnt, finden wir diesen Ausruf nochmals. Welche Not hatte der Schreiber? Und dazu lese ich jetzt die Verse 4 bis 5 und 7 bis 11 dieses Psalmes. Meine Tränen sind meine Speise bei Tag und bei Nacht, weil man täglich zu mir sagt, wo ist nun dein Gott? Daran will ich denken und meine Seele in mir ausschütten, wie ich dahin zog im Gedränge, mit ihnen feierlich dahinschritt zum Haus Gottes unter lautem Jubel und Lobgesang in der feiernden Menge. Mein Gott, meine Seele ist betrübt in mir. Darum gedenke ich an dich im Land des Jordan und der Hermon-Gipfel am Berg Mizar. Eine Flut ruft der anderen beim Rauschen deiner Wasserstürze. Alle deine Wellen und Wogen sind über mich gegangen. Am Tag wird der Herr seine Gnade entbieten und in der Nacht wird sein Lied bei mir sein, ein Gebet zu dem Gott meines Lebens. Ich will sprechen zu Gott, meinem Fels, warum hast du mich vergessen? Warum muss ich trauernd einhergehen, weil mein Feind mich bedrängt? Wie Zermalmung meiner Gebeine ist der Hohn meiner Bedränger, weil sie täglich zu mir sagen, wo ist nun dein Gott? Welche Not hatte der Psalmist? Er wurde in seiner Not verhöhnt, weil Gott ihm anscheinend nicht half. Wo ist denn nun dein Gott, sagen seine Kritiker. Die genaue Ursache der Not wird gar nicht mal genannt. Doch die Kritiker des Psalmisten verhielten sich wie Frau Hiob, die ihrem Mann, der in arger Not war, den zweifelhaften Rat gab, sage dich los von Gott und stirb. Die Not, in der der Psalmist sich befand, hinderte ihn offensichtlich daran, den Tempel und die Gottesdienste zu besuchen. Es fällt auf, dass gerade dieser Umstand dem Psalmisten besonders zu schaffen machte, und nicht die eigentliche Ursache der Not. Das ist schon erstaunlich und vorbildlich. Wenn man mit Glaubensgeschwistern zusammenkommt, die in Not sind, beispielsweise in Krankheitsnot, die einen ans Bett fesselt, wird einem im Regelfall die Krankheitsnot ausführlich geschildert. Dass man am Gemeindeleben nicht teilnehmen kann, wird oft nicht als Not empfunden. Der Horizont des Notleidenden ist dann oft stark verkleinert. Man ist auf sich selbst fokussiert. Der Psalmist schwelgt dagegen einerseits in Erinnerungen an große Tempelfeste, an denen er in der Menschenmenge teilnehmen konnte. Und seine Seele ist betrübt, weil er vom Tempel abgeschnitten war. Er ist depressiv. In dieser Situation wird der Psalmist wegen der bisher ausgebliebenen Hilfe auch noch verhöhnt. Sein Vertrauen auf Gott war allerdings nicht erschüttert. Er spricht von der Gnade des Herrn, nennt ihn den Gott seines Lebens und seinen Fels, klagt ihm aber sein Leid und fragt Gott, warum er ihn anscheinend vergessen habe. Das war schon eine echte Verzweiflung. Denn wenn jemand meint, von Gott vergessen zu sein, leidet die Seele sehr. Nun gibt es immer wieder Christen, die einen unglücklichen Eindruck machen. Ihre Seele ist, wie bei dem Psalmisten auch, unruhig in ihnen. Fatal ist, dass nicht alle Betroffenen den Ausweg aus der bedrückenden Seelenlage bei Gott suchen, sich vielmehr vorrangig Menschenrat suchen. Wir sollten uns nicht die verzerrte Sicht der Welt von Gott zu eigen machen, die da meint, Gott kümmere sich nicht um die Geschicke des Einzelnen und überhaupt, wie kann Gott denn wissen, wie wir Menschen uns fühlen und wie schwer Leid uns drücken kann? In Hebräer 4, Abvers 14 wird uns aber Erstaunliches gesagt. Da wir nun einen großen hohen Priester haben, der die Himmel durchschritten hat, Jesus, den Sohn Gottes, so lasst uns festhalten an dem Bekenntnis, denn wir haben nicht einen hohen Priester, der kein Mitleid haben könnte mit unseren Schwachheiten, sondern einen, der in allem versucht worden ist, in ähnlicher Weise wie wir, doch ohne Sünde. So lasst uns nun mit Freimütigkeit hinzutreten zum Thron der Gnade, damit wir Barmherzigkeit erlangen und Gnade finden zu rechtzeitiger Hilfe. Also, Jesus Christus weiß aus eigenem Erleben, was es heißt, Mensch aus Fleisch und Blut zu sein. Und dieses Wissen ist auch nicht ein Wissen aus der Erinnerung heraus. Dieses Wissen um menschliche Empfindungen ist aktuell und authentisch. Denn wenn der verherrlichte Sohn Gottes auch heute selber nichts mehr mit Fleisch und Blut zu tun hat, so ist er doch Mensch geblieben. Das Geheimnis ist groß. Durch Jesus Christus ist auch heute wahrer Gott und wahrer Mensch, wie wir in 1. Timotheus 2 ab Vers 5 lesen. Denn es ist nur ein Gott und ein Mittler zwischen Gott und den Menschen, der Mensch Christus Jesus, der sich selbst als Lösegeld für alle gegeben hat. Es ist daher nicht verwunderlich, dass wir in der Bibel hilfreiche Hinweise für leidende Seelen finden. Für einen Christen muss es selbstverständlich sein, zuerst in der Bibel die Lösung zu suchen. Im Wesentlichen sind es zwei Arten von Informationen, die uns weiterhelfen. Nämlich einmal die Lehre, des Weiteren aber auch die biblischen Geschehnisse. Nun gibt es leider Christen, die nur an den Begebenheiten interessiert sind. Man kennt viele biblischen Begebenheiten, die irgendwie mit dem Thema zu tun haben, weiß aber wenig oder nichts über die entsprechende biblische Lehre. Das führt dann fast immer zu falschen Erwartungen und Schlüssen. Mutlose, in der Bibel unkundige Christen kennen beispielsweise die Begebenheit des Elia, der entmutigt und erschöpft sich unter einen Strauch legte. Seine Mutlosigkeit und Enttäuschung waren so groß, dass er sterben wollte. Wir wissen, wie es weiterging. Ein Engel Gottes kam und stärkte den Elia so, dass er wieder zu Kräften kam und etwas später wieder Aufträge von Gott erhielt. Der in der Lehre Unkundige, der sich in Seelennot befindet, ist versucht, für sich eine entsprechende Erwartungshaltung aufzubauen. Er wartet auch darauf, dass ein Engel in seiner notvollen Situation eingreift. Und wenn es kein Engel ist, so doch mindestens ein Eingreifen Gottes, das man als Wunder bezeichnen muss, wird erwartet. Und wenn es nicht passiert, wird die Traurigkeit noch größer. Nein, es gilt für alle biblischen Themen. Zuerst kommt immer die biblische Lehre. Danach kann man sich dann getrost die vielen gelebten Beispiele ansehen und diese dann unter Berücksichtigung der Lehre richtig einordnen. Bei denen die biblische Lehre nicht beachten, ist es auch so, dass nicht wenige mehr oder weniger von den Erfahrungen anderer versuchen zu leben. Dazu zählen dann auch die Schlüsse, die man aus den vielen Büchern zieht, die Biografien anderer Brüder und Schwestern enthalten. Ich möchte diese Bücher überhaupt nicht schlecht reden. bin aber davon überzeugt, dass es da wohl kaum eines gibt, das wirklich objektiv berichtet. Objektive Lebensberichte finden wir nur in der Bibel. Die Bibel berichtet nämlich auch von den Schattenseiten der handelnden Personen. Im Übrigen hat Gott für jeden einen individuellen Plan. Er kennt seine Kinder und weiß am besten, was nötig ist. Ich möchte recht verstanden werden. Mir geht es nicht darum, den Betrübten noch mehr zu beschweren, sondern den Ausweg zu zeigen. Es ist traurig, dass es Christen gibt, die lange Zeit ihres Erdendaseins im depressiven Zustand verbringen. Ich spreche solchen Menschen nicht ihr Christsein ab, das kann ich nicht endgültig beurteilen und dazu bin ich auch überhaupt nicht berechtigt. In jedem Fall bedeutet das, dass diese Brüder und Schwestern viel verpassen. Dabei ist der Hauptgrund, um über geistliche Depressionen etwas zu sagen, nicht der depressive Bruder oder die depressive Schwester, so sehr sie einem auch leid tun. Der Hauptgrund, um über dieses Thema einmal zu sprechen, ist die Ehre Gottes. Ein ständig depressiver Christ ist ein Widerspruch in sich selbst. Ich werde darauf noch etwas eingehen. Hinzu kommt, dass ein depressiver Christ ein denkbar schlechtes Zeugnis in der Welt ist. Wir Christen werden von der Welt beobachtet. Die Ungläubigen, Christen allerdings oft auch, was aber ein anderes Thema ist, die Ungläubigen sind ergebnisorientiert. Man will wissen, ob es funktioniert. Wenn nun Christen in Not kommen können, wie Ungläubige auch, wird darauf geachtet, wie wir Christen uns in dieser Not verhalten. Bekunden wir, dass wir, wie Ungläubige auch, unser ganzes Vertrauen auf menschliches Können setzen, wie beispielsweise auf Ärzte? Selbstverständlich dürfen wir im Krankheitsfall zum Arzt gehen. Und wir dürfen Gott auch bitten, dass der Arzt seine Arbeit gut macht. Nur sollten wir nie vergessen, dass der höchste Ratschluss bei Gott liegt und wir in allem von ihm abhängig sind. Sind auch wir total auf unsere Not konzentriert oder können wir auch in unserer Seelennot von unserem Erlöser und der ewigen Heimat sagen? Wir, und ich sage ganz bewusst wir und ich schließe mich also voll mit ein, haben den Auftrag, so zu sein, dass andere auch so sein möchten, wie wir sind. Doch nun wieder zurück zum Psalm 42. Betrachten wir nochmals die zuerst gelesenen Verse 6 und 12. Im ersten Teil sind beide Verse identisch. Was betrübst du dich, meine Seele, und bist so unruhig in mir? Harre auf Gott, denn ich werde ihm noch danken. Doch die Schlussteile, die sind verschieden. Vers 6 lautet, noch danken für die Hilfe, die von seinem Angesicht kommt. Vers 12 lautet, noch danken, dass er meine Rettung und mein Gott ist. Das Gebet in Vers 6 ist noch voll auf Hilfe in der Not gerichtet und zwar durchaus voller Zuversicht. Noch ist keine Hilfe in Sicht. Doch ist die Erwartung des Notleidenden ausschließlich auf Gott gerichtet, wobei die Hilfe vom Angesicht Gottes erwartet wird. Ich finde diese Worte wunderschön. Der Psalmist bringt damit zum Ausdruck, dass er weiß, dass Gott ihn sieht und die Situation unter der Kontrolle Gottes steht. Im Vers 12 hat sich dann der Blick des Psalmisten geweitet. Er dankt nicht nur im Voraus für die Hilfe, sondern dankt für seine Rettung im umfassenden Sinn. Es geht jetzt nicht mehr nur um die aktuelle Not. Der Dank gilt jetzt für die Rettung als Person und richtet sich schließlich himmelwärts. Dem Psalmist wird jetzt bewusst, dass Gott sein Retter ist. Und damit sagt er, dass er in jeder Situation in der Hand seines Herrn ist. Der Psalmist dankt im Voraus also nicht nur für die Rettung. Er dankt vor allem, dass er einen so gewaltigen, allmächtigen Gott hat. Und damit bringt der Notleidende sein grundsätzliches Vertrauen zum Ausdruck, dass es keine Situation geben wird, die Gott nicht zugelassen hat. Bedenken wir doch, dass hier ein Mann des alten Bundes spricht. Dieser hatte noch nicht die Zusage Jesu für seine Jünger, dass er täglich bei ihnen sein wird. Das Verhältnis des Psalmisten zu Gott war durch ein tiefes Vertrauen gekennzeichnet. Die neutestamentliche Entsprechung, meine ich, ist das Wort aus Römer 8, 28. Wir wissen aber, dass denen, die Gott lieben, alle Dinge zum Guten mitwirken, denen, die nach dem Vorsatz berufen sind. Diese Einstellung war zu Beginn nicht da. Auch oder gerade im Leid können wir geistliches Wachstum erfahren. Und dazu dienen nun oft Bedrängnisse in unserem Leben, damit unser Glaube, unsere Zuversicht mehr auf unseren himmlischen Vater gerichtet sind. Wenn der Psalmist über allem dafür dankt, dass dieser allmächtige Gott sein Gott ist, erinnert mich das an 1. Johannes 2,14. Ich habe euch geschrieben, ihr Väter, weil ihr den erkannt habt, der von Anfang an ist. Das ist eine Erfahrung, die auch Hiob machte. Er dachte, dass er Gott wirklich kennt. Doch erst als sein Glaube erprobt war, konnte er sagen, vom Hörensagen hatte ich von dir gehört, aber nun hat mein Auge dich gesehen. So steht es in Hiob 42,5. Interessant und lehrreich ist nun, dass der Psalmist sich gewissermaßen den inneren Befehl gibt, Gott zu vertrauen. Das war ein Willensakt und daran hat sich bis heute nichts geändert. Auch wenn jeder Christ Heiligen Geist hat, ist es doch seine Entscheidung, worauf er sein Vertrauen setzt. Wir Christen haben den Heiligen Geist empfangen, sind aber trotzdem in der Lage, unser Vertrauen Gott zu entziehen. Christsein ist nun mal kein Selbstläufer. In Hebräer 10, ab Vers 35 lesen wir dazu, so werft nun eure Zuversicht nicht weg, die eine große Belohnung hat, denn standhaftes Ausharren tut euch Not, damit ihr, nachdem ihr den Willen Gottes getan habt, die Verheißung erlangt. Manch einer wird jetzt vielleicht einwenden, dass der Psalmist Autosuggestion betrieben hat. Dem ist natürlich nicht so. Das Kennzeichen von Autosuggestion ist, Hilfe bei und durch sich selbst zu suchen, um, wie man heute so schön sagt, mit den eigenen Ressourcen die Situation zu meistern. In der Psychotherapie wird zu diesem Zweck das Ich des Patienten künstlich aufgeblasen, und damit wird der Hilfesuchende von Gott weggeführt und davon abgehalten, sich unter die gewaltige Hand Gottes zu demütigen. So war das beim Psalmisten nicht. Dieser suchte bewusst Hilfe bei Gott, zumal seine eigenen Möglichkeiten wohl längst als unzulänglich erkannt waren, um die Lage zu verbessern. Das beim Psalmisten wachsende Vertrauen zu Gott und der für uns entsprechend vorgegebene Weg, dieses ebenfalls zu erfahren, wird wunderschön in 2. Korinther 3, Vers 17 beschrieben. Der Herr aber ist der Geist, und wo der Geist des Herrn ist, da ist Freiheit. Wir alle aber, indem wir mit unverhülltem Angesicht die Herrlichkeit des Herrn anschauen wie in einem Spiegel, werden verwandelt in dasselbe Bild von Herrlichkeit zu Herrlichkeit, nämlich vom Geist des Herrn. Oder wie es der Schreiber des Hebräerbriefes sagt, lasst uns aufsehen auf Jesus. Bevor ich noch näher auf die biblische Lehre zum Thema eingehe, möchte ich einige Hinweise geben, die im Zusammenhang mit geistlichen Depressionen stehen können. Dann nenne ich zuerst einmal unser Temperament. Wenn es um unsere Errettung geht, spielt unser Temperament keine Rolle. Wir werden alle auf die gleiche Weise durch den Glauben an Jesus Christus gerettet. Im dann folgenden Glaubensleben spielt unsere unterschiedliche Veranlagung schon eine Rolle. Im Detail sind wir alle unterschiedlich. Und das muss auch bei der Hilfe berücksichtigt werden. Es ist dumm, allen die gleiche Diät zu verordnen. Es geht nicht an, dass alle die gleichen Turnübungen machen, um körperliche Fitness zu bekommen. Als nächsten Punkt nenne ich den Gesundheitszustand, der Einfluss auf unsere geistliche Befindlichkeit haben kann. Schmerzen, Müdigkeit, Überanstrengung, berühren auch unsere Seele. Und wenn dann noch jemand daherkommt und eine ausbleibende Heilung mit Unglaube oder Sünde begründet, wird der Seelenschmerz noch größer. Als dritten Punkt nenne ich noch den Unglauben. Also wenn wir unser Vertrauen auf Gott wegwerfen. Nur bei Unglaube, nicht bei Schwachheit, nur bei Unglaube kann Satan wirklich etwas ausrichten. Deswegen ruft der Psalmist, harre auf Gott. Der Psalmist bleibt nicht liegen. Er wagt das Dennoch des Glaubens. Nach dieser kleinen Betrachtung von möglichen Einflüssen auf unser Seelenleben kehre ich jetzt wieder zur biblischen Lehre zurück und greife jetzt einen wichtigen Punkt heraus, von dem ich annehme, dass dieser nicht selten auf Menschen in unseren Versammlungen zutrifft. Dazu lese ich das Wort aus Römer 3,28. So kommen wir nun zu dem Schluss, dass der Mensch durch den Glauben gerechtfertigt wird ohne Werke des Gesetzes. Diese Erkenntnis und geistliche Wahrheit ist ein Grund großer Freude. Und diese große Freude sollte uns innerlich prägen. Das ist ein Schatz, der Christen unabhängig von den Umständen befähigt, siegreich zu leben. Für zahlreiche Gottesdienstbesucher ist aber das Christsein ein Problem. Sie hören dieses Gotteswort und fragen sich, warum kann ich es nicht erreichen, nicht auch so sein? Sie lesen Bücher, jagen zu Konferenzen und bleiben im Innern verzagt und traurig. Warum nur? Diese haben den Weg der Errettung nicht verstanden. Ihr aufwendiges Bemühen ist vergebens. Sie konzentrieren sich auf die Heiligung, ohne dass es ihnen hilft, weil sie die Rechtfertigung vor Gott nicht verstanden haben. Sie leben daher im ständigen Versagen, was nicht ohne negative Auswirkungen auf die Seele bleibt. John Wesley, der bekannte Gottesmann, hatte viele Jahre die Bibel völlig anerkannt, aber doch nicht verstanden. Wesley versuchte in seinem Leben Freude zu finden, indem er predigte, sein Studium aufgab, in die Mission ging. Er war gottesfürchtig, erzogen, aber es reichte nicht. Viele halten sich für Christen wegen ihrer guten Taten oder ihrem frommen Lebensstil und haben aber doch eine falsche Vorstellung von Gerechtigkeit. Was steht denn in Römer 1 ab Vers 16? Denn ich schäme mich des Evangeliums von Christus nicht, denn es ist Gottes Kraft zur Errettung für jeden, der glaubt. Zuerst für den Juden, dann auch für den Griechen. Denn es wird darin geoffenbart, die Gerechtigkeit Gottes aus Glauben zum Glauben, wie geschrieben steht, der Gerechte wird aus Glauben leben. Diese Gerechtigkeit entsteht aus dem richtigen Verhältnis zu Gott durch Jesus Christus. Sonst bleiben einem die Verheißungen Gottes bezüglich Glück, Friede, Freude und Hoffnung verschlossen. Und das Problem dieser Menschen, die letztlich mit ständiger innerlicher Traurigkeit leben, ist, dass sie niemals zutiefst unglücklich darüber waren, dass sie Sünder sind. Solche haben nie den völligen Bankrott des eigenen Lebens erlebt und erklärt. Das ist aber die Vorbedingung zur Freude. Ein solch armseliger Mensch will sich etwas nehmen, was ihm nicht zusteht. Es gibt kein Wiederaufstehen, wenn nicht vorher der Fall erzeugt ist. Das ist ein geistliches Gesetz. Dabei geht es nicht um einzelne Sünden. Wer niemals seine Schuld oder Schuldhaftigkeit vor Gott bekannt hat, wird auch niemals Freude in Christus besitzen. Jesus ist gekommen, die Sünder zu rufen, nicht die Gerechten, die Kranken zu heilen, nicht die Gesunden. Als John Wesley auf einer Atlantiküberfahrt im schweren Sturm erlebte, wie Christen auch in Todesgefahr ihre Seelenruhe nicht verloren, merkte er, dass ihm das Sünderbewusstsein fehlte, weil er sich vor dem Tod fürchtete. Es gibt kaum etwas Schlimmeres, als wenn jemand sagt, eigentlich habe ich mich nie als Sünder gefühlt, eigentlich war ich nie zutiefst betrübt, dass der Sohn Gottes für mich am Kreuz sterben musste. Wer hierin verharrt, wird niemals seine geistlichen Depressionen loswerden. Die entscheidende Frage ist, ob der Gläubige hundertprozentig weiß, dass Jesus Christus für ihn zur Gerechtigkeit wurde, die ja allein vor Gott zählt. Und ob ihm dann auch bewusst ist, dass er aufgrund dieser Gerechtigkeit von Gott, dem Vater, Rechtfertigung empfangen hat. Bestehen da Zweifel, überrascht es mich nicht, dass jemand im Innern unglücklich ist. Und der Weg der Heiligung beginnt immer erst dann, wenn dieser Punkt zweifelsfrei geklärt ist. Wer von seinen geistlichen Depressionen frei werden möchte, muss als erstes seiner Vergangenheit endgültig Lebewohl sagen. Das geht aber nur, wenn man zum Kreuz kommt und sagt, Herr, sei mir Sünder gnädig, sei du mein Herr. Dann kann man sicher sein, dass der Schuldbrief des alten Lebens zerrissen ist und man ewigen Anteil hat an dem Ausruf Jesu, es ist vollbracht. Liebe Hörerinnen, liebe Hörer, ich wünsche Ihnen alle Zeit und in allen Lebenslagen Freude an und durch unseren Heiland Jesus Christus. Er allein ist der Friedefürst und Hüter unserer Seele. Auf Wiederhören, Ihr Bernhard Müller.
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Kennen Sie den Psalm 119? Haben Sie diesen Psalm schon ganz durchgelesen? Es ist ein erstaunlicher Psalm, der nur ein Thema hat, das Wort Gottes. Weiter ist dieser Psalm ein Gebet. Ich möchte Sie ermuntern, den Psalm 119 nicht nur mehrfach durchzulesen, aber auch nachbeten. Gelobt seist du, Herr, lehre mich deine Rechte. Ich will mit meinen Lippen erzählen alle Rechte deines Mundes. Ich freue mich des Weges deiner Zeugnisse, wie über allerlei Reichtum. Ich rede von dem, was du befohlen hast, und schaue auf deine Wege. Ich habe Lust zu deinen Rechten und vergesse deiner Worte nicht. Tue wohl deinem Knecht, dass ich lebe und dein Wort halte. Öffne mir die Augen, dass ich sehe die Wunder an deinem Gesetz.

die Höhe und lasset eure Netze zu einem Fang hinunter. Und Simon antwortete und sprach: Meister, wir haben die ganze Nacht hindurch gearbeitet und nichts gefangen, aber auf

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1: Unseren Wochenvers aus dem Wort Gottes finden wir in Psalm 59, Vers 17. Ich aber will von deiner Macht singen und des Morgens rühmen deine Güte, denn du bist mir Schutz und Zuflucht in meiner Not. Psalm 59, Vers 17.
2: Dein Wort ist meines Fußes Leuchte und ein Licht auf meinem Wege.
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4: Siebentes Kapitel. Im ersten Jahr Belsasers, des Königs von Babel, hatte Daniel einen Traum und Gesichte auf seinem Bett. Und er schrieb den Traum auf. Und dies ist sein Inhalt. Ich, Daniel, sah ein Gesicht in der Nacht. Und siehe, die vier Winde unter dem Himmel wühlten das große Meer auf, und vier große Tiere stiegen herauf aus dem Meer, ein jedes anders als das andere. Das erste war wie ein Löwe und hatte Flügel wie ein Adler. Ich sah, wie ihm die Flügel genommen wurden. Und es wurde von der Erde aufgehoben und auf zwei Füße gestellt wie ein Mensch, und es wurde ihm ein menschliches Herz gegeben. Und siehe, ein anderes Tier, das zweite, war gleich einem Bären und war auf der einen Seite aufgerichtet und hatte in seinem Maul zwischen seinen Zähnen drei Rippen. Und man sprach zu ihm, steh auf und friss viel Fleisch. Danach sah ich und siehe, ein anderes Tier, gleich einem Panther, das hatte vier Flügel wie ein Vogel auf seinem Rücken, und das Tier hatte vier Köpfe, und ihm wurde große Macht gegeben. Danach sah ich in diesem Gesicht in der Nacht und siehe, ein viertes Tier war furchtbar und schrecklich und sehr stark und hatte große eiserne Zähne, fraß um sich und zermalmte, und was übrig blieb, zertrat es mit seinen Füßen. Es war auch ganz anders als die vorigen Tiere und hatte 10 Hörner. Als ich aber auf die Hörner acht gab, siehe, da brach ein anderes, kleines Horn zwischen ihnen hervor, vor dem 3 der vorigen ausgerissen wurden. Und siehe, das Horn hatte Augen wie Menschenaugen und ein Maul. Das redete große Dinge. Ich sah, wie Throne aufgestellt wurden, und einer, der uralt war, setzte sich. Sein Kleid war weiß wie Schnee und das Haar auf seinem Haupt rein wie Wolle. Feuerflammen waren sein Thron und dessen Räder loderndes Feuer. Und von ihm ging aus ein langer, feuriger Strahl. 1000 mal 1000 dienten ihm, und 10.000 mal 10.000 standen vor ihm. Das Gericht wurde gehalten, und die Bücher wurden aufgetan. Ich merkte auf, um der großen Reden willen, die das Horn redete, und ich sah, wie das Tier getötet wurde und sein Leib umkam und ins Feuer geworfen wurde. Und mit der Macht der anderen Tiere war es auch aus, denn es war ihnen Zeit und Stunde bestimmt, wie lang ein jedes leben sollte. Ich sah in diesem Gesicht in der Nacht, und siehe, es kam einer mit den Wolken des Himmels wie eines Menschen Sohn und gelangte zu dem, der uralt war, und wurde vor ihn gebracht. Der gab ihm Macht, Ehre und Reich, dass ihm alle Völker und Leute aus so vielen verschiedenen Sprachen dienen sollten. Seine Macht ist ewig und vergeht nicht, und sein Reich hat kein Ende. Ich, Daniel, war entsetzt, und dies Gesicht erschreckte mich. Und ich ging zu einem von denen, die da standen, und bat ihn, dass er mir über das alles Genaueres berichtete. und er redete mit mir und sagte mir, was es bedeutete. Diese vier großen Tiere sind vier Königreiche, die auf Erden kommen werden. Aber die Heiligen des Höchsten werden das Reich empfangen und werden's immer und ewig besitzen. Danach hätte ich gerne genaueres gewusst über das vierte Tier, das ganz anders war als alle anderen, ganz furchtbar, mit eisernen Zähnen und ehernen Klauen, das um sich fraß und zermalmte und mit seinen Füßen zertrat, was übrig blieb. Und über die 10 Hörner auf seinem Haupt und über das andere Horn, das hervorbrach, vor dem 3 ausfielen. Und es hatte Augen und ein Maul, das große Dinge redete, und war größer als die Hörner, die neben ihm waren. Und ich sah das Horn kämpfen gegen die Heiligen, und es behielt den Sieg über sie, bis der kam, der uralt war, und Recht schaffte den Heiligen des Höchsten, und bis die Zeit kam, dass die Heiligen das Reich empfingen. Er sprach, das vierte Tier wird das vierte Königreich auf Erden sein. Das wird ganz anders sein als alle anderen Königreiche. Es wird alle Länder fressen, zertreten und zermalmen. Die 10 Hörner bedeuten 10 Könige, die aus diesem Königreich hervorgehen werden. Nach ihnen aber wird ein anderer aufkommen, der wird ganz anders sein als die vorigen und wird 3 Könige stürzen. Er wird den Höchsten lästern und die Heiligen des Höchsten vernichten und wird sich unterstehen, Festzeiten und Gesetz zu ändern. Sie werden in seine Hand gegeben werden, eine Zeit und 2 Zeiten und eine halbe Zeit. Danach wird das Gericht gehalten werden. Dann wird ihm seine Macht genommen und ganz und gar vernichtet werden. Aber das Reich und die Macht und die Gewalt über die Königreiche unter dem ganzen Himmel wird dem Volk der Heiligen des Höchsten gegeben werden, dessen Reich ewig ist, und alle Mächte werden ihm dienen und gehorchen. Das war das Ende der Rede. Aber ich, Daniel, wurde sehr beunruhigt in meinen Gedanken, und jede Farbe war aus meinem Antlitz gewichen. Doch behielt ich die Rede in meinem Herzen. 8. Kapitel. Im 3. Jahr der Herrschaft des Königs Belsasar erschien mir, Daniel, ein Gesicht nach jenem, das mir zuerst erschienen war. Ich hatte ein Gesicht, und während meines Gesichtes war ich in der Festung Susa im Lande Elam am Fluss Ulai. Und ich hob meine Augen auf und sah, und siehe, ein Widder stand vor dem Fluss, der hatte 2 hohe Hörner, doch eins höher als das andere, und das höhere war später hervorgewachsen. Ich sah, dass der Widder mit den Hörnern stieß nach Westen, nach Norden und nach Süden hin, und kein Tier konnte vor ihm bestehen und vor seiner Gewalt errettet werden, sondern er tat, was er wollte, und wurde groß. Und indem ich darauf Acht hatte, siehe, da kam ein Ziegenbock vom Westen her über die ganze Erde, ohne den Boden zu berühren. Und der Bock hatte ein ansehnliches Horn zwischen seinen Augen. Und er kam bis zu dem Widder, der 2 Hörner hatte, den ich vor dem Fluss stehen sah. Und er lief in gewaltigem Zorn auf ihn zu. Und ich sah, dass er nah an den Widder herankam, und voller Grimm stieß er den Widder und zerbrach ihm seine beiden Hörner. Und der Widder hatte keine Kraft, dass er vor ihm hätte bestehen können, sondern der Bock warf ihn zu Boden und zertrat ihn, und niemand konnte den Widder von seiner Gewalt erretten. Und der Ziegenbock wurde sehr groß, und als er am stärksten geworden war, zerbrach das große Horn, und es wuchsen an seiner Stelle 4 andere Hörner nach den 4 Winden des Himmels hin. Und aus einem von ihnen wuchs ein kleines Horn, das wurde sehr groß nach Süden, nach Osten und nach dem herrlichen Land hin. Und es wuchs bis an das Heer des Himmels und warf einige von dem Heer und von den Sternen zur Erde und zertrat sie. Ja, es wuchs bis zum Fürsten des Heeres und nahm ihm das tägliche Opfer weg und verwüstete die Wohnung seines Heiligtums. Und es wurde Frevel an dem täglichen Opfer verübt, und das Horn warf die Wahrheit zu Boden. Und was es tat, gelang ihm. Ich hörte aber einen Heiligen reden, und ein anderer Heiliger sprach zu dem, der da redete, wie lange gilt dies Gesicht vom täglichen Opfer und vom verwüstenden Frevel und vom Heiligtum, das zertreten wird? Und er antwortete mir, bis 2300 Abende und Morgen vergangen sind. Dann wird das Heiligtum wieder geweiht werden. Und als ich, Daniel, dies Gesicht sah und es gerne verstanden hätte, siehe, da stand einer vor mir, der aussah wie ein Mann. Und ich hörte eine Menschenstimme mitten über dem Ulai rufen und sprechen, Gabriel, lege diesem das Gesicht aus, damit er es versteht. Und Gabriel trat nahe zu mir. Ich erschrak aber, als er kam, und fiel auf mein Angesicht. Er aber sprach zu mir, Merk auf, du Menschenkind, denn dies Gesicht geht auf die Zeit des Endes. Und als er mit mir redete, sank ich in Ohnmacht zur Erde auf mein Angesicht. Er aber rührte mich an und richtete mich auf, so dass ich wieder stand. Und er sprach, Siehe, ich will dir kundtun, wie es gehen wird zur letzten Zeit des Zorns, denn auf die Zeit des Endes geht das Gesicht. Der Widder mit den beiden Hörnern, den du gesehen hast, bedeutet die Könige von Medien und Persien. Der Ziegenbock aber ist der König von Griechenland. Das große Horn zwischen seinen Augen ist der erste König. Dass aber vier an seiner Stelle wuchsen, nachdem es zerbrochen war, bedeutet, dass vier Königreiche aus seinem Volk entstehen werden, aber nicht so mächtig wie er. Aber gegen Ende ihrer Herrschaft, wenn die Frevler überhand nehmen, wird aufkommen ein frecher und verschlagener König. Der wird mächtig sein, doch nicht so mächtig wie sie. Er wird ungeheures Unheil anrichten, und es wird ihm gelingen, was er tut. Er wird die Starken vernichten, und gegen das heilige Volk richtet sich sein Sinnen. Und es wird ihm durch Betrug gelingen, und er wird überheblich werden. Und unerwartet wird er viele verderben und wird sich auflehnen gegen den Fürsten aller Fürsten. Aber er wird zerbrochen werden ohne Zutun von Menschenhand. Dies Gesicht von den Abenden und Morgen, das dir hiermit kundgetan ist, das ist wahr. Aber du sollst das Gesicht geheim halten, denn es ist noch eine lange Zeit bis dahin. Und ich, Daniel, war erschöpft und lag einige Tage krank. Danach stand ich auf und verrichtete meinen Dienst beim König. Und ich wunderte mich über das Gesicht, und niemand konnte es mir auslegen. 9. Kapitel. Im ersten Jahr des Darius, des Sohnes des Ahasveros, aus dem Stamm der Meder, der über das Reich der Chaldäer König wurde, in diesem ersten Jahr seiner Herrschaft achtete ich, Daniel, in den Büchern auf die Zahl der Jahre, von denen der Herr geredet hatte, zum Propheten Jeremia, dass nämlich Jerusalem 70 Jahre wüst liegen sollte. Und ich kehrte mich zu Gott, dem Herrn, um zu beten und zu flehen unter Fasten und in Sack und Asche. Ich betete aber zu dem Herrn, meinem Gott, und bekannte und sprach, Ach Herr, du großer und heiliger Gott, der du Bund und Gnade bewahrst denen, die dich lieben und deine Gebote halten. Wir haben gesündigt, Unrecht getan, sind gottlos gewesen und abtrünnig geworden. Wir sind von deinen Geboten und Rechten abgewichen. Wir gehorchten nicht deinen Knechten, den Propheten, die in deinem Namen zu unseren Königen, Fürsten, Vätern und zu allem Volk des Landes redeten. Du, Herr, bist gerecht. Wir aber müssen uns alle heute schämen, die von Juda und von Jerusalem und von ganzen Israel. Die, die nahe sind und die, die zerstreut sind in allen Ländern, wohin du sie verstoßen hast um ihrer Missetat willen, die sie an dir begangen haben. Ja, Herr, wir, unsere Könige, unsere Fürsten und unsere Väter müssen uns schämen, dass wir uns an dir versündigt haben. Bei dir aber, Herr, unser Gott, ist Barmherzigkeit und Vergebung. Denn wir sind abtrünnig geworden und gehorchten nicht der Stimme des Herrn, unseres Gottes, und wandelten nicht in seinem Gesetz, das er uns vorlegte durch seine Knechte, die Propheten. Sondern ganz Israel übertrat dein Gesetz, und sie wichen ab und gehorchten deiner Stimme nicht. Darum trifft uns auch der Fluch, den er geschworen hat, und der geschrieben steht im Gesetz des Mose, des Knechtes Gottes, weil wir an ihm gesündigt haben. Und Gott hat seine Worte gehalten, die er geredet hat gegen uns und unsere Richter, die uns richten sollten, dass er ein so großes Unglück über uns hat kommen lassen. Denn unter dem ganzen Himmel ist derartiges nicht geschehen wie in Jerusalem. Wie es geschrieben steht im Gesetz des Mose, so ist all dies große Unglück über uns gekommen. Aber wir beteten auch nicht vor dem Herrn, unserem Gott, so dass wir uns von unseren Sünden bekehrt und auf deine Wahrheit geachtet hätten. Darum ist der Herr auch bedacht gewesen auf dies Unglück und hat's über uns kommen lassen. Denn der Herr, unser Gott, ist gerecht in allen seinen Werken, die er tut. Aber wir gehorchten seiner Stimme nicht. Und nun, Herr, unser Gott, der du dein Volk aus Ägyptenland geführt hast mit starker Hand und hast dir einen Namen gemacht, so wie es heute ist. Wir haben gesündigt. Wir sind gottlos gewesen. Ach, Herr, um aller deiner Gerechtigkeit willen, wende ab deinen Zorn und Grimm von deiner Stadt Jerusalem und deinem heiligen Berg. Denn wegen unserer Sünden und wegen der Missetaten unserer Väter trägt Jerusalem und dein Volk Schmach bei allen, die um uns her wohnen. Und nun, unser Gott, höre das Gebet deines Knechtes und sein Flehen. Lass leuchten dein Antlitz über dein zerstörtes Heiligtum um deinetwillen, Herr. Neige dein Ohr, mein Gott, und höre. Tu deine Augen auf und sieh an unsere Trümmer und die Stadt, die nach deinem Namen genannt ist. Denn wir liegen vor dir mit unserem Gebet und vertrauen nicht auf unsere Gerechtigkeit, sondern auf deine große Barmherzigkeit. Ach, Herr, höre. Ach, Herr, sei gnädig. Ach, Herr, merk auf. Tu es und säume nicht. Um deinetwillen, mein Gott. Denn deine Stadt und dein Volk ist nach deinem Namen genannt. Als ich noch so redete und betete und meine und meines Volkes Israel Sünde bekannte und mit meinem Gebet für den heiligen Berg meines Gottes vor dem Herrn, meinem Gott, lag, eben als ich noch so redete in meinem Gebet, da flog der Mann Gabriel, den ich zuvor im Gesicht gesehen hatte um die Zeit des Abendopfers, dicht an mich heran. Und er unterwies mich und redete mit mir und sprach: Daniel, jetzt bin ich ausgegangen, um dir zum rechten Verständnis zu verhelfen. Denn als du anfingst zu beten, erging ein Wort, und ich komme, um dir's kund zu tun, denn du bist von Gott geliebt. So merke nun auf das Wort, damit du das Gesicht verstehst. 70 Wochen sind verhängt über dein Volk und über deine heilige Stadt. Dann wird dem Frevel ein Ende gemacht und die Sünde abgetan und die Schuld gesühnt. Und es wird ewige Gerechtigkeit gebracht und Gesicht und Weissagung erfüllt und das Allerheiligste gesalbt werden. So wisse nun und gib Acht. Von der Zeit an, als das Wort erging, Jerusalem werde wieder aufgebaut werden, bis ein Gesalbter, ein Fürst kommt, sind es 7 Wochen, und 62 Wochen lang wird es wieder aufgebaut sein, mit Plätzen und Gräben, wiewohl in kummervoller Zeit. Und nach den 62 Wochen wird ein Gesalbter ausgerottet werden und nicht mehr sein. Und das Volk eines Fürsten wird kommen und die Stadt und das Heiligtum zerstören. Aber dann kommt das Ende durch eine Flut, und bis zum Ende wird es Krieg geben und Verwüstung, die längst beschlossen ist. Er wird aber vielen den Bund schwer machen, eine Woche lang. Und in der Mitte der Woche wird er Schlachtopfer und Speisopfer abschaffen. Und im Heiligtum wird stehen ein Gräuelbild, das Verwüstung anrichtet, bis das Verderben, das beschlossen ist, sich über die Verwüstung ergießen wird.
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1: Lass mich einen Einschub machen. Ich habe meine Jugendzeit verbracht, in der Schule, Jungvolk. Und hinterher wird uns erst bewusst, man wollte uns Jesus nehmen. Der Lehrer in der ersten Klasse 1937, begabter Pädagoge, hat gesagt, wir feiern nicht Christfest, wir feiern auch nicht Weihnachten, wir feiern das Julfest, germanisch. Und das erste Lied, das wir kleinen Buben gelernt haben, war Hohe Nacht der klaren Sterne, die auf allen Bergen sind. Heute muss die Erde werden wie ein neugeborenes Kind. Da war auch das neugeborene Kind, aber die Erde musste neugeboren, waren die Sterne da. Und zwar alles die Begrifflichkeit verkehrt. Der Baumann hat es gedichtet, der auch gedichtet hat, es zittern die Morschenknochen der Welt vor dem großen Krieg. Wir werden weiter marschieren. Religiöse Begriffe, aber man hat uns Jesus genommen. Wenn jemand aus der Kirche ausgetreten ist, war er nicht ungläubig, sondern gottgläubig. Stand in unserem Stammbuch drin, GGL. Über Gott kann man reden, die Muslime haben auch Gott, die Hindus haben Gott, aber nicht Jesus. Und nach 1945 wollten wir bewusst wieder als Christen anfangen. Jesu Name nie verklinget, von Norwegen gekommen. Jesus Christus, König und Herr. Sein ist das Reich, die Macht, die er hat, uns Richard Lörcher gedichtet. Gilt kein anderer Name, jetzt und ewig Amen. Weiß doch, der erste Posaunentag, 46 in Ulm, zerstörten Ulm, Losung, Jesus Christus herrscht als König. Die anderen Machthaber sind weg. Heinemann hat beim Kirchentag in Essen gesagt, eure Herren gehen, unser Herr kommt.
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Herzlich willkommen, liebe Hörer und Hörerinnen. Schön, dass wir uns wieder Zeit nehmen, um über Gottes Wort und unser Leben als Christ nachdenken zu können. Wir wollen fortsetzen mit unseren Glaubensschritten und heute wollen wir uns über den christlichen Priester Gedanken machen. Hoffentlich haben Sie Bleistift und Papier bereit, um die Bibelstellen zu notieren, die ich nennen möchte, um sie später noch einmal nachlesen zu können. Anbetung und Dienst soll unser heutiges Thema lauten, und wir wollen genau auf die Vorbilder im alttestamentlichen Israel schauen und uns fragen, was wir von ihnen lernen können. Im 4. Buch Mose Kapitel 1 Vers 3 lesen wir, dass die meisten Israeliten im Alten Testament einfache Soldaten waren. Nur einer der 12 Stämme, die Leviten, waren Arbeiter. Von ihnen wird gesagt: Nur den Stamm Levi sollst du nicht mustern und ihre Summen nicht aufnehmen unter den Söhnen Israel, sondern setze du die Leviten als Aufseher ein über die Wohnung des Zeugnisses und über all ihr Gerät und über alles, was zu ihr gehört. Sie sollen die Wohnung und all ihr Gerät tragen, und sie sollen sie bedienen und sich rings um die Wohnung herum lagern. Und wenn die Wohnung aufbricht, sollen die Leviten sie abbauen. Und wenn die Wohnung sich lagert, sollen die Leviten sie aufrichten. 4. Mose 1, Vers 49 bis 51. Aaron und seine Söhne, die Priester, eine levitischen Familie, waren Anbeter. Wir lesen im 2. Mose 28, Vers 1: Du aber lass deinen Bruder Aaron und seine Söhne mit ihm aus der Mitte der Söhne Israel zu dir herantreten, damit er mir den Priesterdienst ausübt. Aaron und mit ihm Nadab und Abihu, Eleazar und Itamar, die Söhne Aarons. Und im 4. Mose 3, Vers 3 heißt es: Das sind die Namen der Söhne Aarons, der gesalbten Priester, die geweiht worden waren, um den Priesterdienst auszuüben. Nun, diese Priester unterschieden sich von den anderen Menschen, weil sie ihre Zelte an einem ganz bestimmten Platz im Lager aufbauten und andere Kleider trugen. Sie aßen auch eine andere Kost. Gott gab ihnen besondere Vorrechte und die Arbeiten, die sie verrichteten, durfte von sonst niemanden ausgeführt werden. Nur den Priestern war es erlaubt, in die heilige Gegenwart Gottes zu treten. Sie kamen zu ihm als Stellvertreter des Volkes. Zu dem Volk sprachen sie als Stellvertreter Gottes. Sie standen zwischen Gott und dem Volk. Aaron war der einzige Hohepriester, seine Söhne waren normale Priester. Nur sie brachten die Opfer dar auf dem Altar und nur sie durften das Heiligtum im Tempel betreten. Nur sie konnten entscheiden, ob eine Person vom Aussatz befallen war oder ob sie von dieser furchtbaren Krankheit geheilt worden war. Die alttestamentlichen Priester sind gleichzeitig ein Bild von den wahren Priestern der heutigen Zeit. Und damit meine ich nicht die Priester in der römisch-katholischen Kirche oder in anderen Glaubensgemeinschaften. Diese sind alle durch Menschen eingesetzt. Im Neuen Testament sind alle echten Gläubigen Priester. Hier sind 2 Aussagen aus dem Neuen Testament. 1. Petrus 2, Vers 9: Ihr aber seid ein auserwähltes Geschlecht, ein königliches Priestertum, ein heiliges Volk, ein Volk des Eigentums, damit ihr die Tugenden dessen verkündigt, der euch aus der Finsternis berufen hat zu seinem wunderbaren Licht. Und in der Offenbarung 1, Vers 5 und 6 lesen wir: Ihm, der uns geliebt hat und uns von unseren Sünden gewaschen hat durch sein Blut und uns zu Königen und Priestern gemacht hat für seinen Gott und Vater, ihm sei die Herrlichkeit und die Macht von Ewigkeit zu Ewigkeit. Amen.
Den jüdischen Priestern wurde diese Position nicht zuerkannt, weil sie sich selbst in diesen Stand versetzt oder eine besondere Ausbildung genossen hatten, sondern nur, weil sie zu Aarons Familie gehörten. Niemand sonst konnte Priester werden. In der Christenheit wird auch niemand Priester, indem er sich dazu ernennt oder weil er eine besondere Ausbildung hat. Er wird nur dann Priester, wenn er an Christus glaubt und durch den Heiligen Geist wiedergeboren ist. In der Liste der Gaben des Heiligen Geistes im 1. Korintherbrief Kapitel 12 und in Epheserbrief Kapitel 4 ist das Priestertum nicht enthalten, weil es keine Gabe ist, sondern jeder Gläubige ist ein Priester. Von den Juden konnten nur die Familienangehörigen Aarons Priester werden. Heute aber sind alle, die zu Gottes Familie gehören, Priester. Ja, aber wie können wir denn den Vater im Himmel anbeten? Nun, die alttestamentlichen Priester brachten Gott blutige Opfer dar. Als heiliger Priester bringt ein Christ geistliche Schlachtopfer für Gott. Wir lesen das im 1. Petrus 2, Vers 5. Als ein königlicher Priester verkündigt er den Menschen die wundervollen Taten Gottes. 1. Petrus 2, Vers 9. In Hebräer 13 lesen wir etwas über die Werke des Heiligen und des königlichen Priesters. Kapitel 13, Vers 15. Durch ihn lasst uns nun Gott beständig ein Opfer des Lobes darbringen. Das ist die Frucht der Lippen, die seinen Namen bekennen. Und im Vers 16. Wohlzutun und mitzuteilen vergesst nicht, denn solche Opfer gefallen Gott wohl. Heute gibt es Priester, die eine besondere Kleidung tragen und spezielle Vorrechte und Aufgaben in ihren Kirchen haben. Sie sind dem Beispiel der jüdischen Priester gefolgt. Solche Priester gibt es unter den wahren Christen nicht mehr, weil alle Christen Priester sind, die alle die gleichen Vorrechte haben und Gott anbeten sollen. Aaron und seine Söhne sind ein Bild des Herrn Jesus Christus, des großen Hohenpriesters und seinen Nachfolgern, die er mit seinem kostbaren Blut erkauft hat. Liebe Hörer, wir wollen jetzt noch über die Bedeutung und über den Ort und die Kraft der Anbetung nachdenken. Fangen wir mit der Bedeutung der Anbetung an. Ein Christ betet an, indem er zum Beispiel über Gott in Christus nachdenkt. Wenn das mit aufrichtigem Herzen erfolgt, dann wird sich sein Herz mit Lobpreis füllen. Er betet Gott den Vater und Gott den Sohn an, weil er von seinen Sünden freigesprochen worden ist durch das kostbare Opfer Christi. Nur echte neutestamentliche Priester können anbeten. Wir müssen verstehen, dass das Anbeten und das Lehren des Wortes Gottes zwei ganz verschiedene Dinge sind. Anbetung steigt zu Gott auf, aber diejenigen, die das Wort Gottes lehren, tun es, um anderen Menschen zu helfen. Es kommt also von Gott zum Menschen. Ein Gläubiger lehrt andere die Wahrheiten, die er selbst von Gott, dem Vater, durch den Sohn im Heiligen Geist erkannt hat. Wenn er jedoch anbetet, so steigt die Anbetung in dem Heiligen Geist durch den Sohn zum Vater auf. Kommen wir noch zum Ort der Anbetung. Die Israeliten brachten Gott ihre Anbetung in einem Gebäude auf Erden dar. Sie brachten dabei verschiedene Opfer. Die Gläubigen können aber direkt in die Nähe Gottes kommen, um ihn anzubeten. Sie brauchen dazu kein besonderes Gebäude. Nicht nur die alten Priester, auch wir können Gott Opfer darbringen, indem wir uns selbst Gott opfern, wie Paulus es im Römerbrief Kapitel 12, Vers 1 schreibt. Wir können ihn mit unseren Stimmen loben oder unser Geld weitergeben, um anderen zu helfen. Und dann noch die Kraft der Anbetung. Anbetung kann nur durch die Kraft des Heiligen Geistes bewirkt werden. Wir lesen das im Philipperbrief Kapitel 3, Vers 3. Er liebt es, unsere Gedanken von uns selbst weg hin zu der Herrlichkeit Gottes und Christi zu lenken. Zum Schluss möchte ich mit dir, lieber Hörer, noch kurz über den Diener Gottes in der Gemeinde sprechen. Die Gläubigen müssen die Nahrung des Wortes Gottes aufnehmen, um den Herrn Jesus nachzufolgen. Christus, das Haupt der Gemeinde, nährt und pflegt sie.
Epheser 5, Vers 29. Durch den Heiligen Geist, indem er bestimmten Gläubigen die Gabe des Predigens und Lehrens gibt oder die Gabe, sich auf andere Art um die Gläubigen und deren Wachstum zu kümmern. Sie sind zwar Priester, weil sie wiedergeboren sind, sie haben aber nicht alle die Gabe des Lehrens und des Predigens. Im Epheserbrief Kapitel 4, Vers 11 bis 13 finden wir eine Liste der Gaben, die den heutigen Christen gegeben sind. Die Gabe des Evangelisten, Hirten und Lehrers. Wir haben heute zwar keine Apostel und Propheten mehr, aber wir besitzen immer noch die Bücher, die sie damals geschrieben haben. Der Evangelist bringt die gute Botschaft in die Welt, dass jeder Sünder errettet werden kann. Philippus ist ein gutes Beispiel für einen Evangelisten. Apostelgeschichte 21, Vers 8. Der Hirte kümmert sich um die Wiedergeborenen. Er bringt sie in die örtliche Gemeinde und leitet sie zur Nachfolge an auf den Wegen Gottes. Im Neuen Testament lesen wir nicht, dass sich nur ein Hirte um die örtliche Gemeinde kümmern sollte. Es konnten immer mehrere sein. Der Herr selbst wählte sie aus und sie kümmerten sich mit großer Liebe um die Kinder Gottes. Lies dazu auch 1. Thessalonicher 2, Vers 7 und 11. Der Lehrer erklärt das Wort Gottes besonders sorgfältig und stärkt so den Glauben der Christen. Und die Ältesten sind Männer Gottes. Sie kennen ihren Herrn sehr gut und folgen ihm nach. Es ist ihre Aufgabe, für die Gemeinde zu sorgen. 1. Timotheus 3, Vers 5. Die Gläubigen zu beschützen. 1. Petrus 5, Vers 2. Und auf sie zu achten. Apostelgeschichte 20, Vers 28 bis 30. Ihr Arbeitsgebiet ist die örtliche Gemeinde. Einige von ihnen haben die Gabe des Lehrens oder öffentlichen Predigens. In jeder neutestamentlichen Gemeinde gab es mehrere Älteste. Apostelgeschichte 14, Vers 23 und Titus 1, Vers 5. Wir sehen also, dass Gott alles gegeben hat, damit Menschen zum lebendigen Glauben finden können und dann auch im Glauben wachsen und ein lebendiges Zeugnis für ihren Herrn Jesus Christus sind. Lieber Vater im Himmel, wir können immer nur staunen, mit wie viel Weisheit du alles vorbereitet hast, um Menschen wie uns zu retten und dann auch zu versorgen. Wir danken dir für die Gemeinde und bitten dich, dass du uns in eine bibeltreue Gemeinde stellst, in der wir im Glauben wachsen und geistliche Speise erhalten. Wir preisen dich dafür und danken dir. Amen.

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Was oder wem schenken Sie Aufmerksamkeit, Beachtung und Vertrauen, wenn es um Ihre geistliche Gesundheit und um die Ewigkeit geht? Nachdem Jesus der Menschenmenge, die ihm folgte, einige sehr herausfordernde Aussagen mitgeteilt hatte, verließen ihn viele seiner Nachfolger. Doch Petrus beteuerte: Herr, wohin sollen wir gehen? Du hast Worte des ewigen Lebens, und wir haben geglaubt und erkannt, dass du bist Christus, der Sohn des lebendigen Gottes.

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1: Unseren Wochenvers aus dem Wort Gottes finden wir in Psalm 59, Vers 17. Ich aber will von deiner Macht singen und des Morgens rühmen deine Güte, denn du bist mir Schutz und Zuflucht in meiner Not. Psalm 59, Vers 17.

0: Seien Sie herzlich willkommen zum Programm Bibelseminar für alle mit Doktor der Theologie Roger Liby. 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
1: Und wenn man dazu überhaupt das Kapitel 29 liest, dann kommt man einen klaren Eindruck von dieser Person. Wenn er durchs Stadttor ging, die Fürsten, die haben die Hand auf den Mund getan. Nichts mehr gesagt, wenn Hiob kam. Und es war klar, wenn Hiob etwas sagt, dann war es so. Und Leute, arme Leute, die vor Gericht gezerrt wurden, angeklagt wurden, da hat er sich eingesetzt als Advokat und hat die aus den Fängen ihrer Ankläger gerettet. Ein gewaltiger Mann, der also einen unerhörten Rang einnahm. So haben wir also hier seine Person, seinen Glauben, seine Familie, seinen Besitz und seinen Rang. Warum wird uns das so ausführlich vorgestellt hier? Weil er das alles völlig verlieren sollte. Das ist das Drama. Indem diese Höhe am Anfang vorgestellt wird, wird umso deutlicher, welcher Fall dann schließlich eingetreten war. Und jetzt gehen wir weiter zu Vers 4. Und seine Söhne gingen hin und machten im Haus eines jeden ein Gastmahl an seinem Tag. Und sie sandten hin und luden ihre drei Schwestern ein, um mit ihnen zu essen und zu trinken. Und es geschah, wenn die Tage des Gastmahls vorüber waren, so sandte Hiob hin und heiligte sie. Und er stand frühmorgens auf und opferte Brandopfer nach ihrer Zahl. Denn Hiob sprach, vielleicht haben meine Kinder gesündigt und sich in ihrem Herzen von Gott losgesagt. So tat Hiob alle Zeit. Wir kehren zurück zu Vers 4. Die sieben Söhne waren so organisiert, dass sie immer wieder Geburtstag feierten. Und zwar mit ihren Schwestern zusammen, alle zehn. Der Ausdruck an seinem Tag bedeutet im Hebräischen an seinem Geburtstag. Und so haben die also übers Jahr verteilt immer eine ganze Serie von Festen feiern können. Und das zeigt also, diese Kinder waren erwachsen, selbstständig und feierten Geburtstag. Und da stellt sich die Frage, ist das eigentlich eine gute Sache, Geburtstag zu feiern? Schließlich kommt ja das da alles deswegen völlig schief heraus. Und es gibt ja tatsächlich Leute, gerade auch eine bestimmte Gruppe von Irrlehrern, die sagen, man soll nicht Geburtstag feiern. Begründung? Ja, im Fall von Hiob, an einem Geburtstag, da kamen alle zehn Kinder um. Okay. In 1. Mose 40, Vers 20. Am Geburtstag des Pharao musste der Bäcker getötet werden. Auch wieder nicht ein ganz glücklicher Geburtstag. Der Bäcker des Pharao wurde getötet. Und, ja, wie ist es in Matthäus 14, Vers 6? Dort bei dem Geburtstag von Herodes Antipas, da hat die Tochter der Herodias getanzt und der König macht eine scheinbar großzügige Offerte und die Offerte führt dazu, dass das tanzende Mädchen den Kopf von Johannes dem Täufer wünscht. Und er wird wegen dieses Geburtstags umgebracht. Dieser gewaltige Prophet Gottes. Also, das sind so Geburtstagseindrücke in der Bibel. Darum soll man nicht Geburtstag feiern. Ja, aber wenn eine Sache missbraucht wird, dann ist die Sache nicht schlecht. Und wenn wir zurückkommen auf Jesaja 43, Vers 1, was wir vorher gelesen haben, da sehen wir zwei ganz wichtige Dinge, warum ein Erlöster sagen kann, Gott liebt mich. Ganz persönlich. Und zwar aus zwei Gründen. In Jesaja 43, 1 heißt es, und nun spricht der Herr, der dich geschaffen hat, Jakob, und der dich gebildet hat, Israel. Gott ist der Schöpfer der Person. Und er sagt weiter, fürchte dich nicht, denn ich habe dich erlöst. Ich habe dich bei deinem Namen gerufen, du bist mein. Also, Gott liebt, weil er der Schöpfer ist, und Gott liebt, weil er der Erlöser ist. Und es ist ja so, man musste zuerst geboren werden, um wiedergeboren zu werden nach Johannes 3. Und ohne Wiedergeburt kommt man nicht ins Reich Gottes. Also die natürliche Geburt ist die Basis für die Wiedergeburt, die wiederum die Grundlage ist für die ewige Gemeinschaft mit Gott in der Herrlichkeit. Und darum ist es eben eine gute Sache, wenn man Geburtstag feiert, eben nicht um einfach eine Party zu haben, sondern um Gott zu danken, dass er mich gemacht hat. Da kann jedermann sich fragen, wann hast du Gott ausdrücklich gedankt, dass er dich erschaffen hat? Und so erschaffen hat, wie er dich erschaffen hat. Wann hast du gedankt, dass Gott dich als Person wollte? Wie Epheser 1 sagt, von Ewigkeit her. Die Auserwählten wissen, dass Gott mich von Ewigkeit her wollte. Auserwählt für sich selbst. Und darum, die Erschaffung ist Grund zu Dank und die Wiedergeburt ist Grund zu Dank, die Erlösung ist Grund zu Dank. Und so gehört beides eben zusammen und beides hat Bedeutung. Aber eben, Hiob hat diese Kinder nicht gehindert, eine schöne Feier zu haben. Aber er stellt sich immer wieder die Frage, vielleicht war dieses Fest ein Anlass, dass sie innerlich von Gott weggekommen sind. Und das ist sehr interessant in Vers 5. Er sagt, vielleicht haben meine Kinder gesündigt und sich in ihrem Herzen von Gott losgesagt. Nicht öffentlich, nicht sichtbar, im Herzen drin. Hier sehen wir, dass dieser Vater Hiob sich Gedanken machte, nicht nur einfach über die Fassade, wie seine Kinder so nach außen wirken, sondern es ging ihm darum, was ist in ihren Herzen. Und diese Erklärung hier, die Mose uns gibt, ist sehr wichtig. Im Weiteren, ab Vers 6, gehen wir in den Himmel hinauf. Und dort werden wir sehen, dass Satan als Ankläger vor Gottes Thron auftritt, und er unterschiebt Hiob falsche Motive. Dass es ihm eigentlich nur darum geht, Gott zu dienen, weil es ihm gut geht. Also alles sei eine Fassade, äußerlich. Der Satan sieht nicht, was im Herzen Hiobs ist. Aber schon hier sieht man, Hiob ging es um das, was im Innern vorgeht. Er war nicht ein Fassadenmensch. Im Islam ist es zum Beispiel ganz wichtig, weil der Islam gehört zu Religionen, die man nennt Religionen der Öffentlichkeit. Alles, was sichtbar ist, alles, was Menschen sehen können, das muss stimmen. Was im Versteckten geschieht, das ist zweitrangig. Aber was auf jeden Fall stimmen muss, ist das nach außen. Und das führt eben dazu, dass Menschen in diesem Klima erzogen werden zu Äußerlichkeit und das Innere ist nicht so wichtig. Und die Bibel zeigt uns genau das Gegenteil. Gott will Wahrheit im Herzen. Und das sieht man hier bei Hiob. Und er hatte Angst, dass also irgendetwas innerlich falsch gegangen ist, ohne dass man es äußerlich sehen kann. Und darum hat er die Kinder nach dem Fest gerufen und hat geopfert, Brandopfer geopfert. Für verborgene Sünden. Das ist auch der Grund, warum später im Judentum, im Tempeldienst, Brandopfer benutzt wurden für Gedankensünden. Ich war in 3. Mose 1 bis 7 werden die Opfer, die Gott Israel vorgeschrieben hat, vorgestellt. Die 4 blutigen Opfer sind Brandopfer, Friedensopfer, Sünd- und Schuldopfer. Sündopfer musste man eben geben, wie der Name sagt, wenn man gesündigt hat. Und das war eine Tatsünde. Aber für Gedankensünden hat man Brandopfer genommen. Aber wenn man in 3. Mose 1 liest, die Brandopfer sind Opfer zur Verherrlichung Gottes. Und da geht es gar nicht um das Thema Sünde. Aber eben, man hat im Judentum und dann auch im Tempel, zur Zeit des Herrn Jesus, hat man das so praktiziert, für Gedankensünden hat man Brandopfer gebracht. Brandopfer haben wir gebracht, überhaupt, um Gott anzubeten, als freiwillige Opfer. Aber die konnte man eben auch bringen für Gedankensünden. Und darum hat eben dieses Brandopfer so eine besondere Bedeutung hier. Es geht hier um Sünden, die nicht offensichtlich waren, aber vielleicht verborgen waren. Und Hiob hatte als gewissermaßen Priester in der Familie dieses Anliegen, für das geistliche Wohl seiner Kinder zu sorgen, obwohl sie erwachsen waren. Und in dem Zusammenhang stellt jemand noch eine Frage, und zwar in Prediger 7 heißt es in Bezug auf Geburtstag Folgendes. Besser ein guter Name als gutes Salböl. Und der Tag des Todes als der Tag, an dem einer geboren wird. Also, der Todestag besser als der Geburtstag. Was bedeutet das? Nun, das Buch Prediger besteht aus einer ganzen Serie von Teilen. Und jeder Teil ist am Schluss gekennzeichnet mit Freude. Also der letzte Teil, der beginnt mit Freude. Und nun, in diesem Teil, in dem dieser Vers steht, der geht von Kapitel 6, Vers 1 bis Kapitel 7, Vers 14. Und hört dort mit Freude auf, mit guter Dinge sein. Und nun in diesem Abschnitt, jeder Abschnitt hat ein besonderes Thema, in diesem Abschnitt geht es um das Thema Anfang und Ende. Und Salomo erklärt, es ist wichtig, dass man das Leben vom Ende her anschaut. Am Anfang kann manchmal alles so vielversprechend aussehen, aber wenn einmal das ganze Leben vorbei ist, im Rückblick, da sieht man, was wirklich von Wert war und was nicht. Und darum sagt er hier eben, der Tag des Todes besser als der Tag der Geburt, weil der Tag des Todes dann deutlich macht, was bleibt, was wirklich von Wert im Leben war. Und in diesem Sinn heißt es dann in Hebräer 13, dass man der Führer gedenken soll, die eben schon verstorben sind, und man soll ihren Glauben nachahmen, indem man den Ausgang ihres Wandels anschaut. Also wenn man sieht, wie jemand treu war in seinem Leben, nicht nur einige Jahre, sondern bis zum Ende. Und dann versteht man, warum der Tag des Todes besser ist als der Tag der Geburt. Der Tag des Todes ist in dem Sinn die Stunde der Wahrheit. Gehen wir noch weiter, und zwar in den Himmel hinauf. Vers 6. Und es geschah eines Tages, da kamen die Söhne Gottes, um sich vor den Herrn zu stellen. Und auch der Satan kam in ihrer Mitte. Und der Herr sprach zum Satan, woher kommst du? Und der Satan antwortete dem Herrn und sprach, vom Durchstreifen der Erde und vom Umherwandeln auf ihr. Und der Herr sprach zum Satan, hast du Acht gehabt auf einen Knecht Hiob? Denn seinesgleichen ist kein Mann auf der Erde. Vollkommen und rechtschaffen, gottfürchtend und das Böse meidend. Und der Satan antwortete dem Herrn und sprach, ist es umsonst, dass Hiob Gott fürchtet? Hast nicht du selbst ihn und sein Haus und alles, was er hat, ringsum eingezäunt? Du hast das Werk seiner Hände gesegnet und sein Besitz hat sich im Land ausgebreitet. Aber strecke einmal deine Hand aus und taste alles an, was er hat, ob er sich nicht offen von dir lossagen wird. Da sprach der Herr zum Satan, siehe, alles, was er hat, ist in deiner Hand. Nur nach ihm strecke deine Hand nicht aus. Und der Satan ging vom Angesicht des Herrn weg. Das sind ganz erstaunliche Dinge, die uns hier in der Bibel mitgeteilt wird. Die Söhne Gottes, das sind Engel. Schon in 1. Mose 6 ist die Rede von den Söhnen Gottes. Und wenn man das vergleicht, 1. Mose 6 mit den erklärenden Bemerkungen von Judas im Judasbrief, da sieht man, diese Söhne Gottes sind Engel. Und zwar werden die gefallenen und die nicht gefallenen Engel werden als Söhne Gottes bezeichnet in der Bibel. Warum Söhne Gottes? Weil die Engel ganz besondere Wesen sind. In Hebräer 1, 13 wird gesagt, sie sind dienstbare Geister. Also es sind Geister, die von Gott erschaffen worden sind, um ihm zu dienen. Und diese Geister sind alle direkt von Gott erschaffen worden. Es gibt in der Engelwelt nicht eine Abfolge von Generationen, wie in der Menschheit. Gott hat Adam und Eva, die ersten Menschen, erschaffen. Aber die weiteren Menschen, die hat er gemacht, eben durch die Generationenabfolge. Aber bei den Engeln, kann man sagen, ist jeder eine direkte Erschaffung Gottes aus dem Nichts. Und darum werden sie Söhne Gottes genannt. Und nun erfahren wir hier, dass also die Engel immer wieder sich versammeln vor Gott. Das sieht man übrigens auch in 1. Könige 22, Vers 19 und 2. Chroniker 18, Vers 18. Dort sagt der Prophet Micha zur Zeit von Ahab, er habe eine Vision gesehen, Gott auf seinem Thron und die Engel zu seiner Rechten und zu seiner Linken. Also Gott tritt dort auf als der oberste Richter, umgeben von der Engelwelt.

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Wie wichtig, wie groß ist der Herr Jesus für uns? Ist er immer noch das Christkind? Oder ist er der menschgewordene Sohn Gottes, über den in Offenbarung Kapitel 1 geschrieben steht, welcher der treue Zeuge ist, der Erstgeborene der Toten und der Fürst der Könige der Erde, dem, der uns liebt und uns von unseren Sünden gewaschen hat in seinem Blute und uns gemacht hat zu einem Königtum, zu Priestern, seinem Gott und Vater. Ihm sei die Herrlichkeit und die Macht von Ewigkeit zu Ewigkeit. Amen. Siehe, er kommt mit den Wolken, und jedes Auge wird ihn sehen, auch die ihn durchstochen haben, und wehklagen werden seinetwegen alle Stämme des Landes. Ja, Amen. Lasst uns diesen Jesus, den Herrn, bezeugen, in jeder sich bietenden Gelegenheit. 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
1: Mami?
2: Ja, Sabine?
1: Ach, Mami, lass bitte das Licht auf der Diele an und die Tür ein bisschen offen.
2: Ach, wieso? Hast du Angst?
1: Ja, Mami.
2: Ach, warum denn? Wir sind doch alle da.
1: Weil es so dunkel ist und weil...
2: Und weil?
1: Ach, Mami, ich will nicht sterben.
2: Wie kommst du denn darauf?
1: Na ja, halt so. Ich habe einfach Angst. Ich will nicht sterben. Ich will immer leben.
3: Ich will immer leben. So heißt heute das Hörspiel in der Sendung des Kindertreffs vom Missionswerk Werner Heuchel-Barenberg-Neustadt in Deutschland. Ich will immer leben. Sag mal, kannst du auch abends manchmal nicht einschlafen, wenn du Angst vor der Dunkelheit oder vor dem Sterben hast? Dann hör zum Beispiel diese Geschichte. Besser noch, komm mit ins Heilige Land. Und schon sind wir im Land des Gottesvolkes, im Land Jesu in Israel. Die Hauptstadt ist Jerusalem und gleich in der Nähe liegt das kleine Dorf Bethanien. Hier wohnten Lazarus und seine beiden Schwestern Maria und Martha. Und Martha war es, die den Herrn Jesus in ihr Haus einlud. Und alle drei Geschwister hatten Jesus gern. Und auch Jesus hatte Lazarus und Maria und Martha lieb. Und nun geschah es, dass Lazarus krank wurde. Die Schwestern benachrichtigten den Herrn Jesus, der sich gerade in der Jordanebene in der Nähe von Jericho aufhielt, aber Jesus kam nicht. Und Lazarus starb. Wir stellen uns jetzt in unserem Hörspiel vor, wie sich zwei Kinder in dem kleinen Ort Bethanien trafen. Es war der Nachbarsjunge Ben und Miriam, Lazarus' kleine Nichte.
4: Hey Miriam, was machst du da in der Hausecke? Du weinst ja.
5: Ich habe so fest gehofft, dass Jesus kommt und meinen Onkel gesund macht.
4: Alle haben gesagt, dass er bestimmt kommt und hilft.
5: Ich habe so gebetet, dass er kommt, aber er ist nicht gekommen.
4: Es ist nun schon 4 Tage her, seit er tot ist, und du weinst immer noch.
5: Vielleicht ist es ganz gut, dass Jesus nicht gekommen ist.
4: Wie meinst du das?
5: Naja, ich meine, dass die Pharisäer Jesus gefangen hätten, wenn er gekommen wäre.
6: Mary, Jesus kommt. Er ist draußen vor dem Ort und hat mich gerufen. Jesus ist da.
5: Ich hab's doch gewusst, dass er kommt. Gott hat mein Gebet erhört. Ich gehe mit zu ihm. Jetzt wird bestimmt alles anders.
4: Aber jetzt ist es doch sowieso so spät.
5: Für Jesus nicht. Er kann alles. Er kann auch Tote wieder lebendig machen, hat Tante Martha gesagt.
4: Ach, was so ein Unsinn. Tote lebendig machen, das möchte ich erst mal sehen.

0: Der Wunsch Benjamins ging in Erfüllung. Er war selbst dabei, als auf dem Friedhof das Grab geöffnet wurde und Lazarus, noch halb in den Totenbinden eingewickelt, herauskam. Das musst ihr sofort seinen Eltern erzählen.
1: Mutter, Vater, Lazarus lebt!
2: Sag mal, erstens kommst du zu spät zum Mittagessen, zweitens grüßt du nicht einmal und drittens überlegst du dir genau, was du sagst und verbreitest keine Gerüchte. Setz dich erstmal hin und bete und beginne zu essen. Mutter, hol mir etwas Hammelfleisch, bitte. Ja.
1: Gott, ich danke dir, dass Lazarus lebt. Ich wusste gar nicht, dass du so mächtig bist. Verzeih mir.
2: Sollte das etwa ein Tischgebet sein?
1: Vater, segne diese Speise uns zur Kraft und dir zum Preise. Amen. Guten Appetit. Jesus hat ihn wieder lebendig gemacht.
2: Was faselst du da?
1: Ja, Vater, ich war dabei am Friedhof. Jesus kam, weinte und sagte, hieb den Stein weg. Als sie den Stein vom Grab weggewälzt hatten, sah er nach oben zu Gott und redete mit ihm. Was er sagte, habe ich nicht alles verstanden. Nur die Worte, damit sie glauben.
3: Vergiss dein Essen nicht, Junge, es wird kalt.
1: Martha hat gesagt, ihr Bruder hat schon 4 Tage lang im Grab gelegen und riecht bereits. Aber Jesus ließ sich nicht beirren und antwortete, habe ich dir nicht gesagt, wenn du glaubst, wirst du die Herrlichkeit Gottes sehen?
3: Woher weißt du das denn so genau?
1: Ich stand hinter Miriam und ich war ganz nahe bei Martha und Jesus. Ich habe gehört, wie er sich vorher bei Gott bedankt hat, dass er den Lazarus auferweckt hat.
2: Gotteslästerer, sage ich, Gotteslästerer. Immer beruft er sich auf Gott, dieser dahergelaufene Wanderprediger und Wunderheiler. Er will Gottes Sohn sein und die Leute glauben es ihm auch noch.
1: Hör, Vater, was jetzt kommt. Als alle gespannt auf das Grab schauten, rief er mit lauter Stimme, Lazarus, komm heraus.
2: Das sagt sich leicht, mein Sohn, das sagt sich leicht.
1: Und Lazarus kam heraus, eingewickelt mit Grabtüchern an Händen und Füßen. Und von seinem Gesicht fiel ein Schweißtuch.
2: Was? Nicht möglich. Unsinn. Junge, du fantasierst. Bist du krank? Hast du Fieber?
1: Und Jesus sagte, löst die Binden und lasst ihn gehen.
3: Ben ist kein gesund, Vater. Und wenn das war, was du uns erzählt hast, Ben, dann werden es alle glauben, dass Jesus Gottes Sohn ist.
2: Ich muss sofort nach Jerusalem. Mutter, hol meinen Mantel. Benjamin, bring mir die Buchrolle. Friede sei mit euch. Gott befohlen.
1: Mutti. Warum hat es Vater plötzlich so eilig?
3: Wenn das die Leute in Jerusalem erfahren, dann werden sie in Scharen unser Dorf Bethanien besuchen und viele werden glauben, dass Jesus der Sohn Gottes ist. Das aber wird den Pharisäern ein Dorn im Auge sein. Lazarus und Jesus sind in Lebensgefahr.
1: Mutti, glaubst du, dass Jesus Gottes Sohn ist?
3: Bis jetzt hatte ich ehrlich gesagt noch Zweifel. Aber wer kann Tote auferwecken, wenn nicht Gott? Wenn nicht der Heiland und Erlöser, von dem Jesaja spricht? Der Knecht Gottes, das ist Jesus. Davon bin ich nun fest überzeugt. Nach dem Abwasch gehen wir mal rüber zu Maria und Martha.
1: Oh ja, Mutti. Ich möchte doch Miriam gerne noch etwas fragen.
3: Aber zuerst der Abwasch. Bring mir mal bitte die Schüssel und Trinkrüge rüber. Die haben es auch nötig.
0: Nun, hört euch einmal an, wie sich die beiden freuen, dass Lazarus lebt.
4: Mima, Mus, ich habe meinen Lazarus. Mima, Maus, es war nicht alles aus. Mima, Mutter, alles ist in Butter. Mima, Mäuschen, du bist ganz aus dem Häuschen. Was meinst du, wie froh ich bin, dass ich meinen Onkel wieder habe?
1: Das merkt man, das brauchst du nicht zu sagen. Und ich bin froh, dass du wieder froh bist.
4: Du bist ja lustig.
1: Ja, du hast mich ganz angesteckt mit deiner Freude. Aber sag, wie ist das so, wenn man tot ist?
4: Onkel Lazarus hat es mir nicht gesagt. Schon lange vor seiner Krankheit haben wir von der Tochter des Jairus gehört. Das Mädchen wurde krank und starb und Jesus hat es wieder lebendig gemacht. Anfangs habe ich es nicht geglaubt, aber jetzt glaube ich es. Jesus, der Herr über den Tod, er ist stärker als der Tod. Wem er Leben schenkt, der wird ewig leben, auch wenn er vorübergehend tot ist.
1: Also brauchen wir vor dem Sterben keine Angst zu haben. Wir werden wieder auferstehen und bei Jesus leben in seinem Reich.
4: Und weißt du, was ab heute unser Geheimnis ist? Wir beide wollen auch Jesus zum Freund haben.

0: Mutti, die Geschichte von Lazarus, ist die wirklich passiert?
1: Ja, Jesus hat ihn wirklich auferweckt.
0: Aber später ist er auch gestorben.
1: Aber Lazarus hatte Jesus zum Freund. Und wer Jesus gehört, wer ihm sein Leben anvertraut, hat ewiges Leben. Der kommt zu ihm in den Himmel.
0: So wie Stefan, er war doch auch ein Freund von Jesus. Mhm. Und dann ist er doch gestorben. Und wir haben so gebetet, dass der Herr Jesus ihn gesund macht. Warum musste Stefan sterben?
1: Ja, du, das weiß ich auch nicht, warum der Herr Jesus den 9-jährigen Stefan zu sich geholt hat. Ja, wir haben alle für ihn gebetet und geglaubt, dass Gott unsere Gebete erhören wird. Und doch hat Gott es ganz anders entschieden. Ich weiß nicht, warum Gott Stefan zu sich in den Himmel geholt hat. Ich weiß es wirklich nicht. Ich weiß auch nicht, warum er die vielen Gebete der Kinder und ja auch unsere Gebete anders gehört hat, als wir gern wollten. Aber eins weiß ich ganz bestimmt. Der Jesus hat den Stefan lieb. Er hat ihn aus Liebe zu sich in sein Reich geholt. Bestimmt würde der Stefan, wenn er jetzt noch einmal zu uns in den Kindergottesdienst kommen würde, sagen, ich weiß jetzt, wie es bei dem Herrn Jesus ist. Ich habe ihn gesehen.
0: Woher weißt du eigentlich so genau, dass Stefan im Himmel beim Herrn Jesus ist und ihn sieht?
1: Wir können das deshalb wissen, weil es in der Bibel steht. Da heißt es, und da sagt der Herr Jesus das selbst, wer mein Wort hört und glaubt dem, der mich gesandt hat, der hat ewiges Leben und kommt nicht in das Gericht, sondern er ist aus dem Tode in das Leben hinübergegangen. Und dann heißt es weiter in einem Brief, den Johannes geschrieben hat, wir wissen, dass wir ihn, also Jesus, sehen werden, wie er ist. Du und ich und die Eltern von Stefan wissen, dass Stefan ein Freund von Jesus war. Er hat an den Herrn Jesus geglaubt und wir haben oft miteinander im Kindergottesdienst gebetet. Er wusste, dass der Herr Jesus seine Sünden vergeben hatte. Und nun ist Stefan nicht in das Gericht gekommen, sondern vom Tode in das ewige Leben hinübergegangen. So wie es Jesus sagt.
0: Kann Gott das nicht auch anders machen mit dem Sterben? Warum muss man noch vom Sterben ins Leben übergehen? Ich möchte nicht sterben. Ich möchte direkt in den Himmel gehen.
1: Das kannst du und wir alle können das noch erleben, wenn der Herr Jesus wiederkommt. Dann wird es in einem Augenblick passieren. Wir werden dann ganz schnell bei ihm im Himmel sein.
0: Ja, ich weiß. Das hast du mir schon mal erzählt. Dann werden alle, die an Jesus glauben, mit einem Mal im Himmel sein.
1: Ja, du, so steht es in der Bibel. Hier, schau doch einmal. Hier im ersten Brief an die Thessalonicher. Da schreibt der Apostel Paulus in Kapitel 4, da 4, Vers 16 und 17, wenn Gottes Befehl ergeht und die Himmelsposaune ertönt, wird der Herr selbst vom Himmel kommen. Zuerst werden dann alle, die im Vertrauen auf Jesus gestorben sind, aus dem Grab auferstehen. Und danach werden wir, die wir noch am Leben sind, mit ihnen zusammen in den Wolken dem Herrn Jesus entgegengeführt werden. Und so werden wir für immer bei dem Herrn Jesus sein. Macht euch damit gegenseitig Mut.
0: Du, werde ich auch dabei sein, wenn der Herr Jesus kommt?
1: Auch du sollst dabei sein, Sabine. Du und Vati und ich, weil wir ja wissen, dass der Herr Jesus unsere Sünden vergeben hat und wir ihm angehören.
0: Und wo ist Stefan jetzt? Ist er noch immer in dem kalten Grab auf dem Friedhof?
1: Stefan ist jetzt im Paradies. Im Paradies ruhen alle die Menschen, die an Jesus geglaubt haben. Weißt du noch, was der Herr Jesus dem Verbrecher am Kreuz sagte? Es ist ein Satz, der mit den Worten anfängt, wahrlich, ich sage dir, heute...
0: Ah, ich weiß, heute wirst du mit mir im Paradies sein.
1: Ja, genau, richtig. Von da an war der Verbrecher für immer mit Jesus zusammen. Es gibt also für die entschiedenen Christen einen Zwischenaufenthalt, wo sie bei Jesus sind, das Paradies. Da warten sie gleichzeitig auf den Augenblick, wenn Jesus wiederkommt und die Seinen zu sich in sein Reich ruft. Da werden wir dann auch ihm dienen.
0: Aber ich habe immer noch ein wenig Angst vor dem Sterben. Wie ist das eigentlich? Tut das weh?
1: Ich glaube, jeder hat Angst vor dem Sterben. Aber weißt du noch, wie du einmal krank warst und du bei mir im Bett geschlafen hast? Das war nicht der Ort, wo du richtig hingehörtest. Dein eigenes Bett stand in deinem Zimmer. Wenn dein Vati und ich schlafen wollten, trug dich dein Vati auf seinen starken Armen in dein Zimmer dorthin, wo du hingehörst. Du hast das gar nicht gemerkt. Aber am nächsten Morgen bist du einfach in deinem Bett aufgewacht. Und so ähnlich ist es mit dem Sterben. Wenn dein himmlischer Vater findet, die Zeit sei dafür gekommen, so nimmt er dich in seine starken Arme und trägt dich dorthin, wo du wirklich hingehörst. Und wenn du aufwachst, dann bist du bei Jesus im Himmel.
0: War das bei Stefan auch so?
1: Ganz sicher. Er ist jetzt für immer beim Herrn Jesus. Und wer ein Freund Jesu ist, der liebt immer.
2: Lazarus, Miriam, Ben, Stefan und Sabine, sie alle hatten Jesus zum Freund. Sie wussten, sie werden mit dem Herrn Jesus immer leben. Ja, sogar wenn sie sterben, werden sie bei Jesus sein. Du, das gibt es wirklich, dieses Wissen. Gottes Wort sagt es uns, wer den Sohn Gottes hat, also wer ihn zum Freund hat, der hat das ewige Leben. Wer mehr davon wissen will, der sollte mit einem entschiedenen Christen darüber sprechen und mit ihm beten. Und wenn du keinen kennst, an den du dich wenden könntest, dann schreibe uns. Schreibe einfach an Johannes im Kindertreff, Missionswerk Werner Heukelbach, 51700 Bergneustadt, Deutschland. Ich wiederhole, Kindertreff, Missionswerk Werner Heukelbach, 51700 Bergneustadt. Und wenn du in der Schweiz wohnst, dann schreib an das Missionswerk Werner Heukelbach, Postfach 650 in 4800 Zofingen, Schweiz. Und nun auf Wiederhören oder Wiederschreiben, dein und euer Johannes.

Gott kümmert sich auch um diese Dinge. Es gibt Menschen, die denken, dass Kinder keine Probleme haben. Natürlich haben Kinder Probleme oder Sorgen. Es sind andere als die Probleme der Erwachsenen, aber es sind Probleme und eins ist sehr wichtig zu wissen. Gott lässt sich nicht überraschen, auch nicht von den Problemen. Er hat immer noch alles unter Kontrolle. Deshalb dürfen wir alle unsere Sorgen auf ihn werfen und er sorgt für uns. Gott kümmert sich auch um diese Dinge.

Woher kommt alles? Wie ist das Weltall, unsere Galaxie, unser Planet entstanden? Es gibt so viel Vielfalt an Pflanzen, Tieren, Insekten, Vögeln. Überall auf dieser Welt finden wir Leben. Was wissen wir über die Entstehung und die Entfaltung des Lebens in unserer Welt? Nun, die Bibel sagt, wie alles entstanden ist. Am Anfang schuf Gott Himmel und Erde. Und Gott sah alles an, was er gemacht hatte. Und siehe da, es war sehr gut. Hast du Gott schon dafür gelobt? Er ist dein und mein Schöpfer. Er hat alles gemacht. Und er hat alles gut gemacht. Gelobt sei der Herr.

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1: Unseren Wochenvers aus dem Wort Gottes finden wir in Psalm 59, Vers 17. Ich aber will von deiner Macht singen und des Morgens rühmen deine Güte, denn du bist mir Schutz und Zuflucht in meiner Not. Psalm 59, Vers 17.

Oft denken wir leider über Spenden und finanzielle Beiträge zum Gemeindedienst oder zu einem christlichen Werk nur als Opfergaben. Dabei vergessen wir, dass wir dadurch Gott gegenüber unseren Dank und unsere Prioritäten bekunden. Wir lernen in 2. Korinther 9: Ich meine aber das, wer da kärglich sät, der wird auch kärglich ernten. Und wer da sät im Segen, der wird auch ernten im Segen. Ein jeglicher nach seiner Willkür, nicht mit Unwillen und aus Zwang, denn einen fröhlichen Geber hat Gott lieb. Gott aber kann machen, dass allerlei Gnade unter euch reichlich sei, dass ihr in allen Dingen volle Genüge habt und reich seid zu allerlei guten Werken.

In unserem natürlichen Denken und Empfinden ist uns nicht bewusst, wie ernst, wie durchdringend und weitreichend das Problem der Sünde ist. Unsere natürliche Ansicht über uns selbst ist, dass man zwar nicht vollkommen ist, aber dass man eigentlich ganz okay ist, abgesehen von manchem Ausrutscher hier und dort. Man ist sich dessen nicht bewusst, dass unsere Sünde aus uns selbst kommt, aus unserem Herzen, und dass unser ganzes Wesen davon beeinflusst und beeinträchtigt ist. Deswegen sagt der Herr, da ist nicht der gerecht sei, auch nicht einer. Da ist nicht der verständig sei. Da ist nicht der nach Gott frage. Sie sind alle abgewichen und allesamt untüchtig geworden. Da ist nicht der Gutes tue, auch nicht einer. Ihr Schlund ist ein offenes Grab, mit ihren Zungen handeln sie trüglich. Otterngift ist unter den Lippen, ihr Mund ist voll Fluchens und Bitterkeit, ihre Füße sind eilend, Blut zu vergießen. Auf ihren Wegen ist eitel Schaden und Herzeleid, und den Weg des Friedens wissen sie nicht. Es ist keine Furcht Gottes vor ihren Augen.

0: 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Seien Sie herzlich willkommen zu BBN Bibelkunde mit Benedikt Peters. Unser Sprecher besuchte eine Bibel- und Missionsschule in der Schweiz. Danach studierte er griechische und hebräische Philologie an der Universität Zürich. Für einige Jahre war er Redakteur in einem christlichen Verlag. Seit 1993 ist er vollzeitig im übergemeindlichen und konfessionell ungebundenen Dienst als Bibellehrer tätig. Heute hören wir einen Beitrag zur Serie Der Kampf des Glaubens. Ich wünsche Ihnen eine gesegnete Zeit beim Zuhören.
1: Wir müssen also zunächst in der Lehre immer fester gegründet werden. Wir müssen uns um Lehre bemühen. Wir müssen Bibelleser sein. Wir müssen die biblischen Lehren. Wir müssen viel über sie nachdenken. Über das Wesen Gottes. Über das Wesen des Menschen. Ungeheuer wichtig. Was sagt die Bibel über den Menschen, wie er ist? Was ist Sünde? Was ist ein Sünder? Wie ist der Sünder? Wie beurteilt die Bibel den Sünder? Wie steht er vor Gott als Sünder? Und dann das Evangelium, die Heilslehre. Gnade, was heißt Gnade? Die ganze Gnadenlehre durchgehen. Wir müssen diese Dinge wirklich gründlich kennen. Wir müssen uns um sie bemühen. Dann auch die Lehre über die ewigen Dinge. Ewige Verdammnis, ewige Herrlichkeit, all diese Wahrheiten, wir müssen darin immer fester gegründet werden. Und das geschieht eben durch das, was in diesem Kapitel 4 im Vers 13 steht, bis ich komme, halte an mit dem Vorlesen, mit dem Ermahnen, mit dem Lehren. Aber das Zweite ist, die Gemeinde und die einzelnen Gläubigen müssen durch diese Lehre auch persönlich immer enger an den Herrn gebunden werden und immer tiefere persönliche Gemeinschaft mit ihm haben. Das muss beides beständig Hand in Hand gehen. Das ist wie die Sonne. Die Sonne gibt Licht, aber auch Wärme. Stell dir vor, Licht ohne Wärme. Stell dir vor, das wäre ein Lichtkörper. Gäbe nur Licht, aber keine Wärme. Das wäre bloß Theologie ohne das Leben. Und wir brauchen Licht und Wärme. Und so demonstriert Gott an der Sonne, wie er ist. Sein Licht gibt Wärme und entfacht in uns eine Glut, wenn uns dieses Licht wirklich trifft. Und erweckt in uns Liebe zu Gott, Liebe zu den Geschwistern, Liebe zu den Menschen. Und das wird die Gemeinde und das wird uns, wenn wir in diesen beiden Punkten zunehmen, die Lehre immer besser erfassen und die Lehre immer inniger leben, dann sind wir für alle Herausforderungen gewappnet. Und dann sind wir nicht nur, es geht ja nicht nur darum, dass wir bestehen bleiben, sondern es geht ja auch darum, dass durch uns andere gesegnet werden. Wir haben ja einen Auftrag. Es geht nicht nur darum, dass wir über die Runden kommen, sondern es geht darum, dass wir auch Wirkung haben. Und wenn wir schon das gesehen haben, die Rettung heißt, wir werden unter Gottes Willen gestellt. Haben wir ganz am Anfang gesehen. Aber jetzt erfahren wir, Gottes Wille ist, dass andere auch gerettet werden. Steht in Kapitel 2, Vers 4. Gott will, dass alle Menschen gerettet werden. Und damit das durch uns geschehen kann, muss die gesunde Lehre erhalten bleiben. Sonst werden keine anderen gerettet oder viel weniger gerettet, als sonst durch uns gerettet würden. Nun, dieser Abfall durch den Glauben kommt durch Achten auf Lehren von Dämonen, betrügerische Geister. Der Kampf um den rechten Glauben und um das rechte Glauben, ist also nicht ein Sprachfehler, der rechte Glaube und das rechte Glauben, ist kein Kampf gegen Fleisch und Blut, wirklich nicht. Die bösen Lehren, die den Glauben unterspülen und die das Glaubensleben lähmen, sind dämonisch. Es sind geistliche Mächte der Bosheit. Es ist der Feind Gottes und der Feind der Gläubigen. Es ist der Feind der Gemeinde. Es ist der Feind aller Gerechtigkeit, der mit seiner List die Gläubigen und die Gemeinden beeinflussen will und sie daran hindern will, ihre Berufung auszuleben. Dann heißt es im Vers 2, da sind solche, die in Heuchelei Lügen reden. Und das zeigt uns, dass die Wirkung dieser unreinen Geister und die Menschen, die auf sie hören und sich ihnen öffnen, die werden eins. Und so haben wir hier die Lügenredner, Heuchelei von Lügenrednern. Also das sind Menschen, das sind nicht Geister, das sind Menschen. Aber durch ihre Lehren und durch diese Lügenlehren wirken unreine, böse Geister. Heuchelei, das ist genau das Gegenteil von dem, was eigentlich die gesunde Lehre will. 1. Timotheus 1, 5. 1. Timotheus 1, 5. Lieber aus reinem Herzen, gutem Gewissen und ungeheucheltem Glauben. Die Verführer, sie lügen, wie es hier heißt, aber sie geben vor, die Wahrheit Gottes zu reden, eben. Solcherlei. Sie sagen, ja, das ist das, was Gott eigentlich will, wisst ihr? Ja, heiraten, schon recht, aber wenn du Gott wirklich dienen willst, nicht heiraten. Und ja, ist gut, wenn die Leute, wenn die alles essen, da Fleisch in sich hineinstopfen und Kaffee schlürfen die ganze Zeit. Aber weißt du, wenn du Gott wirklich dienen willst, dann isst du kein Schweinefleisch und trinkst auch keinen Kaffee. Also das klingt ja ganz fromm. Wie Wahrheit Gottes geht sich das aus? Aber es ist nicht Wahrheit Gottes. Also es ist gelogen, es ist geheuchelt. Nun, wo begann das? Wenn Leute anfangen, solche Dinge zu reden und zu lehren und zu vertreten, das kommt also nicht nur vor bei den Adventisten oder in der katholischen Kirche. Wahrscheinlich habt ihr jetzt an die Adventisten gedacht, die das als Lehrsystem haben. Aber das kommt auch vor in Freikirchen und in gläubigen Kreisen, dass es von Zeit zu Zeit hört man so von Leuten, die sagen, ja, weißt du, wenn du wirklich dem Herrn gefallen willst, musst du das Fleisch verleugnen und mit deiner Frau keinen ehelichen Verkehr mehr haben. Ja. Askese. Verschiedene Bereiche der Askese. Aber wo beginnt das? Woher kommt es, dass Leute anfangen, solche Dinge zu vertreten? Und Paulus sagt, es begann damit, dass sie ihr Gewissen verhärteten. Sie haben ein verhärtetes Gewissen. Gottes Geist, Gottes Wort, vielleicht auch Brüder haben zu ihnen geredet, ihnen gezeigt, so sagt es die Bibel gar nicht, Gott will das gar nicht. Das ist selbstgewählter Gottesdienst. Gott hat das gar nie von uns gefordert. Aber sie haben sich das nicht sagen lassen und so wurde ihr Gewissen verhärtet. Und wenn das Gewissen einmal verhärtet ist, dann kann jeder Irrtum uns beherrschen. Ihr Gewissen wie mit einem Brenneisen gehärtet. Hier kommt also schon wieder das Wort Gewissen vor, wie in Kapitel 1 bereits zweimal. Und dort hatten wir gesehen in Kapitel 1, wer das gute Gewissen nicht bewahrt, sondern von sich stößt, der steht in Gefahr, wenn er nicht umkehrt, dabei bleibt, am Glauben Schiffbruch zu erleiden. Schiffbruch. Leckgeschlagenes Schiff. Geht unter. Erreicht das Ziel nicht. Wird untüchtig zum Dienst. Unbrauchbar. Und schlimmer noch als unbrauchbar, denn jetzt sehen wir hier, diese Leute, die selber Schiffbruch erlitten haben, was machen die? Die reißen andere mit herunter. Die tun dann wirklich das Werk des Teufels. Der Teufel ist gefallen, ist nicht zufrieden damit, gefallen zu sein, muss auch die Menschen in seinem Fall herabreißen. Das ist eben das Werk des Teufels. Und so sind es dämonische, teuflische Einflüsse. Nicht einfach so eine Meinung, die die halt haben. Teuflische Einflüsse. Nun, warum ist das so schlimm, wenn man sagt, das darfst du aber nicht essen oder heiraten sollst du nicht, wenn du Gott wirklich dienen willst? Warum ist das so schlimm? Ja, es ist letztlich eine Beleidigung Gottes. Weil ja Gott gesagt hat, jedes Geschöpf ist rein, also wir dürfen alles speisen, alles, dürfen wir essen. Es gibt keine reinen und unreinen Tiere. Und Gott hat die Ehe dem Menschen gegeben, zum Wohl des Menschen, auch zur Freude des Menschen. Das sind Gaben Gottes. Und jetzt gibt es Leute, die sagen, das nehme ich aber nicht. Ich will nämlich ganz heilig sein. Das ist eine Beleidigung Gottes, ist Hochmut. Ich weiß nicht, wie du dich fühlen würdest, wenn du jemanden in dein Haus einlädst und du überlässt ihm sogar die Schlüssel deines Hauses, du gehst in den Urlaub und so und sagst, du darfst alles brauchen, hier hast du das Badezimmer, hier Schlafzimmer, alles zusammen brauchen und nachher kommst du zurück nach dem Wohnen, nachher sagt er dir, also ich habe auf dein Bett nicht geschlafen, ich habe auf dem Boden geschlafen. Du kommst dir doch irgendwie vor, also jetzt gebe ich ihm das Haus und allen Komfort und er ist eine Beleidigung. Nun fragen vielleicht einige, ja, aber gab es nicht unreine Speisen im Alten Testament? Wie kann denn Paulus sagen, jedes Geschöpf Gottes ist gut? Es gab doch unreine Tiere. Nun, klar gab es Juden in Ephesus und die werden das gesagt haben, diese Tiere sind unrein, steht geschrieben. Darum ist es wichtig, dass wir die Bibel sorgfältig lesen. Denn Gott hat nicht gesagt, diese Tiere sind unrein. Wie hat er sich ausgedrückt? Sagen wir das auf, 3. Mose 11, Vers 8. Und ihr könnt das bei euch, wenn ihr das nächste Mal 3. Mose lest, jedes Mal anstreichen. Es kommt nämlich wiederholt vor, 3. Mose 11, der Vers 5. Da heißt es, vom Kamel, das ist zwar wiederkäut, aber es hat keine gespaltenen Hufen. Dann steht, unrein soll es sein. Nein, unrein soll es für euch sein. Und das steht immer so. Auch im Vers 6, unrein soll er für euch sein. Vers 8, unrein soll es für euch sein. Nochmal, unrein sei es euch. Vers 10, sie sollen für euch ein Gräuel sein und so weiter. Und damit wollte Gott die Israeliten einfach etwas lehren. Er wollte sie lehren, die Wahrheit der Absonderung. Sie mussten abgesondert werden von den götzendienerischen Nachbarn. Und dieser Absonderung dienten auch die Speisegebote. Aber die Speisen waren an sich nicht unrein. Aber für euch sage ich jetzt, nicht essen. So wie er den ersten unseren Eltern im Garten Eden sagte, von dieser Frucht sollt ihr nicht essen. Die Frucht war nicht schlecht, aber für euch nicht. Ihr dürft sie nicht nehmen. Und so sagt er für euch unrein. Aber nicht unrein, für euch unrein. Der Herr hat nachher alle Speisen für rein erklärt. Das steht ja ausdrücklich so im Markus-Evangelium. Im Kapitel 7, Vers 19, Markus 7, Vers 19, so erklärt er alle Speisen für rein. Das übersetzen zwar nicht alle gleich, aber so, ich meine, so sollte man es übersetzen. So erklärte er alle Speisen für rein. Denn er sagt nicht, das, was in den Menschen hineingeht, verunreinigt ihn. Du kannst essen, was du willst. Das macht dich weder rein noch unrein. Und so hat er alle Speisen für rein erklärt. Nun, dass der Herr das wirklich getan hat, alle Speisen für rein erklärt. Petrus hatte das zwar damals gehört, aber es ist ja schwer umzudenken. Sehr schwer umzudenken. Und so war Petrus und die anderen Gläubigen, die waren schon etliche Jahre mit dem Herrn unterwegs. Der Heilige Geist wohnt in ihnen. Sie waren durch den Geist getauft worden am Pfingsten. Sie hatten das Evangelium der Gnade Gottes wirklich verstanden, gepredigt, gelehrt. Menschen waren durch sie zum Glauben gekommen. Aber sie dachten immer noch, aber wir dürfen die unreinen Speisen der Heide nicht essen. Das saß so tief drin. Und darum Apostelgeschichte 10. Und dort sagt ihm der Herr, anhand eines Gesichts, sagt er ihm, schlachte und iss diese Tiere. Und er sagt, nein, das sind ja unreine Tiere, sagt er. Und dann sagt er ausdrücklich, erkläre nicht für unrein, was ich als rein bezeichne. Die sind nicht unrein. Für euch waren sie, für euch unrein. Aber die sind nicht unrein. Das steht in Apostelgeschichte 10. Was Gott gereinigt hat, halte du nicht für gemein. Apostelgeschichte 10, 15. Natürlich ist das auch ein Gleichnis auf die Heiden, aber nicht nur, sondern das zeigt ganz konkret. Petrus dachte, solche Tiere darf man nicht essen. Und Herr sagt, ich sage, die sind rein, du kannst sie essen. Und so ist alles rein. Und darum dürfen wir alles essen, vorausgesetzt, wir tun was? Wir danken dafür und wir beten dafür. Was Essen unrein macht, ist Undankbarkeit. Das macht jedes Essen unrein. mit einem undankbaren Herzen, ohne Gott für das Essen gedankt zu haben, zu essen, das ist unrein, ja. Also was macht alle Speisen rein? Der Vers 4 sagt es, jedes Geschöpf Gottes ist gut und nichts verwerflich, wenn. Wenn es mit Danksagung genommen wird, denn es wird geheiligt durch Gottes Wort und durch Gebet. Also Gottes Wort hat gesagt, es ist rein, dann wird es auch geheiligt, denn wir beten ja, hoffentlich betet ihr auch darum. Unser täglich Brot gib uns auch heute. Wir beten, dass Gott uns täglich versorgt und was er uns gibt, ist deshalb rein. Und dann danken wir auch dafür. Und so zeigt uns dieses Beispiel, wo wir denken können, ja, das ist doch eigentlich eine Nebensächlichkeit. Wenn da halt Leute sagen, man solle nicht heiraten, und wenn Leute sagen, man solle kein Schweinefleisch essen, lasst sie doch, ist doch nicht so wichtig. Hauptsache, wir predigen das Evangelium. Nun hier aber sagt Paulus, es ist doch entscheidend. Denn bei allem, was wir tun, in unserem ganzen Leben und auch wenn wir essen und trinken, muss uns klar sein, nicht essen und trinken ist die Hauptsache, sondern was ist die Hauptsache? Unsere Rechte. Bitte? Ja, Römer 14, Vers 17. Das Reich Gottes ist nicht Essen und Trinken, sondern Gerechtigkeit, Friede und Freude im Heiligen Geist. Also, worauf kommt es an? Die ganze

heiliger als die übrigen. Es zerstört die rechte Beziehung zu Gott. Und darum ist es eine böse Lehre. Mit bösen Folgen. Denn jedes Geschöpf und alles ist gut, was wir aus Gottes Hand nehmen. Die Abhängigkeit von Gott, die rechte Beziehung zu Gott

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1: Unseren Wochenvers aus dem Wort Gottes finden wir in Psalm 59, Vers 17. Ich aber will von deiner Macht singen und des Morgens rühmen deine Güte, denn du bist mir Schutz und Zuflucht in meiner Not. Psalm 59, Vers 17.

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1: Die Geburt Jesu Christi geschah aber so. Als Maria, seine Mutter, dem Josef vertraut war, fand es sich, ehe er sie heimholte, dass sie schwanger war von dem Heiligen Geist. Josef aber, ihr Mann, war fromm und wollte sie nicht in Schande bringen, gedachte aber, sie heimlich zu verlassen. Als er das noch bedachte, siehe, da erschien ihm der Engel des Herrn im Traum und sprach: Josef, du Sohn Davids, fürchte dich nicht, Maria, deine Frau, zu dir zu nehmen. Denn was sie empfangen hat, das ist von dem Heiligen Geist. Und sie wird einen Sohn gebären, dem sollst du den Namen Jesus geben. Denn er wird sein Volk retten von ihren Sünden. Das ist aber alles geschehen, damit erfüllt würde, was der Herr durch den Propheten gesagt hat, der da spricht: Siehe, eine Jungfrau wird schwanger sein und einen Sohn gebären. Und sie werden ihm den Namen Immanuel geben. Das heißt übersetzt: Gott mit uns.
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0: Lieber himmlischer Vater, hilf mir, einen Duft des Lebens weiterzugeben, der andere wissen lässt, dass ich dich repräsentiere. Die Schale mit den Kaffeebohnen. Ich bin kein Kaffeetrinker, aber der Geruch von Kaffeebohnen bringt mir einen Moment des Trostes und der Wehmut zugleich. Als unsere Tochter Medina im Teenageralter ihr Schlafzimmer einrichtete, füllte sie eine Schale mit Kaffeebohnen, um ihr Zimmer mit einem warmen, angenehmen Duft zu erfüllen. Es ist fast 2 Jahrzehnte her, dass Medinas irdisches Leben durch einen Autounfall im Alter von 17 Jahren endete, aber wir haben immer noch diese Schale mit den Kaffeebohnen. Sie gibt uns eine ständige, duftende Erinnerung an Medinas Leben mit uns. Auch die Bibel verwendet Düfte als Erinnerung. Im Hohelied werden Düfte als Symbol für die Liebe zwischen einem Mann und einer Frau erwähnt. Siehe Hohelied 1, Vers 3 und 4, Verse 11 und 16. In Hosea heißt es, dass Gottes Vergebung für Israel eine duftende Zeder auf dem Libanon ist. Hosea 14, Vers 7. Und Marias Salbung der Füße Jesu, die dazu führt, dass der Duft des Öls das ganze Haus erfüllt, in dem Maria und ihre Geschwister waren, weist auf den Tod Jesu hin. Johannes 12, Vers 3 und Vers 7. Der Gedanke des Wohlgeruchs kann uns auch helfen, auf unser Glaubenszeugnis gegenüber unseren Mitmenschen zu achten. Paulus erklärt das so: Unserem ganzen Leben haftet der Wohlgeruch von Christus an, und damit loben wir Gott. Aber dieser Geruch wird von denen, die gerettet werden, anders wahrgenommen als von denen, die verloren gehen. 2. Korinther 2, Vers 15. So wie der Duft von Kaffeebohnen mich an Medina erinnert, möge unser Leben einen Duft von Jesus und seiner Liebe verströmen, der andere daran erinnert, dass sie ihn brauchen. Sie hören den Bibeltext aus Johannes 12, Verse 1 bis 7.
1: 6 Tage vor Beginn der Passachfeierlichkeiten kam Jesus nach Bethanien, in die Heimatstadt von Lazarus, jenes Mannes, den er von den Toten auferweckt hatte. Dort wurde zu seinen Ehren ein Festessen gegeben. Martha bediente die Gäste und Lazarus saß mit ihm am Tisch. Da nahm Maria ein 12 Unzen fassendes Fläschchen mit kostbarem Nardenöl, salbte Jesus mit dem Öl die Füße und trocknete sie mit ihrem Haar. Der Duft des Öls erfüllte das ganze Haus. Da sagte Judas Iskariot, einer seiner Jünger, der ihn später verriet: Dieses Parfüm war ein kleines Vermögen wert. Man hätte es verkaufen und das Geld den Armen geben sollen. Doch es ging ihm gar nicht um die Armen. Er war ein Dieb und führte die Kasse der Jünger und entwendete hin und wieder etwas Geld für den eigenen Bedarf. Jesus erwiderte: Lass sie. Sie hat es als Vorbereitung für mein Begräbnis getan.
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In Lukas 12 lesen wir: Und er sagte ihnen ein Gleichnis und sprach: Es war ein reicher Mensch, das Feld hatte wohlgetragen. Und er gedachte bei sich selbst und sprach: Was soll ich tun? Ich habe nicht, da ich meine Früchte hinsammle. Und sprach: Das will ich tun. Ich will meine Scheunen abbrechen und größere bauen und will dreinsammeln alles, was mir gewachsen ist und meine Güter. Und will sagen zu meiner Seele: Liebe Seele, du hast einen großen Vorrat auf viele Jahre. Habe nun Ruhe, iss, trink und habe guten Mut. Aber Gott sprach zu ihm: Du Narr, diese Nacht wird man deine Seele von dir fordern. Und wes wird sein, das du bereitet hast? Also geht es, wer sich Schätze sammelt und ist nicht reich in Gott. Identifizieren Sie sich mit dem Mann aus diesem Gleichnis. Hören Sie auf Gottes Warnung, heute, und wenden Sie sich zu Jesus Christus. Er kann Sie aus Ihrer geistlichen Armut befreien.

Seien Sie recht herzlich willkommen geheißen hier beim biblischen Hörfunk zu seinem Programm BBN Bibelstunde mit Pfarrer Winrich Schäffbuch. Wir sind zurzeit drin im Kolosserbrief und heute hören Sie wieder eine weitere Auslegung zu diesem Buch. Wir schlagen folgendes Kapitel auf. Kolosser 2, die Verse 1 bis 7. Eine Bibelarbeit über Warnung vor den Irrlehrern.

0: Um welchen Kampf geht's jetzt? Um welchen Kampf? Warum wird gestritten? Wenn wir Kampf hören, dann sind wir alle schon abgestoßen. Man kann ja die Bilder nicht mehr sehen im Fernsehen. Wir sind alle so friedfertig. In Bosnien oder in Somalia. In der Bibel wird immer wieder gesagt, in Glaubensdingen muss man kämpfen. Kämpfen, jetzt gegen wen kämpfen wir, damit wir es richtig verstehen. Wir kämpfen nie gegen Menschen. Ich habe auch liebe Briefe gekriegt, wo Leute mir geschrieben haben, wann endlich hört die Ludwig-Hofacker-Vereinigung auf, der armen Frau Jutta Voss so Böses zu wünschen. Da habe ich immer gesagt, ach, beschäftigt doch uns gar nicht. Die arme Frau Jutta Voss, ich kenne sie ja gut, ist eine arme Seele, aber sie ist eine verführte Seele. Wenn man so eine schreckliche Verdrehung des Evangeliums, so scheußliche Lästerworte ausstoßt, da möchte ich für einen Menschen beten. Und wo man auch immer wieder sagen, dass nicht der Eindruck entsteht. Das ist ein Gebetskampf. Ein Gebetskampf gegen die dunklen Verführungsgeister. Mir tun auch heute in unserer Zeit junge Menschen leid. Das ist doch die jungen Leute, in was die da kommen, mit allen jungen Menschen, die in dieser Welt nichts mehr haben als radikale Gewalt. Das sind verführte junge Leute. Christen sollen immer ein Herz haben und beten, dass Gott in unserer Zeit sich erbarmt. Ich habe vor ein paar Tagen meinen Schwiegersohn mitgenommen zu einem Krankenbesuch im Diakonissenkrankenhaus. Da habe ich gesagt, komm, ich zeige dir nochmal die schönen Gräber auf dem Hoppenlauffriedhof vom Gustav Schwab und vom Hauf und was alles. Aber ich war ja schockiert, wie da unten Drogen verkauft werden. Ganz schön hier die Geldbeutel raus und da sitzen sie auf dem Bänkchen einem im Hoppenlauffriedhof. Da habe ich gedacht, was ist das heute für unsere Jugend? Da kam einer mit seinem Auto, so ein junger Mann, und ich wäre am liebsten nachgeladen und sage, kann man Ihnen nicht helfen? Können wir Ihnen nicht beistehen? Was rennen Sie rein? Welche Abhängigkeiten? So eine Welt, in der man sagt, wir Christen wollten doch bloß noch im Herz der Liebe für diese Welt brennen. Wir wollen doch niemanden verdammen und niemanden verurteilen. Wir sehen doch in unserer Welt, wie Menschen nicht mehr fähig sind, ihr Leben zu begreifen. Und jetzt geht es aber um einen Kampf, um eine Gemeinde. Und was für ein Kampf tobt da? Er tobt um falsche Einflüsse in der Gemeinde Gottes. Ja, gibt's das? Viele sagen, ja, nein, in der Kirche ist alles in Ordnung. Das ist nicht wirklich, nicht bloß dumm, sondern leichtfertig. Von Anfang an war es dem Teufel seinen Trick, dass er die Gemeinde Jesu vernichtet, um den Weg zum Heil zu verdunkeln. Und zwar schon in der Urchristengemeinde. Sie wissen ja, es gibt keinen neutestamentlichen Brief, der nicht im Kampf mit der Irrlehre geschrieben wurde. Dann möchte man sagen, ja, dann ist das ja alles kompliziert. Das ist überhaupt nicht kompliziert. Wenn man dort bleibt beim apostolischen Fundament, überhaupt nicht schwierig, sondern selbst Kinder können dann sicher gehen. Es ist ein Kampf der Toten, ein schwerer Kampf. Und wie der Kampf so tobt, das ist etwa, selbst in Galatien hat der Paulus zu so harten Worten gegriffen, dass er sagte, wer hat euch verführt, wer hat euch bezaubert? Und selbst wenn ein Engel vom Himmel kommt, es darf nichts am Fundament des Evangeliums, Entschuldigung, sehen Sie, jetzt wird es noch richtig, am Fundament des Evangeliums verändern, ich habe ja am Sonntag schon gesagt, mit der Faust auf den Tisch schlagen, gell? Das will ich so gern, am Fundament des Evangeliums verändert, dann überhaupt nichts darf verändert werden. Was ist das? Christus am Kreuz geoffenbart. Das ist das Fundament. Der für meine Sünde stirbt, ich verlorener Mensch, der durch seine Gnade gerettet wird. Das Fundament. Da ruhe ich mal in der Bibelstunde auch ein paar aktuelle Bezüge sagen. Man wird ja richtig schwermütig, wenn man die Kirchentagsberichte anguckt. Nun möge ich immer noch manches zugute halten, dass es Fernsehen vielleicht noch auch viel verzeichnet. Aber wenn überhaupt nichts mehr rüberkommt, gar nichts mehr, nehmt einander an. Ja, wie denn? Wie Christus euch angenommen hat zu Gottes Lob, das ist doch eine Verheißung. Nichts mehr. Vom Evangelium. Bloß noch das, was ich an jeder Kneipe auch noch hören kann. Mit all den verzweifelten Gruppen um Homosexualität oder was das alles geht, um politische Verführungen, alles Mögliche. Und mittendrin Ratlosigkeit. Wenn Sie die Mitte rausnehmen, das Evangelium von Jesus, der für Sünder stirbt, dann muss der Dalai Lama der Hauptgast werden. Denn der sagt, alle Menschen sind gut. Ja, das ist doch prima, endlich. Habe ich ja schon am Sonntag gesagt, dass das Evangelium von der Sündenvergebung nicht mehr attraktiv ist. Ich will auch solche Sätze im Gottesdienst nicht sagen. Ich will es in der Bibelstunde sagen, weil wir drunter stehen und mitleiden an dieser ganzen Not, weil sie uns mitbedrückt. Und in diesem Kampf hat es überhaupt keinen Wert, wenn wir fleischlich kämpfen. Da Käserei, wie wenn der andere lacht bloß noch und sagt, das ist ein geistlicher Kampf. wo wir beten müssen und sagen, Herr, jetzt nimm doch du diese Blindheit weg und gib deinem Evangelium wieder offene Türen in deiner Gemeinde. Zieh deine Hand nicht ab. Lass doch dein Licht auslöschen nicht bei uns. Und da hat der Paulus einen Kampf geführt um die Gemeinde in Laodicea. Und um die Gemeinde von Kolosse hat er ihn auch geführt. In Laodicea war er dann besonders, das spielt hier eine Rolle, weil er den Brief auch denen mitlesen lassen wollte. Und hat gesagt, das ist wichtig, dass wir in der Spur bleiben. Dass wir in der Spur bleiben und richtig auf dem Fundament des Evangeliums stehen. Wenn der Teufel verführt, wenn der Teufel die Augen blendet, dann kann man nichts mehr verstehen. Und dann ist alles aus. Was war denn passiert? Jetzt geht's eigentlich gar nicht so arg genau drum, das langweilt da immer wieder, was damals war. Ich könnte es Ihnen erklären, das war damals eine Form der Anthroposophie, die damals diese Gemeinden verzaubert hatte. Aber ich kann sagen, zu allen Zeiten war die Not der Christengemeinde, dass sie immer in kürzester Zeit einen Religionskult gemacht hat aus dem Evangelium. Und was meine ich mit Religionskult? Das war ein Weg, auf dem der Mensch sich so langsam zu Gott hocharbeiten kann. Wird er ein bisschen besser und ein bisschen frömmer und dann noch mehr tut und noch mehr wallfahrtet und dann die Gebote hält und die Verordnungen und dann muss er die Lehre noch haben und diese Schulung und allem. Aber es wird nicht mehr verkündet, so wie es Jesus verkündet hat. Heute ist diesem Hause Heil widerfahren. Menschen, die zu Christus kommen, sind eine neue Schöpfung und wer Christus hat, hat das Leben. Wer Jesus ergreift. Und es geht gar nicht um all die anderen Fragen. Es geht nur um diese Mitte. Und das ist immer wieder das Befreiende. Es waren immer wieder Erneuerungen, Reformation, wenn das in der Kirche durchbrach, ob das bei den Waldensern war oder bei den Hugenotten oder in unserer Reformation oder bei Johann Hus in Prag oder wo oder bei Wycliffe in England oder immer wieder war das so. Oder ob das im Pietismus wieder so war oder in der Erweckungsbewegung oder ob das bei Charles Haddon Spurgeon war, immer wieder das Evangelium. Und da sind plötzlich die Menschen aufgestanden, da kam Leben in die Kirche. Man sagt, es geht gar nicht um die Kirchenmitgliedschaft, es geht gar nicht um Ordnungen und um Frömmigkeitsstile und es geht gar nicht um das, sondern es geht um, ob ich Christus heute ergreife, ob Christus in meinem Leben Wohnung macht. Und um diesen Punkt geht's. Und deshalb wollen wir uns auch gar nicht verstreiten, auch gar nicht in Lehrstreitigkeit. Das ist immer meine große Sorge, dass man dann sagt, und du meinst, du seist besser und nicht? Wir sind die verlorenen Leute, aber wir haben das erkannt, dass Christus das Heil ist, sonst keins. Und das wollen wir verkünden. Und deshalb sagt er hier, ihm sei so wichtig, dass jetzt Vers 2, damit die Herzen, warum die Herzen, mit Herzen meine wir immer die Gefühle, das sind nicht die Gefühle, mit Herz ist die Person gemeint, mein Willen, was von Herzen kommt, das ist das Innerste. Christus wohne in euren Herzen, schaffe in mir Gott ein reines Herz, gib mir einen neuen gewissen Geist, das der Friede Gottes will regieren in unseren Herzen. Das ist mein innerstes Ich. Und diese Herzen müssen in einer Gemeinde zusammengehören. Gar nicht die Gefühlsebene, sondern das innere Wissen. Wir sind eins, zusammengefügt in der Liebe, um das Geheimnis Gottes zu erkennen. Das Geheimnis Gottes heißt Christus. Jesus für mich gestorben, mein Heiland. Wer an ihn glaubt, ist gerettet. Nichts anderes ist nötig. Das Geheimnis Gottes, das Mysterium. Wahrscheinlich haben damals die Leute viel von den Mysterien gesprochen. Es war damals sogar ein direkter Fimmel in dieser Zeit des Altertums. Da haben sie ganze religiöse Zeremonien gemacht, haben sie sich in Gräber reingelegt und haben über sich einen Ochsen schlachten lassen, haben das warme Blut über sich runterlaufen lassen, haben gehofft, dass in ihrem Leben was kam. Sie wollten übersinnliche Erfahrungen machen. Und der Paulus sagt, das einzige Mysterium, das er hat, ist, dass in Christus Gott uns zugeneigt ist. Und dass er dort kommt, wo er seinen Sohn sterben lässt an unserer Stadt. Wir haben sie am Sonntag nochmal probiert, an dieser Josefsgeschichte zu verdeutlichen. Der Josef, der an seinen Brüdern Gericht und Gnade verkündigt. Das ist nochmal die Offenbarung Jesu. Wie Gott richtet und heilt, straft und vergibt. Und dieses Geheimnis, das ist in Jesus offenbar. Da ist Gott da. Und ihr könnt über Gott reden, wie ihr wollt. In Jesus habt ihr ihn. Da ist er nahe. Und wo Menschen den Namen Jesu anrufen, das war das Kennzeichen der ersten Christen, da ist er gegenwärtig. Und in einer Gemeinde ist das ein Zusammenkommen, wo alle anderen Fragen unwichtig werden. Und ich freue mich immer wieder, wo das auch etwa in der Allianz so war, dass man sagt, wir fragen nicht, aus welcher Tradition kommst du, und wir fragen nicht nach deinen politischen Ansichten. Uns interessiert vieles nicht, was dich interessiert. Uns interessiert dass wir uns stärken in der Liebe zu Jesus, in der Nachfolge Jesu und in der Treue zu seinem Wort. Und das ist das, was Gemeinde ausmacht. Und wenn wir da stehen, dann hat die falsche Lehre keinen Raum mehr bei uns. Dann ist sie weg und Christus soll nun auch in unserem Leben Gestalt gewinnen. Das heißt, er soll immer mehr unser Tun, Denken und unser Tun beherrschen. Paulus kann dann auch ganz konkret sagen, was das heißt. Das sagt er manchmal ganz konkret, etwa für Eltern, die ihre Kinder erziehen oder für einen Ehemann oder für eine Ehefrau oder was das für Sklaven bedeutet, die einen schwierigen, wunderlichen Chef haben oder so. Aber das Wichtige ist mal, dass Christus in unserem Leben wohne. Und wo das ist, dass Menschen ihn aufnehmen, das ist das Wichtige. Für alle ihre persönlichen Begegnungen, die sie haben, ist immer wieder wichtig, auch unseren Freunden bekannt, dass sie mithelfen dürfen, doch dass ein Mensch diesen Schritt tut, Jesus Christus aufnimmt. Können Sie das? Ja, doch, ich kann das. Ich kann das einem anderen erklären, dass ich Schuld bekenne, Jesus als meinen Heiland anerkenne, der für meine Schuld starb und sage, Herr, ich will dich aufnehmen. Ich freue mich immer auch wieder, wenn ich das in einem Gespräch dann am Ende einem Menschen anbiete, und sage, ja, ich würde gerne den Schritt jetzt machen. Da muss man nicht irgendwo eine Veranstaltung haben. Ich glaube, die meisten Menschen haben diese Entscheidung getroffen in einem Gespräch. Und ich möchte Sie auch immer wieder bitten, so viele Leute um Sie her, die kennen all das Evangelium. Darum, wenn ich auch sage, gucken Sie ein bisschen nacheinander und so. Vielleicht wartet da einer drauf, der sagt, ich nehme Sie mich mal mit und zeigen Sie mir. Ich wollte auch gern so Christus aufnehmen in meinem Leben. Und da muss man gar nicht alle Fragen vorher beantwortet haben. Wir haben auch heute noch viele Fragen. Ich weiß viele Dinge auch nicht. Ich weiß nicht, wie lange die Ewigkeit dauert. Ich weiß auch nicht, wie manche Aussagen Gottes verstanden werden können. Mit meinem Kopf verstehe ich sie auch nicht. Das macht gar nichts. Aber ich kann Christus aufnehmen. An dieser Stelle sehe ich klar. Und wer Christus hat, der hat alles. Und da ist die ganze Fülle Gottes da. Da bleiben noch manche Rätsel im Leben, sicher. Dann weiß ich nicht, warum der krank wurde und jener starb. Das macht auch nichts. Aber ich habe Zugang zu Gott. Und da ist das Leben mir gegeben. In Christus habe ich alles. Er ist der Weg, die Wahrheit und das Leben. Hier sagt er, in Christus liegen verborgen alle Schätze der Weisheit und der Erkenntnis. Offenbach, wir kennen es jetzt bloß aus diesen Worten, war das damals bei dieser Form der falschen, verführerischen Irrlehre in der Gemeinde von Kolosse so, dass die Leute immer gesagt haben, wir haben hier nochmal eine ganz besondere Erkenntnis. Und das ist ja so ein Betrug durch die Jahrhunderte hindurch. Dass dauernd Leute sagen, du musst in unsere Versammlung kommen. Wir geben dir noch was ganz Besonderes. Bei uns kriegst du, jetzt will ich gar nicht beziehen, ob das Versiegelung oder tiefe Erkenntnis oder eine Worterklärung und nochmal ein Friede oder nochmal eine Erfahrung, nochmal ein höheres Leben. Ich bestreite ja gar nicht, dass es viele, viele Gemeinden gibt, die viel tiefere Erlebnisse Inhalt haben, viel höhere Erkenntnisse haben, viel bessere Dinge haben. Deshalb liebe ich auch bei uns die besondere Schlichtheit unserer Kirche. Dass wir von vornherein sagen, es gibt in Stuttgart sicher, fast alle Orgel sind, haben mehr Geld gekostet und wir haben die beste Orgelspielerin. Aber, oder andere Kirchen und andere Gebäude und andere Liturgien und was weiß ich und bessere Bänke. Aber um Christus geht's. Das war der Schrei von Hofacker. Und in dem liegen alle Schätze, alle in ihm. Ich kann bloß von Christus her meine Berufsschwierigkeiten durchdenken. Weil mir am Sonntag so Hilfe, wie das etwa deutlich wurde, auch mit dem Leidensweg. Das sehe ich doch an Christus, dass das nicht stimmt, dass ich immer bloß Gesundheit habe. Wer Christus nachfolgt, geht auch durch Tränentäler. Durch Christus erkenne ich alle. Und alle Erkenntnis, auch die Gotteserkenntnis, geht durch Christus durch. Wenn mit mir einer streiten will und sagt, du, ich möchte mal mit dir über den allmächtigen Gott diskutieren, und dann kennen Sie ja diese Quatschdiskussion, wo nichts rauskommt. Sie können über Gott nicht reden, ohne dass Sie es durch Christus hindurchgehen. Da ist mir Gott offenbar. Und wenn Sie über das Kreuz Jesu reden, dann reden Sie anders vom Vater, von seiner Liebe und von seiner Heiligkeit. Abstrakt über Gott reden, da kommen Sie immer in eine Sackgasse. In Christus liegen alle Schätze der Weisheit und der Erkenntnis. Und Sie müssen ernst machen, dass Sie alle Gedanken von Gott, auch alle theologischen Gedanken, wie man dieses Nachdenken über Gott und über seine Offenbarung auch nennt, nur über Christus machen. Und Sie werden auch entdecken, dass Sie alle Lebensfragen nur von Christus her beleuchten können. Wenn Sie fragen und sagen, ja, wie ist diese Situation? Fragen Sie durch Christus. Wie ist, dann wissen Sie, was richtig ist. Durch Christus ist alle Erkenntnis, alle Weisheit da. Und wer irgendeine andere Form sagt, da gibt es auch kein Lehramt, auch kein päpstliches Lehramt. Es gibt auch so keine Sonderprophetie. Nirgendwo in Christus ist alles vollgültig da. Und es kann nichts über Christus hinausgegeben werden. Und dieses, was Christus geoffenbart hat in seinem Wort, ist uns gegeben. Und da kann nichts mehr hinzugefügt werden. Jetzt kann ich nur noch darüber nachdenken.
1: Und das ist für eine Gemeinde eine Basis. Wir haben den apostolischen Grund. Und da möchte ich mich hinein vertiefen und will immer mehr darin entdecken. Mir tut es natürlich leid, wie wenig ich davon entdeckt habe. Nicht, dass ich da zufrieden wäre. Aber da ist das Einzige, wo ich auf die Basis komme. So. Und jetzt sagt der Vers 4, es soll euch niemand betrüben oder betrügen mit verführerischen Reden. Es soll euch niemand mit falscher Rede, mit Sonderlehren verkümmern. Es soll euch niemand beschwatzen mit verfälschenden Reden, mit etwas, die etwas anderes einreden. Es bringt plötzlich eine ganze Gemeinde durcheinander, wenn einer kommt und sagt, man darf jetzt plötzlich keine Blutwurst essen. Ich finde sie nicht sehr, sehr appetitliche Blutwurst zu essen, aber man kann eine Gemeinde völlig durcheinander wirbeln. Plötzlich ist die Frage des Gesetzes wieder da. Dürfen Sie gern drüber rumstreiten, das passen Sie auf. Da kann Gemeinde an den Rand fragen, was da alles oft auftaucht und Leute hemmt und festlegt. Irgendwelche Dinge, da ist irgendwo, habe sie wieder was gefunden, sagen, da ist irgendwas und das muss man zuerst raustun und da ist irgendwo Unreinigkeit und redet doch mal bei Christus und geht von dort her und lasst das. War mir einfach schwer, bei der Hofacker-Konferenz in der Liederhalle wieder zu sehen, dass da arme Seelen rumlaufen müssen. Das können Sie ja x-mal auch gucken, weil das schmeißen Sie gleich in Papierkorb, das Heftle von dem Schaffranek. Aber hier auf dem Gemeindetag die ganze Leidenschaft, ich muss dem Schaffranek seine Botschaft an den Mann bringen. Was ist das für eine furchtbare Verblendung? Es geht doch immer bloß, weil irgendjemand einmal Krüppel tritt.

auch Evangelisten, die an sich ziehen, dass die Personen plötzlich wichtig werden. Und die kann es nie gehen. Es geht um die Erkenntnis Christi allein. Durch alle Gruppen hinweg. Das ist nicht schlimm, dass es verschiedene Gruppen geht. Aber wenn wir uns nicht gegenseitig in Christus stärken können und in Christus verwurzelt bin. Und jetzt sagt er noch einmal die paar Verse, die so wichtig sind, Vers 5 und Vers 6 wieder, was sein soll. Ich freue mich, wenn ich eure Ordnung sehe. Anarchie und Chaos ist nicht eine Sache Gottes. Deshalb braucht man nicht Kadavergehorsam pflegen, aber ich freue mich so auf unseren Urlaub. Meine Frau hat so ein schönes Büchle gekauft zur Pflanzenbestimmung. Da habe ich gesagt, das ist einfach toll, wenn man es mal liest, wie selbst in der Natur bei jeder Brennnessel ist alles ordentlich. Wie Gott in der Schöpfung das gemacht hat, wenn man es mal ansieht. Wir sind ja alle schöpferisch in unserer, lernen Sie, wenn wir mal Handschrift beobachten, das ist das Gegenteil einer Ordnung. Aber man wieder lernt bei Gott, wie bei Gott alles ordentlich zugeht. Gott ist ein Gott der Ordnung. Gell? Ist auch mal schön zu sehen. Ich bin gewiss kein Ordnungsfanatiker, aber es ist einfach schön, dass in der Ordnung Gottes alles so wieder rausläuft. Und mir hat es auch imponiert, dass die Chaosforscher, es gibt ja heute alles, was es gibt, die rausgebracht haben, dass in jedem Chaos der Natur eine ganz wunderbare Harmonie wieder liege. Unglaublich. Aber hier, dass Gott uns auch zusammenfügt und es kann nicht eine totale Unordnung auch in Glaubensdingen geben. Auch eine totale Wirrheit. Sieht manchmal wieder ganz interessant aus. Wenn ich eure Ordnung und euren festen Glauben an Christus sehe. Er fügt nichts anderes hinzu, wie der Paulus Mut gehabt. Nur Christus allein. Das war doch damals, wo es noch kaum Schrift gab, niedergeschrieben. Da liegt alles drin. Und das braucht ihr und da müsst ihr dabei bleiben. Ich bin immer wieder betroffen, wie heute Leute zu mir sagen, du musst zuerst etwas erleben. Oder du musst etwas fühlen. Das glaube ich nicht. Wehre ich mich dagegen. Weil es genau die gleiche Argumentationskette, wo einer sagt, du musst zuerst einmal lügen oder du musst zuerst einmal einen Diebstahl machen, um überhaupt mitreden zu können, um das Gefühl zu geben. Muss ich nicht. Ich muss auch Dinge beurteilen können, ohne dort gewesen sein. Und der Glauben ist etwas, was ich nicht durch irgendein Gefühl lerne, sondern durch ein Vertrauen, das ich auf Christus setze, dem ich folge und mit dem ich gehe. Was heißt das? Ich bin im Geist bei euch. Das heißt, er betet für sie. Ich begleite euch, auch wenn ich nicht da bin. Ich freue mich doch, wenn ich stehe doch bei euch. Es bewegt mich, was aus euch wird. Wie ihr nun den Herrn Christus Jesus, den Messias Jesus angenommen habt, so lebt auch in ihm. Das heißt, so macht's jetzt im Gehorsam ganz praktisch mit eurem Tun. Vers 4 war noch von den verführerischen Reden, die waren luftig oben weg. Aber um das geht es. Es geht also wirklich um sehr zweifelhafte Überredungsversuche. Es geht um Schwatzversuche, die gar nicht logisch sind, sondern wo einer rein mitnimmt, sagt, komm mal, und dann wirst du mal sehen. Und dann wird er in was hineingezogen. Lasst euch nicht hineinziehen in etwas. Bleibt bei Christus allein. Und da muss man auch ein Urteilsvermögen entwickeln und sagen, und darum bleibe ich dabei. Wo Christus ist, da ist mein Platz, da gehöre ich hin und da ist mein Bruder und meine Schwester und da will ich verbunden sein. Und so will ich auch leben. So, dass Christus mein Leben durchleuchtet. Und da habe ich genaue Anweisungen für all mein Verhalten. Euch gar nicht viel Unklarheit. Und in unserer Zeit wird es messerscharf. Absoluten Gehorsam, zur absoluten Wahrhaftigkeit. Der absoluten Liebe. Da kann es keine unklaren Verhältnisse geben. Ich kann nicht in zwielichtigen Verhältnissen leben, ich muss mit Jesus klar leben. Wenn ich Wahrheit rede, wenn ich mit Geld umgehe, wenn ich Geschäftsdinge mache, persönliches Leben, mein Privatleben muss von Jesus durchleuchtet sein, dass ich in ihm auch lebe. Alles in Christus. Es ist ja schwer, wenn man allein lebt, allein, viele von Ihnen haben das schwere Schicksal und sagen, wenn man heimkommt, da ist niemand da, leben Sie in ihm. Das hat mir doch so imponiert, ich habe es Ihnen ein paar Mal erzählt, wo dieser Pfarrer mir da in Gelsenkirchen sagte, der auch Junggeselle war, der sagt, es wird mir oft schwer, aber vielleicht, wenn ich durch meine Haustüre durchgehe, sage ich, guten Abend, Herr Jesus. Und jetzt bin ich wieder dann abends, gute Nacht, Herr Jesus. Es ist so schön, dass ich in ihm lebe, damit auch die Wohnung richtig hineingenommen wird. Sonst leben wir immer in einem fremden Land. Wir müssen in ihm leben und all unser Tun, unseren Beruf, der uns manchmal schwer wird. Also Herr, jetzt nehme ich ihn wieder mal aus deiner Hand. Der Montag wird uns oft schwer, der Sonntag hört auf. Herr, jetzt gehe ich mit dir wieder rein. Ich will in dir leben und mit dir leben. Und seid in ihm verwurzelt und gegründet. Ich beziehe doch von ihm auch meine Kraft und meine Stärkung. Dass ich immer abhängiger von ihm, das ist nicht schlimm. Ich kann ohne ihn nichts. Ich bin ohne ihn so schwach. Ich bin wie die Rebe im Weinstock verwurzelt. Da gibt es so viele biblische Bilder.

von dem Baum, der gepflanzt ist, an die Wasserbäche und sein Wasser daher bezieht. Ich werde immer abhängiger von ihm. Ich brauche immer mehr ihn. Also, das stimmt ja. Ich habe es auch oft gehört, dass die Leute sagen, ah, das ist also schon ein bisschen eifältig. Die predigen immer was Jesus, Jesus, Jesus. Ja, was soll ich denn sonst predigen? Was wollen Sie denn sonst noch hören? Aber das ist vielleicht schon ein Kennzeichen, wo es bei uns falsch liegt. Ich kann was anderes gar nicht mehr haben. Und ich kenne auch viele, die gesagt haben, aber jetzt gehören noch andere Erkenntnisse. Welche denn? Über die Allversöhnung oder was? Dann hätte uns der Paulus klare Auskunft darüber gegeben. Ich interessiere mich nicht für Dinge, die in der Schrift nicht klar ausgesagt sind. Das ist hier nicht klar ausgesagt. Das ist alles Philosophie, was einer bringt. Das kann man heute nicht mehr in Vers 8. Seht euch zu, dass euch niemand einfach durch Philosophie und Lehren trug. Auch durch alle Menschen Kombinationen von Gedanken brauche ich nicht. Ich habe genug an dem, was mir in der Schrift verständlich ist, und dabei will ich bleiben. Es klingt so einfältig und so primitiv. Mir ist auch immer wichtig, ich möchte nichts anderes haben als das, was die Generation vor uns hatte. Ich habe neulich wieder für mich, wie ich ein wenig Zeit hatte, ich versuche immer wieder auch zu lesen in dem großen Schatz der früheren Prediger und Schriftausleger, und habe von dem Johann Arndt gelesen, 1630 oder wenn der Zeit des 30-Jährigen geht. Arndts wahres Christentum ist so bodengut von der Heiligkeit Gottes, vom Zorn Gottes, von der Buße. Das ist so super, ich will doch keine andere Schrifterkenntnis haben als ein Johann Arndt. Da war der Spener, der Jakob Spener noch, hat gesagt, ich will nur dem Arndt seine Lehre wiederbringen. So eins der größten Erbauungsbücher, den Bunyans Pilgerreise. Nehmen Sie es zur Hand. Das war doch ein Buch, das vielen Menschen den Weg zur Ewigkeit geleitet hat. Ich will doch von den alten Büchern lesen. Ich will doch vom Christlieb und vom Humburg lesen und will doch, Sie haben da auch so Bücher da, sind Philipp Friedrich Hiller, und sagt, da will ich nur mal hören, was Ihnen Christus bedeutet. Auf diesem Fundament will ich stehen. Lutherschriften können Sie lesen, Calvin oder Augustin oder wen Sie wollen, da gibt es so viel. Und ich lese ja sogar Thomas von Kempen, habe ich Ihnen immer gesagt, ich finde immer nur keine gute Ausgabe, die einigermaßen preiswert ist. Das ist super, was der von Christus erkannt hat. Und wie da alles auf Christus hinzielt. Das war im 14. Jahrhundert, mitten in dem katholischen Mittelalter. Ha, aber Evangelium, durch und durch, auf Christus gegründet, in Christus leben. Und er kann das so umsetzen, wie man das im Alltag bewährt. Und da leben wir doch davon. Und ich möchte aus dem reichen Schatz leben. Ich brauche nichts Neues. Warum unsere Zeit immer was Neues will, das verstehe ich nicht. Ich will in diesem Glauben bleiben und will vielmehr noch verwurzelt sein, wie ihr gelehrt worden seid. Warum nicht? So, wie es auch unsere Väter waren. Das Alte war nicht schlecht. Und da war Leben da, und seid reichlich dankbar. Ich habe gegenwärtig so eine Sorge. Wir leben in einem Ausverkauf der evangelikalen Bewegung. Vielleicht ist das nur noch der Nachklang von einer herrlichen Zeit, die uns Gott 20 Jahre lang geschenkt hat mit großen Aufbrüchen. Und am Ende verliert sich alles wieder in eine Vielzahl kleiner Sektengemeinden, Sonderlehren, eigener Gedanken. Es war eigentlich in den letzten 20 Jahren herrlich, wie man das Gemeinsame gesucht hat, wie man einen Gemeindetag gemacht hat, alle sagten, uns geht es nicht um unsere eigenen Interessen, wir müssen nicht unsere Plättchen verteilen, sondern wir wollen Christus in unserem Volk nochmal groß machen, dass Menschen umkehren, man miteinander evangelisieren konnte und das uns geeint hat. Ich sehe mit ganz großer Sorge, wie das immer bloß wichtiger wird, wieder neue Gemeinden, neue Gruppen, neue Kreise, sie dürfen das machen, ich werde niemanden daran hindern können, aber ich glaube nicht, dass es um die eigenen Gruppen geht. Sondern es geht darum, dass wir miteinander in Christus verwurzelt sind und allein in ihm bleiben. Und da machen wir das nächste Mal nochmal weiter, weil das dann auch, wir gehen immer bloß so ein Stück weit entlang, dass das immer neu erkannt wird. Na, wenn ich meinen Zettel angucke, da kann man natürlich immer noch viel sagen. Aber ich glaube, ein paar Dinge sind jetzt auch deutlich geworden, an denen wir auch weiter nachdenken können. Ich finde das enorm am Kolosserbrief. Wir hatten ihn im Jahr 81 das letzte Mal hier in unserer Bibelstunde ausgelegt. Das ist 12 Jahre her. Und das ist schon mal wieder höchste Zeit. Und das ist nochmal für sich auch nachbereiten und merken, wie klar der Paulus das durch den ganzen Brief hindurch so eindeutig auch zeigt und sagt.

Dies war die BBN-Bibelstunde mit Pfarrer Winrich Schäffbuch. Und heute hörten Sie eine weitere Auslegung über den Kolosserbrief, Kolosser 2, die Verse 1-7, Warnung vor den Irrlehrern.

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1: Unseren Wochenvers aus dem Wort Gottes finden wir in Psalm 59, Vers 17. Ich aber will von deiner Macht singen und des Morgens rühmen deine Güte, denn du bist mir Schutz und Zuflucht in meiner Not. Psalm 59, Vers 17.

0: 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Hören Sie heute den zweiten und letzten Teil.
1: Da habe ich Kugelaugen gemacht und gesagt, das habe ich noch gar nicht gewusst, dass Jesus Christus so im Alten Testament vorkommt. Versteht ihr? Ich dachte, das wären Dinge und war aber Kind. Versteht ihr, was ich meine? Lasst euch auch mit subtilen Reden die Bibel nicht abbauen. Wenn du was nicht verstehst, dann lass es auf sich beruhen, dann versteht's ein anderer. Also, du brauchst nicht dazu zu bauen, der Burg. Du brauchst nicht abzureißen von der Burg. Und jetzt kommt's Kritischste. Du brauchst auch die Mauern dieser Burg nicht zu stützen. Da gibt's also in der ganzen Welt so viele, die haben die Lehre von der Verbalinspiration. Das heißt, jedes Wort der Bibel ist vom Heiligen Geist inspiriert. Kennt ihr das? Jedes Wort ist von Gott inspiriert. Und wer das nicht glaubt, der kriegt auf den Hut gehauen. Wir müssen die Mauern der Burg stützen mit dieser Lehre. Sei Moment mal, die Bibel ist meine Burg, der glaube ich vom ersten bis zum letzten Wort, aber da brauche ich keine Lehre, die sie stützt. Ihr müsst jetzt gut aufpassen, keine Verwirrung. Mich interessiert dieser Streit über die Bibel nicht sehr. Offen gestanden. Die einen wollen abreißen und die anderen wollen die Mauern stützen. Diese Lehre von der Verbalinspiration stammt von den schlimmsten Feinden alles lebendigen Glaubens, von den Orthodoxen in der Zeit nach Luther. Die haben das Wort von der wörtlichen Inspiration jedes Wortes erfunden. Da bin ich schon misstrauisch. Ich habe nachgeforscht, die Reformatoren haben überhaupt keine Lehre über die Bibel gehabt. Und ich habe unserem Freund Liebrich gesagt, ich rede eigentlich nicht so arg gern heute Mittag über die Bibel. Ich rede lieber über den Inhalt der Bibel. Versteht? Die Reformatoren haben keine Lehre über die Bibel gehabt. Sie haben gehorcht, was drin stand. Es gibt in Russland heute noch eine ganz lebendige christliche Bewegung. Das sind die Evangeliumschristen. Da sind die Stundisten und die Baptisten zusammengeflossen. Ich hörte, dass sie also in Moskau 8000 auf ihren Gottesdiensten haben. Und der Leiter, der frühere Leiter der Evangeliumschristen hat mich mal besucht. Er ist in Deutschland dann gestorben. Ivan Stepanowitsch Prochanow. Der wurde von der orthodoxen Kirche sehr verfolgt. Und da sagte er, Bruder Busch, in unserer Kirche, also er sprach sehr gebrochen Deutsch, er hatte so schöne Ausdrücke, er sagte, ich bin frisch wie eine Gurke. Oder wenn einer klagte, dann sagte er, nur getrost, Bruder, es kommt noch schlimmer. Und so, nicht? Ja. Und er sagte, in unserer Kirche, in der orthodoxen Kirche, wurde uns im Gottesdienst die Bibel mit Leder gebunden, mit Diamanten verziert, hingehalten und wir küssten sie. Aber keiner sagte uns, was drinsteht. So kann man einen großen Respekt vor der Bibel haben und kann eine Lehre über die Bibel haben, über die Verbalinspiration, aber man liest sie nicht. Und darauf pfeife ich. Sieht mir, ich bin also nun 30 Jahre Jugendpfarrer gewesen, ich habe es aufgesteckt, weil mein Bart kaum zu bändigen ist, so alt werde ich. Und da habe ich es dann aufgesteckt. Aber es kamen viele junge Männer zu mir und sagten, ja, was soll ich von der Bibel halten? Ich sage, Mensch, lies sie. Ja, muss ich nicht vorher glauben, dass es Gottes Wort ist. Ich sage, du brauchst keine Vorleistung. Und das möchte ich all den Alten mal sagen. Verlangt nicht, ehe der Mensch anfängt zu lesen, die Vorleistung des Glaubens. Ein junger Mensch fängt an und sagt, ich kann die Schöpfungsgeschichte nicht glauben, sag ich, mach nichts, lies mal weiter. Und wenn du durch bist, hast du dein Heiland gefunden. Und dann liest du ein zweites Mal und vieles, was du nicht fassen konntest, geht dir beim zweiten Mal auf. Und beim dritten Mal erst recht, wie ich zum Glauben kam und Prediger wurde, darf ich vieles mit nicht verstehen können und auf sich beruhen lassen. Heute nehme ich die ganze Bibel an mein Herz, aber damit habe ich nicht angefangen. Versteht? Und ich halte es, jetzt rede ich seelsorgerlich, für verkehrt einem jungen Menschen, eher anfängt zu lesen, sagen, muss aber glauben, dass jedes Wörtlein hier wahr ist. Sag ich, du brauchst keine Vorleistung. Fang mal an zu lesen. Und dann tritt dir aus den Seiten der Bibel der Herr entgegen. Man braucht keine Lehre, um die Mauern der Bibel zu stützen. Fang an zu lesen und du bekommst immer mehr Licht. Ich mache überhaupt mit Leuten über die Bibel nicht diskutieren, ehe ich sie frage, sag mal, hast du jeden Tag wenigstens eine stille Viertelstunde, wo du ganz still für dich liest? Nicht? Und wollen wir nicht weiterreden? Ne? So, jetzt kommt mein drittes Bild. Seid ihr alle noch wach, alle bei? Ich würde doch wieder vorschlagen, vom dritten singen wir nochmal ein Vers. Alte über 90 dürfen sitzen bleiben. Diesmal beten wir mal an mit dem Vers, selig, ja, selig ist der zu nennen. Können wir den Vers? Gut, stehen wir auf.

0: Ihr seht, Halleluja, anders im Himmel singen wir es miteinander alle richtig. Also, man braucht nichts zu tun, man braucht nichts abzubauen, man braucht es nicht zu stützen mit Lehren. Die Bibel ist so eine Burg. Und nun kommt das Dritte, auch im Jahr 1965, in der modernen Welt. Nun muss ich erst mal ein Wort sagen über die moderne Welt. Mir hängt das Wort von der modernen Welt ein bisschen zum Hals raus. Gestern sagte der Professor Butler Meitschik, ihm hing das Wort von der pluralistischen Gesellschaft im Hals raus. Es gibt so Worte, Ballungsraum der modernen Industriegesellschaft. Esslingen ist einer, das Ruhrgebiet ist noch ein größerer Ballungsraum. Und zu diesen Worten, mit denen man heute so die Menschen erschreckt, ist das Wort der moderne Mensch. Darf ich euch erstmal im Vertrauen mitteilen, dass ich euer moderner Mensch bin. Ich habe viele Fluchkilometer hinter mir, ich kann Auto fahren, ich lese moderne Romane, ich wüsste nicht, was mir fehlt, nicht am modernen Menschen. Ich glaube, der moderne Mensch wird einfach angepeilt als ohne einer, der einfach nicht mehr glauben kann. Ich will aber sagen, natürlich hat die Welt sich geändert. Mein Großvater auf der Alp, der wusste noch nichts von Kaugummi. In Amerika machen sie alle Kaugummi. Naja, der wusste auch nichts von Flugzeugen und Autos und so. Mein Vater sagte mal, ich hätte drei Wünsche. Ein Auto haben, das kam damals erst auf, und mal nach Amerika kommen und höchster Wunsch, eine Schreibmaschine haben. Und ich habe die drei Wünsche erfüllt, also bin ich doch ein moderner Wunsch, nicht? Ja. Mein großer Landsmann Goethe, wir stammen beide von Frankfurt. Goethe kann sich freuen. Mein großer Landsmann Goethe hat das große Wort gesagt. Die Menschheit schreitet immer fort, aber der Mensch bleibt immer derselbe. Die Menschheit schreitet immer fort, und der Mensch bleibt immer derselbe. Lieben Freunde, Gott ist Wirklichkeit, auch im Jahr 1965. Dann ist die Frage nach dem Frieden mit Gott genauso aktuell heute wie in der Reformationszeit oder zur Zeit des Paulus. Das hat mit Flugzeugen und Motoren nichts zu tun. Es gibt Wirklichkeiten, die bleiben. Schon im sichtbaren Bereich, Mutterliebe. Nicht, das ist eine Sache, die wandelt sich nicht, die bleibt. Die ist immer da. Versteht ihr? Und die Sehnsucht des Herzens nach Frieden mit Gott. Mann, das wird also in der zukünftigen Welt genauso sein. Ich war vor kurzem in New York auf dieser Weltausstellung. Und war eine fantastische Angelegenheit. Da guckte jeder bloß die Ausstellung der großen Firmen an. Ford und so. Die hatten ein riesenlanges Gebäude, da stieg man in den Zug und sah so in Bildern die Welt von 2000. Landung auf dem Mond, Straßen, wo du nicht mehr läufst, sondern wo die sich bewegen. Da springst du auf die richtige Fahrbahn, dann bewegt die Straßen so, nicht? Aber in dieser Welt, ich wurde müde, ich setze mich auf eine Bank und da kommt ein Farbiger und setzt sich zu mir und wir kommen in Gespräch. Ich kann nicht viel Englisch. Und dann auf einmal waren wir bei Jesus und ich merkte, in dieser ganzen Zukunftswelt, dieser Weltausstellung da, dass die Sehnsucht des Menschenherzens nach dem lebendigen Gott der Wirklichkeit immer dasselbe. Darum soll man nicht so, wenn du auf das Thema kommst, nicht so furchtbares Geschrei mit dem modernen Menschen machen. Man kann es nie mehr gut hören, nicht? Der moderne Mensch geniert sich ja langsam, wie ernst die Kirche nimmt. Und seht, für den modernen Menschen ist die Bibel so wichtig, weil sie, bitte jetzt hört gut zu, die einzige Stelle ist, durch die Gott mit mir redet. Das ist mir erschütternd aufgegangen in meinem Leben. Also ich kann davon reden, dass Jesus das Wort Gottes ist, das Fleischgewordene, nicht? Und durch ihn rede, aber das bekomme ich in der Bibel. Und die, möchte man sagen, die Führung in meinem Leben, die Verbindung mit dem lebendigen Gott bekomme ich durch die Bibel. Da kommt ein Mann zu mir und sagt, Herr Pastor, ich gehe nicht in die Kirche. Ich sage, schade für Sie, ne? Was machen Sie denn? Er sagt, sonntags morgens gehe ich in den Wald, nicht wahr? Und da höre ich Gottes Stimme im Wald. Ist nicht wahr, habe ich gesagt. Trost und Führung bekommen Sie nur hier. Ich habe das Bild gebraucht vom Telefon. Ist nicht ganz gut, aber müssen wir verstehen. Wenn ich die Bibel aufschlage, weiß ich am anderen Ende, ist der jetzt lebende Gott, nicht ein Alter, der jetzt lebende Gott. Und manchmal lese ich und höre mich. Und dann muss ich fast weinen, ich gehe auf die Knie und sage, Herr, ich lese Wort, aber ich höre dich nicht. Rede, Herr. Und dann geht mir auf, ich war ungehorsam, er spricht nicht. Und dann muss ich Buße tun, mich reinigen. Und dann schlage ich wieder auf und auf einmal fängt jedes Wort an zu leuchten. Er redet durch das Telefon. Die Bibel ist ein lebendiges Wort. Versteht ihr? Ein lebendiges Wort. Die Bibel selber braucht da wunderbare Worte, ein Samen der Wiedergeburt und so weiter, nicht? Ein Hammer, der Felsen zerschlägt. Lassen wir mal das Bild vom Telefon als drittes. Der jetzt lebende Gott ist am anderen Ende der Strippe, wenn ich die Bibel aufschlage und rede. Mensch, ich habe das erlebt, da kommt gleich nach dem Krieg, habe ich eine Evangelisation in Bonn. Und da kommt ein Student mit der abgebrachten Offiziersuniform. Sagt der Pastor, ich habe Ihre Vorträge gehört. Ah, ist das schön. Aber nichts für mich. Wenn Sie wüssten, durch welchen Schmutz wir gegangen sind, was in meinem jungen Leben geschehen ist, an Grausamkeit, an Ungerechtigkeit, das kann Gott nicht vergeben. Ich sage, Sie sind zu mir gekommen, um das zu sagen. Ja, sagt er, Sie sagen das so lauthals, es gilt nicht für Leute wie mich. Seien Sie vorsichtig. Und da kam das ganze Heimweh seiner Seele zum Ausdruck. Dann sage ich, hier ist eine Bibel, lesen Sie mal laut vor. Und schlug auf Jesaja 43, Vers 1. So spricht der Herr, der dich geschaffen hat. Fürchte dich nicht, denn ich habe dich erlöst. Erlöst. Ich habe dich bei deinem Namen gerufen. Du bist mein. Ich sage, wer sagt denn das? Der Herr? Ich sage, ist er gestorben? Ich habe die Beerdigung nicht mitgekriegt. Nein, nein, sagte der lebt. Das spüre ich im Gewissen. Der spricht mit wem denn? Ja. Ich sage, mit dem, der das Telefon abnimmt. Sie haben es jetzt abgenommen. Lesen Sie noch mal. Da sagte, das sagt er mir, ihm. Und dann liest er. Da war ein Staunen drin. War Naturwissenschaftler. Fürchte dich nicht. Sagt der Gott, der jetzt lebt, zu mir, Sünder. Ich hab dich erlöst. Das kann doch gar nicht sein. Ich sag, das ist Jesu Kreuz auf Golgatha. Verstehen Sie? Ich hab dich bei deinem Namen gerufen. Du bist mein. Da wird er ganz bleich und sagt, dann kann ich nur noch niederfallen und danken. Dann knieten wir nieder und dann strömt es heraus. Herr, du hast mit mir gesprochen von Jesu Kreuz. Du hast mich erkauft. Danke dir. Der begriff das. Der jetzt lebende Gott sagt mir was. Das ist die historische alte Geschichte. Passiert mich gar nicht. Die Bibel ist ein lebendiges Wort. Und ich möchte nicht zu lange jetzt festhalten, aber in diesem Teil, also die Bibel ist ein Anmarschweg, die Burg, die nicht verändert wird, nicht gestützt wird. Die Bibel ist lebendiges Wort. Versteht, ihr braucht keine Theorien. Lasst euch nicht auf Streit über die Bibel ein. Du musst Zeug, lest sie. Hört am Telefon. Nicht? Versteht? So, der jetzt lebende Gott redet. Ein lebendiges Wort. Davon möchte ich noch einiges bezeugen. Ich habe ein Bild gebraucht, das habe ich wahrscheinlich deswegen schon erzählt, aber es macht nichts. Ich war im Ersten Krieg, gab es noch keine Funkertelefonisten. Da musste man mit so einer Drahtrolle und Telefon auf eine Höhe laufen. War ich noch nicht Offizier. Und da lag ich auf einer Höhe, da waren wir eingesehen und versuchte Verbindung mit der Feuerstelle zu kriegen. Der Hauptmann wollte gleich kommen, von da aus Feuer kommandieren. Und da kommt daher ein verwundter Infanterist von vorne quietschvergnügt. Ich dachte, hau dich hin, Mensch, wir sind eingesehen hier. Da legt er sich hin und robbt dann zu mir hin. Er hatte so einen schönen Heimatschuss hier durch den Arm und freute sich, nach Hause zu kommen und war quietschvergnügt. Und ach, die Deutschen sind so gerne im Krieg, ich glaube das gar nicht. Und da sagt er, du hast aber einen altmodischen Apparat. Ja, sag ich, habe einen altmodischen Apparat. Tü, Feuerstellung, versteht ihr mich? Hör mal, da ist ja ein Stück weggeschossen, da war ein Granatspieler in der Ecke weggeschlagen. Na ja, sag ich, sei mir still. Ich versuche Verbindung zu kriegen. Und er kritisiert, ach, was habt ihr da Klemme, die sind ja ganz locker, Mensch. Ja, sag, der Apparat ist alt, aber sei mal still. Und der resoniert immer an meinen Apparat herum. Schließlich sage ich, Moment mal, in Apparat. Ich sage, hör mal, Bruder Infanterist, du kritisierst dauernd ein Apparat rum. Das ist ganz wurscht, wie der ist. Ich muss hören. Deine Kritik langweilt mich, die stört mich, die ist mir langweilig. Ich muss hören, verstehst du? Hau jetzt ab. Na, da haut er ab. So geht mir's heute. Ich lach die Bibel auf. Mensch, war vor der Woche noch in der Schweiz, in Vienne, eine schwierige, gewaltige Evangelisation. Und da liege ich nachmittags zu meinem kranken Herzen im Bett und es will nicht recht. Und ich habe eine Angst, da kam so viel Jugend von der Straße. Und ich denke, ich, alter Kerl, schaffe es nicht. Und ich lese, Herr, rede doch. Und da lese ich, es liegt nicht an jemandes Wollen oder Laufen, sondern Gottes Erbarmen. Herr, sage ich, da willst du die Evangelisation machen? Wie schön. Herr, ich schmeiße den ganzen Zirkus hin, nicht? Ich werfe den ganzen Kram hin. Seht ihr? So lebendig redet Gottes Wort. Und da kommen um mich rum dauernd Leute und kritisieren an der Bibel. Ja, die fünfbücher Mose, das ist aus der Zeit und das ist unecht. Sei doch, hör doch schon auf, Mensch, ich muss hören. Die Stimme des lebendigen Gottes. Da kann ich eure blödsinnige Kritik nicht anhören. Nicht? Ich wünsche euch, dass ihr immun werdet gegen das Gerede über die Bibel. Dass ihr Leute werdet den Hörer am Ohr haben. Nur so bekommst du Führung in dein Leben. Es vergeht kein Tag, wo der Herr mich nicht führt durch sein Wort. Aber lasst mich bezeugen noch ein paar entscheidenden Stellen. Könnt ihr noch einen Moment zuhören? Wenn er Nein sagt, gibt es euch auch nichts. Das erste, die entscheidendste Stunde meines Lebens war, wie ich als junger Offizier auf einmal ohne Menschen zu den entdeckte, da ist mein Freund jetzt liegt tot vor meinen Füßen, als wäre es ein Stück von mir. Und wenn ich den nächsten Schuss kriege, dann komme ich in die Hölle. Plötzlich war ich auf Gott gebracht und wusste, seine Gebote gelten. Ich habe sie alle übertreten. Und da bekam ich Angst und suchte, wie kann ich selig werden. Mich interessierte nichts mehr, als wie kann ich selig werden. Meine Kameraden sagten, ich führte schon eine Batterie damals als junger Kerl im aktiven Regiment. Meine Kameraden sagten, du wirst hintersinnig, du hast einen religiösen Vogel. Ich sage, lass mich in Ruhe, Mensch. Wir fahren in die Hölle. Und dann bekomme ich auf die wunderlichste Weise eine Bibel in die Hand. Und blättere nur so. Das ist gewisslich wahr und ein teuer wertes Wort. Meine Freunde, so eine Stunde vergisst man nicht. Dass Jesus Christus gekommen ist in die Welt, die Sünder selig zu machen. Da stand ich, junger Offizier. Sünder, das war ich. Das brauchte mir kein Pastor zu erklären. Selig werden, was das genau war, wusste ich nicht, aber das wollte ich. Wenn Jesus sünderwillig macht, dann muss ich jetzt Jesus anpeilen. Dann habe ich ein Vierteljahr Menschen rumgetastet, wo finde ich Jesus? Christliches Elternhaus war wie weggeblasen. Und dann kommt das zweite Erlebnis mit der Bibel. Ich forschte, half mir kein Mensch. Und ich war voll Unruhe, Herr Jesus, ich muss dich finden, ich kann morgen einen Schuss in den Kopf kriegen. Da bin ich in der Hölle, wenn ich dich nicht habe, wo finde ich dich? Casino saufen sie, der Feldprediger predigte davon, dass Deutschland hoch in Ehren. Kein Mensch sagte, wo ich Jesus finden kann. Und dann lese ich eines Tages das Wort Jesu. Wer zu mir kommt, den werde ich nicht hinausstoßen. Mehr brauchte ich nicht. Da schloss ich mich ein und sagte, Herr, ich komme. Wie ich bin, ich kann dir nichts versprechen. Du hast dich festgelegt, Herr Jesus. Du kannst nicht mehr zurück. Du hast versprochen, bist du ein Lügner oder nimmst mich jetzt an? Mich, Kerl. Versteht, da ging mir auf, wie das Anmarschweg zum Leben ist. Wie das in mein Leben hineinredet. Da habe ich euch mal die Geschichte erzählt, wie ich aufhören wollte, Pfarrer zu werden. Die muss ich noch erzählen. Da bin ich bei einer Freizeit in Holland als junger Mann. Da kam mein Bruder Johannes zum Glauben. Und da machten wir mittags eine Stunde nur jeder für sich Bibel lesen. Und da lese ich die Bibel im Hesekiel von den ungetreuen Hirten. Noch einmal traf mich jedes Wort. Mann, dachte ich, was haben die Pfarrer für eine Verantwortung? Ich kann es nicht. Ich bin auch ein ungetreuer Hirte. Und wenn ich jetzt Mut hätte, würde ich aufhören, Pfarrer zu sein. Und ich habe nichts anderes gelernt. Und da habe ich gedacht, ist das ein Grund, Pfarrer zu sein? Und Gott schlug mich zusammen. Und da habe ich gesagt, Herr, wenn du es willst, dann gebe ich mein Pfarramt auf und werde Straßenkehrer oder was du willst. Dann musst du aber weiter sorgen. Aber dein Wort sagt mir, dass ich es nicht sein kann. Dass ich viel zu böse und verkehrt und schlecht bin. Ich kann das nicht. Und das gab einen Kampf, bis ich mich entschloss, Herr, ich bin bereit, mein Pfarramt dran zu geben und zu sehen, wo ich ungelernter Arbeiter werde. War mir nicht leicht ums Herz, aber ich wollte dem Herrn gehorsam sein. Und dann sagte ich, die Stunde war beinahe rum, Herr, dann gib mir wenigstens noch ein Wort. Ich kann jetzt nicht suchen, gib mir ein Wort. Und dann schlage ich auf und lese Jeremia 1. So du dich zu mir hältst, will ich mich zu dir halten und du sollst mein Prediger bleiben. Ich habe mich umgehauen. Ihr sagt, dass ich Zufall? Nein, sei. So genau leitet mich Gottes Wort an den entscheidenden Stunden meines Lebens, wenn ich dauernd in ihm lebe. So genau. Seitdem bin ich Prediger des Herrn geblieben. Aber ich weiß, es hängt davon ab, ob ich mich zu ihm halte. Es gibt, ich vergesse nicht die Stunde, wo ich die Nachricht vom Tod meines zweiten Jungen bekam. Meine Jugendarbeit erwachte einen fröhlichen Pastor. Und es war mir, als wenn ein Herz in mir ein Messer in mein Herz gestoßen wäre. Ich lief durch die Anlagen in der Nähe meines Hauses und sagte, Herr, jetzt kann ich nicht mehr. Ich habe mir 6 Söhne gewünscht, jetzt sind die beiden, die ich hatte, tot. Und heute Abend ist eine Bibelstunde, die Jungs interessieren sich nicht für meinen Schmerz. Ich soll jetzt ein fröhlicher Pastor sein. Herr, ich kann es nicht, ich kann es nicht. Und dann kam ich nach Hause, ich weiß nicht, wie zerschlagen. Ich sage, Herr, tu, was du willst, aber gib mir ein Wort. Ich sage so, wie es war. Ich schlage auf. Den Frieden lasse ich euch. Meinen Frieden gebe ich euch. Nicht gebe ich euch, wie die Welt gibt. Da fiel ich nieder und sagte, Herr, danke dir. Ich dachte, ich müsste verstehen, warum du mir meine Söhne nimmst. Ich brauche nichts verstehen. Aber gib mir den Frieden, gib mir den Frieden. Hast du versprochen? Den Frieden, der höher ist als alle von uns. Und er gab ihn mir. Und ich konnte abends fröhlich an meine Jungs gehen. Das sind die großen Stunden. Aber wenn du täglich mit Gottes Wort umgehst, dann erfährst du, ich will dich in meinen Augen leiten. Und das hast du im Jahr 1965 so nötig wie die Leute im Jahr 1280. Gott gebe euch, dass ihr nicht nur moderne junge Männer seid, sondern moderne junge Männer, die vom Worte Gottes leben.
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1: Zehn Kamele zogen durch das weite Land, Hügel an, Hügel ab, in der Glut der brennenden Sonne. Das Vorderste gab die Richtung an und die anderen trotteten ihm nach. An Dörfern und Städten zogen sie vorüber und durchquerten viele Flüsse. Weiter mussten sie immer nur weiter nach Norden. Dort irgendwo hinter dem Horizont lag ihr Ziel. Dorthin führte sie ein alter grauer Mann, der auf dem vordersten Kamel ritt. Dieser Mann war der älteste und oberste Knecht Abrahams und hatte die Aufsicht über alles, was Abraham besaß. Vielleicht hieß er Eliezer. Sein ganzes Leben lang hatte Eliezer für Abraham gearbeitet. Immer war er treu und fleißig gewesen und hatte immer gute Arbeit getan. Jetzt aber, auf seine alten Tage, hatte sein Herr ihm einen Auftrag gegeben, der so schwer war wie keiner zuvor. Er sollte eine Frau aus einem fernen Land holen. Er musste sogar erst noch eine Frau aussuchen aus den vielen jungen Frauen, die dort vielleicht wohnten. Und das musste außerdem eine Frau sein, die Gott, den Herrn, fürchtete. Wie sollte der alte Knecht das wissen? Welcher Mensch, mag er noch so alt und weise sein, kann die Seele eines anderen erforschen? In Abrahams Zelt war Trauer eingezogen. Sarah war gestorben. Sie war sehr alt geworden, 127 Jahre. Sie hatte Isaak als erwachsenen Mann erlebt und noch viele glückliche Jahre mit ihrem Mann und ihrem Sohn verbracht. Dann hatte der Herr sie zu sich gerufen und friedvoll ging sie heim im Glauben an Gottes Liebe, die sie erwartete. Abraham und Isaak begruben ihren Körper in einer Höhle gegenüber den Terebinden von Mamre, wo Sarah so lange gewohnt hatte. Abraham hatte das Grab für teures Geld von dem Hethiter Ephron gekauft. Ein Grab war sein einziger Besitz in diesem Land. Abraham wusste wohl, dass er um Sarah nicht zu trauern brauchte. Sie war glücklicher als je in ihrem Leben. Sie war bei Gott. Und Isaak wusste das auch. Aber sie konnten ihre Frau und Mutter doch nicht vergessen. Sie hinterließ einen leeren Platz, auch in ihren Herzen. Und wer sollte jetzt für alles im Zelt sorgen? Wer die große Dienerschaft beaufsichtigen? Da rief Abraham seinen alten Knecht zu sich und sagte:
2: Geh und suche eine Frau für meinen Sohn Isaak. Aber schwöre mir bei Gott, dass du keine nehmen wirst aus dem Lande Kanaan, wo die Menschen gottlos sind. Geh in das Land, wo meine Verwandten wohnen, und nimm dort eine Frau.
1: Und noch etwas, sagte Abraham.
2: Gott wird dich begleiten, und er wird seinen Engel vor dir hersenden.
1: Die Reise dauerte viele Wochen, aber schließlich kam der alte Knecht doch in das ferne Land. Mesopotamien hieß es. Dort war die Stadt Nahors, wo Abrahams Verwandten wohnten, und vor der Stadt war ein Brunnen. Es war schon Abend, tief stand die Sonne am Himmel. Die durstigen Kamele gingen neben dem Brunnen in die Knie und schnupperten nach dem Wasser. Der alte, müde Knecht saß wartend daneben, und aus der Stadt kamen Mädchen mit Krügen, um Wasser für die Nacht zu schöpfen. Eliezer sah die Mädchen an und verlor den Mut. Eine von diesen jungen Frauen war vielleicht die Frau, die er wählen sollte. Aber welche? Woran sollte er erkennen, dass sie es war? Das ist zu schwierig, dachte der alte Mann. Aber dann dachte er auch an das, was sein Herr ihm gesagt hatte. Einen gab es, der helfen konnte, der die Herzen der Menschen kannte. Da blickte der alte Knecht zum Abendhimmel und sprach ganz einfach und voller Vertrauen mit Gott.
3: Herr, du Gott meines Herrn Abraham. Nun stehe ich hier am Brunnen, und die Mädchen aus der Stadt kommen, um Wasser zu schöpfen. Ich weiß nicht, welche ich wählen soll. Du aber weißt es bestimmt. Willst du mir nicht helfen? Ich werde es so machen. Ich werde bitten, gib mir Wasser zu trinken aus deinem Krug. Und die junge Frau, die dann erwidert, trinke und deine Kamele will ich auch trinken, die Frau soll es sein, die du deinem Knecht Isaak bestimmt hast.
1: So betete Eliezer. Und als er wieder aufblickte, stieg ein Mädchen die steinernen Stufen zum Brunnen herab. Sie füllte ihren Krug, setzte ihn auf die Schulter und wollte wieder nach Hause gehen. Doch als sie oben ankam, stand der alte Knecht vor ihr und bat,
3: »Lass mich etwas Wasser aus deinem Krug trinken.«
1: Das Mädchen antwortete freundlich,
4: »Trinke nur.«
1: Und sie hielt selber mit ihren jungen, starken Händen den Krug fest. Und als er sich satt getrunken hatte, leerte sie den Krug in das steinerne Trinkbecken neben dem Brunnen.
4: »Ich hole noch mehr«,
1: sagte sie eifrig.
4: »Ich will den Kamelen auch zu trinken geben.«
1: »Das ist sie«, dachte Eliezer. »Dieses schöne, freundliche Mädchen wird die Frau meines jungen Herrn.« Er wunderte sich, dass Gott ihm so rasch geholfen hatte. Und als er hörte, dass sie Rebekka hieß und eine Enkelin Nahors war, freute er sich noch mehr, denn Nahor war ein Bruder Abrahams. Da nahm er aus der Satteltasche zwei prächtige goldene Armreifen und schob sie Rebekka über den Arm. Er gab ihr auch einen schönen goldenen Nasenring, wie ihn die jungen Frauen in jenem Land trugen. Und dann hielt es ihn nicht mehr länger. Er musste Gott für die wunderbare Hilfe danken. Er musste ihm erzählen, wie froh er war. Als er wieder aufblickte, war das Mädchen verschwunden. Schnell war sie nach Hause gelaufen, froh, erschrocken und höchst erstaunt über die kostbaren Geschenke. Sie verstand das alles nicht. Daheim erzählte sie alles und ihre Eltern verstanden es auch nicht, sogar Laban nicht, ihr Bruder, der sonst immer alles ganz genau wusste. Als Laban aber den Ring und die Armreifen sah, lief er rasch zum Brunnen und verbeugte sich tief wie vor einem König. Eliezer möge doch bei ihm über Nacht bleiben, sagte er, und seine Knechte ebenfalls, und für die Kamele hätten sie auch Raum und Futter genug. Und er führte die ganze Gesellschaft zum Haus seines Vaters, brachte Wasser, damit sie ihre Füße waschen konnten, und setzte ihnen zu essen vor. Doch Eliezer wollte nicht essen, bevor er nicht seinen Auftrag ausgeführt hatte, und er erzählte Betuel, dem Vater Rebekkas, und den anderen, dass er ein Knecht Abrahams war. Da wunderten sich alle und wurden still, bis auf Laban und Betuel. Die sagten,
5: »Das ist eine Führung Gottes. Wir können nichts dazu sagen, weder Schlimmes noch Gutes. Da hast du Rebekka. Nimm sie und zieh hin. Sie soll die Frau des Sohnes deines Herrn werden.«
1: Und Rebekka war damit einverstanden. Da dankte Eliezer Gott für die wunderbare Führung. Dann ließ er die Säcke holen, die die Kamele getragen hatten, und überhäufte Rebekka und ihre Mutter mit kostbaren Geschenken. Und auch Laban bekam mehr, als er zu hoffen wagte. Schon am nächsten Morgen wollte Eliezer wieder abreisen, denn er wusste, wie sehr sein Herr wartete. Die Mutter und der Bruder wollten jedoch Rebekka noch ein paar Tage bei sich behalten.
4: »Fragen wir Rebekka selbst«,
1: sagten sie zum Schluss. Die junge Frau besann sich nicht lange. Sie wollte den Mann, für den Gott selbst sie ausgesucht hatte, bald kennenlernen. Es war zwar traurig, dass sie ihre Lieben verlassen musste, aber sie sagte doch,
4: »Ich ziehe mit dir, jetzt sofort.«
1: Da segnete Vater Betuel seine Tochter, und noch am gleichen Tage brach eine doppelte Karawane auf. Abrahams Knecht mit seinen Leuten und Rebekka mit den Frauen, die ihr dienten. So zogen sie nach Süden und verschwanden schon bald am Horizont. Gegen Abend war Isaak aufs Feld gegangen, um allein zu sein mit seinen Gedanken. Da zitterte die Erde unter den Hufen vieler Tiere, und als Isaak sich umblickte, sah er die Kamele kommen. Rebekka hatte den einsamen Mann auch gesehen.
4: »Wer ist das?«,
1: fragte sie. Und der alte Knecht sagte erfreut,
3: »Das ist mein Herr.«
1: Da glitt sie flink vom Kamel und ging Isaak entgegen. Er nahm sie bei der Hand und ging mit ihr zum Zelt seiner Mutter Sarah. Dort sollte sie wohnen, denn sie war ja auch gekommen, um deren verwaisten Platz auszufüllen. Der alte Knecht erzählte nun, was er erlebt hatte und wie wunderbar der Herr ihn gesegnet hatte. Nicht er, sondern Gott hatte Isaak und Rebekka zusammengeführt.

Das war gerade die Geschichte Rebekka aus dem großen Erzählbuch zur biblischen Geschichte. Ich hoffe, ihr kommt wieder, denn es gibt noch viele spannende Geschichten für euch.

Weißt du, was fehlen ist? Nun, es ist eine Fehlstellung eines oder beider Augen. Dadurch schauen die Augen nicht in dieselbe Richtung. Leider können wir in geistlicher Weise in Bezug auf Gott schielen, wenn wir Gott nicht von ganzem Herzen lieben und vertrauen, weil wir geteilt sind zwischen dem Wunsch nach Gott und seinem Willen und dem Wunsch nach anderen Sachen und selbstsüchtigen Interessen. Im ersten Buch der Könige, Kapitel 18, lesen wir: Da trat Elia zu allem Volk und sprach: Wie lange hinkt ihr auf beide Seiten? Ist der Herr Gott, so wandelt ihm nach. Ist aber Baal, so wandelt ihm nach. Das war eine sehr ernste Ermahnung zum Volk Gottes, denn sie haben geschielt. Sie wollten dem Herrn, aber auch einem anderen Gott dienen. Nun, wie steht es um deine Augen? Ist der Herr dein Gott? Oder hinkst du auf zwei Seiten, schielst in zwei Richtungen?

0: Hallo, liebe Kinder. Als ich ein kleines Kind war, habe ich mir manchmal so Gedanken gemacht, wie es sein wird mit der Auferstehung. Wie wird Gott denn diesen Körper auferwecken? Später in der Schule habe ich gelernt, dass nichts auf dieser Erde verloren geht. Auch wenn wir etwas verbrennen, bleiben immer noch die Elemente. Und für unseren Gott, der allmächtig ist, ist es wirklich sehr leicht, alles wieder zusammenzubringen, egal wie man gestorben ist. Für Gott ist nichts unmöglich.
1: Glaube an den Herrn Jesus, so wirst du und dein Haus selig. Apostelgeschichte 16, Vers 31.